0: 2020. Der Sieg der AfD sei das Ende der Brandmauer, also der Weigerung fast aller anderen Parteien, mit der AfD zusammenzuarbeiten. Zwei Meldungen in Kürze. Bei einem Flugzeugunglück in Miami sind mindestens 5 Menschen ums Leben gekommen. Das haben die lokalen Behörden bekannt gegeben. 5 weitere seien verletzt, teils in kritischem Zustand. Ein Frachtflugzeug des Online-Versandhändlers Amazon ist am internationalen Flughafen von Miami bei der Landung von der Piste abgekommen und in mehrere Fahrzeuge geprallt. EU-Kommissionspräsidentin Ursula von der Leyen ist in Grönland eingetroffen. Bei ihrem Besuch soll eine neue EU-Grönland-Erklärung unterzeichnet werden. Es geht darum, eine einzigartige Partnerschaft zu festigen, so von der Leyen bei der Ankunft. Der Besuch gilt als brisant, weil US-Präsident Donald Trump seine Ansprüche auf Grönland bis zuletzt nicht aufgegeben hat. Grönland gehört zu Dänemark. Das Wetter: Am Vormittag gibt es viele Wolken und es wird lokal nass. Am Nachmittag dann ziemlich sonnig bei rund 30 Grad. Das waren Nachrichten von Radio SRF. Verantwortlich war Patrick Walter.
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Wir hören jetzt das Concert en Sextuor Nummer 3 von Jean-Philippe Rameau. Es spielt das Ensemble Les Accents unter der Leitung von Thibaut Noailly.

Wir haben das Ensemble Les Saxons unter der Leitung von Thibaut Noiry mit dem Concert en Sextuor Nummer 3 von Jean-Philippe Rameau gehört.

0: Sie hörten die Ballettmusik aus Rosamunde von Franz Schubert. Günther Wand leitete das Kölner Rundfunksinfonieorchester.
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0: Das war die Mazurka de Salon Opus 30 von Teresa Carreño, gespielt von Alexandra Oehler.
1: Und nun interpretiert Paul Meyer mit dem Kurpfälzischen Kammerorchester das Klarinettenkonzert Nummer 5 in B-Dur von Karl Stamitz. Dirigent ist Johannes Schläfli.

Sie hörten von Karl Stamitz das Klarinettenkonzert Nummer 5 in B-Dur. Das Kurpfälzische Kammerorchester begleitete Paul Mayer, Dirigent Johannes Schläfli.

Sie hörten den Violinisten Sebastian Bohren mit der Gigue aus der Partita Nummer 2 in D-Moll, Bachwerke Verzeichnis 1004 von Johann Sebastian Bach.

Die Pianistin Joyce Carolyn Barner und der Flötist Jean-Luc Reichel spielten Morgengruß von Ernesto Köhler.

Aus dem Psalm Opus 42 von Felix Mendelssohn Bartholdy erklang das Chorlied »Wie der Hirsch schreit«. Sie hörten eine Aufnahme mit dem Chœur Universitaire de Genève und dem Orchestre de la Suisse Romande. Dirigent war Chen Liangsheng.

Vals des Rayons aus der Ballettmusik Le Papillon von Jacques Offenbach. Richard Bonning dirigierte das London Symphony Orchestra.

0: Aus den Waltszenen für Klavier Opus 82 von Robert Schumann erklang Der Vogel als Prophet. Sie hörten eine Aufzeichnung mit der Pianistin Maria Kioseva.
1: Und nun steht Bernhard Henrik Krusell auf dem Programm. Hören Sie sein Klarinettenquartett Nummer 3 in D-Dur Opus 7, interpretiert von Stefan Siegenthaler Klarinette und dem Lucerne String Trio.

Sie hörten das Klarinettenquartett Nummer 3 in D-Dur, Opus 7 von Bernhard Henrik Krusell. Stefan Siegenthaler musizierte zusammen mit dem Lucerne String Trio.

Wir hörten den Violinisten Dmitri Smirnov und das Kammerorchester Basel unter der Leitung von Heinz Holliger mit dem dritten Satz aus dem Violinkonzert Nummer 4 in F-Moll, auch bekannt als Concerto Russe von Édouard Lalo.

Das war die Accademia degli Astrusi, geleitet von Federico Ferri, mit der Sinfonia a quattro strumenti in D-Dur von Giovanni Battista Martini.

0: Die Nachrichten von SRF um 4 mit Patrick Walter. Die Rechtsaußenpartei AfD gewinnt die Wahl im deutschen Bundesland Sachsen-Anhalt deutlich. Inzwischen sind die offiziellen vorläufigen Ergebnisse bekannt. Demnach erhält die AfD 43,8% der Stimmen, mehr als eine Verdoppelung im Vergleich zur letzten Wahl vor 5 Jahren für die Partei, die in Sachsen-Anhalt offiziell als rechtsextrem gilt. Damit verpasst es die AfD aber, im Landtag eine absolute Mehrheit der Sitze zu gewinnen. Um im Bundesland Sachsen-Anhalt eine Regierung bilden zu können, wäre die AfD also auf eine Koalition angewiesen. Alle anderen Parteien, außer dem Bündnis Sarah Wagenknecht, BSW, haben im Wahlkampf jedoch eine Zusammenarbeit mit der AfD ausgeschlossen. Das BSW hat den Einzug ins Parlament knapp geschafft. Es könnte der AfD so zu einer Mehrheit verhelfen. Große Verliererin ist die CDU, die Partei von Bundeskanzler Friedrich Merz. Sie erreicht 17,2% Wähleranteil, weniger als halb so viel wie vor 5 Jahren. Ein Elektroauto zu fahren ist in der EU günstiger als einen Benziner. Zu diesem Schluss kommt das International Council on Clean Transportation in einem neuen Bericht, eine gemeinnützige Organisation, die einen umweltverträglicheren Verkehr zum Ziel hat. Konkret sei das Fahren eines Elektroautos im vergangenen Jahr 33% günstiger gewesen. Grund dafür seien fallende Batteriekosten und hohe Benzinpreise im Zusammenhang mit dem Iran-Krieg. Die Anschaffungskosten für Autos mit Batterie seien häufig etwa gleich hoch wie für Fahrzeuge mit Verbrennermotor. Dann noch 2 Meldungen zu Unglücken. In Mexiko sind bei einer Feuerwerksexplosion mindestens 10 Menschen ums Leben gekommen. Über 60 weitere wurden verletzt. Die Explosion ereignete sich auf dem Gelände einer Kirche in einer Gemeinde rund 160 Kilometer nordwestlich von Mexiko-Stadt. Laut den lokalen Behörden ist Feuerwerk explodiert, das für ein religiöses Fest verwendet werden sollte. Und bei einem Flugzeugunglück in Miami sind mindestens 5 Menschen ums Leben gekommen. Das haben die lokalen Behörden bekannt gegeben. 5 weitere seien verletzt, teils in kritischem Zustand. Ein Frachtflugzeug des Online-Versandhändlers Amazon ist am internationalen Flughafen von Miami bei der Landung von der Piste abgekommen und in mehrere Fahrzeuge geprallt. Das Wetter von heute. Am Vormittag gibt es viele Wolken und es wird lokal nass. Am Nachmittag dann ziemlich sonnig bei rund 30 Grad. Das waren Nachrichten von Radio SRF. Verantwortlich war Patrick Walter.
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0: Johannes Brahms, dritter Satz, Poco Allegretto aus der Sinfonie Nummer 3 in F-Dur, Opus 90. David Sinman leitete das Tonhalle-Orchester Zürich.
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0: Aus der Oper L'Armida Imaginaria von Domenico Cimarosa erklang die Ouvertüre. Sie hörten eine Einspielung mit dem Toronto Chamber Orchestra unter der Leitung von Kevin Mallon.
1: Nun hören Sie das Trio in einem Satz für Klarinette, Violoncello und Klavier von Richard Fluri. Es wird interpretiert von Bernhard Rötlisberger, Klarinette, Milena Umilia, Violoncello und Benjamin Engeli, Klavier.

Das Trio in einem Satz für Klarinette, Violoncello und Klavier von Richard Fluri hörten wir soeben. Interpretiert von Bernhard Rötlisberger, Klarinette, Milena Umilia, Violoncello und Benjamin Engeli am Klavier.

Howard Celli dirigierte das Orchestra della Svizzera Italiana. Es erklang der zweite Satz Adagio aus der Sinfonie Nummer 102 in B-Dur von Joseph Haydn.

Sie hörten den nordischen Volkstanz für Orchester Opus 18 von Emil Hartmann. Bo Holten dirigierte das Copenhagen Philharmonic Orchestra.

0: Martha Argerich und das London Symphony Orchestra spielten von Maurice Ravel den zweiten Satz aus dem Klavierkonzert in G-Dur. Es dirigierte Claudio Abbado.
1: Und nun die Sinfonie Nummer 2 in D-Dur, Opus 36 von Ludwig van Beethoven. Sie hören eine Einspielung mit dem Russian National Orchestra, Dirigent Michael Pletnyov.

Es erklang die Sinfonie Nummer 2 in D-Dur Opus 36 von Ludwig van Beethoven. Michael Pletnyov dirigierte das Russian National Orchestra.

0: Die Sopranistin Nuria Rial interpretierte die Arie »Bist du bei mir, geh ich mit Frieden« von Gottfried Heinrich Stölzl. Das Kammerorchester Basel unter der Leitung von Julia Schröder begleitete sie dabei.
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0: Sie hörten die Nocturne B-Moll Opus 9 Nummer 1 von Frédéric Chopin in einer Aufnahme mit dem Pianisten Arthur Rubinstein.
1: Es folgt das Streichquartett Nummer 1 in S-Dur von Anton Eberl. Das Casal-Quartett spielt.

Das Orchestre de Chambre de Paris unter der Leitung von Thomas Zehetmeyer spielte das Menuet aus der Petite Suite von Claude Debussy.

Das war die Habanera von Emmanuel Chabrier. Sie hörten eine Aufnahme mit dem Orchestre de la Suisse Romande unter der Leitung von Neeme Järvi.

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1: Die Nachrichten von SRF um 6 Uhr mit Livia Schmid. Guten Morgen. Erdrutschsieg der AfD. Im deutschen Bundesland Sachsen-Anhalt holt die Rechtsaußenpartei so viele Stimmen wie noch nie an einer Landtagswahl. Ob sie dort aber auch bald regieren kann, ist nicht klar. Dann schauen wir auf die Reaktionen zum Sieg der AfD. In deutschen Städten gab es kleinere Kundgebungen und international sind die Reaktionen gemischt. Das Wetter heute, es ist meist sonnig bei 26 Grad im Norden und 28 Grad im Süden. Für die einen ist es ein Aufbruch, für die anderen ein Rückschritt. Klar ist aber, die Rechtsaußenpartei AfD hat die Wahl im ostdeutschen Bundesland Sachsen-Anhalt deutlich gewonnen. Sie holt fast 44% der Stimmen und das, obwohl sie in Sachsen-Anhalt als gesichert rechtsextremistisch eingestuft wird. Die bisher regierende CDU wird abgestraft mit noch gut 17%. Alleine regieren kann die AfD aber nicht. Wie eine künftige Regierung aussieht, bleibt völlig offen. Deutschland-Korrespondentin Simon Fazza.
2: Es sind regelrechte Erschütterungen, die von Sachsen-Anhalt ausgehen. Die CDU sieht sich vor einem Scherbenhaufen, Ministerpräsident Sven Schulze.
3: Fakt ist eins, das trifft uns alle hier auch in der CDU sehr hart.
2: Sie mussten in Sachsen-Anhalt auch gegen den schlechten Ruf der eigenen Bundespartei ankämpfen, die mit ihrer Rentenpolitik und ihrem extrem unbeliebten Chefkanzler Merz für breite Unzufriedenheit sorgte. Die AfD schaffte es andererseits, sensationelle 250.000 Nichtwähler und Nichtwählerinnen für sich zu mobilisieren. Für Bundesko-Parteichefin Alice Weidel war sofort klar:
4: Das ist ein historisches Ergebnis und es ist ein ganz klarer Regierungsauftrag.
2: Der AfD fehlen nur wenige Sitze zur absoluten Mehrheit. Eigentlich wollten sie nur mit absoluter Mehrheit regieren. Einzig das Bündnis Sarah Wagenknecht schließt eine Zusammenarbeit mit der AfD nicht aus. Gut möglich, dass die aktuelle Regierung noch lange geschäftsführend im Amt bleibt.
1: Deutschland-Korrespondentin Simon Fazza. Der Wahlsieg der AfD in Sachsen-Anhalt hat für Reaktionen gesorgt, sowohl in Deutschland selbst als auch international. So gab es in mehreren deutschen Städten kleinere Proteste gegen die AfD, etwa in Frankfurt am Main, Berlin oder Mainz. Entsetzt zeigte sich der Zentralrat der Juden in Deutschland darüber, dass eine gesichert rechtsextreme Partei so viele Stimmen erhalten hat. Kritisch äußerte sich auch Polens Regierungschef Donald Tusk. Er sagte, in Polen würden sich nur Idioten und Verräter über den AfD-Erfolg freuen. Positive Reaktionen und Gratulationen gab es von verschiedenen Vertretern rechter und rechtspopulistischer Parteien in Europa. Und in den USA hat Multimilliardär Elon Musk den AfD-Sieg mit den Worten «gut gemacht» kommentiert. Dann zu zwei Meldungen in Kürze. EU-Kommissionspräsidentin Ursula von der Leyen ist zu einem zweitägigen Besuch in Grönland. Dort soll eine neue EU-Grönland-Erklärung unterzeichnet werden. Von der Leyens Besuch gilt als brisant, weil US-Präsident Donald Trump seine Ansprüche auf Grönland bis zuletzt nicht aufgegeben hat. Grönland gehört zu Dänemark, ist aber weitgehend autonom. Bei einem Flugzeugunglück in Miami sind mindestens 5 Menschen ums Leben gekommen. Das haben die lokalen Behörden bekannt gegeben. Ein Frachtflugzeug des Online-Versandhändlers Amazon ist am internationalen Flughafen von Miami bei der Landung von der Piste abgekommen und in mehrere Fahrzeuge geprallt. Ein Elektroauto zu fahren ist in der EU günstiger als einen Benziner. Zu diesem Schluss kommt der International Council on Clean Transportation, eine gemeinnützige Organisation, die einen umweltverträglicheren Verkehr zum Ziel hat. Konkret hätten Personen, die ein Elektroauto fuhren, letztes Jahr einen Drittel weniger gezahlt. Grund dafür seien fallende Batteriekosten und hohe Benzinpreise. Auch der Iran-Krieg trieb die Konsumentenpreise für Benziner zuletzt weiter in die Höhe wegen der steigenden Ölpreise. Die Anschaffungskosten für Elektroautos seien häufig etwa gleich hoch wie für Fahrzeuge mit Verbrennermotor. Zu den Börsendaten, geliefert von SIX, der Nikkei-Index in Tokio steigt um 1,7%. Der Euro wird zu 94,13 gehandelt, der Dollar zu 81,06. Das waren Nachrichten von Radio SRF, verantwortlich Tobias Mayer.
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5: Am Montagmorgen herzlich willkommen in der neuen Woche und mit mir früh fleißig Simon Burri, der es nachher in den Kulturnachrichten ordentlich funkeln lassen wird. Jahrelang verloren geglaubte Kaiserjuwelen werden erstmals wieder ausgestellt. Und Michael Schwendimann lässt immerhin das Bauernsilber polieren bei einer Hochzeit im ländlichen Milieu, die Felix Mendelssohn hierzulande aufgeschnappt hat. Guten Morgen wünschen wir.

die Abschiedswehmut einer jungen Frau, die ihren Eltern doch eigentlich immer eine gute Tochter war und bei den Schwiegereltern sozusagen nochmal von Null anfangen muss. Das Emmentaler Hochzeitslied, das sich hineingeschlichen hat in den zweiten Satz, das Scherzo aus der Streichersinfonie Nummer 11 von Felix Mendelssohn, hier die Aufnahme der Festival Strings Luzern. Folgen wir der Dame in den Stall, den sie um 6.10 Uhr wahrscheinlich frequentieren muss, und hoffentlich hüpfen ihr dabei die Gedanken so fröhlich wie diese Oboentöne.

0: Einmal Oper, immer Oper. Bei Vincenzo Bellini scheint das wirklich zu gelten, weil es immer singen lässt, auch wenn gar keine menschliche Stimme mit involviert ist. Aber hier das Allegro Bolognese, der zweite Satz seines Oboenkonzerts in S-Dur. Das alles könnte man sich auch wunderbar vorstellen als Koloratursopran-Arie von Vincenzo Bellini. François Lelleu war hier der singende Oboensolist, begleitet vom Münchner Kammerorchester um jetzt 6:15.
1: Er meidet den klassischen Elfenbeinturm und sucht dafür umso mehr den direkten Draht zum Publikum. Der Schweizer Dirigent Lorenzo Viotti. Obwohl er erst 36 Jahre alt ist, hat er schon verschiedene Spitzenorchester dirigiert. Im April war Lorenzo Viotti zum ersten Mal beim Orchestra della Svizzera Italiana zu Gast.

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Als würde die Sonne durch die Noten strahlen, dieses zweite der vier Lieder für Klavier von Fanny Hensel Mendelssohn, gespielt von Philipp Gassar. Die bekanntesten Hornkonzerte der Klassik, na, die stammen eindeutig von Wolfgang Amadeus Mozart. Aber eigentlich hätte es auch welche von Ludwig van Beethoven in selben Stil geben können, weil er als Jugendlicher nicht nur Bratsche meisterlich spielte in der Bonner Hofkapelle. Beethoven hat sich auch das Horn einverleibt und das Instrument auf ziemlich virtuose Art und Weise spielen gelernt. Leider hat er es nachher beiseite gelegt und irgendwie vergessen. Ein Frühwerk von ihm, das hat sich erhalten. Und es wurde erst so spät verlegt, dass eine ziemlich hohe Opusnummer zustande kam, das Opus 81, und zwar dieses Sextett für zwei Hörner und Streichquartett.

Klingt total nach Mozart, was da ordentlich im tiefsten Bassregister brummt, ist aber ein früher Ludwig van Beethoven. Das Rondo dieses Sextetts für zwei Hörner und Streicher in S-Dur.

0: Guten Morgen. Die AfD schafft ein Rekordergebnis in Sachsen-Anhalt. Die als gesichert rechtsextremistisch eingestufte Partei ist die klare Wahlsiegerin. Wir hören gleich Stimmen aus dem ostdeutschen Bundesland und wir ordnen das Ergebnis ein. Und später dann, in der EU ist es günstiger, ein Elektroauto zu fahren als ein Benziner, zeigt ein neuer Bericht. Ich bin Raphael Günther, bei mir im Studio ist heute früh Juliette Schild. Sie weiß, wie das Wetter wird zum Wochenstart.
1: Am Vormittag hat es viele Wolken und es wird lokal nass. Am Nachmittag ist es dann ziemlich sonnig bei 30 Grad.

0: Die AfD holt sich in Sachsen-Anhalt einen fulminanten Wahlsieg. Sie wird deutlich die stärkste Kraft im ostdeutschen Bundesland. Für Deutschland sei das eine Zäsur, sagt unsere Korrespondentin Simon Fatzer in einer ersten Kurzeinschätzung.
1: Ja, es zeigt sich, dass nun auch in Deutschland radikale Ideologien und antidemokratische Politik auf sehr breite Zustimmung stoßen, unabhängig davon, dass sie von Rechtsextremisten kommen. Es zeigt sich, dass der alte Grundsatz, Mehrheiten finden sich in der Mitte, immer weniger funktioniert und das alte Parteiensystem an seine Grenzen stößt. Die anderen Parteien sind mit ihren Strategien gegen die AfD gescheitert und müssen sich überlegen, wie sie die Menschen künftig wieder erreichen wollen mit ihrer Politik. Nur mit dagegen kommen sie nicht mehr gegen die AfD an.
0: Wir ordnen das Ergebnis gleich noch weiter ein, hören uns zuerst aber Stimmen aus Sachsen-Anhalt an. Dort kann sich die AfD bei der gestrigen Wahl mehr als verdoppeln und kommt auf einen Wähleranteil von knapp 44%. Und das, obwohl die AfD in Sachsen-Anhalt als gesichert rechtsextremistisch eingestuft wird. Die CDU auf der anderen Seite, die seit über 20 Jahren in der Regierung ist, wird mehr als halbiert. Simon Fatzer berichtet.
2: Es sind regelrechte Erschütterungen, die von Sachsen-Anhalt ausgehen. Die CDU sieht sich vor einem Scherbenhaufen, Ministerpräsident Sven Schulze.
3: Fakt ist eins, das trifft uns alle hier auch in der CDU sehr hart.
2: Sie mussten in Sachsen-Anhalt auch gegen den schlechten Ruf der eigenen Bundespartei ankämpfen, die mit ihrer Rentenpolitik und ihrem extrem unbeliebten Chef Kanzler Merz für breite Unzufriedenheit sorgte. Die AfD schaffte es andererseits, sensationelle 250.000 Nichtwähler und Nichtwählerinnen für sich zu mobilisieren. Für Bundesko-Parteichefin Alice Weidel war sofort klar:
4: Das ist ein historisches Ergebnis und es ist ein ganz klarer Regierungsauftrag.
2: Der AfD fehlen nur wenige Sitze zur absoluten Mehrheit. Eigentlich wollten sie nur mit absoluter Mehrheit regieren. Einzig das Bündnis Sarah Wagenknecht schließt eine Zusammenarbeit mit der AfD nicht aus. Offen bleibt, ob die CDU versuchen wird, einen eigenen Ministerpräsidenten mit einem sehr breiten Bündnis aufzustellen. Der Haken, es bräuchte für die Regierungsfähigkeit Stimmen der Linken. Die CDU aber hat es zum Tabu erklärt, mit der AfD oder der Linken zu kooperieren. Die AfD regieren lassen oder die eigene CDU eine Zerreißprobe ausliefern, solche Fragen stehen im Raum. Gut möglich, dass die aktuelle Regierung noch lange geschäftsführend im Amt bleibt.
0: Schauen wir uns diesen Sieg der AfD noch genauer an. Eine der großen Fragen heute früh ist, was kann die Partei mit ihrer neuen Stärke politisch bewegen? Unsere Deutschlandkorrespondentin sagt dazu.
1: Es spielt schon eine zentrale Rolle, ob sie noch in die Regierung kommt oder nicht. Aber durch ihre schiere Stärke kann sie in Sachsen-Anhalt politische Vorhaben verhindern, blockieren. Sie kann versuchen, Mehrheiten zu schmieden über die Fraktionsgrenze hinweg für ihre Anliegen. Sie kann die anderen weiterhin vor sich hertreiben, kann weiterhin Oppositionspolitik machen, was ihr ja sehr viel Zuspruch einbrachte, was sehr erfolgreich ist. Und ganz zentral, sie kann zur weiteren Normalisierung ihrer extremen autoritären Forderungen beitragen. Es finden nun mal sehr viele Leute das offenbar gut. In der Regierung hätte sie natürlich noch sehr viel mehr Einfluss. Die Bildungs- und Kulturpolitik könnte sie stark verändern, Staatsverträge künden. Sie könnte unliebsamen Organisationen das Geld streichen, hätte die Kontrolle über die Polizei und den Verfassungsschutz, hätte Einblick in sensible Informationen und vieles mehr.
0: Die AfD gewinnt die Wahlen in einem verhältnismäßig kleinen Bundesland. Trotzdem gibt es heute auch viel Kritik an der Bundesregierung und an Bundeskanzler Friedrich Merz. Welche Folgen hat das Resultat in Sachsen-Anhalt für ihn und seine CDU?
1: Das gibt ein ganz großes Wundenlecken. Die Bundespartei muss sich kritisieren lassen, mit ihrer Politik den Misserfolg der CDU in Sachsen-Anhalt mit zu verschulden. Die große Frage ist, wie die Partei mit den extremen Rändern umgehen will. Es ist offensichtlich, dass sich keine Mehrheiten mehr finden lassen in der Mitte. Die CDU hat aber nicht geklärt, wie sie mit diesen neuen Umständen umgehen will. Sie hat alte Beschlüsse, wonach es keine Zusammenarbeit mit der AfD oder mit der Linken geben soll. Und Kanzler Merz wird nun wieder vermehrt der Kritik ausgesetzt, ob er der Richtige sei, ob er noch das Vertrauen habe. Seine Unbeliebtheit ist einfach sehr groß, übrigens nicht nur in Sachsen-Anhalt, in der ganzen Republik. Und selbst in der CDU gibt es Kritik, die dürfte wieder lauter werden, weil er eben für den Misserfolg mitverantwortlich ist. Und ich nehme an, deutsche Regierungsmitglieder und Kanzler Merz müssen ganz schön viel erklären im Ausland auf ihren Reisen, was da gerade in Deutschland passiert, was sich da gerade verschiebt.
0: Die Einschätzung von Deutschland-Korrespondentin Simon Fatzer war das. Die Wahlergebnisse und Veränderungen der Wähleranteile in Sachsen-Anhalt können Sie sich im Detail anschauen, online bei uns auf der SRF News App. Und dieser Wahlsieg der AfD, der hat in Deutschland und international verschiedene Reaktionen hervorgerufen, Juliette Schild.
5: In mehreren Städten in Deutschland hat es kleinere Proteste gegen die AfD gegeben, etwa in Frankfurt am Main, in Berlin oder in Mainz. Entsetzt zeigte sich der Zentralrat der Juden in Deutschland darüber, dass eine gesichert rechtsextreme Partei so viele Stimmen erhalten hat. Kritisch äußerte sich auch der polnische Regierungschef Donald Tusk. Er sagte, in seinem Land würden sich nur Idioten und Verräter über den AfD-Erfolg freuen. Es gab aber auch positive Reaktionen und Gratulationen, und zwar von verschiedenen Vertretern rechter und rechtspopulistischer Parteien in Europa. Und in den USA hat Multimilliardär Elon Musk den AfD-Sieg mit den Worten «gut gemacht» kommentiert.
0: Sie hören die Frühinformationen von Radio SRF an diesem Montagmorgen. Wir kommen zu weiteren Meldungen. EU-Kommissionspräsidentin Ursula von der Leyen ist für 2 Tage in Grönland zu Besuch.
5: Bei ihrem Besuch soll heute eine EU-Grönland-Erklärung unterzeichnet werden. Zudem wird erwartet, dass Ursula von der Leyen Grönland Zusagen macht für Investitionen in dreistelliger Millionenhöhe. Von der Leyen wurde in Nuuk in der Hauptstadt vom grönländischen Regierungschef Jens Frederik Nielsen empfangen. Die EU-Kommissionspräsidentin sagte, es gehe darum, eine einzigartige Partnerschaft zu festigen. Auch die dänische Regierungschefin Mette Frederiksen war vor Ort. Grönland gehört zu Dänemark. Von der Leyens Besuch gilt als brisant, weil US-Präsident Donald Trump seine Ansprüche auf Grönland bislang nicht aufgegeben hat. In den USA sind bei einem Flugzeugunglück mindestens 5 Menschen ums Leben gekommen. Der Unfall passierte am internationalen Flughafen von Miami. Ein Frachtflugzeug des Online-Versandhändlers Amazon ist bei der Landung von der Piste abgekommen und in mehrere Fahrzeuge geprallt. Dabei ist ein Feuer ausgebrochen. Die lokalen Behörden melden zudem, dass neben den 5 Todesopfern 5 weitere Menschen verletzt wurden und teils in kritischem Zustand sind. Und in der EU ist es günstiger, ein Elektroauto zu fahren als einen Benziner. Zu diesem Schluss kommt der International Council on Clean Transportation in einem neuen Bericht. Das Ziel der gemeinnützigen Organisation ist es, den Verkehr umweltverträglicher zu machen. Konkret hätten Personen, die ein Elektroauto fuhren, letztes Jahr 1/3 weniger bezahlt. Dies, weil die Batterien billiger geworden seien, das Benzin aber teurer. Auch der Iran-Krieg trieb die Konsumentenpreise für Benziner zuletzt zusätzlich in die Höhe wegen der steigenden Ölpreise. Die Anschaffungskosten für Autos mit Batterie seien häufig etwa gleich hoch wie für Fahrzeuge mit Verbrennermotor.
0: Damit noch zu Wetter und Börse.
5: Die Börsendaten kommen von SIX. Der Nikkei-Index in Tokio steigt um 1,9%. Der Euro wird zu 94,12 gehandelt, der Dollar zu 81,06. Und das Wetter heute, es hat zunächst viele Wolken und lokal regnet es. Am Nachmittag gibt es vor allem in den Alpen noch einzelne Schauer. Sonst ist es dann vielerorts sonnig bei rund 30 Grad.
0: Das sind die Informationen von heute Morgen. Verantwortlich für die Sendung heute früh ist Tobias Bühlmann. Die Zeit 6.40 Uhr.
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7: Und mein guten Morgen kommt mit rustikaler Note, mit diesem Bauerntanz der Danse rustique von William Henry Squire.

Danse rustique, der Bauerntanz von William Henry Squire. Und die beiden Stevens waren hier am Werk. Der eine mit V, der andere mit PH geschrieben. Stephen Isserlis und Stephen Huff. Den mit V, Stephen Isserlis, den Cellisten, den hatte ich neulich vorm Mikrofon beim Menuhin Festival in Gstaad bzw. Saanen. Da haben wir ein Konzert mit ihm aufgezeichnet, zusammen mit der Camerata Bern. Und da hatte ich vorher so ein bisschen die Social-Media-Konten von Stephen Isserlis konsultiert und ihn gefragt, warum er eigentlich immer so schräge Sachen postet. Tja, und was sagt er? Der nette Lockenkopf, das ist gar nicht von mir. Da hat jemand seine beiden Konten, sowohl bei Instagram als auch bei Facebook, gekapert und postet an seiner Stadt. Das sei doch ziemlich unmöglich, oder? Und seine Freundin hätte versucht, dem Einhalt zu gebieten. Und was passiert? Sie wurde gesperrt. Tja, neue Zeiten im Internet und überhaupt.

Giuseppe Verdi singt die Sterne an, oder vielmehr einen Stern, Ad una Stella, eine seiner 6 Romanzen, hier gespielt auf der Klarinette von Sharon Kamm und dem Württembergischen Kammerorchester Heilbronn unter der Leitung von Ruben Gazarian. Und das hier wirkt eher wie eine fallende Sternschnuppe. Das Finale der Klaviersonate A-Dur von Franz Schubert.

0: Mitsuko Uchida im dritten Satz der Klaviersonate in A-Dur, Deutschverzeichnis 664 von Franz Schubert. 7:07.
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0: Jede Jahreszeit hat ihre eigenen Duftnoten. Und so gesehen bewegen wir uns allmählich von den hellen Zitrusdüften wieder hin zu erdigeren Noten wie Moschus und Amber. Besonders Amber sorgt für dieses einladend warme und gemütlich einhüllende Gefühl. Vielleicht allerdings schauen Sie Parfum Falacon und Ambra Duftkerze nach den nächsten gut anderthalb Minuten doch etwas anders an, weil die Herkunft, naja... Corina Vogt klärt uns auf.
2: Amber oder Ambra kommt von Anber, dem arabischen Wort für Pottwal. Und da sind wir auch schon am Ursprung. Amber ist nämlich eine Substanz, die im Verdauungstrakt von Pottwalen gebildet wird. Unverdauliche Nahrungsreste werden zu einer grauen, wachsartigen Masse vermengt. Durch Ausscheidung oder wenn das Tier stirbt, gelangt der Stoff ins Meer. Bekannt wurde Amber vor allem durch seine Verwendung als Duftstoff. Auch wenn frische Amber sehr unappetitlich riecht, verwandelt sich sein Geruch nach langem Trocknen in einen warmen, etwas holzigen Duft. Im chinesischen Kaiserreich wurde Amber daher bereits lange vor der christlichen Zeitrechnung als Räucherstoff eingesetzt. Im Mittelalter wurde Amber sehr teuer verkauft und gelangte so nach Europa. Hierzulande setzte man die Substanz außer als Duftstoff auch zur Behandlung von Herzkrankheiten ein. Die wohlriechenden Klumpen fanden die Händler meist an den Stränden Asiens. Daher hielt sich lange der Glaube, es handle sich dabei um den getrockneten Speichel von Meeresdrachen. Bis ins 18. Jahrhundert hinein kursierten noch viele weitere Theorien, eine wilder als die andere. Erst Ende des 18. Jahrhunderts wurde die Frage der Herkunft endgültig geklärt. Heute ist es verboten, mit Pottwalprodukten zu handeln. Daher ist in den meisten Kosmetikprodukten, die nach Amber riechen, nur das synthetisch hergestellte Ambroxan enthalten. Und findet jemand doch einmal einen originalen Amberklumpen, hat dieser einen ziemlich hohen Wert. 2021 zum Beispiel wurde in Thailand ein Klotz von 30 Kilogramm gefunden. Geschätzter Wert? Circa 1 Million Franken.

0: So traurig eigentlich die Geschichte, die Liebesgeschichte zwischen Pelléas und Mélisande, so heiter dieses Zwischenspiel, das Jean Sibelius komponiert hat für die Schauspielmusik zum Stück von Maurice Maeterlinck. Entr'acte von Jean Sibelius, Paavo Järvi dirigierte das estnische staatliche Sinfonieorchester.
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0: Um jetzt gleich 7 Uhr mit Simon Burri. Simon, jahrzehntelang lagen sie verborgen in einem kanadischen Bankschließfach. Jetzt sind 15 Schmuckstücke der österreichischen Kaiserdynastie der Habsburger erstmals wieder öffentlich zu sehen.
2: Das Musée National des Beaux-Arts du Québec zeigt unter anderem jetzt den berühmten eben Florentiner Diamanten.
0: Ich habe mir mal ein Bild angeschaut, dieses Diamanten. Groß wie eine Walnuss, wunderschön, so ein bisschen Bernsteinfarben und, was ich auch gesehen habe, im Briolett-Verfahren geschliffen. Das heißt, die Facetten sind 9-fach angeordnet, als hätte ich eine Ahnung davon. Nein, aber erzähl uns mehr über die Hintergründe.
2: Ja, so einen Diamanten, den müsste man selber haben. Mhm. Also die letzte österreichische Kaiserin Zita von Bourbon-Parma war nach dem Ersten Weltkrieg ins Exil geflohen. Ja, den Familienschatz, eben den Diamanten auch dabei, den brachte sie 1940 mit nach Kanada. Die Kaiserin, sie verfügte, dass der Verleib der Juwelen geheim bleiben sollte. Das Geheimnis wurde aber innerhalb der Familie über Generationen weitergegeben und erst jetzt im vergangenen Jahr dann öffentlich gemacht.
0: Unglaublich, wie lange da geschwiegen wurde. Fast ähnlich kostbar wie ein Diamant, ein geraubtes Gemälde, von den Nazis geraubtes Gemälde, das jetzt an die Erbin des früheren Besitzers zurückgegeben wird.
2: Es geht um das Gemälde Porträt einer Dame des spätbarocken italienischen Malers Giacomo Antonio Melchiore Geruti. Es gehörte einst dem jüdischen Galeristen Jacques Gautsticker, dessen Sammlung haben die Nationalsozialisten im Zweiten Weltkrieg geplündert.
0: Wie kommt's denn, dass der Weg jetzt frei ist für die Rückgabe an die Erben?
2: Die aktuellen Besitzer, das ist die Tochter eines früheren NS-Funktionärs und ihr Ehemann, sie verzichten jetzt auf alle Ansprüche. Das Bild, das war vergangenes Jahr in Argentinien entdeckt worden.
0: Dann zu einem deutschen Komiker, der mir zumindest immer noch das Herz wärmt, wenn ich Witze von ihm höre, Heinz Erhardt. Sein Nachlass, der kommt jetzt ins Haus der Geschichte nach Bonn, Simon.
2: Dazu gehören Briefe, Fotos und auch seine Schreibmaschine und vor allem 19 Tagebücher, die Erhardt seit den 40er Jahren geführt hat.
0: Was macht diesen Nachlass so bedeutend für ein Haus, das offenbar sonst gar keine Nachlässe annimmt?
2: Ja, laut dem Haus der Geschichte geben die Dokumente eben Einblick in den Alltag und auch in die Gesellschaft der Nachkriegszeit. Heinz Erhardt helfe, diese Epoche besser zu verstehen. Ab 2029 kann der Nachlass dann voraussichtlich öffentlich zu sehen sein, 50 Jahre nach Erhardts Tod.
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0: Wenn wir etwas hinterlassen möchten, dann ist es vor allem Freundlichkeit, oder? Simon Burri. Simon Burri und Patricia Moreno, Ihre Montagmorgenbegleitung. Einen guten Morgen wünschen wir.
2: Guten Morgen.

0: Philipp Telemann schwingt den kompositorischen Kochlöffel in seiner Sammlung Tafelmusik, ein Air daraus mit dem Freiburger Barockorchester. Angriffslustig, brillant, scharf gedacht. Das sind Adjektive, die immer wieder auftauchen, wenn es um Scheda Kurt geht. Die deutsche Autorin, Journalistin und Aktivistin. Sie hat vor allem mit zwei Sachbuch-Essays von sich reden gemacht. Radikale Zärtlichkeit, warum Liebe politisch ist, und Hass von der Macht eines widerständigen Gefühls, haben Sie vielleicht gelesen und sind drum auch gespannt auf den ersten Roman, den die 34-jährige Kölnerin jetzt veröffentlicht, weil der schlägt wiederum ein wie ein Meteorit in die deutschsprachige Literatur. Das ist zumindest die Einschätzung von Scheda Kurt-Fan Milo Rau. Nicht nur der Schweizer Theatermacher hatte ein Vorab-Exemplar des ersten Romans von Scheda Kurt in den Händen, auch unser Literaturexperte Leander Berger hat das Buch schon gelesen und weiß, von wem sich Scheda Kurt den Titel ausgeliehen hat für ihr Romandebüt Zeit der Monster. Und er weiß auch, warum sie damit wieder voll auf der Welle des Zeitgefühls schwimmt.
1: Schauen Sie einmal in die Auslage Ihrer Buchhandlung. Die Gegenwartsliteratur liebt die Katastrophe. Ob als Sackgasse in den Weltuntergang oder abgeklärte Utopie der Postapokalypse. Den gegenwärtig wohl bekanntesten Kommentar zu dieser Endzeitlust liefert ein Satz des Philosophen Antonio Gramsci. Als Meme, also als digitaler Selbstläufer, geistert er seit einigen Jahren durch das Internet.
2: Die alte Welt liegt im Sterben. Die neue ist noch nicht geboren. Es ist die Zeit der Monster.
1: Scheda Kurt spielt in ihrem Debütroman Zeit der Monster bewusst mit diesem Zitat. Denn Gramscis Monster sind im Original gar keine Monster, sondern morbide Erscheinungen. Und das lateinische Monstrare bedeutet nicht etwa erschrecken, sondern zeigen. Kurts Roman versammelt all das. Rätselhafte Gestalten, unheilvolle Zeichen und ein Fieber, das die Menschen befällt. Schauplatz ist ein namenloses Viertel am Rand einer Großstadt, in dem sich rasend das Gerücht vom bevorstehenden Weltuntergang verbreitet. Die Angst wächst, religiöse Erlösungserwartungen kehren zurück und bald versammeln sich immer mehr Menschen in der Kirche des Viertels.
2: Erst waren nur Einzelne gekommen, die Alten und die, die sich fürchteten. Dann waren immer mehr aufgetaucht, mit erregten Stimmen, Geflüster und Geschrei über das Ende der Zeit, bis es gar keine Furchtlosen mehr gab.
1: Was die Bewohner nicht wissen, die Prophezeiung ist frei erfunden. Eine kleine Gruppe engagierter Bewohner hat sie in Umlauf gebracht, um das Viertel zum politischen Widerstand zu mobilisieren. Denn das als Problemviertel abgestempelte Quartier ist längst sich selbst überlassen. Doch der Plan misslingt. Statt Solidarität entstehen religiöse Eifer, Gerüchte und kollektive Erregung. Scheda Kurt erzählt diese Geschichte als groteskes Wimmelbild, in dem alle durcheinander reden und sorgt so für den charakteristischen chorischen Sound des Textes. Zugleich nimmt sich der Roman immer wieder Zeit für kleine, scheinbar beiläufige Szenen. Wie dieses lässig verträumte Gespräch dreier Jungs, die an einer Litfaßsäule herumstehen und die Zeit totschlagen.
2: Sie standen angelehnt an eine überdimensionale Säule voll zerfetzter Plakate und Schriftzüge. Standen rundherum, in den linken Händen Tütchen mit Brause, die rechten Hände an den kurzen weißen Stielen ihrer Lutscher. Sagen die Leute Morgengrauen, weil dann wieder ihre Grausamkeiten beginnen? Sagt man Litfaßsäule, weil man sich bei ihr lit fühlt?
1: Lit, das steht in der Jugendsprache für super. Rund ein Dutzend Figuren, verschiedenste Soziolekte, Popkultur, religiöse Bildwelten und poetische Sprachspiele. Aus diesem Neben- und Miteinander von Menschen und Sprachen entfaltet Zeit der Monster seine opulente Erzählwelt. Dass diese Opulenz dabei nie ins Beliebige kippt, verdankt sich dem sanft-ironischen Blick der Erzählstimme, die das Geschehen der insgesamt 7 Tage umfassenden Handlung immer wieder einfängt und kommentiert. Scheda Kurt interessiert sich nicht für den Weltuntergang selbst, sondern für die Geschichten, die ihn erst hervorbringen. Entsprechend verweigert sich ihr Roman einfachen Deutungen. Mit seinem grotesken Witz, erzählerischem Reichtum und ständig wechselnden Stimmen ist dieses Debüt eine Zumutung für unsere Lesegewohnheiten. Und gerade darin ein großes Vergnügen.
0: Also ein Einlassen, das sich offenbar lohnt. Das Romandebüt von Scheda Kurt, Zeit der Monster, erschienen im Hansa Verlag.

Der Walzer Nummer 1 für Streichquartett von Antonín Dvořák, das Zemlinsky, hat uns diese bittersüße Melodie gespielt, die auch zum folgenden Frédéric Chopin passt, der hier ein Gedicht seines Freundes Stefan Witwicki vertont. Und dass da eigentlich Frühling titelt, nur fühlt sich dieser Frühling an wie ein Herbst. Da steht eine Person zwar inmitten einer idyllischen Natur, aber angesichts der erwachenden Natur wird dieses lyrische Ich von Traurigkeit und Erinnerungen überwältigt. Frühling oder auch Josna, dieses Lied von Frédéric Chopin.

Man hört fast das mitgesungene Sniff mit in diesem Lied Frühling, Wiosna von Frédéric Chopin. Alexandra Kuschak haben wir damit gehört und Nelson Görner begleitete sie auf einem historischen Flügel von Pleyel aus dem Jahr 1848. Wandeln wir die Melancholie um und mildern sie etwas ab in die Nostalgie. Eleftheria Kurtzia, griechische Gitarristin, hat sich französischer Chanson-Klassiker angenommen auf ihrer neuen Aufnahme, die bei Toccata Next erschienen ist. Unter anderem bietet sie darauf Charles Trenet, Revoir Paris.

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Revoir Paris von Charles Trenet, eine Neuaufnahme der Gitarristin Elef Feria Kotsia.

0: Kamarinskaja, ein Orchesterscherzo über die russische Volksweise von Michail Glinka, gespielt hat das Musiker Viva Kammerorchester aus Moskau.
1: Guten Morgen. Der Erdrutschsieg der AfD in Sachsen-Anhalt ist unser Schwerpunkt zum Start in die neue Woche. Die dort als rechtsextrem eingestufte Partei wird bei der Wahl stärkste Kraft. Das ordnen wir ein. Und später dann, das Elektroauto ist günstiger unterwegs als der Benziner. Ein neuer Bericht zeigt, dass man in der EU mit einem E-Auto weniger zahlt. Ich bin Raphael Günther und bei mir im Studio ist Juliette Schild. Sie weiß, wie das Wetter wird.
2: Am Vormittag hat es viele Wolken und es wird lokal nass. Am Nachmittag ist es dann ziemlich sonnig bei rund 30 Grad.
1: Die AfD holt sich in Sachsen-Anhalt einen fulminanten Wahlsieg. Sie wird deutlich die stärkste Kraft im ostdeutschen Bundesland. Für Deutschland sei das eine Zäsur, sagt unsere Korrespondentin Simon Fatzer in einer ersten Kurzeinschätzung.
3: Es zeigt sich, dass der alte Grundsatz, Mehrheiten finden sich in der Mitte, immer weniger funktioniert und das alte Parteiensystem an seine Grenzen stößt. Die anderen Parteien sind mit ihren Strategien gegen die AfD gescheitert und müssen sich überlegen, wie sie die Menschen künftig wieder erreichen wollen mit ihrer Politik. Nur mit dagegen kommen sie nicht mehr gegen die AfD an.
1: Wir ordnen das Ergebnis gleich noch weiter ein, hören uns zuerst aber Stimmen aus Sachsen-Anhalt an. Dort kann sich die AfD bei der gestrigen Wahl

0: mehr als verdoppeln und kommt auf einen Wähleranteil von knapp 44%. Und das, obwohl die AfD in Sachsen-Anhalt als gesichert rechtsextremistisch eingestuft wird. Die CDU auf der anderen Seite, die seit über 20 Jahren in der Regierung ist in Sachsen-Anhalt, wird mehr als halbiert. Der Beitrag von Simon Fatzer.
1: Es sind regelrechte Erschütterungen, die von Sachsen-Anhalt ausgehen. Die CDU sieht sich vor einem Scherbenhaufen. Ministerpräsident Sven Schulze.
2: Fakt ist eins, das trifft uns alle hier auch in der CDU sehr hart.
1: Sie mussten in Sachsen-Anhalt auch gegen den schlechten Ruf der eigenen Bundespartei ankämpfen, die mit ihrer Rentenpolitik und ihrem extrem unbeliebten Chef Kanzler Merz für breite Unzufriedenheit sorgte. Die AfD schaffte es andererseits, sensationelle 250.000 Nichtwähler und Nichtwählerinnen für sich zu mobilisieren. Für Bundesko-Parteichefin Alice Weidel war sofort klar:
3: Das ist ein historisches Ergebnis und es ist ein ganz klarer Regierungsauftrag.
1: Der AfD fehlen nur wenige Sitze zur absoluten Mehrheit. Eigentlich wollten sie nur mit absoluter Mehrheit regieren. Einzig das Bündnis Sarah Wagenknecht schließt eine Zusammenarbeit mit der AfD nicht aus. Offen bleibt, ob die CDU versuchen wird, einen eigenen Ministerpräsidenten mit einem sehr breiten Bündnis aufzustellen. Der Haken, es bräuchte für die Regierungsfähigkeit Stimmen der Linken. Die CDU aber hat es zum Tabu erklärt, mit der AfD oder der Linken zu kooperieren. Die AfD regieren lassen oder die eigene CDU eine Zerreißprobe ausliefern, solche Fragen stehen im Raum. Gut möglich, dass die aktuelle Regierung noch lange geschäftsführend im Amt bleibt.
0: Schauen wir uns diesen Sieg der AfD noch genauer an. Eine der großen Fragen heute früh ist, was kann die Partei mit ihrer neuen Stärke politisch bewegen? Unsere Deutschland-Korrespondentin sagt dazu.
1: Es spielt schon eine zentrale Rolle, ob sie noch in die Regierung kommt oder nicht. Aber durch ihre schiere Stärke kann sie in Sachsen-Anhalt politische Vorhaben verhindern, blockieren. Sie kann versuchen, Mehrheiten zu schmieden über die Fraktionsgrenze hinweg für ihre Anliegen. Sie kann die anderen weiterhin vor sich hertreiben, kann weiterhin Oppositionspolitik machen, was ihr ja sehr viel Zuspruch einbrachte, was sehr erfolgreich ist. Und ganz zentral, sie kann zur weiteren Normalisierung ihrer extremen autoritären Forderungen beitragen. Es finden nun mal sehr viele Leute das offenbar gut. In der Regierung hätte sie natürlich noch sehr viel mehr Einfluss, zum Beispiel in der Länderkammer. Die Bildungs- und Kulturpolitik könnte sie stark verändern, Staatsverträge könnten, wie etwa mit dem Mitteldeutschen Rundfunk. Sie könnte unliebsamen Organisationen das Geld streichen, hätte die Kontrolle über die Polizei und den Verfassungsschutz, hätte Einblick in sensible Informationen und vieles mehr.
0: Die AfD gewinnt die Wahlen in einem verhältnismäßig kleinen Bundesland. Trotzdem gibt es heute auch viel Kritik an der Bundesregierung und an Bundeskanzler Friedrich Merz. Welche Folgen hat das Resultat in Sachsen-Anhalt für ihn und seine CDU?
1: Das gibt ein ganz großes Wundenlecken. Die Bundespartei muss sich kritisieren lassen, mit ihrer Politik den Misserfolg der CDU in Sachsen-Anhalt mit zu verschulden. Die große Frage ist, wie die Partei mit den extremen Rändern umgehen will. Es ist offensichtlich, dass sich keine Mehrheiten mehr finden lassen in der Mitte. Die CDU hat aber nicht geklärt, wie sie mit diesen neuen Umständen umgehen will. Sie hat alte Beschlüsse, wonach es keine Zusammenarbeit mit der AfD oder mit der Linken geben soll. Aber die Realität hat sie überholt. Es wird nicht mehr gehen ohne Absprachen. Und Kanzler Merz wird nun wieder vermehrt der Kritik ausgesetzt, ob er der Richtige sei, ob er noch das Vertrauen habe. Seine Unbeliebtheit ist einfach sehr groß, übrigens nicht nur in Sachsen-Anhalt, in der ganzen Republik. Und selbst in der CDU gibt es Kritik, die dürfte wieder lauter werden, weil er eben für den Misserfolg mitverantwortlich ist. Und ich nehme an, deutsche Regierungsmitglieder und Kanzler Merz müssen ganz schön viel erklären im Ausland auf ihren Reisen, was da gerade in Deutschland passiert, was sich da gerade verschiebt.
0: Die Einschätzung von Deutschland-Korrespondentin Simon Fatzer. Der Wahlsieg der AfD hat in Deutschland und international verschiedene Reaktionen hervorgerufen, Julia Schild.
4: In mehreren Städten in Deutschland hat es kleinere Proteste gegen die AfD gegeben, etwa in Frankfurt am Main, in Berlin oder auch in Mainz. Entsetzt zeigte sich der Zentralrat der Juden in Deutschland darüber, dass eine gesichert rechtsextreme Partei so viele Stimmen erhalten hat. Kritisch äußerte sich auch der polnische Regierungschef Donald Tusk. Er sagte, in seinem Land würden sich nur Idioten und Verräter über den AfD-Erfolg freuen. Es gab auch positive Reaktionen und Gratulationen, und zwar von verschiedenen Vertretern rechter und rechtspopulistischer Parteien in Europa Und in den USA hat Multimilliardär Elon Musk den AfD-Sieg mit den Worten «gut gemacht» kommentiert.
0: Und auf dessen Plattform X, da hat der italienische Vizeregierungschef Matteo Salvini geschrieben «Complimenti all'amica Alice Weidel». Diese und weitere Reaktionen finden Sie heute Morgen online bei uns auf der SRF News App. Und es gibt natürlich auch andere Themen, die an diesem Montagmorgen zu reden geben, und zu denen kommen wir jetzt. EU-Kommissionspräsidentin Ursula von der Leyen ist für 2 Tage in Grönland zu Besuch.
4: Bei ihrem Besuch soll heute eine neue EU-Grönland-Erklärung unterzeichnet werden. Zudem wird erwartet, dass Ursula von der Leyen Grönland Zusagen macht für Investitionen in 3-stelliger Millionenhöhe. Von der Leyen wurde in Nuuk in der Hauptstadt vom grönländischen Regierungschef Jens Frederik Nielsen empfangen. Die EU-Kommissionspräsidentin sagte, es gehe darum, eine einzigartige Partnerschaft zu festigen. Auch die dänische Regierungschefin Mette Frederiksen war dort. Grönland gehört zu Dänemark. In den USA sind bei einem Flugzeugunglück mindestens 5 Menschen ums Leben gekommen. Der Unfall passierte am internationalen Flughafen von Miami. Ein Frachtflugzeug des Online-Versandhändlers Amazon ist bei der Landung von der Piste abgekommen und in mehrere Fahrzeuge geprallt. Dabei ist ein Feuer ausgebrochen. Die lokalen Behörden meldeten zudem, dass neben den 5 Todesopfern 5 weitere Menschen verletzt wurden und teils in kritischem Zustand sind.
0: Ein großes Thema in diesem Sommer waren die Waldbrände in Europa, vor allem in Frankreich und in Spanien. Die Weltwetterorganisation warnt jetzt vor den Folgen.
4: Hitzewellen und eben auch Waldbrände würden die Luftqualität belasten und die Gesundheit gefährden, auch in Europa. Das zeigt ein Bericht der Weltwetterorganisation, der WMO. Die steigenden Temperaturen führten unter anderem zu mehr Bränden und deren Rauch enthalte giftige Feinpartikel. Dies werde in den aktuellen Risikobewertungen zur Luftqualität zu wenig berücksichtigt. Die Weltwetterorganisation warnt, die winzigen Partikel, die bei Waldbränden entstehen, könnten tief in die Lunge und in den Blutkreislauf gelangen. Dadurch steigt unter anderem das Risiko für Herzinfarkte oder Schlaganfälle. Und noch zu diesem Thema. In der EU ist es günstiger, ein Elektroauto zu fahren als einen Benziner. Zu diesem Schluss kommt der International Council on Clean Transportation in einem neuen Bericht. Das Ziel der gemeinnützigen Organisation ist es, den Verkehr umweltverträglicher zu machen. Konkret hätten Personen, die ein Elektroauto fuhren, letztes Jahr 1/3 weniger gezahlt. Dies, weil die Batterien billiger geworden seien und das Benzin aber teurer. Auch der Iran-Krieg trieb die Konsumentenpreise für Benziner zuletzt zusätzlich in die Höhe wegen der steigenden Ölpreise. Die Anschaffungskosten für Autos mit Batterie seien häufig etwa gleich hoch wie für Fahrzeuge mit Verbrennermotor.
0: Damit noch zu Wetter und Börse.
4: Die Börsendaten von SIX, der Nikkei-Index in Tokio steigt um 1,9%. Der Euro wird zu 94,10 Rappen gehandelt, der Dollar zu 81,04 Rappen. Die Wetteraussichten: Zunächst hat es heute viele Wolken und lokal regnet es. Am Nachmittag gibt es vor allem in den Alpen noch einzelne Schauer. Sonst ist es dann vielerorts sonnig bei rund 30 Grad.
0: Das sind die Informationen von heute Morgen. Verantwortlich für die Sendung ist Tobias Bühlmann. Die Zeit 7.40 Uhr.
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6: Und Flötentöne für den König, für Friedrich, auf Schloss Sanssouci komponiert. Dieser Karl Philipp Emanuel Bach. Damit guten Morgen.

ein absolutes Star-Aufgebot an Musikern und Musikerinnen, das Preußenkönig Friedrich um sich versammelte. Aber auch wenn die noch fleißiger gewesen wären als sein Haupthofmusiker Karl Philipp Emanuel Bach, es hätte ihn wahrscheinlich nicht davon abgehalten, wieder sich in neue Kriege zu stürzen, bei aller Musikliebe und bei aller Flötenkunst, die er auch beherrschte. Für den Preußenkönig geschrieben von Karl Philipp Emanuel Bach, auch dieses Flötenkonzert in G-Dur, das Presto-Finale daraus, das haben wir gehört mit Patrick Gallois, der vom Kammerorchester Karl Philipp Emanuel Bach begleitet wurde.

ein capriccio aus den Canzoni a quattro voci per sonare con ogni sorte di strumenti musicali. Ziemlich aufwendig, dieser Titel, den sich Tarquinio Merula da ausgedacht hat für seine Lieder, seine vierstimmigen, die allerdings von aller Art von Instrumenten gespielt werden sollen und dürfen. Und genau das hat das Ensemble, die Lautenkompanie aus Berlin hier getan, das mit ziemlich außergewöhnlichen Instrumenten wie dem Xylophon eingespielt. Im Schatten von Mozart, da lebt sich's manchmal eben wirklich im Schatten, manchmal aber auch ziemlich gemütlich. Das galt auch für ihn, den adligen Musiker Josef Edler von Eibler.

0: Das Menuetto, der dritte Satz aus der Sinfonie Nummer 1 in C-Dur von Josef Eibler. Michael Hofstetter dirigierte das Orchestre de Chambre de Genève. Die Wissenschaft, sie soll unabhängig sein, ergebnisoffen und wertfrei auch. Aber was heißt das eigentlich, dass sie sich politisch nie positionieren darf? In der Frankfurter Allgemeinen Zeitung ist dazu heute ein Debattenbeitrag veröffentlicht worden, der Schweizer Philosophin Rahel Jaggi, die in Berlin lehrt. Sie fragt, ob Universitäten tatsächlich neutral bleiben müssen, wenn es um Faschismus oder rechtsextreme Positionen geht. Und das ist natürlich ein Text, der aktueller nicht sein könnte, bedenken wir die heutigen Schlagzeilen. Der ziemlich deutliche Wahlsieg der AfD, der Alternative für Deutschland im deutschen Sachsen-Anhalt. Simon Buri hat den Text gelesen. Was macht ihn aus deiner Perspektive so interessant?
1: Ja, interessant deshalb, weil er einen Streit aufgreift, in meinen Augen, der gerade viele Universitäten beschäftigen dürfte. Ja, es geht um die Frage, darf Wissenschaft sich gegen Faschismus stellen oder verletzt sie damit eben ihre Neutralität? Und Philosophin Rahel Jaggi, sie sagt ziemlich klar, sinngemäß die Vorstellung, man muss gegenüber dem Faschismus werteneutral sein, der greife zu kurz.
0: Was aber noch kein Ja oder Nein ist Ihrer Seite. Ne? Aber diese Debatte wurde ja durch etwas Konkretes ausgelöst.
1: Ja, der Artikel, der beginnt mit einer Aktionswoche von Studierenden deutschlandweit. Diese Aktionswoche unter dem Motto «Wissenschaft gegen Faschismus». Die Initiative wurde von vielen Hochschulen unterstützt und gleichzeitig gab es Kritik. Einige fanden, Universitäten würden damit ihre wissenschaftliche Neutralität aufgeben. Und genau an diesem Punkt eben setzt der Artikel von Jaggi an.
0: Und interessiert mich schon, wie sie argumentiert.
1: Ja, Jaggi bezweifelt, dass Wissenschaft eben völlig werteneutral sein kann überhaupt. Natürlich müsse Forschung ergebnisoffen sein. Aber ergebnisoffen heißt nicht, ob man Faschismus eben gut oder schlecht findet persönlich, sondern offen sind sinngemäß vielmehr die Fragen dahinter. Also wie entstehen autoritäre Bewegungen, welche gesellschaftlichen Ursachen haben sie und so weiter.
0: Das heißt, sie unterscheidet zwischen Haltung einerseits und Forschung andererseits.
1: So habe ich das verstanden. Jaggi sagt, Wissenschaft wird oft von bestimmten Interessen geleitet. Also um ein Beispiel zu machen, ein Klimaforscher, der interessiert sich sehr wahrscheinlich auch etwa für den Klimawandel, selbst persönlich. Problematisch wird es aber erst, wenn er die Ergebnisse manipulieren würde zugunsten seiner eigenen Interessen. Nicht schon dann, wenn der Klimaforscher sich überhaupt für ein Thema engagiert.
0: Also in allem geht es ja eigentlich um eine Grundsatzfrage, nämlich was ist transparente Wissenschaft?
1: Ja, total, genau. Und das macht den Text auch so interessant. Ich habe ihn selber gelesen, er ist relativ anspruchsvoll formuliert und Jaggi zitiert auch verschiedene andere Philosophinnen und Wissenschaftlerinnen und Wissenschaftler zu diesem Thema. So ganz, eine ganz klare Position habe ich von ihr nicht mitgekommen. Aber sie stellt auch Fragen, muss sich die Wissenschaft eben völlig neutral geben oder darf sie, sie nennt es, normative Annahmen haben und diese auch offenlegen.
0: Rahel Jaggi, die Professorin, ist an der Deutschen Humboldt-Universität in Berlin. Ihr Gastbeitrag heute in der Frankfurter Allgemeinen Zeitung unter dem Titel «Wertneutral gegenüber völkischem Denken».

0: Biergarte Backer Gröndal hat das Sonnenlicht gewissermaßen nochmal ausgeknipst und sich im Schatten bewegt, in diesem Tagedanz, dem Schattentanz. Benjamin Engeli hat uns diesen gespielt, um jetzt gleich 8 Uhr.
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0: Und der hat wieder Simon Buri für uns. Simon, überall beginnen die neuen Spielzeiten, an den Theatern, an den Opernhäusern. Für die Deutsche Oper am Rhein in Düsseldorf beginnt die neue Saison mit Problemen. Mehrere Vorstellungen müssen abgesagt oder verschoben werden.
2: Ja, Grund seien statische Mängel am Bühnenturm, das teilt die Stadt Düsseldorf mit. Sie wurde bei einer Kontrolle in der Sommerpause entdeckt, diese Mängel.
0: Welche Folgen hat das?
2: Abgesagt werden mindestens 8 Vorstellungen, auch das Theaterfest zur Spielzeiteröffnung, das fällt aus. Das Opernhaus, das gilt schon länger als sanierungsbedürftig. Ursprünglich war ein Neubau geplant. Die Stadt Düsseldorf hat diese Pläne jedoch im Sommer aufgegeben. Die Stadt will jetzt die betroffenen Träger nun verstärken, damit der Betrieb möglichst rasch wieder aufgenommen werden kann.
0: Dann ins Wallis im Kanton gibt es neu ein kostenloses Kultur-GA. Allerdings nur für alle Jugendlichen, die im Jahr 2010 geboren wurden und die auch im Kanton Wallis wohnen.
2: Das bedeutet, sie können ein Jahr lang im Wallis, aber auch in anderen Kantonen wie Freiburg, Bern, Neuenburg und auch dem Tessin kostenlos Museen, Theater und Kulturveranstaltungen besuchen. 380 Einrichtungen sind bei diesem Angebot dabei. Ja, so soll bei jungen Menschen das Interesse an Kultur geweckt werden, das schreibt der Kanton in seiner Mitteilung.
0: Wie kommt es denn zu dieser großzügigen Geste?
2: Die Idee für dieses kostenlose Kultur-GA, das kommt vom Jugendparlament Wallis. Das Kultur-GA selbst, das gibt es schon bereits seit längerem. Es kostet 100 Franken. Neu ist jetzt eben, dass der Kanton das Kultur-GA jenen schenkt, die jetzt gerade 16 Jahre alt geworden sind.
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0: Und schwupps, so schnell kann es gehen, dass wir alle Jahrgang 2010 haben. Naja, wird ein bisschen schwierig, also bei mir jedenfalls. Patricia Moreno und mir gegenüber Simon Buri. Wir sind Ihre Morgenbegleitung heute am Montag.
2: Guten Morgen.

0: Giovanni Battista Sammartini. Und endlich wird der italienische Barockmeister mal wieder neu eingespielt. Von diesem Ensemble aus Spanien, La Madrileña, unter der Leitung von José Antonio Montaño, im ersten Satz zu hören, dieses Concertinos a quattro strumenti in G-Dur von Sammartini eben. Die Welt mit den Sinnen blinder Menschen erfahren, das macht ein hierzulande einzigartiges Museum möglich. Anders sehen, das Schweizerische Blindenmuseum in Zollikofen. Und das zeigt jetzt eine Ausstellung, von der sich sagen lässt, ja, schon ziemlich sensationell. Denn es lässt sich lang, sehr lang nicht mehr Gezeigtes erleben. Und zwar historische Reliefs von Martin Kunz. Martin wer? Nun, Martin Kunz, das war ein Bündner Pädagoge, der im 19. Jahrhundert Pionierarbeit leistete in der Bildungsarbeit für blinde Kinder und Jugendliche. Heute allerdings ist er vollkommen in Vergessenheit geraten. Auch deswegen war der Ausstellungsbesuch, die Ausstellungsbesprechung meiner Radiokollegin Yvonne Scherrer ein Herzensanliegen, denn sie ist selbst blind und brannte darauf, sich in Zollikofen mit den Händen anzusehen, was viele Jahre nicht mehr angefasst wurde. Etwa das hier.
1: Zwei Hirsche im Seitenprofil. Ein Edelhirsch und ein Darmhirsch. Meine Hände sehen sofort die Unterschiede im Körperbau, beim Geweih, den Ohren und der Schwanzform. Ich kann mich nicht satt tasten an diesen antiken Reliefbildern vom Ende des 19. Jahrhunderts.
2: Er war ein Pionier. Man kann fast sagen, auf derselben Ebene wie Breil. Was Breil in der Schrift gemacht hat, in der Blindenschrift, hat er im Ertasten von Dingen gemacht.
1: Das sagt Thomas Kunz, der Urenkel des Pädagogen Martin Kunz. Martin Kunz wirkte in Ilzach im Elsass, das damals zu Deutschland gehörte. Der Historiker Roger Siedler hat über den Reliefpionier recherchiert, den heute kaum noch jemand kennt.
3: Von seiner Grundhaltung her ist er der tiefen Überzeugung, dass blinde Kinder, die können genauso viel wie sehende Kinder, aber sie brauchen ganz andere Lehrmittel, sie machen ganz andere Wege.
1: Es gab fast keine Relief mit Landkarten. Und wenn, dann höchstens eines pro Klasse.
3: Dann ging ein Kind nach vorne und konnte diese Karte tasten und die anderen saßen da und warteten. Und dann das Nächste, und das fand er als Pädagoge einfach unzumutbar, solche Zustände. Und er wollte, dass er gemeinsam einen Unterricht machen kann, aber individuell im Sinne, dass wirklich jedes Kind seine Karte hat.
1: 4 Jahre lang pröbelte der Bündner Martin Kunz an seiner Methode. Zuerst schlug er unzählige Messingstifte in den Druckstock und erstellte daraus das Höhenprofil. Das Messinggerüst goss er dann mit einer Masse aus Leim und Kreide aus und drückte mit dem Finger die Täler ein. Mit einer Druckerpresse machte er Abzüge auf Papier. Die waren so kostengünstig, dass er sie in der ganzen Welt verkaufen konnte.
3: Er hat dann zum Teil diese Reliefkarten nachträglich koloriert für Sehende und die wurden auch von Staatsschulen im ganzen Deutschen Kaiserreich gekauft, ja.
1: Man kann Martin Kunz auch als den Vater des Reliefbaus bezeichnen. Seine detailreichen Relief können die Besuchenden der Ausstellung im Blindenmuseum Zollikofen mit den Händen begreifen, bestätigt die Leiterin des Museums, Silvia Brüllhardt. Das ist einzigartig. Originale anzufassen ist im Museum eigentlich nicht möglich.
4: Es war ja zum Anfassen gedacht und deshalb muss es zum Anfassen sein. Es gibt auch wie eine weitere Dimension. Es ist ganz etwas anderes, wenn man das mit mehreren Sinnen erfahren kann.
1: Leider hängen einige Originaldruckplatten zu hoch oben und in einem ungünstigen Winkel, sodass sie schwer zu erreichen und zu ertasten sind. Die Relief von Martin Kunz haben mich tief beeindruckt. Ihr Detailreichtum, ihre Genauigkeit und Schönheit. Die Landkarten sind sehr komplex und erfordern einen geübten Tastsinn. Ich fühle mich als blinde Lernende ernst genommen. Mein Lieblingsrelief ist das mit den Hirschen. Sie sind so naturgetreu abgebildet, dass ich sie vor meinem inneren Auge sehe.
0: Yvonne Scherrer und die Ausstellung «Lehrmittel für die ganze Welt». Die Sonderausstellung im Schweizerischen Blindenmuseum Anderssehen in Zollikofen, die ist noch bis im Mai 2027 geöffnet.

Camille Saint-Saëns, der ein bisschen etwas von hat wie für die Ballettbühne komponiertem, dieses Serenade aus Saint-Saëns Suite für Cello und Klavier, so wie das Henri de Marquette Cello und Brigitte Ingerer Klavier gespielt haben. Da sieht man sie förmlich vor sich, die sich sehnenden langen Arme von Tänzerinnen und Tänzer in diesem imaginären Pas de Deux. Und wie sie doch auseinanderstreben, nicht zueinander finden, denn er schickt sie in völlig unterschiedliche Richtungen, Camille Saint-Saëns, Tänzerin und Tänzer oder auch Cello und Klavier. Sie finden einen kleinen Augenblick zueinander und dann streben sie wieder in unterschiedliche Richtungen. Ziemlich faszinierend, wie Camille Saint-Saëns aus diesem Auseinander dann doch ein Miteinander kreiert. Bei folgendem Instrument einfacher, weil das ist eine Person und ein Instrument, Gitarre und David Russell, der hier Abel Carlevaro spielt.

0: Die Gitarre im Privatgebrauch, da liegt sie meistens auf dem rechten Oberschenkel. Allerdings in der Klassik, da ruht die Zarge der Gitarre auf dem linken Oberschenkel. Der linke Fuß ruht zudem auf einem Podest. Und ja, der Gitarrist, die Gitarristin nimmt Haltung an. Der linke Arm darf keinesfalls an den Körper gepresst werden, sondern muss ebenfalls mit frei schwingen. Und wem verdanken wir das? Ihm, dem uruguayischen Gitarristen und Komponisten Abel Carlevaro, der im 20. Jahrhundert die Haltung und überhaupt auch die Gitarrenschule ziemlich revolutioniert hat. Und als Komposition ist dieses wohl sein bekanntestes Stück, das die latinoamerikanische Landschaft beschreibt, die Pampa, die weiten Felder. Campo, so titelt dieses Preludio Americano, und gespielt hat uns das David Russell.
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Das Klavier will der Gesangsstimme immer wieder keck hineingrätschen, aber das lässt ihn nur noch fließender geraten. Den Tenor von Daniil Stoda in dieser Serenada von Peter Tschaikowski.

0: Und nachher ab ins Sauerstoffzelt. Also zumindest mir würde es so gehen bei diesem Alla Polacca-Finale des Klarinettenkonzerts Nummer 2 von Karl Maria von Weber, meisterhaft gespielt von Fabio Di Casola.
1: Guten Morgen. Big Victory, haushoher Sieg, AfD triumphiert. Der Sieg der AfD in Sachsen-Anhalt in Ostdeutschland macht international Schlagzeilen. Wir ordnen das Ergebnis der Partei ein, die dort als rechtsextrem gilt. Und warum Waldbrände mehr Herzinfarkte und Schlaganfälle verursachen könnten, das dann später bei uns. Ich bin Raphael Günther. Das Wetter an diesem Montagmorgen hat Juliette Schild.
2: Am Vormittag hat es viele Wolken, dann wird es lokal auch nass. Am Nachmittag ist es ziemlich sonnig bei rund 30 Grad.
1: Die AfD holt sich in Sachsen-Anhalt einen fulminanten Wahlsieg. Sie wird deutlich die stärkste Kraft im ostdeutschen Bundesland. Für Deutschland sei das eine Zäsur, sagt unsere Korrespondentin Simon Fatzer in einer ersten Kurzeinschätzung.
3: Es zeigt sich, dass der alte Grundsatz, Mehrheiten finden sich in der Mitte, immer weniger funktioniert und das alte Parteiensystem an seine Grenzen stößt. Die anderen Parteien sind mit ihren Strategien gegen die AfD gescheitert und müssen sich überlegen, wie sie die Menschen künftig wieder erreichen wollen mit ihrer Politik. Nur mit dagegen kommen sie nicht mehr gegen die AfD an.
1: Wir ordnen das Ergebnis gleich noch weiter ein, hören uns zuerst aber Stimmen aus Sachsen-Anhalt an. Dort kann sich die AfD bei der gestrigen Wahl mehr als verdoppeln und kommt auf einen Wähleranteil von knapp 44%. Und das, obwohl die AfD in Sachsen-Anhalt als gesichert rechtsextremistisch eingestuft wird. Die CDU auf der anderen Seite, die seit über 20 Jahren in der Regierung in Sachsen-Anhalt ist, wird mehr als halbiert. Der Beitrag von Simon Fatzer.
4: Es sind regelrechte Erschütterungen, die von Sachsen-Anhalt ausgehen. Die CDU sieht sich vor einem Scherbenhaufen, Ministerpräsident Sven Schulze.
5: Fakt ist eins, das trifft uns alle hier auch in der CDU sehr hart.
4: Sie mussten in Sachsen-Anhalt auch gegen den schlechten Ruf der eigenen Bundespartei ankämpfen, die mit ihrer Rentenpolitik und ihrem extrem unbeliebten Chef Kanzler Merz für breite Unzufriedenheit sorgte. Die AfD schaffte es andererseits, sensationelle 250.000 Nichtwähler und Nichtwählerinnen für sich zu mobilisieren.

0: kritisieren. Für Bundesco-Parteichefin Alice Weidel war sofort klar:
1: Das ist ein historisches Ergebnis und es ist ein ganz klarer Regierungsauftrag.
0: Der AfD fehlen nur wenige Sitze zur absoluten Mehrheit. Eigentlich wollten sie nur mit absoluter Mehrheit regieren. Einzig das Bündnis Sarah Wagenknecht schließt eine Zusammenarbeit mit der AfD nicht aus. Offen bleibt, ob die CDU versuchen wird, einen eigenen Ministerpräsidenten mit einem sehr breiten Bündnis aufzustellen. Der Haken: Es bräuchte für die Regierungsfähigkeit Stimmen der Linken. Die CDU aber hat es zum Tabu erklärt, mit der AfD oder der Linken zu kooperieren. Die AfD regieren lassen oder die eigene CDU eine Zerreißprobe ausliefern, solche Fragen stehen im Raum. Gut möglich, dass die aktuelle Regierung noch lange geschäftsführend im Amt bleibt.
2: Schauen wir uns diesen Sieg der AfD noch genauer an. Eine der großen Fragen heute früh ist: Was kann die Partei mit ihrer neuen Stärke politisch bewegen? Unsere Deutschlandkorrespondentin sagt dazu:
0: Es spielt schon eine zentrale Rolle, ob sie noch in die Regierung kommt oder nicht. Aber durch ihre schiere Stärke kann sie in Sachsen-Anhalt politische Vorhaben verhindern, blockieren. Sie kann versuchen, Mehrheiten zu schmieden über die Fraktionsgrenze hinweg für ihre Anliegen. Sie kann die anderen weiterhin vor sich hertreiben, kann weiterhin Oppositionspolitik machen, was ihr ja sehr viel Zuspruch einbrachte, was sehr erfolgreich ist. Und ganz zentral, sie kann zur weiteren Normalisierung ihrer extremen autoritären Forderungen beitragen. Es finden nun mal sehr viele Leute das offenbar gut. In der Regierung hätte sie natürlich noch sehr viel mehr Einfluss, zum Beispiel in der Länderkammer. Die Bildungs- und Kulturpolitik könnte sie stark verändern, Staatsverträge künden, wie etwa mit dem Mitteldeutschen Rundfunk. Sie könnte unliebsamen Organisationen das Geld streichen, hätte die Kontrolle über die Polizei und den Verfassungsschutz, hätte Einblick in sensible Informationen und vieles mehr.
2: Die AfD gewinnt die Wahlen in einem verhältnismäßig kleinen Bundesland. Trotzdem gibt es heute auch viel Kritik an der Bundesregierung und an Bundeskanzler Friedrich Merz. Welche Folgen hat das Resultat in Sachsen-Anhalt für ihn und seine CDU?
0: Das gibt ein ganz großes Wundenlecken. Die Bundespartei muss sich kritisieren lassen, mit ihrer Politik den Misserfolg der CDU in Sachsen-Anhalt mit zu verschulden. Die große Frage ist, wie die Partei mit den extremen Rändern umgehen will. Es ist offensichtlich, dass sich keine Mehrheiten mehr finden lassen in der Mitte. Die CDU hat aber nicht geklärt, wie sie mit diesen neuen Umständen umgehen will. Sie hat alte Beschlüsse, wonach es keine Zusammenarbeit mit der AfD oder mit der Linken geben soll. Aber die Realität hat sie überholt. Es wird nicht mehr gehen ohne Absprachen. Und Kanzler Merz wird nun wieder vermehrt der Kritik ausgesetzt, ob er der Richtige sei, ob er noch das Vertrauen habe. Seine Unbeliebtheit ist einfach sehr groß, übrigens nicht nur in Sachsen-Anhalt, in der ganzen Republik. Und selbst in der CDU gibt es Kritik, die dürfte wieder lauter werden, weil er eben für den Misserfolg mitverantwortlich ist. Und ich nehme an, deutsche Regierungsmitglieder und Kanzler Merz müssen ganz schön viel erklären im Ausland auf ihren Reisen, was da gerade in Deutschland passiert, was sich da gerade verschiebt.
2: Die Einschätzung von Deutschland-Korrespondentin Simon Fazer war das. Der Wahlsieg der AfD hat in Deutschland und international verschiedene Reaktionen hervorgerufen.
3: In mehreren Städten in Deutschland hat es kleinere Proteste gegeben gegen die AfD, etwa in Frankfurt am Main, in Berlin oder in Mainz. Entsetzt zeigte sich der Zentralrat der Juden in Deutschland darüber, dass eine gesichert rechtsextreme Partei so viele Stimmen erhalten hat. Kritisch äußerte sich auch der polnische Regierungschef Donald Tusk. Er sagte, in seinem Land würden sich nur Idioten und Verräter über den AfD-Erfolg freuen. Es gab auch positive Reaktionen und Gratulationen, und zwar von verschiedenen Vertretern rechtspopulistischer und rechter Parteien in Europa. Und in den USA hat Multimilliardär Elon Musk den AfD-Sieg mit den Worten «gut gemacht» kommentiert.
2: Es gibt auch andere Themen, die an diesem Montagmorgen zu reden geben, und zu denen kommen wir jetzt. Wir schauen nach Grönland zuerst. Dort ist derzeit EU-Kommissionspräsidentin Ursula von der Leyen zu Besuch.
3: Bei ihrem Besuch soll heute eine neue EU-Grönland-Erklärung unterzeichnet werden. Zudem wird erwartet, dass Ursula von der Leyen Grönland Zusagen macht für Investitionen in dreistelliger Millionenhöhe. Von der Leyen wurde in Nuuk in der Hauptstadt vom grönländischen Regierungschef Jens Frederik Nielsen empfangen. Die EU-Kommissionspräsidentin sagte, es gehe darum, eine einzigartige Partnerschaft zu festigen. Auch die dänische Regierungschefin Mette Frederiksen war dort. Grönland gehört zu Dänemark.
2: Ein großes Thema in diesem Sommer waren die Waldbrände in Europa, vor allem in Frankreich und in Spanien. Die Weltwetterorganisation warnt nun vor den Folgen.
3: Hitzewellen und eben auch Waldbrände würden die Luftqualität belasten und die Gesundheit gefährden, eben auch in Europa. Das zeigt ein Bericht der Weltwetterorganisation. Die steigenden Temperaturen führten unter anderem zu mehr Bränden und deren Rauch enthalte giftige Feinpartikel. Dies werde in den aktuellen Risikobewertungen zur Luftqualität zu wenig berücksichtigt. Die Weltwetterorganisation warnt, die winzigen Partikel, die bei Waldbränden entstehen, könnten tief in die Lunge und in den Blutkreislauf gelangen. Dadurch steigt unter anderem das Risiko für Herzinfarkte oder Schlaganfälle.
2: Australien gilt als Vorreiter in Sachen Social-Media-Regulierung. Das Land führte als erstes ein Social-Media-Verbot für unter 16-Jährige ein. Jetzt will die Regierung weitere Regeln einführen.
3: Nutzerinnen und Nutzer sollen auf Social-Media-Plattformen selbst entscheiden können, ob Algorithmen ihre Inhalte steuern oder nicht. Ein entsprechender Gesetzesentwurf soll noch diese Woche im Parlament vorgelegt werden. Die australische Kommunikationsministerin fordert von großen Tech-Firmen wie Meta, Google und TikTok, dass die Nutzerinnen und Nutzer die Algorithmen selber deaktivieren können. Die Börsendaten von 6. Der Nikkei-Index in Tokio steigt um 2%. Der Euro wird zu 94,13 Rappen gehandelt, der Dollar zu 81,04 Rappen. Und die Wetteraussichten. Zunächst hat es viele Wolken und lokal regnet es. Am Nachmittag gibt es vor allem in den Alpen noch einzelne Schauer. Sonst ist es vielerorts sonnig bei rund 30 Grad.
2: Das sind die Informationen von heute Morgen. Verantwortlich für die Sendung Tobias Bühlmann, die Zeit 8.39 Uhr.
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5: Guten Morgen wünsche ich Ihnen.

Mozarts großes Verdienst als Opernkomponist, das ist unter anderem, dass er dem echten Menschen eine Stimme auf der Bühne gegeben hat. Vor allem in den drei späten Da Ponte-Opern, Nozze di Figaro, Così fan tutte, Don Giovanni. Also echte Menschen, wo vorher eigentlich fast nur allegorische Gestalten, griechische Götter, die Antike unterwegs war. Aber auch das hat Wolfgang Amadeus Mozart beherrscht. Schon als 15-Jähriger hat er diese allegorische Festschrift sozusagen vertont, Ascanio in Alba. Da geht es um den Göttinnensohn Ascanio, der mit einer Nymphe, und zwar Silvia, zusammengebracht wird. Diese Festoper, die hat diese Ouvertüre, die eingespielt wurde vom La Cetra Barockorchester Basel unter der Leitung von Andrea Marcon, Musik des 15-jährigen Mozarts, der damals schon ziemlich wichtige Freundschaften geschlossen hatte, unter anderem mit ihm, dem jüngsten Bachsohn Johann Christian.

Das Ensemble Amaryllis mit einem Andantino aus diesem Quintett in D-Dur, Opus 22, Nummer 1 von Johann Christian Bach. Eine Musik, die irgendwie etwas bukolischen, also ländlich-idyllischen Charakter zu besitzen scheint. Und Hans-Werner Henze, der reiht sich da gleich ein mit seiner Canzone Campagnola. Allerdings mogelt er uns noch eine Katze unter. Und zwar eine Katze, die ganz fürchterlich gereint. Canzone felina e campagnola.

0: sie könnte ja so wunderbar sein. Diese nächtliche Stimmung, dies ländlich-idyllische. Und dann kommt die Katze vorbei und maunzt uns einen ins Ohr. Canzone Felina e Campagnola von Hans-Werner Henze aus den Minette für zwei Gitarren. Und da haben die zwei Gitarristen der Villa Musica sich vergnügt mit diesem Katzenmaunzen, was eben dieser Melodie immer wieder einen Strich durch die Rechnung macht. Aber das ist ein typischer Hans-Werner Henze, der mal gesagt hat, dass Musik eine Sprache sei, die möchte uns was mitteilen, keine mathematische Formel. Und er hat sich wirklich gegengewandt, gegen Musik als kopfgesteuerte Musiktheorie. Nein, sie soll uns Menschen was sagen. Und Hans-Werner Henze ist Thema im Kulturplatz-Talk, den gleich Florian Hauser als Gastgeber verantworten wird. Hans-Werner Henze ist schon eine ziemlich singuläre Figur in der Musik des 20. und ganz wenig auch 21. Jahrhunderts, oder Florian?
1: Ist er schon. Er ist irgendwie einer der wichtigsten deutschsprachigen Komponisten im 20. Jahrhundert, obwohl er nicht so wahnsinnig bekannt ist eigentlich. Mhm. Aber trotzdem, er hat ein riesiges Oeuvre, mehr als 40 Bühnenwerke hat er geschrieben, ja, und Filmmusik, Kammermusik und so weiter. Und was so interessant ist an ihm, er ist so, wie du gesagt hast, eben hat keine Lust auf diese Kopfgeburten, sondern auf die Musikverführung, also auf dieses Opulente, das hat er
0: immer was Sinnliches gehabt. Gemacht. Ja, genau. Ja. Was war das? Was war das für ein Mensch, wenn du ihn vielleicht kurz skizzieren könntest?
1: Einer, der zerrissen war zwischen verschiedenen. Also er ist zum Beispiel, er war homosexuell, was ihm immer sein Vater hat ihm das unglaublich vorgeworfen und da ist er dann. Er hat sich dann zurückgezogen, ist ausgewandert nach Italien und hat da einen dandyhaften Lebensstil gehabt. Gleichzeitig war er ein Che Guevara-Anhänger, sehr politisch, also sehr eine zerrissene, interessante Gestalt.
0: Er hat mehrere Personen in sich vereint und ihr werdet uns diese Personen so ein bisschen auseinander buchstabieren. Du, Florian Hauser und?
1: Ja, und Moritz Weber, Musikredaktor Moritz Weber, ein Henze-Kenner.
0: Wunderbar.
1: Der wird einiges erzählen können.
0: Nach den Nachrichten um 9 geht das Gespräch um ihn, um Hans-Werner Henze. Dann wird natürlich auch der Anlass verraten. Das ist ein runder Geburtstag, den es zu feiern gegeben hätte.

0: Meyer setzt den Point final im Musikprogramm von Michael Schwendimann. Das Klaviertrio Hannover mit Emilie Meyers Finale aus dem Klaviertrio in D-Moll. Und noch dieser Programmtipp hier.
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3: Die Nachrichten von SRF um 9 Uhr mit Livia Schmid. Wahlschlappe für die CDU. Im ostdeutschen Bundesland Sachsen-Anhalt verliert sie mehr als die Hälfte der Stimmen. Große Gewinnerin ist die Rechtsaußenpartei AfD. Die Luftqualität wird von Hitzewellen und Waldbränden beeinflusst. Und das kann sich auch auf die Gesundheit auswirken. Das Wetter, zunächst ist es wechselnd bewölkt und lokal nass. Am Nachmittag wird es ziemlich sonnig und warm. Die Rechtsaußenpartei AfD hat die Wahl im ostdeutschen Bundesland Sachsen-Anhalt deutlich gewonnen. Sie holt fast 44% der Stimmen und das, obwohl sie in Sachsen-Anhalt als gesichert rechtsextremistisch eingestuft wird. Alleine regieren kann die AfD aber nicht. Sie braucht für eine Regierung Unterstützung von anderen Parteien. Wie das aussehen soll, ist derzeit noch offen. Abgestraft an den Wahlen wird die CDU mit noch gut 17%. Für sie ein Debakel. Deutschland-Korrespondentin Simon Fazza.
4: Es gibt ein ganz großes Wundenlecken. Die Bundespartei muss sich kritisieren lassen, mit ihrer Politik den Misserfolg der CDU in Sachsen-Anhalt mit zu verschulden. Die große Frage ist, wie die Partei mit den extremen Rändern umgehen will. Es ist offensichtlich, dass sich keine Mehrheiten mehr finden lassen in der Mitte. Die CDU hat aber nicht geklärt, wie sie mit diesen neuen Umständen umgehen will. Sie hat alte Beschlüsse, wonach es keine Zusammenarbeit mit der AfD oder mit der Linken geben soll. Aber die Realität hat sie überholt. Es wird nicht mehr gehen ohne Absprachen. Und das ist eine sehr große Herausforderung für die Partei. Und diese Unsicherheit werden die Parteien ausnutzen. Je nachdem, wie die Debatte läuft, fällt die Partei auseinander. Die Glaubwürdigkeit auch des Parteichefs, Kanzler Merz, steht auf dem Spiel.
3: Sagt Simon Fazza in Berlin. Jetzt zu drei kurzen Meldungen. EU-Kommissionspräsidentin Ursula von der Leyen ist zu einem zweitägigen Besuch in Grönland. Dort soll eine neue EU-Grönland-Erklärung unterzeichnet werden. Von der Leyens Besuch gilt als brisant, weil US-Präsident Donald Trump seine Ansprüche auf Grönland bis zuletzt nicht aufgegeben hat. Grönland gehört zu Dänemark, ist aber weitgehend autonom. Bei israelischen Luftangriffen im Süden des Libanon sind mindestens 11 Personen getötet worden, darunter 2 Kinder. Bei den Angriffen sei ein Wohnhaus und ein Rettungswagen getroffen worden, meldet die staatliche libanesische Nachrichtenagentur. Eigentlich gilt zwischen Israel und dem Libanon eine Waffenruhe. Bei einem Flugzeugunglück in Miami sind mindestens 5 Menschen ums Leben gekommen, das haben die lokalen Behörden bekannt gegeben. Ein Frachtflugzeug des Online-Versandhändlers Amazon ist am internationalen Flughafen von Miami bei der Landung von der Piste abgekommen und in mehrere Fahrzeuge geprallt. Hitzewellen und Waldbrände belasten die Luftqualität und gefährden die Gesundheit. Und das auch in Europa. Das zeigt ein Bericht der Weltwetterorganisation WMO. Die steigenden Temperaturen führten unter anderem zu mehr Bränden und deren Rauch enthalte giftige Feinpartikel. Dies wird in den aktuellen Risikobewertungen zur Luftqualität zu wenig berücksichtigt. Die Weltwetterorganisation warnt, die winzigen Partikel, die bei Waldbränden entstehen, könnten tief in die Lunge und den Blutkreislauf gelangen. Dadurch steigt unter anderem das Risiko für Herzinfarkte oder Schlaganfälle. In Australien sollen Nutzerinnen und Nutzer aus Social-Media-Plattformen selbst entscheiden können, ob Algorithmen ihre Inhalte steuern oder nicht. Das will die australische Regierung. Noch diese Woche soll im Parlament ein entsprechender Gesetzesentwurf vorgelegt werden. Die australische Kommunikationsministerin fordert von großen Tech-Firmen wie Meta, Google und TikTok, dass ihre Nutzer die Algorithmen selber deaktivieren können. Australien gilt als Vorreiter in Sachen Social-Media-Regulierung. Als erstes Land hat es bereits ein Verbot von sozialen Medien für unter 16-Jährige durchgesetzt. Zu den Devisenkursen: von 6. Der Euro wird zu 94,16 Rappen gehandelt, der Dollar zu 81,05 Rappen. Bleibt der Blick aufs Wetter. Zunächst ist es wechselnd bewölkt mit lokalen Regengüssen. Am Nachmittag ist es oft sonnig und es gibt rund 30 Grad. Das waren Nachrichten von Radio SRF. Verantwortlich Tobias Meyer.
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0: Ja, heute geht's mal wieder um Musik hier im Kulturplatz-Talk, um einen der wichtigsten deutschsprachigen Komponisten im 20. Jahrhundert. Vor 100 Jahren geboren Hans-Werner Henze, und dazu begrüße ich im Studio Musikredaktor Moritz Weber. Grüß dich, hallo Moritz.
1: Hallo Florian.
0: Ja, Henze gilt als einer der meistgespielten zeitgenössischen Komponisten. Diese zeitgenössische Musik hat es ja nicht immer so leicht gehabt im 20. Jahrhundert, um nicht zu sagen schwer. So galt ja oft so auch als eine Sache für Eingeweihte mit kleiner Fangemeinde. Warum hat Henze da so eine Sonderstellung?
1: Ja, wir haben es schon gehört, eben in diesem kleinen Intro mit Musik, das wir vorbereitet haben. Also er war eben ein genialer Musikverführer, so schrieb es einst ein Musikjournalist, und eben verführerisch, opulent, sinnlich ist seine Musik, berührt einen unglaublich und ist auch sehr vielschichtig, also politisch gefärbt oft oder geprägt auch von seinem Privaten, von seiner intimen Identität.
0: Und er hat ja praktisch jedes Genre bedient, er hat unglaublich viel geschrieben, über 40 Bühnenwerke und viel anderes.
1: Ja, ja, also wenn man da in das Werk von Hans-Werner Henze eintaucht, dann kommt immer wieder ein neues Werk um die Ecke, von dem man noch nie gehört hat, auch Solo-Gitarrenwerke oder so, oder eben mehr als 40 Bühnenwerke, Opern, Ballettmusiken, auch Filmmusik übrigens, Kammermusik, Vokalmusik und 10 große Symphonien. Also 10? Der hat wirklich sehr viel geschrieben, ja. Nur musikalisch. Ja.
0: Du hast ein schönes, Moritz, ein schönes Zitat mitgebracht, wo er über die Darmstädter Schule spricht. Diese Darmstädter Schule, das war ja so ein Zentrum, eine Feuerstelle sozusagen, aus der die radikal neue moderne Musik geboren werden sollte nach dem Krieg, weil Tabula Rasa gemacht werden sollte, weg mit dieser ganzen völkisch schmierigen, romantizistischen Ästhetik des Nationalsozialismus. Und das war dann sehr intellektuell, die Musik. Aber er fand das, er hat dazu das gesagt.
2: Meine Ablehnung des Hauptstroms, den man mit der Darmstädter Schule bezeichnet, ist für mich nicht nur eine Bezeichnung, sondern auch eine Auszeichnung.
0: Was heißt das, Auszeichnung?
1: Ja, also er war stolz darauf, dass er nicht zu dieser Avantgarde gehörte. Er fand eben eine eigene Sprache und einen eigenen Stil zwischen Avantgarde quasi und Postmoderne und hatte eben sehr viel Erfolg damit, also auch an den großen Häusern, werden wir nachher noch hören, an den großen Festivals.
0: Ja. Aber das war ja nicht immer so. Also er hat ja, am Anfang hat er ja auch mitgemacht in dieser Darmstädter Schule. Er hat mit Bulez Kurse geleitet und war eigentlich so in diesem Ding mit drin.
1: Ja, aber er wollte eben doch zugänglich bleiben auch und eben nicht einfach Fortschritt um des Fortschritts Willens. Auch er wollte auch eben nicht alles über den Haufen werfen, Klangsinnlichkeit zum Beispiel. Aber er hat doch auch eben die Techniken der Avantgarde zum Teil oder eben auch der zweiten Wiener Schule integriert in seine Arbeit, die Zwölftonmusik, die ja manchmal oder oft sogar bei seinen Werken unterliegt. Aber die Darmstädter eben Nono, Bulez und Stockhausen, die haben ihn als schönen Neutöner quasi ein bisschen an den Rand gedrückt.
0: Ja, eben, da gab es einiges an Häme, was er da zu ertragen hatte. Also zum Beispiel hat es ja mal so getönt in Darmstadt, so, das war so die Darmstädter Linie. Also eigentlich schon auch ganz schöne Musik, aber irgendwie doch eine Musik, die diametral gegen das stand, was Henze komponiert hat. Das zum Beispiel.

0: ziemlich wilde Musik.
1: Das ist der Tanz aus der 7. Symphonie von Henze. Also wirklich ein ganz tolles Stück, haben wir kürzlich auch in der Diskothek besprochen. Natürlich, beides ist schön, oder? Die Avantgarde-Musik ist faszinierend toll und bricht völlig neue Welten auf in neue Welten. Und aber Henze dann trotzdem mit seinem eigenen Weg auch. Und beide Strömungen oder beide Stile oder alle Stile sind unentbehrlich natürlich für die Musikgeschichte und auch für unsere Ohren.
0: Ja, und dann ist er auf Widerstand gestoßen innerhalb dieser Darmstädter Kreise als Nestbeschmutzer. Und dann hat er sich zurückgezogen aus Darmstadt. Was hat er gemacht?
1: Genau. Also er ist ja dann ausgewandert. Ihm wurde es einfach dann zu eng in Deutschland, im Nachkriegsdeutschland. Er hat ja dann doch auch eben, also er ist ja über Wolfgang Fortner, seinen Hauptkompositionslehrer, nach Darmstadt überhaupt gekommen. Und Mitte der 40er Jahre und hat sich dann eben auch für die Zwölftonmusik begeistert, für die Musik von Alban Berg zum Beispiel, der ja auch so quasi als der Romantiker unter den Zwölftönern gilt. Und dann lernte er eben auch in Darmstadt René Leibowitz kennen, diesen Schönberg und Adorno Schüler quasi, der auch eben dann viele Leute weiter ausgebildet hat in der Zwölftonmusik und hat dann auch bei ihm Unterricht genommen. Aber eben, er wollte dann was Neues und wollte auch eben mehr Zeit haben, um zu komponieren, und das war dann halt in Deutschland nicht möglich. Auch er hat zeitweise an Theatern, an kleinen Theatern gearbeitet, aber da fühlte er sich zu stark eingeschränkt.
0: Moritz, was war Hans-Werner Henze für ein Typ, für ein Mensch?
1: Ja, also er war ein sehr gebildeter, sehr belesener Mensch. Dann wurde er auch immer mehr zu einem Dandy, also sehr elegant gekleidet. Er liebte Luxus, das sieht man auch an seinen Einrichtungen, in seinen Immobilien. Und er fuhr Jaguar zum Beispiel, also ja, der ließ es schon krachen. Er kam auch aus einer gutbürgerlichen Familie, aber er hatte eben eine sehr, sehr schwierige Kindheit natürlich während diesen Kriegsjahren. Und auch der Vater, der dann zur NSDAP beitrat und ließ dann seine Kinder auch diese Ideologie oder diesen Nationalsozialismus quasi in sich aufnehmen und wollte dann zum Beispiel, dass Hans-Werner Henze die Hitlerjugend-Uniform tragen muss über den Winter und so weiter. Oh Gott. Also wirklich ganz schlimm, und auch die Nazi-Propaganda, die lief im Radio bei den Henzes zu Hause und so weiter.
0: War das so eine Art Erziehungsmaßnahme vom Vater, weil damit mit der Homosexualität von seinem Sohn überhaupt nicht zurechtkam?
1: Ja, wahrscheinlich auch, aber eben der Vater war halt ein Nazi und dann musste natürlich die ganze Familie auch dann auf Linie gebracht werden. Henze hat aber natürlich sonst auch in dieser Zeit, das war ja eine homophobe Zeit, ganz üble verbale Attacken ertragen müssen, weil er homosexuell ist und das eben auch nicht so versteckte, sondern halt eben auch sein Leben leben wollte. Also zum Beispiel sein Vater, also das war wahrscheinlich das Traumatisierendste und das ist auch etwas vom Schlimmsten, was man überhaupt seinem Kind sagen kann. Sein Vater sagte ihm, dass Leute seines Schlages, also eben Homosexuelle, ins Konzentrationslager gehören. Und Henze erhielt dann auch Komponierverbot, als das irgendwie dann klar wurde, und musste 3 Wochen lang jeden Tag statt Klavier üben Holz hacken. Also das war zwar so quasi der Versuch einer Konversion durch den Vater, also wirklich entsetzlich. Und das hat ihn natürlich wahnsinnig traumatisiert. Belastet. Er hat das auch mal gesagt in einem Interview eben auch hier auf SRF2 Kultur, wie schlimm eben diese Zeit für ihn war, damals als Homosexueller und zu wissen, dass da eben die Leute dann auch Homosexuelle ins KZ
0: vergast wurden. Aber eben nicht nur in der Nazizeit, sondern auch danach noch. In den 50er Jahren ging das ja quasi nahtlos irgendwie so weiter. Du hast da auch einen O-Ton mitgebracht von ihm, aus den 50er Jahren, wo er sagt...
2: In den 50er Jahren war es zum Beispiel noch verboten, einen anderen Mann zu lieben. Es stand Gefängnis darauf, auf diese Art von Liebe. Und in der Nazi-Zeit, da war ich ja auch schon vorhanden und lebte bereits, war 15, 16, 17, die letzten Kriegsjahre. Da konnte man ja auch im Konzentrationslager vergast werden, deswegen... Für mich sind natürlich diese frühen Erinnerungen die Bleibenden, die sich am meisten in mein Bewusstsein hineingeschnitten haben. Auch einer der Gründe, warum ich mich isoliert habe, auch geografisch.
0: Er hätte ja allen Grund gehabt zu Radikalität und Einseitigkeit eigentlich, der Hans-Werner Henze. Stattdessen ist er ausgewandert nach Italien, wollte nicht länger in dieser Nation voller Killer und Rassisten, wie er mal gesagt hat, sein, hat sein Ding gemacht. Moritz, wie ist denn jetzt sein künstlerischer Weg so verlaufen?
1: Also vielleicht noch als kleine Ergänzung dazu, also er hatte dann später doch ein glückliches Leben, ja, auch als homosexueller Mann führen können, da kommen wir am Schluss noch, ja, dazu. Aber eben diese Außenseiterrolle und auch diese Bedrohung durch die Gesellschaft und durch die Politik von Homosexuellen, die hat sich eben doch auch sehr stark auf sein Werk ausgewirkt. Er hat dann auch später einmal in einem Interview diesen doch sehr bedeutenden Satz gesagt: Ich glaube, dass man meine Musik einfach nicht erklären kann, wenn man dieses Element, eben seine Homosexualität, außer Betracht lässt. Es ist selbstverständlich maßgebend. Die emotionalen Gründe für ein Kunstwerk sind wichtig. Mhm. Also eben wirklich auch sehr starke Prägung.
0: Ja. Ja, und eben während diese europäische Avantgarde, wie die Darmstädter Schule da auf radikale Abstraktion gesetzt hat, hat er gebrochen mit dieser Dogmatik. Mhm. Er blieb ausdrucksstark, sinnlich, theatralisch und dann eben dadurch auch zugänglich für ein breites Publikum.
1: Ja, ja, er wurde dann eben auch schnell zu einem Star der neuen Musik im Nachkriegsdeutschland, eben auch diese Ballettmusiken, und dass er schon so früh, eben schon als irgendwie 24-Jähriger, hat er da schon in allen Gattungen komponiert gehabt. Er war auch befreundet mit dem Regisseur Jean-Pierre Ponel, also bestens vernetzt, und hat dann auch eben sich doch auch noch weitergebildet in den modernen Techniken, in den Tonstudios von Pierre Schaeffer und Pierre Henry zum Beispiel. Aber dann eben wurde es ihm zu eng, und die Gründe für seine Emigration, die hat er auch mal in einem Interview noch mal ganz klar auf den Punkt gebracht.
2: Na, ich habe einfach so früh wie möglich versucht, ohne feste Engagements in Theatern oder Orchestern und so weiter auszukommen, damit ich den ganzen Tag zum Schreiben habe. Und damit ich mein ganzes Leben dem Komponieren widmen konnte. Und dafür habe ich mir auch einen Platz gesucht, weit weg von den Zentren der Musik und der neuen Musik, um es alleine zu machen und alleine auf meine eigenen musikalischen Möglichkeiten, Ausdrucksmöglichkeiten, Techniken zu kommen.
1: Ja, man kann ihn sich da wirklich vorstellen, nach Ischia ist er, auf diese wunderschöne
0: Insel. Mit Olivenbäumen. Ja.
1: Also, und da sitzt er den ganzen Tag und komponiert in dieser wahnsinnigen Idylle, Blick aufs Meer und so. Schöner geht's nicht. Danach ist er dann nach Neapel gezogen. Da kam auch Ingeborg Bachmann, über die dann später auch noch reden, eine seiner besten Freundinnen. Und er lebte auch zeitweise mit Ingeborg Bachmann in Neapel und dann schließlich in Rom, bei Rom, in der Villa La Lepara bei Marino, und dort dann eben mit seinem Lebenspartner, seiner großen Liebe, Fausto Moroni. Also dort ist ein Großteil, ja, seines Werks entstanden.
0: Das ist der Kulturplatz-Talk heute zum 100. Geburtstag des charakterstarken oder charakterlich auch zerrissenen Komponisten Hans-Werner Henze. Gast im Studio Moritz Weber, Musikredaktor. Moritz, lass uns doch nochmal Musik hören von ihm, also diese ganz spezielle Klangopulenz, die ihm total wichtig war. Da gibt's ein Stück, einer seiner ganz großen Erfolge, und das sind die Bassariden.
1: Ja, das hat er für die Salzburger Festspiele komponiert, 1966, also ein riesiger Auftrag. Opera Seria hat er es genannt, eben auch mit einem historischen Opernbegriff, quasi nicht irgendwie neues Musiktheater, sondern Opera Seria. Aber trotzdem, auch für dieses Werk, wie für so viele, hat er auch eine Tabelle mit den 12 Tonreihen aufgeschrieben, also die Reihe mit allen ihren Transpositionen, Umkehrung, Krebs und so. Das kann man übrigens alles im Paul-Sacher-Institut hier in Basel anschauen. Die haben eine große Henze-Sammlung, alles auf Mikrofilm. Und aber trotzdem, eben, er hat es dann frei auch umgegangen mit dieser Zwölftontechnik, nicht dogmatisch wie eben Schönberger zum Teil. Und das hört man dann eben auch in der Musik, wie sehr das natürlich eben auch frei gestaltet ist und nicht da jeder Ton abgezählt ist.

0: Die Bassariden, das sind in der griechischen Mythologie die weiblichen Anhängerinnen, die Fans, die Groupies des Weingotts Dionysos. Also da geht es schon um Rausch und um Aufhebung der Ordnung. Ja, also Hans-Werner Henze hat als quasi Außenseiter ja einen wahnsinnig erfolgreichen Weg dann doch gemacht. Moritz, du hast gesagt vorhin, 10 Sinfonien, 40 Bühnenwerke, 15 große Opern dazu. Das ist schon ausnehmend, das ja, hat sonst niemand geschafft.
1: Also wirklich unglaublich viel, ein unglaublich großes Erfolg und eben der Bassarids, die Bassariden, das war sicher einer der Meilensteine seiner Karriere, eben für die Salzburger Festspiele, so was Großes komponieren zu können. Er hat sich aber dann nebenher auch noch andere Sachen geschaffen. Also er hat auch sehr viel geschrieben, zum Beispiel eine 500-seitige Autobiografie. Sehr interessant übrigens, da steht auch viel ganz Persönliches, in welchem Hotel er jetzt das und das Stück fertig komponiert hat und so weiter. Oder dann auch musiktheoretische Texte und so weiter. Und dann hat er auch ja diesen Kultursommer in Montepulciano.
0: Der ist berühmt, genau, dieser Kultursommer. Überhaupt war er ja sehr
1: 1976.
0: Ja, oder war sehr umtriebiger. War auch dann, hat eine Professur auch mal gehabt in Köln.
1: Genau, also noch in Montepulciano, da hat er eben auch ganz berühmte Musikerinnen und Musiker eingeladen. Zum Beispiel auch der junge Riccardo Chailly hat da auch dirigiert. Und dann eben Professor in Köln war er über 10 Jahre. Einer seiner Schüler, Jörg Wiedmann, der jetzt auch einer der berühmtesten Komponisten der Welt ist. Und dann, last but not least, noch war er mit Gründer der Biennale in Musik für Neues Musiktheater, also und viele Jahre deren Leiter. Also, du warst ja schon oft dort, also eines der wichtigsten neuen Musikfestivals.
0: Gibt's bis heute noch. Und was dann noch
1: Musiktheater.
0: Was noch dazu kommt, ist eben sein politisches Engagement. Also du hast gesagt, er war natürlich, er hatte diesen dandyartigen Lebensstil mit extravaganter Möbelgarnitur und so weiter, ist Jaguar gefahren, aber er war auch Ho Chi Minh-Anhänger und politisch aktiv.
1: Ja, also ihm haben dann Teile oder manche dieser sozialistischen Ideen gefallen, aber eben das wurde ihm dann auch angekreidet, weil er ein sehr luxuriöses Leben selbst führte, eben dass das irgendwie überhaupt nicht zusammenpasst. Er hat auch Wahlkampf für die SPD gemacht, hielt eine Rede für Willy Brandt oder hat dann auch den Aktivisten Rudi Dutschke gepflegt. Und eines der Stücke, die eben auch mit diesem politischen Engagement so stark verbunden ist, das ist das Floß der Medusa, also dieses Oratorium aus dem Jahr 1968 über diese Havarie der Medusa, dieses Schiffes, der auch Géricault.
0: Gibt es ein berühmtes Bild.
1: Genau, da ist übrigens auch Géricaults Schüler Eugène Delacroix drauf zu sehen, also der hat dafür Modell gelegen. Ja, und Henze hat jetzt eben das dann vertont, sehr dramatisch in diesem Oratorium und das Werk, das Floß der Medusa dann Che Guevara gewidmet und das gab dann einen riesen Skandal. Also es sollte ja die Uraufführung sollte Henze dirigieren und hätte dann auch ausgestrahlt werden sollen im Radio und das hat dann ungefähr so geklungen wie in diesem kleinen Beispiel, das wir da hören.
2: Wir bitten um Ihr Verständnis, wenn sich die Aufführung um einige Minuten verzögert, da zu Beginn und im Augenblick einige kleine Auseinandersetzungen zwischen dem jugendlichen Publikum und einigen älteren Herrschaften hier stattfinden.
3: Lassen Sie die Leute in Ruhe! Die Polizei verhindert bewusst die Diskussion.
4: Wenn Herr Henze nur mit der roten Fahne dirigieren will, so ist hiermit die Veranstaltung geschlossen.
0: Ho Chi Minh, und das ist einer der Albträume des Moderators, wenn es heißt, die verzögert sich um wenige Minuten.
1: Redet sich um Kopf und Kragen. Und ja, also man hört schon, da ging es total ab, eben da wurde die Fahne aufgehängt. Und
0: Riesentumult.
1: Ja, also schließlich musste die Polizei kommen, es gab offenbar auch noch Handgreiflichkeiten. Ja, aber vielleicht hören wir doch auch noch kurz, wie das Stück eigentlich klingt.
0: Moment, die habe ich jetzt aber nicht, die Musik. Was habe ich da? Die habe ich nicht. Die Musik, die müssen wir müssen das jetzt uns einfach so vorstellen, die habe ich hier nicht leider da.
1: Ja, also wirklich
0: ich
1: auch ein tolles Werk von
0: Henze. Ja, okay. Also wir machen jetzt aber mal weiter mit, was ist denn noch wichtig in seinem Leben? Die Freundschaft zu Ingeborg Bachmann, hast du vorhin mal angesprochen, die ist total wichtig. Das war seine Herzensfreundin.
1: Genau, also das war natürlich eine sehr enge Vertraute von ihm, also nicht seine Geliebte, aber eine sehr enge Freundin. Und ja, sie hatten ja einiges gemeinsam, also nur schon der Geburtstag, also sie war irgendwie 5 Tage älter als er. Mhm. Und ja, auch in der Familiengeschichte gab es da Parallelen und sie verstanden sich einfach sehr gut und eben haben dann auch zeitweise in Neapel zusammengelebt und das war eine richtig gute Freundschaft auf Augenhöhe, wie Bruder und Schwester sozusagen. Es gibt hier auch ein recht dickes Buch mit ihrem Briefwechsel, das ist sehr interessant, das zu lesen und man muss dann nur mal aufschlagen, also wie er sie nannte.
0: Wie denn?
1: Also, zum Beispiel in Neapel 1958, arme, liebe Pupella. Oder ein bisschen davor, carissima, adorabile. Oder auch mein liebes Pastellmädchen oder Schatz. Also sie waren wirklich sehr vertraut. Und er hat sogar mal die Idee gehabt, einer Scheinhochzeit, eben um sich selber als homosexueller Mann auch zu schützen und auch um sie zu schützen, mit einer sogenannten Lavender Marriage. Der hat dann ihr geschrieben, theoretisch denke ich immer noch, dass es gut wäre, durch eine Ehe geschützt zu sein und vielleicht auch die Ehefrau ein wenig zu schützen. Mhm. Und dazu ist es dann nicht gekommen. Und sie hat offenbar doch auch emotional und vielleicht auch körperlich mehr gewollt, aber ja, er stand halt auf Männer.
0: War das jetzt aber nur diese, also in Anführungsstrichen nur die private Liaison der beiden? Gab es auch künstlerische Zusammenarbeit?
1: Ja, ja, sehr viel. Also sie hat zum Beispiel ein Libretto zu seiner Oper Der Prinz von Homburg geschrieben und er vertonte Gedichte von ihr in den Nachtstücken und Arien heißt dieser Zyklus.

0: Waren dann auch da, Nono, Stockhausen und Bolesen verließen schon nach wenigen Takten, muss man sich mal vorstellen, demonstrativ den Saal, als diese Musik hier erklang.
1: Bevor wir sie hören, ganz kurz noch, da gab es schon dann auch eine größere Diskrepanz. Also der war zwar einerseits anerkannt beim Publikum und die fanden das auch hörbar und schön, und die Avantgardisten und die Kritiker, die haben ihn weiter abgelehnt.
0: Ja, die haben einfach gefunden, das ist keine neue Musik, das ist einfach Neoromantik. Mhm. Also natürlich, es klingt natürlich auch anders als eben zum Teil Avantgarde und ist vielleicht auch nicht so schockierend. Und abgesehen davon sei es, so sagen die Sängerinnen und Sänger, sei es wie Öl für die Stimme zu singen. Also Henze kannte sich auch aus mit Schreiben für die Stimme.
1: Für Öl.
0: Für Öl.
1: Für Öl. Dann hören wir Öl der Stimme, beziehungsweise hier dieses Gewitter der Rosen.

0: Gewitter der Rosen von Ingeborg Bachmann, vertont von Hans-Werner Henze. Ja, das war die Musik, Moritz, von der du gesagt hast, dass Nono Stockhausen Boulez nach wenigen Takten demonstrativ den Saal verlassen haben.
1: Also es ist halt auch wirklich unglaublich verführerisch, oder? Fast schon naturalistisch, da der Donner, dann noch im Schlagzeug und die Harfe und die Oboe und diese wunderschöne Gesangslinie. Ja.
0: Fass uns doch
1: mal. Sie nicht so toll,
0: nein,
1: die Avantgardisten.
0: Moritz, fass uns doch noch mal zusammen. Was ist für dich so das Spezielle jetzt auch an Hans-Werner Henze? Also, er hat ja ein Leben gehabt voller existenzieller Widersprüche, aber er hat was ganz Eigenes geschaffen.
1: Ja, eben, also die Musiksprache, die er da immer mehr entwickelt hat, dann eben die Vielschichtigkeit mit dem politischen Einfluss, da kann man einverstanden sein oder nicht, oder eben auch diese privaten Einflüsse, eben er hat ja dann zum Beispiel auch ein Requiem komponiert im Gedenken an die Opfer der AIDS-Epidemie, oder das ist auch wieder dann eine persönliche Beziehung, die ihn da inspiriert hat zu diesem Requiem. Auch eben sein Leben finde ich schon auch faszinierend. Also wie er da dann in Marino zusammen mit seinem geliebten Fausto Moroni lebte, der das ja auch eingerichtet hat, wie sie da immer wichtige Künstler eingeladen haben, um da eben so Sommerurlaube, Kompositionsurlaube, Sommerfrischen zu verbringen. Der Fausto hat dann eben die Reisen organisiert, konnte toll Pasta kochen und so war so quasi die rechte Hand von Henze, also ähnlich wie für Pierre Boulez ist zum Beispiel Hans Messner.
0: Der noch nicht gestorben ist.
1: Ja, genau. Also schon ein sehr schillernder Mann, Hans-Werner Henze. Eben auch sehr viele Einflüsse und die Musik, die haut mich einfach jedes Mal wieder um.
0: Und eben hat diese fast großbürgerlichen Salons ja dann da abgehalten. Und du hast noch einen schönen Ton mitgebracht von ihm, was er auch immer ganz, ganz oben gehalten hat, Schönheit schaffen, nicht mitbellen, wie er mal gesagt hat.
2: Wenn es eine politische Aufgabe in der Musik geben sollte, dann wäre es die, etwas dafür zu tun, Schönheit zu schaffen und in diese Zeit hineinzusetzen. Das ist eine Protestposition. Nicht das Mitbellen der Hunde.
0: Nicht das Mitbellen der Hunde. Okay, danke Moritz Weber. Das war interessant, was du erzählt hast über Hans-Werner Henze. Für Interessierte gibt es Musik demnächst zu hören?
1: Ja, also heute Abend bei Lausanne Festival wird die 9. Symphonie von Hans-Werner Henze, die Chor-Symphonie, also auch ein bisschen ein Augenzwinkern zu Beethoven, die 9. Chor-Symphonie von Henze wird dort uraufgeführt, auch im Andenken an die Gräuel

0: des Nationalsozialismus, dieses Werk. Und wir haben jetzt auch einen super schönen Doc-Film in der Mediathek zum Nachschauen, in der App zum Beispiel, in der Sternstunde Musik. Also ja, das lohnt sich auf jeden Fall.
1: Wie heißt der? Dandy, Revoluzzer und Komponist.
0: Ja.
1: Irgendwie so. Gut, spannend. Also, danke. Moritz Weber, das war's für heute im Kulturplatz Talk. Morgen geht's um was ganz anderes, nämlich um 50 Jahre Muppet Show.

Musik von Georg Friedrich Händel, zwei Sätze aus der Wassermusiksuite in G-Dur. Kevin Mellon dirigierte das Aradia Ensemble. Joseph Haydn, der eine Frauengestalt an ein rauschendes Bächlein setzt und sie genießt und genießt und genießt.

Eine Oper voller Turbulenzen, ausgelöst natürlich vor allem durch Liebesturbulenzen. La Fedeltà Premiata von Josef Haydn und ein Moment der Ruhe, den die Opernfigur Celia darin findet. An einem plätschernden Bächlein, Placidi Ruscelletti, Anna Bonitatibus, war damit zu hören, die Mezzosopranistin begleitet von Il Complesso Barocco unter der Leitung von Alan Curtis. Ein junger Mann, Mitte 20, der mit kubanischen Wurzeln in Finnland geboren wurde. Und nicht nur wegen der oft Dunkelheit und Kälte in Helsinki gerne lieber indoor sich aufhält, sondern auch, weil er sich dann besser konzentrieren kann. Auf sein Lieblingshobby, das Lesen, und auf seine Lieblingsbeschäftigung, das Klavierspielen. Anton Mejias, das ist ein junger kubanisch-finnischer Pianist, der auch hier schon in der Schweiz zu Gast war und begeistert hat mit seinen Bach-Interpretationen und der als der kommende Große überhaupt in Sachen Bach gehandelt wird. Und natürlich hat er Bach auch gewählt, um seine Debütaufnahme vorzulegen bei der Deutschen Grammophon.

0: Anton Mechias spielte das Präludium in Fis-Dur aus dem zweiten Band des wohltemperierten Klaviers von Johann Sebastian Bach.
1: Er meidet den klassischen Elfenbeinturm und sucht dafür umso mehr den direkten Draht zum Publikum. Der Schweizer Dirigent Lorenzo Viotti. Obwohl er erst 36 Jahre alt ist, hat er schon verschiedene Spitzenorchester dirigiert. Im April war Lorenzo Viotti zum ersten Mal beim Orchestra della Svizzera Italiana zu Gast.

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Spätsommer 1828 in Wien beginnt langsam ein Komponistenname zu kursieren. Den sollte man sich doch vielleicht etwas genauer anhören, als wir das vielleicht früher getan haben. Franz Schubert wird immer erfolgreicher und er hat eine sinfonische Uraufführung in Aussicht für den Dezember des Jahres. Das, was wir heute als seine große C-Dur-Sinfonie kennen. Aber was passiert? Er stirbt Monate vor der Uraufführung. Das Orchester stellt fest, dieses Werk, die große C-Dur-Sinfonie, ist viel zu schwer. Wir nehmen uns ein anderes vor, die kleine C-Dur-Sinfonie, Franz Schuberts Sechste, die bei dieser Gelegenheit uraufgeführt wurde. Aus der Sechsten von Franz Schubert haben wir hier das Andante gehört, das schon ziemlich deutlich vorausweist auf die große C-Dur-Sinfonie. Das Kammerorchester Basel hat dies aufgenommen unter der Leitung von Heinz Holliger. Ludwig August Lebrun, mit ihm rundet sich dieser Montagmorgen ab, dem Rondo seines Oboenkonzerts Nummer 5 und die Tonart C-Dur, die bleibt uns erhalten. Bart Schneemann zusammen mit dem niederländischen Radiokammerorchester unter der Leitung von Jan-Willem de Vriend und ich, Patricia Moreno, wünsche Ihnen damit einen schönen weiteren Einstieg in diese neue Woche.

0: Die Nachrichten von SRF um 10 mit Sandro Peter. Zuerst sprechen wir über Cannabis. In verschiedenen Schweizer Städten läuft dazu ein Versuch. Cannabisprodukte können dort in Apotheken gekauft werden, reguliert. Es zeigt sich, dieser Verkauf begünstigt, dass Cannabis weniger riskanter Form konsumiert wird. Einzelheiten von Juliette Schild.
1: Wer bei der Studie mitmacht, kann in den Städten Bern, Luzern und Biel Cannabisprodukte reguliert in Apotheken kaufen, zum Beispiel Blüten, Harze und E-Flüssigkeiten. Die drei Städte ziehen nun eine Zwischenbilanz zum Versuch und sagen, es gebe verschiedene Erkenntnisse. Einerseits würden die Kifferinnen und Kiffer öfters Cannabis auf eine Art konsumieren, bei der das Risiko für Gesundheitsschäden kleiner ist. So wird zum Beispiel das Vapen angegeben oder eine orale Einnahme. Die Städte schreiben auch, einen höheren Cannabiskonsum habe man nicht festgestellt. Im Gegenteil, es gebe ganz leichte Abwärtstendenzen. Der Bezug in den Apotheken werde von den Studienteilnehmenden als positiv bewertet. Er sei unkompliziert und professionell. Der Preis für die Cannabisprodukte ist im Vergleich leicht höher als im illegalen Markt. Es gebe seit Beginn der Studie auch keine Vorfälle im Sicherheitsbereich, so die Städte. An der Studie machen mehr als 1'000 Personen mit. Sie läuft seit 2 Jahren und soll noch 2 weitere Jahre dauern.
0: Die Zahl der Arbeitslosen in der Schweiz hat im August leicht zugenommen. Ende Monat waren rund 141'500 Personen bei den regionalen Arbeitsvermittlungszentren als arbeitslos gemeldet. Das sind 1,6% mehr als im Vormonat, wie das Staatssekretariat für Wirtschaft mitteilt. Die Arbeitslosenquote hat sich hingegen nicht verändert, sie blieb bei 3,0%. Bei den 15- bis 26-Jährigen stieg die Arbeitslosenquote um 0,6 Prozentpunkte auf 3,4%. Dass die Jugendarbeitslosigkeit zunimmt, ist im August öfter der Fall, weil Lehren und andere Ausbildungen zu Ende gehen. In Australien sollen Nutzerinnen und Nutzer auf Social-Media-Plattformen selbst entscheiden können, ob Algorithmen ihre Inhalte steuern oder nicht. Das will die australische Regierung. Noch diese Woche soll im Parlament ein entsprechender Gesetzesentwurf vorgelegt werden. Die australische Kommunikationsministerin fordert von großen Tech-Firmen wie Meta, Google und TikTok, dass ihre Nutzer die Algorithmen selber deaktivieren können. Die Börsendaten von SIX, der Swiss Market Index, liegt im Moment bei 14.228 Punkten, ein Minus von 1,2%. Der Euro wird zu 94,15 gehandelt, der Dollar zu 81,00. Das Wetter? Zunächst ist es wechselnd bewölkt mit lokalen Regengüssen. Am Nachmittag ist es oft sonnig und es gibt rund 30 Grad. Das waren Nachrichten von Radio SRF, verantwortlich Tobias Meyer.
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3: Was wohl die neue Woche so bringt? Alte Probleme neu aufgewärmt oder vielleicht doch ganz viele neue Möglichkeiten? Was auch immer die Woche bringen mag. Einen schönen Montagvormittag wünscht Beatrice Kern.

zwischendurch fast nicht als Cello erkennbar, so hoch wie hier Jens-Peter Mainz sein Cello gespielt hat, in den höchsten Lagen, ganz, ganz weit über sein Cello gebeugt, um da ganz ans Ende von seinem Griffbett hinzukommen. Das Klavier, das hat Paul Revinius gespielt, hier in dieser Gavotte für Cello und Klavier von Wilhelm Fitzenhagen.

Andante con motto, das ist der zweite Satz aus dem Klavierkonzert Nummer 4 E-Dur von Cipriani Potter. Howard Shelley hat hier vom Klavier aus das Tasmanian Symphony Orchestra geleitet. Die großen Exportschlager aus der Schweiz. Klar, das sind Schocki, teure Uhren und große Sinfonien. Nein, wirklich, gibt's tatsächlich. Nehmen wir Joachim Raff, der war nämlich ein ganz großer, damals im 19. Jahrhundert weltberühmt. Und heute, naja, sagen wir mal, nicht mehr ganz so berühmt. Völlig zu Unrecht, denn seine Musik ist mindestens so präzise und kostbar wie eine Schweizer Uhr der Luxusklasse. Joachim Raff, hier nun auf SRF 2 Kultur, mit einem Satz aus seiner zweiten Sinfonie.

0: Der dritte Satz aus der Sinfonie Nummer 2 C-Dur von Joachim Raff. Nehme her, wie hat ihr das Orchestre de la Suisse Romande geleitet?
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0: Der Herbst, da zeigt sich so langsam, aber sicher nun wirklich. Was bei vielen heißt, die ersten Duftkerzen werden angezündet. Was ist da Ihr Lieblingsduft? Amber vielleicht? Was es historisch mit dem Amber auf sich hat, das weiß Orina Vogt.
2: Amber oder Ambra kommt von Anber, dem arabischen Wort für Pottwal. Und da sind wir auch schon am Ursprung. Amber ist nämlich eine Substanz, die im Verdauungstrakt von Pottwalen gebildet wird. Unverdauliche Nahrungsreste werden zu einer grauen, wachsartigen Masse vermengt. Durch Ausscheidung oder wenn das Tier stirbt, gelangt der Stoff ins Meer. Bekannt wurde Amber vor allem durch seine Verwendung als Duftstoff. Auch wenn frische Amber sehr unappetitlich riecht, verwandelt sich sein Geruch nach langem Trocknen in einen warmen, etwas holzigen Duft. Im chinesischen Kaiserreich wurde Amber daher bereits lange vor der christlichen Zeitrechnung als Räucherstoff eingesetzt. Im Mittelalter wurde Amber sehr teuer verkauft und gelangte so nach Europa. Hierzulande setzte man die Substanz außer als Duftstoff auch zur Behandlung von Herzkrankheiten ein. Die wohlriechenden Klumpen fanden die Händler meist an den Stränden Asiens. Daher hielt sich lange der Glaube, es handle sich dabei um den getrockneten Speichel von Meeresdrachen. Bis ins 18. Jahrhundert hinein kursierten noch viele weitere Theorien, eine wilder als die andere. Erst Ende des 18. Jahrhunderts wurde die Frage der Herkunft endgültig geklärt. Heute ist es verboten, mit Pottwalprodukten zu handeln. Daher ist in den meisten Kosmetikprodukten, die nach Amber riechen, nur das synthetisch hergestellte Ambroxan enthalten. Und findet jemand doch einmal einen originalen Amberklumpen, hat dieser einen ziemlich hohen Wert. 2021 zum Beispiel wurde in Thailand ein Klotz von 30 Kilogramm gefunden. Geschätzter Wert? Circa 1 Million Franken.

0: Der dritte Satz aus dem Klavierquintett Nummer 1 A-Moll von Louis Farrenc. Gespielt hat hier das Ensemble Louis Farrenc. Musik machen und zwar auf höchstem Niveau. Ja, das ist Spitzensport. Was man da körperlich gefordert ist, dafür braucht es richtig viel. Und gerade für Blasinstrumente braucht es eine enorme Ausdauer. Kein Wunder, machen viele Musiker neben der Musik richtig viel Sport, um fit zu sein, so wie der Klarinettist Andreas Ottensamer.
1: Mir ist es ganz, ganz wichtig, den Sport in meinem Leben zu haben. Das ist für mich der perfekte Ausgleich zur Musik und perfekte Ergänzung auch. Auch gleichzeitig Inspiration oder Freigeist und Motivation zu sammeln, dann wieder musikalisch tätig zu sein.
0: Motivation und Inspiration, die findet also Andreas Ottensamer im Sport, um dann Werke zu spielen wie dieses Klarinettenkonzert hier.

Der erste Satz aus dem Klarinettenkonzert B-Dur von Johann Stamitz. Die Soloklarinette, die hat hier Andreas Ottensamer gespielt, begleitet von der Kammerakademie Potsdam.

Abgezupfter Wohlklang an diesem Montagvormittag hier mit dem Gitarristen Franz Hallas und diesem Satz aus der Suite Popular Brasileira von Aitor Villa-Lobos.

Diesen rasanten Mambo aus der West Side Story von Leonard Bernstein hat ja das Orchestra Sinfonica do Estado de São Paulo unter Marion Alsop gespielt. Ja, wir haben sie es mit der West Side Story, diesem Meilenstein in der Geschichte des Musicals, die moderne Romeo und Julia Geschichte um verfeindete Jugendgangs in New York mit all den großartigen Melodien wie diesen hier. 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

Ach, ich könnte ewigs weiterhören. 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Und noch ein wenig mehr West Side Story haben wir jetzt für Sie. I Feel Pretty.

Die Affirmation, die man sich gern jeden Morgen vor dem Spiegel entgegensingen dürfte. I feel pretty. Gesungen hat sie die Sopranistin Dawn Upshaw aus der West Side Story von Leonard Bernstein. Begleitet auf dem Klavier wurde sie von Eric Stern und Leslie Stifelman.

Der zweite Satz aus dem Violinkonzert C-Dur von Anton Ranitzky war Schweizer Howard Griffiths, hat hier das Münchner Kammerorchester geleitet. Das kennen Sie. Ein produktiver Arbeitsalltag. Das bedeutet, ein paar E-Mails schreiben, zwei, drei Meetings, dazwischen noch einiges wegschaffen. Ja, da raucht einem am Abend schon der Kopf. Das ist aber nichts gegen das, was Georg Philipp Telemann geleistet hat. Der hat im Laufe seines Lebens weit über 3000 Werke geschrieben. Was runtergebrochen heißt, im Schnitt fast ein Werk pro Woche und das über Jahrzehnte. Georg Philipp Telemann, ja, man könnte fast schon sagen, der Urvater der Workaholics. Ein Mann, der einfach ständig arbeiten musste und dabei Meisterwerke wie dieses hier geschaffen hat.

0: Die Sinfonia Spirituosa, der D-Dur von Georg Philipp Telemann mit der Geigerin Isabel Faust, der Trompeterin Ute Hartwig und der Akademie für Alte Musik Berlin. Ja, barocke Töne an diesem Montagvormittag, der sich irgendwie herbstlich zeigt, aber doch so eine spätsommerliche Note hat. Das ist SRF 2 Kultur.
1: Die Nachrichten von SRF um 11 mit Sandro Peter. Zuerst sprechen wir über Cannabis. In den Städten Bern, Biel und Luzern läuft dazu ein Versuch. Cannabisprodukte können dort in Apotheken gekauft werden, reguliert. Die drei Städte ziehen nun eine erste Zwischenbilanz und sagen, es gebe verschiedene Erkenntnisse. Einerseits würden die Kifferinnen und Kiffer öfters Cannabis auf eine Art konsumieren, bei der das Risiko für Gesundheitsschäden kleiner ist. So wird zum Beispiel das Vapen angegeben oder eine orale Einnahme. Die Städte schreiben auch, einen höheren Cannabiskonsum habe man nicht festgestellt. An der Studie machen mehr als 1'000 Personen mit. Sie dauert noch 2 Jahre. Zwei Kurzmeldungen aus der Wirtschaft. Die Zahl der Arbeitslosen in der Schweiz hat im August leicht zugenommen. Ende Monat waren rund 142'000 Personen bei den regionalen Arbeitsvermittlungszentren als arbeitslos gemeldet. Das sind 1,6% mehr als im Vormonat, wie der Bund mitteilt. Die Arbeitslosenquote blieb bei 3,0%. Der niederländische Non-Food-Discounter Action kündigt seine 20. Filiale in der Schweiz an. Eröffnet wird diese in 10 Tagen im Shoppingcenter Tellpark in Altdorf im Kanton Uri. Action ist seit 1,5 Jahren in der Schweiz präsent. Europaweit hat der Discounter in 15 Ländern über 3'400 Filialen. Nach dem klaren Sieg der Rechtsaußenpartei AfD bei der Landtagswahl im deutschen Bundesland Sachsen-Anhalt und dem Debakel der bisherigen regierenden Christdemokraten wird nun in den verschiedenen Parteien über die möglichen Folgen diskutiert. Der deutsche Bundeskanzler und Chef der Christdemokraten, Friedrich Merz, trifft den CDU-Ministerpräsidenten von Sachsen-Anhalt, Sven Schulze. Die beiden wollen sich demnächst öffentlich äußern. In Berlin treffen sich unter anderem die AfD-Bundesvorsitzenden Alice Weidel und Tino Chrupalla mit dem Spitzenkandidaten in Sachsen-Anhalt, Ulrich Siegmund. Bei israelischen Luftangriffen im Süden des Libanon sind mindestens 11 Personen getötet worden, darunter 2 Kinder. Das meldet die staatliche libanesische Nachrichtenagentur. Bei den Angriffen seien ein Wohnhaus und ein Rettungswagen getroffen worden. Gestern waren bei israelischen Luftangriffen im Libanon mindestens 7 Menschen getötet worden. Israel hat seine Militärschläge im Süden des Libanon in den letzten Tagen verstärkt. Seit Juni gilt eigentlich ein Waffenstillstand, der die Kämpfe zwischen dem israelischen Militär und der libanesischen Hisbollah-Miliz beenden sollte. Die Hisbollah ist mit dem Iran verbündet. Der Blick aufs Wetter. Zunächst ist es wechselnd bewölkt mit lokalen Regengüssen. Am Nachmittag ist es oft sonnig und es gibt rund 30 Grad. Das waren Nachrichten von Radio SRF. Verantwortlich Thomas Fuchs.
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0: Ein Mensch und 88 Tasten. Manchmal muss es gar nicht mehr sein, um sich musikalisch wohlzufühlen. Und genauso machen wir das jetzt auch. Mit diesem Scherzo für Klavier von Franz Schubert. Schönen Montagvormittag wünscht Beatrice Kern.

Diese Mazurka aus der Petite Suite von Alexander Borodin haben hier die Göteborger Symphoniker unter Neeme Järvi gespielt. Das kennen Sie, oder? Das ist der Herbst aus Antonio Vivaldis Vier Jahreszeiten, ein Barock-Hit sondergleichen. Und wenn man Jahreszeitenmusik denkt, ja, dann kommt den meisten wohl eben Vivaldi in den Sinn. Aber der war natürlich selbstverständlich nicht der Einzige, der das sich inspirieren hat lassen von den Jahreszeiten. Da gibt es unzählige andere Vertonungen. Und eine von diesen anderen haben wir jetzt für Sie, die stammt aus dem 19. Jahrhundert vom französischen Komponisten Félicien David. Geschrieben hat er es für gesellige Salonrunden, bei denen entsprechende Salonmusik nicht fehlen durfte. Der Herbst aus den Vier Jahreszeiten Les Quatre Saisons von Félicien David, der tönt dann folgendermaßen.

Das Ensemble Baroque de Limoges hat diese Soirée d'automne aus Les Quatre Saisons von Félicien David gespielt. Erasmus von Rotterdam. Er war einer der berühmtesten Humanisten in der Renaissancezeit. Man könnte ihn aber auch Erasmus von Basel nennen, denn er hat lange Zeit in Basel gelebt und gewirkt. In Basel ist er auch gestorben. Auf seinen Spuren wandelt das interdisziplinäre Festival Erasmus klingt. Unter dem Motto Viaggio dreht sich dieses Jahr alles um seine historischen Reisen. Gestern ist es losgegangen und bis nächsten Sonntag jagt in Basel ein musikalisches Highlight das nächste. Heute Abend ist das Ensemble Il Giardino Armonico in der Peterskirche zu Gast. In den kommenden Tagen folgen das Kammerorchester Basel und die renommierte Capella Mediterranea. Letztere entführt uns morgen Abend in die Klangwelt zwischen Spätrenaissance und Frühbarock. Ein Vorgeschmack auf die Kunst dieses Ensembles gibt's jetzt hier auf SRF 2 Kultur mit diesem Madrigal ganz pur und rein instrumental. «Sicchio vorrei morire» von Claudio Monteverdi. Das ist die Capella Mediterranea.

Die Arie Fairest Isle aus der Oper King Arthur von Henry Purcell. Gesungen hat diese Arie der Countertenor Jakob Josef Orlinski, begleitet von Micha Biel am Klavier. Schottische Dudelsack-Feelings passt doch eigentlich ganz gut zum herbstlichen Wetter, das jetzt immer mehr und mehr hier auch in der Schweiz ankommt. Dudelsack in einer fast schon rockigen Version, den hat hier das Baltimore Consort für uns.

Ganz schön rockig kommt sie daher, diese traditionell englische Musik, die Old Maid of the Mill Dust, gespielt hier vom Baltimore Consort. Ja, eher ungewöhnliche Töne hier auf SRF2 Kultur, wo wir jetzt wieder voll sinfonisch werden mit dieser Sinfonie von Johann Wenzel Kalliwoda.

0: Der dritte Satz aus der Sinfonie Nummer 3 D-Moll von Johann Wenzel Kalliwuder. Johannes Mösus hat hier die Hamburger Sinfoniker geleitet. Ja, und diese Musikerinnen und Musiker, die sind sicher auf ihrem Weg zur Arbeit immer mal wieder da an dem Schauplatz unserer heutigen Tageschronik.
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0: Ja, denn in Hamburg, da gibt's den St. Pauli-Elbtunnel, besser bekannt als Alter Elbtunnel. Ein großartiger Weg unter der Elbe durch, bei einem Hamburg-Besuch ein absolutes Must. Heute vor 115 Jahren wurde der alte Elbtunnel eröffnet. Thomas Fuchs.
2: Alter Elbtunnel deshalb, weil es seit Mitte der 1970er Jahre im Hamburger Hafengebiet einen neuen Elbtunnel gibt. Einen gut 3 Kilometer langen Autobahntunnel unter der Elbe mit 4 Röhren. Der alte Elbtunnel wird mehr als 60 Jahre vorher eröffnet, am 7. September 1911. Er ist 426,5 Meter lang und verläuft in knapp 24 Metern Tiefe. Die 2 Röhren haben einen Innendurchmesser von 6 Metern. Der Tunnel, bei der Eröffnung eine technische Sensation, unterquert die Norderelbe von der nördlichen Hafenkante bei den St. Pauli-Landungsbrücken zur Elbinsel Steinwerder. Der Bau des St. Pauli-Elbtunnels dauert 4 Jahre. 4.400 Arbeiter graben sich durch den schlammigen Grund unter der Elbe. Bei Überdruck, um ein Eindringen des Wassers zu verhindern. Einige hundert kämpfen dabei mit gesundheitlichen Problemen. 3 sterben an der sogenannten Taucherkrankheit. Ein weiterer kommt bei der Arbeit ums Leben. Der St. Pauli-Elbtunnel ist der erste große Unterwassertunnel auf dem europäischen Kontinent. Er wird, nach dem Vorbild bereits bestehender Tunnel, in Großbritannien gebaut. Dies für die Zehntausenden, die im Hafen und in den Werften auf der anderen Elbseite arbeiten und den Fährverkehr an seine Kapazitätsgrenzen bringen. Die Fahrt auf den Fähren kostet zudem. Die Benutzung des Elbtunnels dagegen ist gratis. Große Lifte bringen die Arbeiter, Fahrräder und auch Fuhrwerke in den Tunnel. Bis zu 19 Millionen Personen im Jahr brauchen ihn. In den letzten 15 Jahren ist der alte Elbtunnel umfassend saniert worden, für über 130 Millionen Euro. Er steht unter Denkmalschutz und wird noch immer von vielen Velofahrerinnen und Fußgängern benutzt. Und der Tunnel ist längst eine Touristenattraktion in Hamburg. Auch weil er geplättelt ist und wegen der kleinen Steinzeugreliefs, auf welchen die darüberliegende Elbe thematisch dargestellt wird.

Das Scherzo aus dem Streichquartett Es-Dur, der Scherz von Josef Haydn. Gespielt hat hier das Quartetto Casals. Wie ist das bei Ihnen, wenn Sie Zug fahren? Kommen Sie da mit anderen Mitreisenden ins Gespräch? Es lohnt sich nämlich immer wieder. Die Stunden im Zug, die vergehen wie im Flug. Und hin und wieder kann da was richtig produktiv Kreatives dabei rausschauen. Wie bei der Pianistin Alina Czerny und dem Cellisten Matthias Kleibömer vom Orchester Le Phoenix. Die beiden, die haben sich nämlich zufällig im Zug getroffen und so beim Reden im Zug festgestellt, dass sie beide die Musik von Johann Sebastian Bach lieben. Und so hat man Pläne geschmiedet, dass man zusammen Bach spielt. Herausgekommen ist eine ganze Konzertserie. Alina Czerny zusammen mit dem Orchester Le Phoenix. Und einiges davon ist auch auf CD erschienen. Wie dieses Klavierkonzert D-Moll vom gemeinsamen Lieblingskomponisten Johann Sebastian Bach.

0: Der erste Satz aus dem Klavierkonzert D-Moll von Johann Sebastian Bach. Das Klavier hat ja die Wahlschweizerin Alena Czerny gespielt, begleitet vom Orchester Le Phoenix.
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0: Die Hofkapelle Stuttgart unter Frieda Bernius hat dieses Scherzo C-Dur aus dem Entrakt Opus 17 von Norbert Burgmüller gespielt. Schönen Mittag und einen guten, das ist SRF 2 Kultur.
1: Die Nachrichten von SRF um 12 mit Sandro Peter. Nach dem klaren Sieg der Rechtsaußenpartei AfD bei der Landtagswahl im deutschen Bundesland Sachsen-Anhalt und dem Debakel der bisher regierenden Christdemokraten wird nun in den verschiedenen Parteien über die möglichen Folgen diskutiert. Der deutsche Bundeskanzler und Chef der Christdemokraten, Friedrich Merz, trifft den CDU-Ministerpräsidenten von Sachsen-Anhalt, Sven Schulze. Die beiden wollen sich demnächst öffentlich äußern. In Berlin treffen sich unter anderem die AfD-Bundesvorsitzenden Alice Weidel und Tino Chrupalla mit dem Spitzenkandidaten in Sachsen-Anhalt Ulrich Siegmund. Zu einem Versuch mit Cannabis, der zurzeit in den Städten Bern, Biel und Luzern läuft. Dort können Cannabisprodukte in Apotheken gekauft werden, reguliert. Die drei Städte ziehen nun eine Zwischenbilanz und sagen, es gebe verschiedene Erkenntnisse. Einerseits würden die Kifferinnen und Kiffer öfters Cannabis auf eine Art konsumieren, bei der das Risiko für Gesundheitsschäden kleiner ist. So wird zum Beispiel das Vapen angegeben oder eine orale Einnahme. Die Städte schreiben auch, einen höheren Cannabiskonsum habe man nicht festgestellt. An der Studie machen mehr als 1000 Personen mit. Sie dauert noch 2 Jahre. Ins Ausland mit 2 Kurzmeldungen. In ganz Italien streikt ab heute Abend das Personal mehrerer Bahngesellschaften, darunter auch der staatlichen. Diese schreibt auf ihrer Website, dass der Streik 24 Stunden dauert. Das Personal streikt für mehr Lohn und bessere Arbeitsbedingungen. Es sei mit Ausfällen und Verspätungen zu rechnen, auch bei internationalen Verbindungen. Reisende sollten vor der Fahrt prüfen, ob ihr Zug tatsächlich fährt. Wegen eines Vulkanausbruchs in Indonesien steigt die Zahl der gestrandeten Flugreisenden auf über 270.000. Mehr als 2.300 Flüge seien bisher ausgefallen, umgeleitet worden oder seien verspätet, sagt das Verkehrsministerium. Mehrere Flughäfen sind wegen Vulkanasche geschlossen worden, darunter auch der verkehrsreichste in der indonesischen Hauptstadt Jakarta. Die Börsendaten von SIX. Der Swiss Market Index liegt im Moment bei 14.269 Punkten, ein Minus von 0,9%. Der Euro wird zu 93 Rappen 03 gehandelt, der Dollar zu 80 Rappen 90. Das Wetter, heute ist es ziemlich sonnig, morgen meist sonnig. Es gibt jeweils rund 30 Grad. Morgen Abend gibt es lokale Gewitter. Das waren Nachrichten von Radio SRF, verantwortlich Thomas Fuchs.
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3: Eines der wichtigsten Animationsfilmfestivals der Welt, das Fondosch in Baden, ist am Wochenende zu Ende gegangen. Unsere Filmkritikerin zieht Bilanz. Dann in die Schweiz reisen, um zu sterben. Ja, die US-amerikanische Autorin Emma Klein, sie erzählt in ihrem neuen Roman von einem assistierten Suizid. Und Kunst zum Anfassen. Im Blindenmuseum Zollikofen kann man Reliefs mit den Händen ertasten, sich Reliefs mit den Händen angucken. Am Mikrofon ist Simon Buri. Willkommen zu Kultur Kompakt. Ein Festival nur für den Trickfilm, das ist das Fondosch in Baden. Mittlerweile hat sich das Schweizer Festival auch international einen Namen gemacht. Am Wochenende ist die aktuelle Ausgabe zu Ende gegangen. Zu sehen gab es jede Menge Kurzfilmschätze und eine große Formenvielfalt. Filmredaktorin Brigitte Hering hat mit Irene Grüter über ihre Eindrücke gesprochen.
4: Brigitte, beim Fondosch gibt es ja Premieren von Kinofilmen aus großen Animationsstudios. Es gibt aber auch einen Wettbewerb für Kurzfilme aus aller Welt. Welchen Stellenwert hat das Fondosch eigentlich jetzt als internationales Festival?
2: Mittlerweile einen sehr großen. Seit 2024 ist es ein sogenanntes Oscar-Qualifying-Festival. Also seit der letzten Ausgabe darf sich der Gewinnerfilm für die Oscars nominieren lassen. Und seit diesem Jahr gehört das Fontosch nun offiziell zu den wichtigsten Animationsfilmfestivals der Welt. Es steht auf der Liste der nur 7 Festivals weltweit, von denen Filme für den Annie Award nominiert werden können. Das ist das Pendant in Hollywood zu den Oscars für den Animationsfilm.
4: Ein renommiertes Festival also. Das Herzstück ist der internationale Wettbewerb. Da laufen dieses Jahr 39 Kurzfilme. Warum eigentlich kurze und nicht lange Filme?
2: Ja, davon gibt es viel weniger. Es ist unendlich viel aufwendiger, eine Minute Animationsfilm zu machen als ein paar Minuten Realfilm. Es dauert viel länger, so einen Film zu machen und kostet entsprechend mehr. Und beim Animationsfilm ist daher der Kurzfilm sehr anerkannt, kein Mauerblümchen wie beim Realfilm etwa.
4: Schauen wir mal aufs Programm. Was ist dir in diesem Jahr da inhaltlich aufgefallen?
2: Dass es sehr viele Filme über Verlorenheit gibt. Verlorenheit, Einsamkeit, trotz und mit und wegen den sozialen Medien. Und ein großes Thema ist die Familie, die Beziehung zur Mutter. Da habe ich mehrere Filme gesehen, zu Eltern, Ablösung, Abstoßung und Zerbrechen von Familien und so weiter.
4: Das also sind die Themen, die in diesem Jahr beschäftigen. Du hast den Großteil gesehen, der 39 Wettbewerbsfilme. Gibt es in dieser Fülle solche, die dir besonders in der Erinnerung hängen geblieben sind?
2: Mehrere. Einige hängen wirklich nach und es ist schwierig. Man macht den anderen Unrecht, wenn man nur einen rauspickt. Aber ich mache es trotzdem. Zum Beispiel der Stop-Motion-Film «Please». Das ist ein Puppenfilm und wie so viele Filme eine Vielländer-Koproduktion von Schweden, Norwegen, Finnland, Frankreich und Tschechien. Das sind kleine Filzpüppchen, die leben in so einer pastelligen, aber sehr urbanen Welt. Und all die Themen, die ich vorhin angesprochen habe, die sind in diesem Film vereint in so einzelnen Vignetten von unterschiedlichen Personen, die auch aus unterschiedlichen Gründen todtraurig sind. Und am Ende entlädt sich dann alles in so einem fantastischen Rausch. Und das nur in 9 Minuten.
4: Jetzt würde man ihn wirklich gerne sehen. Ja, die Technik, die entwickelt sich gerade rasant. 3D-Techniken, KI, die großen Animationsblockbuster, die sehen immer perfekter aus. Sieht man das auch an den Filmen beim Fontosch?
2: Man sieht es zum Teil aber nicht dominant. Es gibt ein riesiges Spektrum an unterschiedlichen Techniken zu sehen, vom klassisch gezeichneten Film bis hin zum Spiel mit neuesten Technologien. Spannend dieses Jahr ist, ich habe einige Filme gesehen, die unterschiedliche Animationstechniken mischen, also computeranimiertes 3D, von Hand gezeichnetes 2D und Stop-Motion und alles im gleichen Film. Und das ist übrigens nicht nur in den experimentierfreudigeren kleineren Produktionen zu sehen, sondern auch bei den großen Langfilmen, etwa im neuesten Film von DreamWorks. Das ist eins der größten Animationsfilmstudios in Hollywood. Und der hatte am Fontosch Schweizer Premiere, Forgotten Island. Das ist eine Geschichte, die in den Philippinen spielt. Es geht um zwei Freundinnen, die es auf eine mythische Insel verschlägt. Und dort müssen sie ihre Erinnerungen wiederfinden. Und das ist ein Film in modernster 3D-Technologie. Aber es gibt immer wieder Momente, kurze Szenen, die in ganz altmodischem und dann auch sehr flach wirkendem 2D sind. Handgezeichnet, sieht dann plötzlich aus wie so ein japanischer Anime. Und dieses Aufbrechen von fast schon allzu perfekter Optik dieser neuen Animationsfilme zurück zum Klassischen, damit wird, glaube ich, auch gesagt, hey, wir können zwar Animationsfilme perfekt aussehen lassen, aber wollen wir das immer?
3: Das Festival Fontosch in Baden ist am Sonntag zu Ende gegangen. Den erwähnten Kurzfilm «Please», den können Sie sich übrigens in voller Länge anschauen. Der Film ist in der Mediathek von Arte zu sehen. Suchen Sie nach «Please» und «Arte». «Going to Switzerland» – die Schweiz besuchen. Ja, im Englischen meint man damit nicht unbedingt eine Ferienreise in die Berge. Nein, es kann damit auch die Rede sein von einem assistierten Suizid. Denn noch immer ist die Schweiz eines der wenigen Länder, in denen Beihilfe zur Selbsttötung legal ist. Um eine solche Reise in die Schweiz geht es im neuen Roman der US-Autorin Emma Klein. Literaturredaktorin Katja Schönherr hat ihn gelesen.
5: Hauptfigur des Romans «In die Schweiz» ist David Hastings, einstiger Geschäftsmann, wohlhabend. Ein US-Amerikaner Mitte 70, der an Demenz erkrankt ist.
6: Eine Uhr, die er vervollständigen musste. 4:13 Uhr. Das Blatt, das die Ärztin vor ihn hingelegt hatte, zeigte einen leeren Kreis. Vervollständigen Sie sie. Tragen Sie die Zahlen ein. 4:13 Uhr. Er hatte den Stift in die Hand genommen, den leeren Kreis betrachtet. Er hatte in seinem Leben 1.000.000 Uhren gesehen. Also übertrage einfach eine dieser 1.000.000 Uhren auf diesen Kreis. Er umklammerte den Stift fester. Okay, los geht's. Fang einfach an. 4:13 Uhr. Okay. 4:13 Uhr. Die Ärztin warf nur einen kurzen Blick auf seinen Versuch.
5: Um selbstbestimmt aus dem Leben zu scheiden, entscheidet sich David für eine Schweizer Sterbehilfeorganisation. Sein Motto: Man sollte eine Party dann verlassen, wenn man sich gerade prächtig amüsiert, denn danach geht es nur noch den Bach runter. Gemeinsam mit seinem Assistenten Cody fliegt David nach Zürich.
6: Er hatte den Reiseplan auf seinem Handy und es gab auch einen Ausdruck auf einem einzelnen, einmal gefalteten Blatt in seinem Notizbuch. In Wirklichkeit war natürlich Cody für den Plan zuständig, aber es war eine dieser kleinen Finten, mit denen sie Normalität vortäuschten. Sie überließen David den Reiseplan, wie man ein Kind mit Vaters Krawatte herumalbern lässt.
5: Davids Aussetzer werden häufiger. Noch spürt er die Lücken. Er weiß, viel Zeit bleibt ihm nicht, denn um so zu sterben, wie er es sich wünscht, muss er urteilsfähig sein.
6: David machte ein Spiel daraus, sich den Inhalt des Reiseplans in Erinnerung zu rufen, ohne nachzusehen. Nur zu, David, probier's mal. Sein Verstand stolperte, stotterte und spuckte nichts aus. Versuch's nochmal. Er entfaltete den Reiseplan. Und ja, natürlich, sie würden nicht direkt nach Zürich fliegen. Zuerst London. Rebecca?
5: Rebecca ist Davids Tochter. Sie und seinen Enkel will er noch einmal sehen. Die Verwandten wissen nichts von Davids Vorhaben. Die Begegnung verläuft kühl und auch ein letztes Treffen mit einem Jugendfreund gerät nicht so, wie erhofft. Wie ist es, sein Todesdatum genau zu kennen? Zu wissen, dass man etwas das allerletzte Mal tut? Um diese Fragen kreist der Roman in vielen einzelnen Gedankenmosaiken. Emma Klein hat sich für eine personale Erzählweise entschieden. Beim Lesen nimmt man also Davids Perspektive ein. Manchmal erfährt man seine Gedanken, oft muss man ihm aber auch hilflos dabei zuschauen, wie er auf dem Hotelgang umherirrt, wie er sich im Wintermantel an den Pool setzt und im Schlafanzug an die Bar. Für dieses letzte Erleben hat die gefeierte US-Autorin Emma Klein in Indie-Schweiz eine beeindruckende Sprache gefunden, eine beinahe hypnotische, zart und zugleich hart. Am Ende darf David in Zürich sterben. Das ist kein Spoiler, denn das Buch lebt von Kleins Sprache, von den fragmentarisch-assoziativen Gedanken Davids auf seiner Abschiedsreise. Sein letzter Trank wird bitter schmecken. Vorher bekommt er deshalb ein Stück Schweizer Schokolade.
3: Emma Kleins Roman heißt In die Schweiz. Übersetzt wurde er von Nikolaus Dingel. Das Buch ist im Hansa Verlag erschienen. Lehrmittel für die ganze Welt, so heißt die neue Sonderausstellung im Schweizerischen Blindenmuseum «Anders sehen» in Zollikofen. Es zeigt Reliefs des Schweizer Pädagogen Martin Kunz. Er hat in der Blindenschule von Ilzach im Elsass einzigartige Reliefs hergestellt. Meine blinde Kollegin Yvonne Scherer hat sich die Ausstellung mit den Händen angesehen.
7: Zwei Hirsche im Seitenprofil. Ein Edelhirsch und ein Darmhirsch. Meine Hände sehen sofort die Unterschiede im Körperbau, beim Geweih, den Ohren und der Schwanzform. Ich kann mich nicht satt tasten an diesen antiken Reliefbildern vom Ende des 19. Jahrhunderts.
8: Er war ein Pionier. Man kann fast sagen, auf derselben Ebene wie Braille. Was Braille in der Schrift gemacht hat, in der Blindenschrift, hat er im Ertasten von Dingen gemacht.
7: Das sagt Thomas Kunz, der Urenkel des Pädagogen Martin Kunz. Martin Kunz wirkte in Ilzach im Elsass, das damals zu Deutschland gehörte. Der Historiker Roger Siedler hat über den Reliefpionier recherchiert, den heute kaum noch jemand kennt.
9: Von seiner Grundhaltung her ist er der tiefen Überzeugung, dass blinde Kinder, die können genauso viel wie sehende Kinder, aber sie brauchen ganz andere Lehrmittel, sie machen ganz andere Wege.
7: Es gab fast keine Relief mit Landkarten. Und wenn, dann höchstens eines pro Klasse.
9: Dann ging ein Kind nach vorne und konnte diese Karte tasten und die anderen saßen da und warteten. Und dann das Nächste, und das fand er als Pädagoge einfach unzumutbar, solche Zustände. Und er wollte, dass er gemeinsam einen Unterricht machen kann, aber individuell im Sinne, dass wirklich jedes Kind seine Karte hat.
7: 4 Jahre lang prübelte der Bündner Martin Kunz an seiner Methode. Zuerst schlug er unzählige Messingstifte in den Druckstock und erstellte daraus das Höhenprofil. Das Messinggerüst goss er dann mit einer Masse aus Leim und Kreide aus und drückte mit dem Finger die Täler ein. Mit einer Druckerpresse machte er Abzüge auf Papier. Die waren so kostengünstig, dass er sie in der ganzen Welt verkaufen konnte.
9: Er hat dann zum Teil diese Reliefkarten nachträglich koloriert für Sehende. Und die wurden auch von Staatsschulen im ganzen Deutschen Kaiserreich gekauft. Ja.
7: Man kann Martin Kunz auch als den Vater des Reliefbaus bezeichnen. Seine detailreichen Relief können die Besuchenden der Ausstellung im Blindenmuseum Zollikofen mit den Händen begreifen, bestätigt die Leiterin des Museums, Silvia Brüllhardt. Das ist einzigartig. Originale anzufassen ist im Museum eigentlich nicht möglich.
10: Es war ja zum Anfassen gedacht und deshalb muss es zum Anfassen sein. Es gibt auch wie eine weitere Dimension. Es ist ganz etwas anderes, wenn man das mit mehreren Sinnen erfahren kann.
7: Leider hängen einige Originaldruckplatten zu hoch oben und in einem ungünstigen Winkel, sodass sie schwer zu erreichen und zu ertasten sind. Die Relief von Martin Kunz haben mich tief beeindruckt. Ihr Detailreichtum, ihre Genauigkeit und Schönheit. Die Landkarten sind sehr komplex und erfordern einen geübten Tastsinn. Ich fühle mich als blinde Lernende ernst genommen. Mein Lieblingsrelief ist das mit den Hirschen. Sie sind so naturgetreu abgebildet, dass ich sie vor meinem inneren Auge sehe.
3: Reliefs benutzen bis heute nicht nur blinde Kinder, sondern auch sehende Lernende gern. Die Ausstellung über den Vater der Reliefbaukunst, Martin Kunz, sie ist im Schweizerischen Blindenmuseum Anderssehen in Zollikofen zu erleben und das noch bis im Mai.
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3: Dieses Buch schlägt ein wie ein Meteorit in die deutschsprachige Literatur. So zumindest urteilt der Dramatiker Milo Rau über den Roman, um den es jetzt geht. «Zeit der Monster», so heißt er. Noch bevor er erschienen war, wurde schon heiß darüber diskutiert in der deutschsprachigen Literaturszene. Woher die großen Erwartungen? Das verrät ein Blick auf die Autorin. Denn «Zeit der Monster» ist das literarische Debüt von Sheida Kurt. Im deutschsprachigen Raum zählt sie zu den bekanntesten und angriffslustigsten jungen politischen Stimmen. Mit «Zeit der Monster» wagt sie den Wechsel ins Fiktionale. Was sich hinter dem Titel verbirgt und ob sich das Warten gelohnt hat, das weiß Leander Berger.
12: Schauen Sie einmal in die Auslage Ihrer Buchhandlung. Die Gegenwartsliteratur liebt die Katastrophe. Ob als Sackgasse in den Weltuntergang oder abgeklärte Utopie der Postapokalypse. Den gegenwärtig wohl bekanntesten Kommentar zu dieser Endzeitlust liefert ein Satz des Philosophen Antonio Gramsci. Als Meme, also als digitaler Selbstläufer, geistert er seit einigen Jahren durch das Internet.
13: Die alte Welt liegt im Sterben. Die neue ist noch nicht geboren. Es ist die Zeit der Monster.
12: Sheida Kurt spielt in ihrem Debütroman «Zeit der Monster» bewusst mit diesem Zitat. Denn Gramscis Monster sind im Original gar keine Monster, sondern morbide Erscheinungen. Und das lateinische «monstrare» bedeutet nicht etwa erschrecken, sondern zeigen. Kurts Roman versammelt all das. Rätselhafte Gestalten, unheilvolle Zeichen und ein Fieber, das die Menschen befällt. Schauplatz ist ein namenloses Viertel am Rand einer Großstadt, in dem sich rasend das Gerücht vom bevorstehenden Weltuntergang verbreitet. Die Angst wächst, religiöse Erlösungserwartungen kehren zurück und bald versammeln sich immer mehr Menschen in der Kirche des Viertels.
13: Erst waren nur Einzelne gekommen, die Alten und die, die sich fürchteten. Dann waren immer mehr aufgetaucht, mit erregten Stimmen, Geflüster und Geschrei über das Ende der Zeit, bis es gar keine Furchtlosen mehr gab.
12: Was die Bewohner nicht wissen, die Prophezeiung ist frei erfunden. Eine kleine Gruppe engagierter Bewohner hat sie in Umlauf gebracht, um das Viertel zum politischen Widerstand zu mobilisieren. Denn das als Problemviertel abgestempelte Quartier ist längst sich selbst überlassen. Doch der Plan misslingt. Statt Solidarität entstehen religiöse Eifer, Gerüchte und kollektive Erregung. Shader Kurt erzählt diese Geschichte als groteskes Wimmelbild, in dem alle durcheinander reden, und sorgt so für den charakteristischen chorischen Sound des Textes. Zugleich nimmt sich der Roman immer wieder Zeit für kleine, scheinbar beiläufige Szenen. Wie dieses lässig verträumte Gespräch dreier Jungs, die an einer Litfaßsäule herumstehen und die Zeit totschlagen.
13: Sie standen angelehnt an eine überdimensionale Säule voll zerfetzter Plakate und Schriftzüge. Standen rundherum, in den linken Händen Tütchen mit Brause, die rechten Hände an den kurzen weißen Stielen ihrer Lutscher. Sagen die Leute Morgengrauen, weil dann wieder ihre Grausamkeiten beginnen? Sagt man Litfaßsäule, weil man sich bei ihr lit fühlt?
12: Lit, das steht in der Jugendsprache für super. Rund ein Dutzend Figuren, verschiedenste Soziolekte, Popkultur, religiöse Bildwelten und poetische Sprachspiele. Aus diesem Neben- und Miteinander von Menschen und Sprachen entfaltet Zeit der Monster seine opulente Erzählwelt. Dass diese Opulenz dabei nie ins Beliebige kippt, verdankt sich dem sanft-ironischen Blick der Erzählstimme, die das Geschehen der insgesamt 7 Tage umfassenden Handlung immer wieder einfängt und kommentiert. Shader Kurt interessiert sich nicht für den Weltuntergang selbst, sondern für die Geschichten, die ihn erst hervorbringen. Entsprechend verweigert sich ihr Roman einfachen Deutungen. Mit seinem grotesken Witz, erzählerischem Reichtum und ständig wechselnden Stimmen ist dieses Debüt eine Zumutung für unsere Lesegewohnheiten. Und gerade darin ein großes Vergnügen.
3: Zeit der Monster, so heißt der Roman von Shader Kurt, er ist im Hansa Verlag erschienen. Und so viel für den Moment aus Kultur und Gesellschaft. Am Mikrofon war Simon Buri.

0: Ein Debakel ohnegleichen,
1: sagt die Politologin Ursula Münch. Nachts günstiger, tagsüber teurer. Mit diesem Strommodell ist bald Schluss. Was folgt, soll günstigeren Strom in der Schweiz möglich machen. Versuchsballon im Kanton Genf. Eine Initiative will Gratisverhütung einführen, später auch schweizweit. Wie sicher ist die Schweiz noch? Wir fragen im Tagesgespräch den Armeechef Benedikt Roos. Rendezvous, heute eine Sendung von Philipp Fontana, am Mikrofon für Sie Ivana Pribakovic. Das Wahlergebnis im deutschen Bundesland Sachsen-Anhalt ist ein Weckruf für die älteren Parteien, besonders für die CDU. Während die Partei des deutschen Kanzlers Merz auf etwas mehr als 17% abstürzt, holt die AfD fast doppelt so viele Stimmen im Vergleich zu den Wahlen vor 5 Jahren. Die absolute Mehrheit verfehlt sie nur knapp. Die Wahl in Sachsen-Anhalt hat somit das Potenzial, auch die Bundespolitik zu erschüttern und Bundeskanzler Friedrich Merz in ernsthafte Schwierigkeiten zu bringen. Deutschland-Korrespondent Stefan Reinhardt ist in Berlin. Sie haben soeben die Medienkonferenz der AfD mitverfolgt. Wie tritt die Siegerin am Morgen danach auf?
2: Ja, natürlich sehr selbstbewusst, die Genugtuung, die war dem Trio ins Gesicht geschrieben. Ein Dauerlächeln hatten sie im Gesicht, Tino Chrupalla und Alice Weidel, die Parteichefs, und natürlich Ulrich Siegmund, der Sieger aus Magdeburg, der diesen wirklich außerordentlichen Wahlerfolg eingefahren hatte. Man muss sich vorstellen, nie in den letzten 10 Jahren ist es einer Partei bei einer Landtagswahl gelungen, 44% zu holen. Das ist für deutsche Verhältnisse absolut außergewöhnlich. Ulrich Siegmund hat sehr lange über seine Politikpläne gesprochen, was er vorhat, wie er sich unter welchen Umständen zum Ministerpräsidenten wählen lassen möchte. Gleichzeitig aber habe ich in seinem Gesicht und auch in seinen Worten eine Härte festgestellt, die man im Wahlkampf nicht so gespürt hat. Ich glaube, Siegmund weiß ganz genau, dass er als Ministerpräsident ein anderes Gesicht zeigen wird, eine andere Haltung, eine andere Attitüde haben wird als jetzt als dauerlächelnder und sehr freundlicher Kandidat in Sachsen-Anhalt.
1: Co-Parteichef Tino Chrupalla hat am Morgen im Deutschlandfunk gesagt, diese Brandmauer müsse jetzt weg. Hat er das wiederholt an der Medienkonferenz und allenfalls eine Partei direkt angesprochen?
2: Das hat er wiederholt. Das ist natürlich das große Trauma der AfD, dass sie eben hinter dieser Brandmauer steht. Die CDU hat gesagt, wir Bürgerlichen, wir sprechen nicht mit dieser Rechtsaußenpartei, wir arbeiten nicht mehr mit ihr oder nicht mit ihr zusammen, wir lassen auch Gesetzesvorschläge nicht unterstützen, wir machen eben diese Brandmauer gegenüber der AfD. Die Frage ist, wie lange die CDU diese Brandmauer noch halten kann. Der Druck ist jetzt also riesig und dennoch versucht natürlich die AfD jetzt, das hat der Kandidat Siegmund ausgeführt, auf CDU-Leute in Magdeburg zuzugehen und sie eben dazu zu bringen, überzulaufen quasi und als CDU-Leute den Ministerpräsidenten Siegmund bei dessen Wahl zu unterstützen.
1: Wenn jetzt das nicht passieren würde, wenn jetzt niemand sich zur Verfügung stellen würde, wie groß ist dann die Wahrscheinlichkeit, dass die AfD auch bei den Bundesländern Mecklenburg-Vorpommern und in Berlin gewinnt, bei den Wahlen in 2 Wochen, ebenfalls keine Partei der AfD die Hand reicht?
2: Das ist eine schwierige Frage. Die Situationen in Mecklenburg-Vorpommern und auch in Berlin sind etwas anders. In Mecklenburg-Vorpommern kandidiert der ehemalige Radiomoderator live Erik Holm für die AfD und er hat nicht diese Ausstrahlung, er hat nicht dieses Charisma von Ulrich Siegmund in Sachsen-Anhalt. Und dazu kommt, dass Manuela Schwesig, die aktuelle Ministerpräsidentin von Mecklenburg-Vorpommern aus der SPD, die hat ein viel besseres Standing als der nun eben krachend abgewählte Sven Schulze in Sachsen-Anhalt. Also ich wäre damit vergleichen vorsichtig. Ebenso in Berlin, da ist die Linke stark. Elif Erhard von der Linkspartei, die ist im Moment die Umfragenführerin. Aber natürlich, es könnte sein, und damit rechnet man hier in Berlin auch, dass diese Wahl in Sachsen-Anhalt auch Auswirkungen hat, aber ich glaube nicht, in Berlin ganz sicher nicht und auch nicht in Mecklenburg-Vorpommern, dass man diesen riesigen Erfolg aus Magdeburg dort wiederholen kann.
1: Gut, bleiben wir bei Sachsen.

0: Anhalts. Wie lange geht es denn jetzt, bis man weiß, wie es nach der gestrigen Wahl weitergeht?
1: Das ist sehr unsicher. Das Parlament hat seine konstituierende Sitzung am 6. Oktober. Dann könnte man theoretisch zur Wahl eines Ministerpräsidenten schreiten. Doch eben, die Mehrheiten sind ungewiss. Es ist völlig offen, ob Ulrich Siegmund von der AfD genügend CDU oder andere Parteimitglieder findet, die ihn als Ministerpräsidenten unterstützen und somit wählen. Es könnte auch sein, dass die CDU versucht, mit den anderen Parteien, den Grünen, den Linken, der SPD und dem BSW, dem Bündnis Sarah Wagenknecht, ein Bündnis zu zimmern. Das ist sehr unwahrscheinlich, aber vielleicht könnte es doch klappen. Im Moment würde ich nicht mich trauen, eine Aussage zu machen, wann in Magdeburg, in Sachsen-Anhalt, ein neuer Ministerpräsident regiert.
0: Danke für diese Einordnung, Stefan Reinhardt in Berlin. Ja, welche Folgen hat das Resultat für die deutsche Bundespolitik und welche Antworten hat die CDU auf den Wahlsieg der AfD? Darüber sprechen wir mit der deutschen Politologin Ursula Münch nach dem Nachrichtenüberblick und den bringt uns Sandro Peter.
2: Bei israelischen Luftangriffen im Süden des Libanon sind mindestens 11 Personen getötet worden, darunter 2 Kinder. Das meldet die staatliche libanesische Nachrichtenagentur. Bei den Angriffen seien ein Wohnhaus und ein Rettungswagen getroffen worden. Gestern waren bei israelischen Luftangriffen im Libanon mindestens 7 Menschen getötet worden. Israel hat seine Militärschläge im Süden des Libanon in den letzten Tagen verstärkt. Seit Juni gilt eigentlich ein Waffenstillstand, der die Kämpfe zwischen dem israelischen Militär und der libanesischen Hisbollah-Miliz beenden sollte. Die Hisbollah ist mit dem Iran verbündet. In ganz Italien streikt ab heute Abend das Personal vieler Eisenbahngesellschaften, darunter auch der staatlichen. Zum Streik aufgerufen haben mehrere Gewerkschaften. Er soll 24 Stunden dauern. Unter anderem geht es um höhere Löhne und bessere Arbeitsbedingungen. Die Bahngesellschaften schreiben, es müsse mit Ausfällen und Verspätungen gerechnet werden. Dies betreffe auch internationale Verbindungen. Zu einem Versuch mit Cannabis, der zurzeit in den Städten Bern, Biel und Luzern läuft. Dort können Cannabisprodukte in Apotheken gekauft werden, reguliert. Die drei Städte ziehen nun eine Zwischenbilanz und sagen, es gebe verschiedene Erkenntnisse. Einerseits würden die Kifferinnen und Kiffer öfters Cannabis auf eine Art konsumieren, bei der das Risiko für Gesundheitsschäden kleiner ist. So wird zum Beispiel das Vapen angegeben oder eine orale Einnahme. Die Städte schreiben auch, einen höheren Cannabiskonsum habe man nicht festgestellt. An der Studie machen mehr als 1'000 Personen mit. Sie dauert noch 2 Jahre. Die Zahl der Arbeitslosen in der Schweiz hat im August leicht zugenommen. Ende Monat waren rund 141'500 Personen bei den regionalen Arbeitsvermittlungszentren als arbeitslos gemeldet. Das sind 1,6% mehr als im Vormonat, wie das Staatssekretariat für Wirtschaft mitteilt. Die Arbeitslosenquote hat sich hingegen nicht verändert, sie blieb bei 3,0%. Bei den 15- bis 26-Jährigen stieg die Arbeitslosenquote um 0,6 Prozentpunkte auf 3,4%. Dass die Jugendarbeitslosigkeit zunimmt, ist im August öfter der Fall, weil Lehren und andere Ausbildungen zu Ende gehen. Der niederländische Non-Food-Discounter Action kündigt seine 20. Filiale in der Schweiz an. Eröffnet wird diese in 10 Tagen im Shoppingcenter Tellpark in Altdorf im Kanton Uri. Action ist seit 1,5 Jahren in der Schweiz präsent. Wie viele Schweizer Filialen sie plant, gibt die Discount-Kette nicht bekannt. Europaweit hat Action über 3'400 Filialen in 15 Ländern. Und eine Meldung vom Fußball. Bei den Spielen der Champions League wird diese Woche der Opfer der Sturzflut in Nepal gedacht. Laut dem Europäischen Fußballverband UEFA wird jeweils vor dem Anpfiff eine Schweigeminute abgehalten. Dazu wird mit einem Banner an die Naturkatastrophe erinnert. Nach der Sturzflut sind bis jetzt über 1'300 Todesopfer bestätigt, davon rund 40 in Tibet. Die Zahl der Vermissten wird mit etwa 5'000 angegeben. Das Wetter. Heute Nachmittag ist es trotz einigen Wolkenfeldern oft sonnig, morgen ist es meist sonnig. Am Abend ziehen aus Westen teils Gewitter auf. An beiden Tagen wird es rund 30 Grad heiß.
0: Seit dem haushohen Sieg und dem Absturz der CDU bei der Landtagswahl in Sachsen-Anhalt ist die deutsche Politik in Wallung. Um eine stabile Mehrheit zu bekommen, braucht die AfD die Hilfe anderer Parteien. AfD-Co-Chefin Alice Weidel erklärt derweil, dass sie bei der nächsten Bundestagswahl 40% erreichen will. Ursula Mönch ist Politologin und Direktorin der Akademie für politische Bildung Tutzing. Ich fragte sie, hat sie etwas am gestrigen Ergebnis überrascht?
3: Ja, also überraschend ist das doch so schlechte Ergebnis der CDU. Das ist ein Debakel ohnesgleichen.
0: Auf der anderen Seite die AfD, die triumphiert. Sie versteht den Sieg auch als Auftrag zum Regieren. Alleine schafft sie es nicht. Und gestern hat der Sieger Ulrich Siegmund von der AfD im ARD gesagt, man werde sich, Zitat, nicht verbiegen und auf die anderen Parteien für Koalitionsgespräche zugehen. Doch die anderen Parteien bis jetzt wollen nicht mit der AfD zusammenarbeiten. Ist das jetzt noch richtig angesichts dieses hohen Siegs der AfD?
3: Also Herr Siegmund von der AfD hat ja was ganz Raffiniertes gemacht, dass er gesagt hat, wir reichen den anderen die Hand. Das hört sich jetzt zunächst mal nach einem Koalitionsangebot an, aber er verpflichtet dann gleich fast bedingungslos auf den Kurs der AfD. Also das war dann nicht das Angebot für Koalition nach dem Motto, ihr bringt euch ein, wir sind die Stärkeren und bringen uns stärker ein, sondern Koalitionsangebot unter dem Vorbehalt und unter der Einschränkung, dann müsst ihr aber auch eingestehen, dass ihr bis jetzt alles falsch gemacht habt. Aber ja, natürlich setzt das jetzt alle Parteien unter einen unheimlichen Druck. Diese bisherige Politik ist auch abgestraft. Die Wähler haben das der CDU nicht angerechnet und haben nicht gesagt, ihr seid aber tapfer und aufrechte Demokraten, sondern die Wählerschaft in Sachsen-Anhalt hat genau das Gegenteil gemacht und hat gesagt, naja, dann wählen wir die AfD einfach so stark, dass ihr nicht an ihr vorbeikommt. Also das ist tatsächlich auch eine Abrechnung mit dieser sogenannten Brandmauer.
0: Schauen wir noch das Argument des Rechtsextremismus genauer an. Laut Umfragen glauben 87% der AfD-Wähler, nur Einzelne in der AfD seien rechtsextrem. Und von den Nicht-AfD-Wählern glauben 43%, es seien nur einzelne AfD-Mitglieder rechtsextrem. Das ist ja auch eine Aussage, die die Parteien eigentlich beachten müssten.
3: Ja, aber gleichzeitig muss man natürlich sagen, was Menschen glauben und was Wählerinnen und Wähler vermuten, die womöglich dann auch von sogenannten alternativen Medien auf diesen Kurs eingeschworen werden und die sich immer mehr selbst auch an extremistische Positionen quasi gewöhnen. Also was Wählerinnen und Wähler glauben und was dann Fakt ist, ein Landesamt für Verfassungsschutz, ein Bundesamt für Verfassungsschutz, die tatsächlich den Auftrag haben, Programmatik und Personal anzuschauen. Wenn die zu anderen Einschätzungen kommen, dann muss ich sagen, dann vertraue ich nach wie vor mehr der Einschätzung und dem Vergleich der Programmatik und schaue mir an, mit welchen Personen sich denn die AfD umtut. Aber es bringt tatsächlich die anderen Parteien unter einen extremen Rechtfertigungsdruck, weil die AfD nicht als verfassungsfeindlich eingestuft ist. Also insofern gibt es da keine eindeutige Wahrheit. Meines Erachtens ist die AfD tatsächlich in Teilen rechtsextrem. Sie umgibt sich mit Personal, das eindeutig einer Neonazi-Szene zuzuordnen ist. Aber ihre Wählerschaft sieht das als nicht so dramatisch an. Sie sagt, uns ist wichtig, dass jemand was ändern will. Uns ist wichtig, dass die mit den sogenannten Altparteien abrechnen. Und das zählt für uns mehr als die Verdächtigkeit des einen oder anderen Kandidaten oder des einen oder anderen Abschnitts aus der Programmatik.
0: Nun gibt es auch Stimmen, die sagen, die AfD werde ihre Wahlversprechen nicht einlösen können, wenn sie an die Regierung käme. Darum wäre es wichtig, sie bekäme diese Chance. Wie sehen Sie das?
3: Die AfD kann durchaus einiges machen, wenn sie die Landespolitik bestimmen würde. Sie hat zum Beispiel angekündigt, den öffentlich-rechtlichen Rundfunk aussteigen zu wollen. Sie würde die Bildungspolitik und die Förderpolitik ganz stark verändern. Da hätte sie schon Einfluss drauf, durchaus auch auf die Migrationspolitik. Sie wird nicht alles durchsetzen können. Jetzt kann man sagen, naja, dann entzaubert sie sich. Es gibt Leute, die darauf setzen. Aber wir können eben auch feststellen, die AfD wird vor allem die Schuld bei anderen suchen. Sie wird dann sagen, naja, wir können das als Landesregierung nicht tun, weil eben die Bundespolitik schuld ist, weil die Europäische Union schuld ist. Also die AfD wird ja dann nicht hinstehen und sagen, wir haben uns getäuscht, Rolle rückwärts, sondern die AfD wird, wenn sie an die Regierung käme, dann eben feststellen, naja, das liegt daran, dass wir die Macht noch nicht überall haben. Das wird für Wähler undurchsichtig sein, wer jetzt dann eigentlich wirklich die politische Verantwortung in einem föderalen System wie Deutschland dann hat.
0: Wir haben am Anfang über die CDU gesprochen, sprechen wir jetzt noch mal kurz darüber. Ulrich Siegmund war einst ein CDU-Politiker und die CDU hat ganz offensichtlich Stimmen verloren an die AfD. Wie findet diese CDU aus der Krise wieder heraus?
3: Das ist die ganz große Frage, da habe ich keine Antwort darauf und die Antwort weiß die CDU, glaube ich, auch selbst nicht. Also das Einzige, was wir wissen, ist, dass diese bisherige Politik nicht funktioniert hat. Das hat ganz viel damit zu tun, dass die Bundespolitik so unbeliebt ist in Deutschland. Das ist zum Beispiel die Sparmaßnahmen, vor allem bei sozialpolitischen Maßnahmen. Das ist sehr unbeliebt, weil es von der Bundesregierung aus CDU, CSU und SPD kombiniert wird mit einer gleichzeitigen Unterstützungspolitik für internationale Projekte, allen voran für die Ukraine. Und die Leute sagen, warum spart man eigentlich an uns, an der einheimischen Bevölkerung und warum wandert so viel Geld an andere Staaten? Und auf dieses Dilemma kann die CDU als eine durch und durch innerhalb der EU verankerte Partei, als eine Partei, die am transatlantischen Bündnis hängt, da fällt ihr keine Antwort ein. Und insofern hat man politisch ein Problem, dass man eine unbeliebte Politik macht und gleichzeitig einen Führungsperson hat, der ebenfalls sehr unbeliebt ist.
0: Sagt die Politologin Ursula Mönch im Rendezvous-Interview. Es wäre das erste Mal, dass die AfD in einem Bundesland eine Regierung stellen könnte. Was würde das für die Demokratie bedeuten, wenn eine als in Teilen als rechtsextrem eingestufte Partei das Ruder übernehme? Dieser Frage geht unser Podcast News Plus nach, der Punkt 4 Uhr publiziert wird auf srf.ch/audio. Wie viel wird der Strom im nächsten Jahr kosten? Diese Frage beantworten uns die Energieversorger in den kommenden Tagen. Was jetzt schon klar ist, das Modell teurerer Strom am Tag, günstigerer in der Nacht scheint vorbei zu sein. Es gibt immer mehr sogenannte dynamische Preismodelle. Mit dynamischen Preisen könnten auch Haushalte dazu wechseln, den Strom dann zu verbrauchen, wenn er auf dem Markt im Überfluss vorhanden ist. Klaus Ammann.
4: Sonne scheint, heißt der neue dynamische Tarif, den der Berner Energiekonzern BKW ab dem nächsten Jahr anbietet. BKW-Chef Robert Itschner erklärt, wie es funktioniert.
5: Sie haben in den Sommermonaten ab Mittag einen Rabatt auf den Netznutzungstarif, entweder 40% oder 20%, abhängig davon, wie stark die Sonne scheint. Und ob das 40% oder 20% sind oder eben 0%, wird festgelegt, basierend auf dem Wetterbericht vom Tag vorher.
4: Die Hoffnung, Bezügerinnen und Bezüger von Strom schalten ihre Geräte vermehrt dann ein, wenn der Strom in großem Umfang vorhanden ist, also dann, wenn die Sonne scheint. Ob es klappt, weiß Robert Itschner noch nicht.
5: Ich bin da ganz transparent mit Ihnen. Wir machen da jetzt erste Schritte. Andere Netzbetreiber haben ja andere dynamische Modelle. Ich glaube, da wird man jetzt als Branche noch lernen, was sich genau wie auswirkt, wie groß das Interesse überhaupt ist.
4: Das Interesse der Kundschaft also. Die BKW kauft den Solarstrom bei hunderten meist privaten Betreiberinnen und Betreibern von Photovoltaikanlagen. Walter Sachs, Präsident des Verbands FESE, vertritt diese Stromlieferanten. Er sagt:
6: Wir begrüßen grundsätzlich Dynamiken im Stromnetz, dynamische Abnahmevergütungen, allerdings mit der Einschränkung, dass diese nur für automatisch ansteuerbare Verbraucher gelten sollen.
4: Sprich, dynamische Tarife sollen nur angeboten werden für Leute, die ihr E-Auto oder ihre Wärmepumpe automatisch zu den günstigen Zeiten einschalten bzw. laden lassen können. Kaum jemand würde jeden Tag auf die Wetter-App schauen und seine Wäsche manuell um ein paar Stunden verschieben, um damit ein paar Dutzend Rappen zu sparen, ist Walter Sachs überzeugt. Die möglichen Wirkungen von dynamischen Tarifen systematisch untersucht hat Christian Winzer, Energieökonom an der Zürcher Hochschule für angewandte Wissenschaften ZHAW. Die neuen Tarifmodelle verschiedener Energieversorger hält er für einen ersten Schritt.
7: Die Tarife gehen in die richtige Richtung. Man senkt die Kosten für den Verbraucher zu dem Zeitpunkt, wo das Netz in Einspeiserichtung überlastet ist.
4: Christian Winzer hat errechnet, dass die Haushalte in einem Extremszenario, wenn nämlich der Verbrauch von E-Autos, Wärmepumpen und Boilern zentral gesteuert würde, bis zu 40% der Netzkosten sparen könnten. In der Realität ist aber keine zentrale Steuerung vorgesehen, sondern Tarifanreize, die das individuelle Verhalten von Verbraucherinnen und Verbrauchern steuern sollen. Dies könnte auch zu ungewollten Effekten führen.
7: Dass nämlich Last weggeschoben wird von dem Zeitpunkt, wo man die höchste Nestlast vermutet hat, sondern dass sie auch irgendwo hingeschoben wird. Und zwar genau zu dem Zeitpunkt, wo der Preis am tiefsten ist. Und das bedeutet, dass man zu diesem Zeitpunkt mit dem tiefsten Preissignal eine neue, deutlich größere Lastspitze sogar bekommen kann.
4: So kann es also sein, dass das Signal des dynamischen Tarifs dazu führt, dass viele Verbraucherinnen und Verbraucher ihren Strom zum genau gleichen neuen Zeitpunkt beziehen würden. Die einseitige Belastung des Netzes würde also nicht verringert, sondern nur verschoben. Um das zu verhindern, müssten dynamische Tarife noch differenzierter ausgestaltet werden, so dass sich der Verbrauch zu den Zeiten, in denen er der Stabilität nützt, auch gut verteilt. Wie genau solche Tarife aussehen könnten, das erforscht Christian Winzer mit seinem Team derzeit. Fazit: Dynamische Strom- und Netztarife haben das Potenzial, in den nächsten Jahren die Kosten für den Netzausbau und damit für die Stromkonsumentinnen und Konsumenten zu reduzieren. Derzeit machen Energieversorger damit aber erst zaghafte Schritte.
0: Klaus Hammann: Verhütung soll gratis sein für alle in der Schweiz. Das will eine Initiative, über die die Genferinnen und Genfer Ende Monat abstimmen. Das Ziel der linken Initianten? Genf soll Vorreiter sein für kostenlose Verhütungsmittel in der ganzen Schweiz. Westschweiz-Korrespondent Roman Villinger.
8: Sex ist kein Luxus. Mit diesem Slogan werben in Genf derzeit linke Parteien und Organisationen für die Einführung von Gratisverhütungsmitteln für alle.
9: Bah, en vrai, c'est super, étant donné que la contraception c'est quand même une charge monétaire assez conséquente.
8: Super, findet das die Psychologiestudentin Emily. Ihre Ausgaben für die Antibabypille seien beachtlich. Würden ihre Eltern nicht dafür zahlen, sie würde die Pille wohl absetzen.
9: Si je devais me la payer moi, je pense que je la prendrais pas.
8: Mit am Tisch vor der Uni Genf sitzen Tessa und Elisa, auch sie Studentinnen, auch sie für die Abgabe von Gratisverhütungsmitteln.
10: Si la gratuité est là, c'est juste facile d'accès, quoi.
8: Wären Pillen und Spiralen und Diaphragmen gratis, hätten alle Zugang zu guter Verhütung, auch die ohne zahlende Eltern, argumentiert Tessa. Und Elisa verspricht sich mehr Gleichberechtigung. Verhütung sei fast immer Sache der Frauen.
10: Même juste pouvoir alléger ce poids-là en rendant la contraception gratuite, ça serait vraiment quelque chose de super.
8: Wären Verhütungsmittel gratis, würde zumindest die finanzielle Last abnehmen, sagt sie. Ein besserer Zugang zu allen Verhütungsmethoden und mehr Gleichberechtigung, das sind die Hauptargumente der Initiantinnen. Keine SP-Politikerin hätte das überzeugender zusammenfassen können als die drei Studentinnen. Sympathien für die Initiative hat auch Sarah Arsewe, Leiterin der Beratungsstelle für sexuelle Gesundheit am Unispital Genf. Gratis Verhütungsmittel würden ihre Arbeit erleichtern.
11: Nous, on passe pas mal de temps avec les personnes à réfléchir en fonction de leur situation.
8: Wir verbringen viel Zeit damit, Personen, die sich Verhütung nicht leisten können, zu helfen, sagt die Ärztin. Nicht immer gelingt das. Besonders kompliziert seien längerfristige Lösungen wie zum Beispiel eine Spirale.
11: Débourser à un moment donné 300, 400 francs, ça peut être compliqué.
8: Dafür aufs Mal 300, 400 Franken hinzulegen, sei für einige ihrer mehrheitlich jungen Patientinnen schwierig. Immer wieder würden Frauen aus diesem Grund auf gute Verhütungsmethoden verzichten. Ein weiteres Argument der Initiativbefürworter ist die Rate an freiwilligen Schwangerschaftsabbrüchen. Die ist nirgendwo in der Schweiz so hoch wie im Kanton Genf und, so die Hoffnung, Die Rate würde sinken, wenn Verhütungsmittel gratis wären. Sarah Arsevé relativiert. Trotz der vergleichsweise hohen Kosten für Verhütungsmittel seien die Schweizer Zahlen bei den Abtreibungen gut, auch im Kanton Genf.
11: À l'échelle internationale, même les chiffres genevois sont bons.
8: Gegen die Initiative sprechen die Kosten. Rund 20 Millionen Franken im Jahr würden die Gratis-Verhütungsmittel den Kanton Genf kosten. Sie gingen nicht nur an Frauen, die knapp bei Kasse sind, sondern auch an die Privatbankerin mit dem Spitzenlohn. Eine Verschwendung, findet Pierre Nicolier, Präsident der Genfer FDP.
12: C'est une initiative qui propose une mesure arrosoir qui va coûter des dizaines de millions de francs.
8: Verhütungsmittel nach dem Gießkannenprinzip zu verteilen, sei zu teuer und wenig sinnvoll. Außerdem, sagt der Gesundheitsexperte, seien im Kanton Genf nicht ungewollte Schwangerschaften das große Problem, sondern die Ausbreitung von sexuell übertragbaren Krankheiten wie Tripper, Syphilis oder HIV.
12: Nous avons un seul problème de santé publique, c'est l'augmentation des maladies sexuellement transmissibles. On pourra la résoudre seulement avec l'usage du préservatif.
8: Gegen diese Krankheiten helfen nur Präservative. Daher habe sich seine Partei auch hinter die in Genf geplante Abgabe von Gratispräservativen ab Mitte 2027 gestellt. Daneben, alle anderen Verhütungsmittel gratis zu verteilen, könnte in seinen Augen dazu führen, dass noch weniger Paare Präservative benutzten und sich sexuell übertragbare Krankheiten noch mehr ausbreiteten.
12: Elle va même à l'encontre du problème principal de santé publique que le canton vit actuellement.
8: Die Initiative für Gratis-Verhütungsmittel könne das größte Problem der öffentlichen Gesundheit im Kanton sogar verschärfen, glaubt der FDPler. Ob es in Genf künftig nur Präservative oder auch die Pille, Spiralen und Hormonimplantate gratis geben wird, entscheiden die Stimmenden am 27. September.
0: Sie hören Rendezvous kurz vor eins. Noch dies. Das Berner Seeland gilt als Gemüsegarten der Schweiz. Und während viele Gegenden in der Schweiz bis vor kurzem mit Trockenheit zu kämpfen hatten, ist die Situation im Berner Seeland anders. Der Boden sinkt ab und wird immer feuchter. Für die Bäuerinnen und Bauern heißt das Ernteausfall. Die Landwirte versuchen gegenzusteuern und verteilen neue Erde auf den Feldern. Es handelt sich um Aushubmaterial von Baustellen. Hilft das? Thomas Bressmann.
13: Der Acker am Rande von Gals im Berner Seeland sieht nicht nach einem Gemüsefeld aus, sondern nach einer Baustelle. Ein Bulldozer fährt hin und her, verteilt Erde.
14: Und was wir jetzt eigentlich machen, ist das Ganze neu planieren, ausebnen, dass wir wieder möglichst regelmässige Bodenoberfläche haben, dass wir dann hier gezielt den Wasserhaushalt steuern können.
13: Sagt Landwirt Matthias Schwab. Dass es also keine versumpften Felder mehr gibt, sie aber auch nicht zu trocken sind. Als Präsident der landwirtschaftlichen Vereinigung Pro Agricultura setzt sich Matthias Schwab dafür ein, dass die Böden aufgewertet werden. Heißt, dass fremdes Material aus Baustellen mit dem Torfboden vermischt wird, der Boden dadurch etwas an Höhe gewinnt, flach wird. Ein massiver Eingriff.
14: Aber ich bin überzeugt, dass er viel besser wird sein und dass die Bewirtschaftung einfacher wird.
13: Dass es funktioniert, sieht man ein paar Dörfer weiter. Gemüsebauer Uli Kirchhofer stapft durchs Kartoffelfeld. Die Pflanzen grün und gesund, dank der Bewässerung aus dem nahen Kanal und vor allem dank des aufgepeppten Bodens. Er zieht an einer Pflanze, hält mehrere Kartoffeln in der Hand.
15: Es ist eigentlich erfreulich, Top-Qualität, kein Schorf, nichts.
13: Hier wurde vor einigen Jahren Erde aus Baudeponien mit dem Torfboden vermischt. Uli Kirchhofer lässt die krümelige Erde durch die Finger rieseln.
15: Im Ackerbau, wenn ihr das herbringt, das liebt der Herdöpfel oder das Gemüse. Und die Krümelstruktur ist eigentlich das, was man erschaffen wollte. Das ist sensationell, Boden. Also da ein Ackerbau, sein Herz geht da auf. Oder?
13: Guter Boden dank des massiven Eingriffs durch Baumaschinen. Noch laufen wissenschaftliche Auswertungen, aber der Bodenkundler Matthias Stettler sagt schon jetzt, es funktioniert. Ein großflächiges Verbessern der gefährdeten Böden werde aber am fehlenden Baumaterial scheitern.
16: Es bräuchte Millionen von Kubikmetern Material, wenn man jetzt da, ja, das ganze Seeland quasi aufwerten will. Das ist sicher unrealistisch. Von dem her denke ich, müssen wir es schon beschränken auf die Standorte, wo es sich am meisten lohnt, etwas zu machen.
13: Und es gibt auch Kritik. Zu aufwendig, zu teuer seien diese Maßnahmen und sie zerstörten Lebensraum, denn für viele Tiere seien es gut, wenn Felder teilweise unter Wasser stehen, sagt Biologe Emanuel Ecker. Darum fordern verschiedene Umweltschutzverbände auf betroffenen Flächen eine neue Art der Landwirtschaft.
17: Eine Beweidung, eine schonende Beweidung, zum Beispiel mit Wasserbüffel, Hochlandrinder. Es kann sein, aber dass man auch Produktion von Schilf oder anderen Materialien hat, die man nachher noch Dämmungsmaterial braucht. Wir sagen aber, von dem her, man muss, ja, sicher, in gewissen Orten macht es Sinn, aber man müsste schauen, wo es Sinn macht und wie es Sinn macht.
13: In Gals im Berner Seeland ist man überzeugt, dass noch viele weitere Felder verbessert werden sollen. Für die Landwirtschaft, wie man sie kennt und die sich lohnt, sagt Landwirt Matthias Schwab.
14: Wir haben kein Interesse daran, noch weniger zu produzieren. Aber irgendwann sind wir dann so weit, wenn wir nicht mehr verdienen, einen Hektar Weizen, dass wir halt nicht mehr Produktives machen. Aber das hilft niemandem.
13: Mit schweren Baumaschinen und Erde aus Baudeponien die Böden aufwerten. Die Beispiele im Berner Seeland zeigen, dass es funktionieren kann, aber die Maschinen bei weitem nicht auf jedem Feld auffahren können.
0: Sie hören schon, wo gleich ist es eins nach eins. Wie sicher ist die Schweiz noch? Armeechef Benedikt Roos gibt eine Einschätzung im Tagesgespräch nach den Schlagzeilen mit Sandro Peter.
2: Nach der Landtagwahl im deutschen Bundesland Sachsen-Anhalt laufen die Beratungen bei den Parteien. Die AfD zeigt sich nach ihrem klaren Wahlsieg euphorisch. Die Christdemokraten müssen eine herbe Niederlage verdauen. Ihr Chef, Bundeskanzler Friedrich Merz, will am frühen Nachmittag vor die Medien treten. Bei israelischen Luftangriffen im Süden des Libanon sind mindestens 11 Personen getötet worden, darunter 2 Kinder. Das meldet die staatliche libanesische Nachrichtenagentur. Gestern waren bei israelischen Luftangriffen im Libanon mindestens 7 Menschen getötet worden. Israel hat seine Militärschläge im Süden des Libanon in den letzten Tagen verstärkt. Eigentlich gilt eine Waffenruhe. In den Städten Bern, Biel und Luzern läuft derzeit ein Cannabis-Versuch. Dort können Cannabis-Produkte in Apotheken gekauft werden, reguliert. In ihrer Zwischenbilanz schreiben die Städte, dass Kifferinnen und Kiffer im Versuch öfters Cannabis auf eine Art konsumieren, bei der das Risiko für Gesundheitsschäden kleiner ist.
18: Es ist 1:02.
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18: Am Mikrofon begleitet sie Eva Oertle durch den heutigen Montagnachmittag. Und den beginnen wir mit ihren Musikwünschen, liebe Hörerinnen und Hörer. Passend als Auftakt der Wunsch eines ganz treuen Klassiktelefonhörers.
20: Mit der imperialen Fanfare von Salieri möchte ich allen Verwandten und Bekannten einen ganz guten Wochenanfang wünschen. Habt's gut und liebe Grüße, Hans Hemch, Belp.

0: Eine festliche Fanfare, die Imperial-Fanfare, zum Auftakt des heutigen Klassiktelefons. Komponiert hat sie Antonio Salieri, gespielt wurde sie vom Ensemble Art of Trumpet Wien. Ein Musikwunsch für Hans Emch in Belp.
1: Liebes Klassikradio, ich wünsche mir für den 7. September vom Edvard Grieg aus der Peer Gynt-Suite Nummer 1 Morgenstimmung. Das Stück wünsche ich mir zum Gedenken an meinen im Februar verstorbenen Bruder Urs Bachmann aus Unteräggeri. Er könnte heute seinen Geburtstag feiern und hat das Stück mit mir ganz manchmal gelassen. Lieben Dank für die Erfüllung und einen schönen Tag. Brigitte Siegfried aus Buswil.

Immer wieder schön, die Morgenstimmung aus der Peer Gynt-Suite Nummer 1 von Edvard Grieg in einer Aufnahme mit dem Philharmonischen Orchester Oslo unter Maris Jansons für Brigitte Siegfried. Therese Hirsbrunner aus Langenthal hat am Samstagmorgen um 9.30 Uhr einen Satz aus einer Triosonate für zwei Celli und Bass in E-Moll von Martin Berthaud gehört. Sie schreibt: «Im Netz habe ich eine sehr schöne Interpretation mit Christophe Gouin gefunden, die Sie wahrscheinlich abgespielt haben. Beim Zuhören hatte ich zuerst den Eindruck, dass hier ein Ensemble eine Melodie des britischen Musikers Sting interpretiert. Nach einigem Recherchieren und mit Hilfe von KI habe ich dann herausgefunden, dass Sting diese Melodie nie verwendet hat. Aber die Ähnlichkeit eines Themas in seinem Song «Shape of My Heart» und dem Werk von Berthaud beruhe auf Tonschritten und Akkordbrechungen, die an barocke Cellosuiten wie eben diejenige von Berthaud erinnern. Ich kann das fachlich nicht beurteilen, aber ich finde die Ähnlichkeit sehr spannend und ich möchte das heute gespielte Werk von Berthaud gerne nochmals hören, wenn möglich am Montag, den 7. September. Ja, hier ist es, dieses Allegretto aus der Triosonate für zwei Cello und Bass in E-Moll von Martin Berthaud.

0: Christoph Coin, Peter Skalka und Felix Knecht mit dem Allegretto, dem ersten Satz aus der Triosonate für zwei Celli und Bass in E-Moll, Opus 1 Nummer 6 von Martin Berthaud. Sie hören das Klassiktelefon auf SRF 2 Kultur. Sehr viele Hörerinnen und Hörer haben genau für den heutigen Tag einen Wunsch aufgegeben. Wir können deshalb nicht alle erfüllen. Falls Sie mit Ihrem Wunsch also heute kein Glück haben, versuchen Sie es doch unbedingt noch einmal. 0848 365 364, das ist unsere Klassiktelefonnummer. Der nächste Wunsch zu einem runden Geburtstag.
1: Das ist Renate Fürst in Pfäffiken. Ich wünsche für den Montag, 7. September, wo mein Mann den 90. Geburtstag feiert, aus Beethovens Missa Solemnis, aus dem letzten Satz, Stona nobis pacem. Das haben wir gehört vor 66 Jahren in der Kathedrale von Chartres. Danke vielmals.

Dona Nobis Pacem aus der Missa Solemnis von Ludwig van Beethoven mit einem Solistenquartett, dem Rias Kammerchor sowie dem Freiburger Barockorchester unter René Jacobs. Angelo Garovi aus Bern hat eine Mail ans Klassiktelefon geschrieben. Er schreibt: «Wie ich vernommen, feierte der Pianist Patrizio Mazzola am 4. September seinen 70. Geburtstag. Dazu gratulieren ich und meine Familie ihm ganz herzlich. Patrizio Mazzola wird sich sicher freuen, wenn wir ihm nachträglich zum runden Geburtstag den letzten Satz der H-Moll-Sonate von Chopin wünschen. Gespielt von seinem Lehrer, dem englischen Pianisten Hubert Harry.»

0: Das Finale, presto non tanto, aus der Klaviersonate Nummer 3 in H-Moll von Frédéric Chopin. Gespielt wird Wurst von Hubert Harry in einem Live-Mitschnitt 1970 im Kunsthaus Luzern. Ein Geburtstagsständchen für den Pianisten Patrizio Mazzola hier im Klassiktelefon auf SRF 2 Kultur.
1: Ich hätte einen Wunsch für die Frau Tina Frey. Sie wohnt im Riegerhaus in Chur. Und sie hat selber immer sehr gerne romanische Lieder gesungen. Und zwar wird das Lied «Wut, Gelübde an die Heimat» gesungen vom Ensemble Canzio Antiqua unter der Leitung von Peter Rechsteiner. Die liebe Frau Tina Frey würde sich sicher sehr über den Wunsch freuen, weil sie hat in Samada gewohnt vorher. Und gerade vis-à-vis von dem Haus, wo Canzio Antiqua amix probet hat. Und sie hat auch immer alle Konzerte von dem Ensemble besucht. Danke vielmals und ich bin Monique Russell aus Chur.

0: Das Lied Wood von Amon Kantieni, gesungen vom Ensemble Cantio Antiqua unter der Leitung von Hans-Peter Rechsteiner. Der nächste Musikwunsch im heutigen Klassiktelefon, der kommt von Lisbeth Lang aus Hitzkirch.
1: Ich wünsche mir auf eine Meldung von einer Widor Orgelsinfonie Nummer 5 Toccata. Und zwar aus Vorfreude auf die Engelweiche in Einsiedeln, wo in die nächste Woche dann ist, auf zwei Orgeln wird das grosse Werk gespielt. Dankeschön.

0: Kein Wunder nennt man sie auch die Königin der Instrumente, die Orgel. Diese imposante Toccata stammt aus der Orgelsinfonie Nummer 5 in F-Moll von Charles-Marie Widor. Gespielt wurde sie von Wolfgang Sieber an der Orgel der Hofkirche Luzern.
1: Wir haben uns gerade gestern am Heimfahren vom Üben vom Klassiktelefon gehabt. Und zwar sind wir 5 Chöre dran, 30 Jahre Opus feiern. Lied Bern im Casino, unter anderem mit dem Jubilate Theo von Dan Forest. Wir haben gemerkt, dass es ganz, ganz viele Leute gibt aus diesen Chören, die auch das Klassiktelefon hören. Und darum grüße ich alle mit Vorfreude für die Konzerte. Lieslotte vom Alt aus dem Konzertchor Burgli.

Song of the Earth aus dem Jubilate Deo von Dan Forrest mit dem Rivertree Singers Festival Chorus and Orchestra unter der Leitung von Warren Cook. Ja, wie soll das Klassiktelefon denn morgen Dienstag klingen? Ich bin gespannt, welchen bunten Musikstrauß ich Ihnen morgen präsentieren darf. Unsere Nummer für Ihre Wünsche ist 0848 365 364. Unsere Mailadresse klassiktelefon@saf.ch. Und nun ist es Zeit für Concerto. Am Mikrofon Eva Oertle. Welches Instrument ist das Richtige für einen jungen Menschen? Die Frage ist nicht immer leicht zu beantworten. Und es gibt prominente Beispiele, die erst im dritten Anlauf richtig lagen. Der britische Klarinettist Michael Collins zum Beispiel. Er hat es mit dem Cello probiert. Hell no, not for me. Dann die Geige. Terrible, God forgive me. Und so brauchte es eine Aufführung von Rimsky-Korsakows Scheherazade, um zu verstehen, the clarinet, that's it. Die Klarinette also. Nichts gegen Violine und Cello, aber tatsächlich gibt es im klassischen Bereich kaum ein Instrument, das so nah bei der menschlichen Stimme liegt. Auf der Klarinette kann Frau und Mann, in diesem Fall Michael Collins, tatsächlich singen.

Michael Collins Klarinette und Michael McHale Klavier mit Summer aus der Suite The Victorian Kitchen Garden von Paul Reed. Singen auf der Klarinette, das ist das Metier des britischen Klarinettisten Michael Collins. 64 Jahre alt ist Collins und es gibt nur wenig, das er noch nicht eingespielt hat in der Klarinettenliteratur. Aber zu diesem wenig gehört eines der größten Werke überhaupt für das Instrument, nämlich das Klarinettenquintett von Johannes Brahms. Diese Lücke hat Collins jetzt gefüllt mit seiner aktuellen CD. Guting will Weile haben. Nun, auch Brahms hat sich Zeit gelassen, denn eigentlich war er als fast 60-Jähriger der Meinung, dass er gar nichts mehr komponieren wolle, dass er alles gesagt habe, was es zu sagen gilt. Die letzten Skizzen waren vervollständigt oder weggeworfen, das Testament geschrieben. Aber dann lernte er in Meiningen den Klarinettisten Richard Mühlfeld kennen und war von diesem Musiker so begeistert, dass er doch noch einmal zur Feder griff. Innerhalb weniger Monate komponierte Brahms zwei Sonaten, ein Trio und eben dieses Klarinettenquintett. Ein sehr elegisches Stück, wehmütig, zart, mit vielen großen, langen Bögen. Wie gemacht? Für Michael Collins und das Escher String Quartett.

So verklingt es, das Klarinettenquintett in H-Moll, Opus 115 von Johannes Brahms. Eine neue Aufnahme haben wir gehört mit dem britischen Klarinettisten Michael Collins und dem Escher String Quartet. Beim schwedischen Klassiklabel BIS ist sie erschienen. SRF 2 Kultur mit dem Concerto. Nach diesem wunderbaren Klarinettenquintett von Brahms können wir jetzt noch das zweite prominente Beispiel dieser Gattung hören, jenes von Wolfgang Amadeus Mozart. Aber man soll es ja nicht übertreiben mit mehr vom Gleichen. Wir sparen uns das also für ein anderes Mal auf, hören aber dennoch Mozart. 3 Jahre vor der Komposition von besagtem Klarinettenquintett erhielt Mozart per Brief eine Einladung nach Prag. Und das war vielleicht der Anlass für seine Sinfonie Nummer 38 in D-Dur. Tatsächlich hat er diese dann auch in Prag uraufgeführt, im Januar 1787. Hier ist sie, die sogenannte Prager Sinfonie von Wolfgang Amadeus Mozart. Wir hören das schwedische Kammerorchester unter der Leitung von Martin Fröst.

0: So endet sie, die Sinfonie Nummer 38 in D-Dur, die sogenannte Prager Sinfonie von Wolfgang Amadeus Mozart. Wir haben es gehört in einer Aufnahme mit dem schwedischen Kammerorchester. Am Dirigentenpult stand Martin Fröst. In dieser Aufnahme, die 2023 beim Label Sony Classical erschienen ist. Martin Fröst übrigens von Haus aus einer der bekanntesten Klarinettisten. Sein Ausflug in die Welt des Dirigierens ist bemerkenswert, aber nicht die Riesenüberraschung. Denn wer etwas zu sagen hat musikalisch, der oder die kann das in verschiedenen Rollen. Eine Erkenntnis, die sich immer wieder mal bestätigt. Und apropos Klarinette, sie war unser Hauptakteur im ersten Teil des heutigen Concertos. Solist dort im Klarinettenquintett von Brahms, der Kollege Michael Collins. Ja, das war Concerto. Redaktion Valerio Benz, Moderation Eva Oertle, hier auf SRF 2 Kultur am Montagnachmittag. Nach den Nachrichten geht es weiter mit Musik, unter anderem vom Mozart-Schüler Johann Nepomuk Hummel, hier auf SRF 2 Kultur.
1: Die Nachrichten von SRF um 3 mit Michael Wieland. Nach der Landtagswahl im deutschen Bundesland Sachsen-Anhalt hat Bundeskanzler Friedrich Merz vor den Medien Stellung genommen zur Wahlniederlage seiner Partei. Es sei die schlimmste Niederlage der CDU seit Jahrzehnten gewesen.
2: Wir sind alle zutiefst schockiert. Wir haben es selbstverständlich zu akzeptieren. Das sind die Regeln unserer Demokratie. Und dieses Wahlergebnis wird Auswirkungen haben.
1: Welche Auswirkungen und Folgen das Resultat für seine Partei haben wird, das ließ er offen. Mit Blick auf seine eigene Position als Kanzler sagte er, aufgeben sei für ihn keine Option. Die CDU stürzte bei der Landtagswahl gestern auf 17% ab. Die Alternative für Deutschland, AfD, hat die Wahl gestern gewonnen. Sie holte fast 44% der Stimmen. Die absolute Mehrheit im Parlament verfehlte sie nur knapp. Ihr Spitzenkandidat Ulrich Siegmund hat daher Gespräche mit anderen Parteien über eine mögliche Regierungszusammenarbeit aufgenommen. Die Europäische Union will die Zusammenarbeit mit Grönland ausbauen, wirtschaftlich und politisch. EU-Kommissionspräsidentin Ursula von der Leyen hat dazu eine Erklärung unterzeichnet bei ihrem Besuch in Grönland. Sie kündigte zudem neue Investitionen von 200 Millionen Euro an. Das Geld soll unter anderem dazu gebraucht werden, um kritische Rohstoffe zu erschließen, zum Beispiel seltene Erden. Grönland könne auf die EU zählen, so von der Leyen. Sie betonte erneut, dass es allein an Grönland und Dänemark sei, über die Zukunft zu entscheiden.
3: We want to be very clear and repeat again here that Greenland's future is for the people of Greenland and Denmark to decide. No one else.
1: US-Präsident Donald Trump spricht immer wieder von einer Übernahme Grönlands. Wer Verkehrsregeln besonders grob verletzt, also zum Beispiel als Raser verurteilt wird, kann nicht in jedem Fall von sogenannten Ersttäterprivileg profitieren, also von einer milderen Strafe. Das hat das Bundesgericht präzisiert. Es hat die Beschwerde eines Rasers abgewiesen. Das Privileg einer Geld- statt Freiheitsstrafe falle nicht nur für jene Personen weg, die bereits wegen einer qualifiziert groben Verletzung verurteilt wurden, also eben zum Beispiel als Raser, sondern auch für jene, die in den vergangenen 10 Jahren wegen einer groben Verletzung verurteilt worden sind. Dazu gehört zum Beispiel das Fahren in angetrunkenem Zustand. Der Blick aufs Wetter. Heute ist es ziemlich, morgen meist sonnig, bei rund 30 Grad. Morgen Abend gibt es dann lokale Gewitter. Das waren Nachrichten von Radio SRF, verantwortlich Karin Britsch.
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0: Am Mikrofon Eva Oertle. Ich begleite Sie noch bis um 16 Uhr und wir starten diese Stunde mit festlichen Trompeten, einem musikalischen Feuerwerk.

La Réjouissance aus der Feuerwerksmusik von Georg Friedrich Händel in einer Aufnahme mit dem Ensemble Zefiro unter der Leitung von Alfredo Bernardini. Édouard Dupuy war zu Lebzeiten alles andere als eine graue Komponistenfigur. Um 1770 in der heutigen Schweiz geboren, führte ihn sein Leben quer durch Europa. Er war Geiger, Sänger, Dirigent und Komponist und machte schließlich in Skandinavien Karriere. Nach seinem Tod 1822 geriet jedoch ein beträchtlicher Teil seiner Musik in Vergessenheit. Sein Quintett für Fagott und Streicher in A-Moll verschwand weitgehend aus dem Konzertleben. Rund zwei Jahrhunderte später nahm sich der in Basel beheimatete portugiesische Fagottist Rui Lopes diesem Werk an. 2021 spielte es gemeinsam mit dem Gringolz-Quartett ein in Zürich. So kehrt die Musik eines weitgereisten Schweizers in die Schweiz zurück.

Ein Sänger auf dem Fagott, Rui Lopez. Er spielte hier zusammen mit dem Gringolz-Quartett das Andante Sostenuto aus dem Fagott-Quintett in A-Moll von Jean-Baptiste Édouard Dupuis. Die Aufnahme ist übrigens als Co-Produktion mit SRF 2 Kultur entstanden. Nun, Édouard Dupuis war, wie gesagt, ein erstaunlich vielseitiger Musiker. Nicht nur Komponist, Geiger, Dirigent, sondern eben offenbar auch ein hervorragender Sänger und Verführer. 1807 stand er in Kopenhagen als Don Giovanni auf der Bühne. 6 Jahre später sang er die Rolle erneut, diesmal bei der ersten schwedischen Aufführung der Oper in Stockholm. Ja, und Mozart wiederum, der führt uns zu einem jungen Musiker, dessen außergewöhnliches Talent er früh erkannte, Johann Nepomuk Hummel. Hummel kam als 8-jähriges Wunderkind nach Wien und wurde Mozarts Schüler. Eine Zeit lang hat er sogar bei Mozart gewohnt. Bald wurde er ein ausgezeichneter Pianist, aber auch als Komponist steht Hummel an einer spannenden Schwelle. Die klassische Welt, aus der er kommt, die ist noch deutlich zu hören. Gleichzeitig öffnet sich die Tür bereits zur Romantik. Bestens zu hören hier in diesem Rondo aus dem Klavierkonzert in A-Dur von Hummel.

0: Howard Shelley und die London Mozart Players mit dem dritten Satz, dem Rondo, aus dem Klavierkonzert in A-Dur von Johann Nepomuk Hummel. Leonard Bernsteins West Side Story ist ein Meilenstein in der Geschichte des Musicals. 1957 wurde seine Tragic Musical Comedy uraufgeführt und erlebt seither anhaltend einen Riesenerfolg. Die moderne Romeo und Julia Story um zwei verfeindete Jugendgangs in New York bricht mit vielen Konventionen. Erstmals am Broadway verbindet ein Werk aktuelle gesellschaftliche Konflikte, die tödlich enden, mit Klassik, fetzigem Jazz, Latin und betörenden Songs. Mit der West Side Story wurde Musical zur Kunstform auf Augenhöhe mit Oper und Theater. Das bringt enorm hohe Anforderungen an die Interpretinnen und Interpreten mit sich.
1: Es ist eigentlich unbesetzbar, das Stück, weil man muss alle Qualifikationen haben und nur schon im Stimmlichen muss man eigentlich von einem Musical, wirklich textbetonten Stil in einen reinen Opernstil kommen und am besten wieder draus raus. Und das macht es auch so spannend, dass das zwischen den Stilen steht.
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Ja, welches Instrument eignet sich besser, um das sprudelnde, klare Wasser einer Quelle darzustellen, als die Harfe? Das war La Source, Konzertetüde von Alphonse Asselman. Gespielt hat die Harfenistin Consuelo Giulianelli. Ja, und von der kleinen, sprudelnden Quelle führt uns die musikalische Reise jetzt weiter ins große, weite Meer. Das Meer und Sindbads Schiff aus Nikolai Rimski-Korsakows Scheherazade.

0: Das Meer und Sinbads Schiff. Der Anfang aus der sinfonischen Suite Scheherazade von Nikolai Rimsky-Korsakow. Ricardo Schei leitete das Royal Concertgebouw Orchestra Amsterdam. Die Zeit, es ist 20 Minuten vor 4.
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Das Zismol-Scherzo von Moritz Mussorgsky in einer Bearbeitung für vier Saxophone und gespielt vom Berlache Saxophonquartett. Ende 1891 bereitete Antonín Dvořák eine große Abschiedstournee durch Böhmen und Mähren vor. Mit ihm reisten der Geiger Ferdinand Lachner und der Cellist Hannus Wihan. Nur für seinen Cellisten fehlte noch das passende Solostück. Also setzte sich Dvořák an Weihnachten hin und schrieb eines. Auf dem Manuskript seines Rondos in G-Moll stehen denn auch die zwei Daten 25. und 26. Dezember 1891 und darüber Rondo für Professor Wihan. Viel Zeit zum Üben blieb dem Cellisten nicht. Schon wenige Tage später begann die Tournee. Dvořák saß am Klavier. Tja, was als schnell benötigtes Konzertstück für einen Freund begann, hat Dvořák offenbar so gut gefallen, dass er es später in Amerika noch einmal hervorholte und für Orchester bearbeitet hat. Und in dieser Fassung hören wir jetzt Dvořáks Rondo in G-Moll. Solistin ist Sol Gavetta.

Rondo in G-Moll von Antonín Dvořák mit der Cellistin Sol Gabetta und dem Radiosinfonieorchester Kopenhagen unter Mario Vinzago.

Marcel Ubratki mit «Corazao que sente» von Ernesto Nazareth. Am Mikrofon war Eva Oertle hier auf SRF 2 Kultur.

0: Die Nachrichten von SRF um 4 mit Michael Wieland und diesen Themen. Nach dem Wahlsieg der AfD in Sachsen-Anhalt. Der deutsche Bundeskanzler Friedrich Merz zeigt sich schockiert. Unterstützung für Grönland. EU-Kommissionspräsidentin Ursula von der Leyen kündigt neue Investitionen an. Und Cyberangriffe und Sabotageakte. Der Schweizer Bevölkerung sei das Risiko viel zu wenig bewusst, sagt Armeechef Benedikt Roos. Das Wetter heute ziemlich, morgen meist sonnig, bei rund 30 Grad, morgen Abend dann lokale Gewitter. Klarer Sieg für die AfD, herbe Niederlage für die CDU. Zum Ergebnis der Landtagswahl im deutschen Bundesland Sachsen-Anhalt hat sich nun auch Bundeskanzler und CDU-Chef Friedrich Merz geäußert. Sandro Peter.
1: Es sei die schlimmste Wahlniederlage der CDU seit Jahrzehnten, sagte Bundeskanzler Friedrich Merz vor den Medien.
2: Wir sind alle zutiefst schockiert. Wir haben es selbstverständlich zu akzeptieren. Das sind die Regeln unserer Demokratie. Und dieses Wahlergebnis wird Auswirkungen haben.
1: Welche Auswirkungen genau, ließ Merz offen. Die CDU wolle auch die Landtagswahlen in Berlin und in Mecklenburg-Vorpommern in 2 Wochen in die Diskussion einfließen lassen. Klar sei, Deutschland brauche Reformen, so Merz.
2: Es geht um nicht mehr und um nicht weniger als um die Zukunft unseres Landes und die Chancen unserer Kinder und Enkelkinder. Und die dürfen wir nicht verspielen.
1: Diese Verantwortung wolle er wahrnehmen, so Merz. Aufzugeben sei für ihn jetzt keine Option. Die CDU stürzte bei der Landtagswahl gestern in Sachsen-Anhalt auf 17% ab. Die Alternative für Deutschland, AfD, hat die Wahlen gewonnen. Sie holte fast 44% der Stimmen. Die absolute Mehrheit im Parlament verfehlte sie nur knapp.
0: Die Europäische Union will die Zusammenarbeit mit Grönland ausbauen, wirtschaftlich und politisch. EU-Kommissionspräsidentin Ursula von der Leyen hat dazu eine Erklärung unterzeichnet bei ihrem Besuch in Grönland. Sie kündigte zudem neue Investitionen von 200 Millionen Euro an. Das Geld soll unter anderem dazu gebraucht werden, um kritische Rohstoffe zu erschließen, also zum Beispiel seltene Erden. Diese werden für Smartphones oder Elektroautos benötigt. Grönland könne auf die EU zählen, so von der Leyen. Sie betonte erneut, dass es allein an Grönland und Dänemark sei, über die Zukunft zu entscheiden.
3: We want to be very clear and repeat again here that Greenland's future is for the people of Greenland and Denmark to decide, no one else.
0: US-Präsident Donald Trump spricht immer wieder von einer Übernahme Grönlands. Das angespannte Verhältnis zwischen dem Westen und Russland hat auch Auswirkungen auf die Schweiz. Das sagt Armeechef Benedikt Roos. So seien auch Schweizer Infrastrukturen durch Cyberangriffe und Sabotageakte bedroht. Nur sei das der Öffentlichkeit viel zu wenig bewusst, sagte Roos im Tagesgespräch von Radio SRF. Inlandredaktor Elmar Blotzer.
4: Laut dem Nachrichtendienst des Bundes ist gerade Russland eine Bedrohung für die Schweizer Sicherheit. So erwähnte heute Armeechef Benedikt Roos Cyberangriffe, die auf verschiedene Weisen stattfinden. Zum einen gäbe es Versuche, in Computersysteme einzudringen, um vertrauliche Daten von Schweizer Behörden und Unternehmen zu stehlen.
5: Das Zweite ist, dass man versucht, mit so Cyberangriffen unser System lahm zu legen. Also sprich, dass wir nicht mehr E-Mail schreiben können oder dass E-Mail sehr viel verzögert sind. Und das findet wirklich tagtäglich statt.
4: Viele dieser Angriffe könnten abgewehrt werden, aber man müsse immer auf der Hut sein, um bestehende Sicherheitslücken zu schließen. Die Schweiz sei keine Insel der Glückseligen, betont Armeechef Roos. Der breiten Öffentlichkeit sei es aber noch viel zu wenig bewusst, welche Sicherheitsrisiken es in der Schweiz gebe.
5: Die Resilienz für die Gesellschaft bedeutet, das fährt natürlich sehr viel früher an. Zum Beispiel das Thema Sicherheit. Aus meiner Perspektive müsste das auch ein Thema in der Schule sein.
4: So sei es heute ein Problem, wie sorglos viele Menschen privat wie beruflich mit ihren Daten umgingen, etwa auf Social Media oder beim Einkaufen.
0: Noch eine Meldung zur Wirtschaft. Der britische Autohersteller Jaguar Land Rover baut in den nächsten 2 Jahren etwa 4'000 Stellen ab. Er will damit etwa 2 Milliarden Euro sparen. Jaguar Land Rover ist der größte Fahrzeughersteller in Großbritannien. Die Börsendaten von SIX, der Swiss Market Index, liegt im Moment bei 14.316 Punkten. Das ist ein Minus von 0,6%. Der Euro wird zu 94,08 gehandelt, der Dollar zu 80,90. Soweit die Meldungen. Und noch der Blick aufs Wetter. Es ist mit einigen Wolkenfeldern oft sonnig. Morgen scheint dann meist die Sonne, am Abend ziehen aus Westen teils Gewitter auf. An beiden Tagen ist es rund 30 Grad. Das waren Nachrichten von Radio SRF, verantwortlich Karin Britsch.
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7: Nicht mehr lange und der Montagnachmittag ist durch. Und falls Sie für den letzten Teil all dessen, was Sie heute noch wollen oder sollen oder müssen, empfänglich wären für ein musikalisches Schüpfli, dann dürfte Ihnen Avishai Cohen mit seiner Trompete gerade recht kommen. Hier ist er mit New Song.

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1: Nicht das schlechteste Kompliment an einem Montagnachmittag. You make me feel so young. Curtis Tigers war das, der hier Serial Aimee angeschmachtet hat und umgekehrt. Und jetzt übernimmt eine Sängerin, die man eher mit Power denn mit Schmachten in Verbindung bringt und die hier zeigt, dass sie auch zu swingen versteht. Chaka Khan.

Lullaby of Birdland, gesungen von Chaka Khan, einer Sängerin, die immer auch wieder als Schauspielerin eine sehr gute Figur gemacht hat. Und apropos Schauspielerin, Schauspieler und Jazz. Clint Eastwood ist Schauspieler und Regisseur und er ist ein bekennender Jazz-Fan. Diese Leidenschaft hat er seinem Sohn Kyle weitergegeben. Der ist Jazz-Bassist geworden und er hat später auch Musik für Filme seines Vaters geschrieben. Diese Woche ist dieser Sohn, der mittlerweile auch schon Ende 50 ist, mit seinem Quintett in Marians Jazzroom in Bern zu Gast. Von morgen Dienstag an bis am Samstag spielt die Band von Kyle Eastwood dort jeweils 2 Konzerte pro Abend. Und wenn wir die Zusammenarbeit des Sohnes mit dem Vater schon erwähnt haben, hören wir jetzt auch hier Filmmusik. Sie stammt aus dem Film Gran Torino, in dem Clint Eastwood einen verbitterten Einzelgänger spielt. Kyle Eastwood hat Musik mitkomponiert. Hier stimmt er das Stück an, zusammen mit dem britischen Sänger Hugh Coltman.

Feels Like Love befand hier Dana Masters in ihrem gleichnamigen Song. Feels Like Freedom, das ist der Blick, den der amerikanisch-panamaische Schlagzeuger Billy Comer auf die Schweiz hat. Das hat er jedenfalls einmal in einem Interview so gesagt. Die Schweiz habe ihn befreit. Deswegen lebt er seit den 1980ern hierzulande. Die folgende Aufnahme seiner Komposition «The Moon Ain't Made of Green Cheese» mit den Brüdern Michael Brecker Saxophon und Randy Brecker Trompete stammt allerdings aus der Zeit davor, von 1974.

0: 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Es ist 16.30 Uhr.
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0: Man kennt sie aus Filmen wie 22 Bahnen, Silent Friend oder Landesverräter, die Schweizer Schauspielerin Luna Wedler. Die 26-Jährige hat schon etliche Preise gewonnen, unter anderem 2018 den Schweizer Filmpreis als beste Darstellerin. Und bald kann die Schauspielerin einen weiteren Preis in ihren Trophäenschrank stellen. Bodo Frick.
2: Sie wird am Zurich Film Festival ausgezeichnet mit dem Golden Eye Award. Sie ist die erste Schweizer Schauspielerin, die diese Auszeichnung bekommt. Frühere Preisträgerinnen sind etwa die französisch-britische Schauspielerin und Sängerin Charlotte Gainsbourg und die britischen Schauspieler Jude Law und Eddie Redmayne.
0: Und ist Luna Wedler dieses Jahr denn auch mit einem Film am ZFF vertreten?
2: Ja, sogar mit zweien. Einerseits ist sie zu sehen im neuen Film der deutschen Regisseurin Frauke Finsterwalder, Eurotrash heißt der. Und sie ist auch zu hören. Sie leiht nämlich ihre Stimme im Kinderanimationsfilm «Der Regenbogen Fisch». Der startet bei uns in der Deutschschweiz am 19. November in den Kinos.
0: Und dann kommen wir zur US-amerikanischen Autorin und Feministin Robin Morgan. Sie ist im Alter von 85 Jahren gestorben.
2: Das hat ihr Sohn mitgeteilt. Robin Morgan hat über 20 Bücher geschrieben. Im deutschsprachigen Raum ist sie vor allem für ihre Werke «Sisterhood» und «Anatomie der Freiheit» bekannt. Robin Morgan hat während ihrer Karriere zahlreiche Auszeichnungen erhalten, unter anderem eben auch für ihr feministisches Engagement. Da wurde sie zum Beispiel mit dem sogenannten Feminist Majority Foundation Woman of the Year Award ausgezeichnet.
0: Und zum Schluss kommen wir zu einem Schönheitswettbewerb der etwas anderen Art.
2: Ja, genau. Es geht nämlich um den Preis für das deutsche Buch, das am schönsten gestaltet ist. Dieser Preis wird von der Stiftung Buchkunst verliehen und geht dieses Jahr an ein Kinderbuch, an den Ratgeber «Was tun, wenn? Kleine Hilfe bei großen Katastrophen».
0: Und was ist denn besonders schön an diesem Buch?
2: Also positiv hervorgehoben werden die leuchtenden Neonfarben, die flächigen Bilder, die feinen Zeichnungen und die spielerischen Ja-Nein-Abzweigungen. Im Ratgeber geht es unter anderem darum, was ein Kind machen kann, wenn es zum Beispiel in einer Höhle eingeschlossen wird oder sich im Wald verläuft. Der Preis der Stiftung Buchkunst ist mit 10.000 Euro dotiert. Im Ganzen wurden 600 Bücher für den Preis eingereicht.
0: Und bei uns übernimmt jetzt ein Quartett, das auch viele Preise hat, das Kronos-Quartett.

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Die Sängerin und Pianistin Eliane Elias hat uns Einlass gewährt in ein kleines Paradies, Little Paradise. Und friedvoll klingt ihr Song. Ja, tatsächlich. 9 Stücke, 9 verschiedene Gäste und Aufnahmen an verschiedenen Orten auf der Welt. Wer weiß, vielleicht ist auch ein Paradies dabei. Für sein neues Album Be Quiet ist der norwegische Trompeter Nils Petter Molvær unter anderem nach Bangkok, Rom, Berlin und London gereist. An jedem Ort hat er mit einem anderen Musiker oder einer anderen Musikerin aufgenommen. Und aus den Aufnahmen ist nicht nur ein Album entstanden, darüber hinaus hat der norwegische Filmemacher Per Manning diese musikalische Reise auch begleitet und einen Dokumentarfilm daraus gemacht. In London hat sich Molvær mit John Paul Jones getroffen, dem ehemaligen Bassisten von Led Zeppelin. Auf London Finsbury Park spielt Jones allerdings Klavier, sehr sparsam im Dialog mit Molvers Trompete.

Nils Petter Moll war im intimen Dialog mit dem Bassisten John Paul Jones am Klavier. Eine Kostprobe aus dem aktuellen Album von Nils Petter Moll war Be Quiet, das anfangs Juli erschienen ist. Wann der begleitende Dokumentarfilm herauskommt, das ist noch offen. Und wir behalten die intime Tonalität noch ein wenig bei. Diese beherrscht auch Dominique Fils-Aimé, sowohl als Komponistin als auch als Sängerin. Life Remains zeigt das.

Eine der großen Stimmen, die wir nie vergessen werden, Cassandra Wilson hier in einer Aufnahme von 2012, Red Guitar, auf die sie auch gleich selbst spielte. Und damit übernimmt der Tessiner Gitarrist Sandro Schnebeli. Er wird nächsten Monat nach Kuba und Trinidad reisen und dort Konzerte geben. Und dabei werden ihn unsere Kollegen von RSI, Radio Televisione Svizzera Italiana, begleiten. Hier ist Sandro Schnebeli, Dedicato.

0: Die Nachrichten von SRF 5 mit Ronja Bollinger und diesen Themen. Nach dem Wahlsieg der AfD in Sachsen-Anhalt. Der deutsche Bundeskanzler Friedrich Merz zeigt sich schockiert. Stellenabbau bei der Post. Bis zu 110 Kündigungen bei Management- und Supportfunktionen möglich. Und Cyberangriffe und Sabotageakte. Der Schweizer Bevölkerung sei das Risiko viel zu wenig bewusst, sagt Armeechef Benedikt Roos. Das Wetter, morgen ist es meist sonnig bei rund 30 Grad, am Abend sind teils kräftige Gewitter möglich. Klarer Sieg für die AfD, herbe Niederlage für die CDU. Zum Ergebnis der Landtagswahl im deutschen Bundesland Sachsen-Anhalt hat sich nun auch Bundeskanzler und CDU-Chef Friedrich Merz geäußert. Sandro Peter.
1: Es sei die schlimmste Wahlniederlage der CDU seit Jahrzehnten, sagte Bundeskanzler Friedrich Merz vor den Medien.
2: Wir sind alle zutiefst schockiert. Wir haben es selbstverständlich zu akzeptieren. Das sind die Regeln unserer Demokratie. Und dieses Wahlergebnis wird Auswirkungen haben.
1: Welche Auswirkungen genau, ließ Merz offen. Die CDU wolle auch die Landtagswahlen in Berlin und in Mecklenburg-Vorpommern in 2 Wochen in die Diskussion einfließen lassen. Klar sei, Deutschland brauche Reformen, so Merz.
2: Es geht um nicht mehr und um nicht weniger als um die Zukunft unseres Landes und die Chancen unserer Kinder und Enkelkinder. Und die dürfen wir nicht verspielen.
1: Diese Verantwortung wolle er wahrnehmen, so Merz. Aufzugeben sei für ihn jetzt keine Option. Die CDU stürzte bei der Landtagswahl gestern in Sachsen-Anhalt auf 17% ab. Die Alternative für Deutschland, AfD, hat die Wahlen gewonnen. Sie holte fast 44% der Stimmen. Die absolute Mehrheit im Parlament verfehlte sie nur knapp.
0: Die Schweizerische Post will bis zu 110 Stellen abbauen. Das hat sie in einer Mitteilung angekündigt. Der Abbau betreffe Mitarbeitende, die Management- und Supportfunktionen hätten. Einen Teil der Stellen will die Post über natürliche Fluktuation abbauen, also zum Beispiel über Pensionierungen. Die Post will mit dem Abbau Kosten senken. Kundinnen und Kunden sollen davon nichts merken. Gewerkschaften kritisieren den Entscheid. Die Post hat dieses Jahr bereits mehrere Stellenstreichungen angekündigt. Das angespannte Verhältnis zwischen dem Westen und Russland hat auch Auswirkungen auf die Schweiz. Dies sagt Armeechef Benedikt Roos. So seien auch Schweizer Infrastrukturen durch Cyberangriffe und Sabotageakte bedroht. Nur sei das der Öffentlichkeit viel zu wenig bewusst, so Roos im Tagesgespräch von Radio SRF. Inlandredaktor Ilmar Plutzer.
3: Laut dem Nachrichtendienst des Bundes ist gerade Russland eine Bedrohung für die Schweizer Sicherheit. So erwähnte heute Armeechef Benedikt Roos Cyberangriffe, die auf verschiedene Weisen stattfinden. Zum einen gäbe es Versuche, in Computersysteme einzudringen, um vertrauliche Daten von Schweizer Behörden und Unternehmen zu stehlen.
4: Das Zweite ist, dass man versucht, mit so Cyberangriffen unser System lahmzulegen. Also sprich, dass wir nicht mehr E-Mail schreiben können oder dass das E-Mail sehr viel verzögert sind. Und das findet wirklich tagtäglich statt.
3: Viele dieser Angriffe könnten abgewehrt werden, aber man müsse immer auf der Hut sein, um bestehende Sicherheitslücken zu schließen. Die Schweiz sei keine Insel der Glückseligen, betont Armeechef Roos. Der breiten Öffentlichkeit sei es aber noch viel zu wenig bewusst, welche Sicherheitsrisiken es in der Schweiz gebe.
4: Die Resilienz für die Gesellschaft bedeutet, das fährt natürlich sehr viel früher an. Zum Beispiel das Thema Sicherheit. Aus meiner Perspektive müsste das auch ein Thema in der Schule sein.
3: So sei es heute ein Problem, wie sorglos viele Menschen privat wie beruflich mit ihren Daten umgingen, etwa auf Social Media oder beim Einkaufen.
0: Künstliche Intelligenz könnte die Menschheit bedrohen. Das sagte der UNO-Hochkommissar für Menschenrechte Volker Türk vor dem UNO-Menschenrechtsrat. Er teile damit die Bedenken von Branchenexperten. Derzeit konzentriere sich die Macht über diese Technologie bei einer Handvoll Männern. Das sei ein Problem. Der UNO-Hochkommissar fordert deshalb Garantien für die Sicherheit und den Schutz vor KI, bevor es zu spät sei. Er werde deshalb mit KI-Unternehmen Kontakt aufnehmen. Zwei weitere kurze Meldungen aus dem Ausland. Die EU baut die Zusammenarbeit mit Grönland aus. Kommissionspräsidentin Ursula von der Leyen hat bei ihrem Besuch dort eine Erklärung unterzeichnet. Sie kündigte zudem neue Investitionen von 200 Millionen Euro an, etwa um kritische Rohstoffe wie seltene Erden zu erschließen. Diese werden für Smartphones oder Elektroautos benötigt. Der britische Autohersteller Jaguar Land Rover baut in den nächsten 2 Jahren 4.000 Stellen ab. Das sind rund 10% der Mitarbeitenden. Jaguar Land Rover ist der größte Fahrzeugbauer in Großbritannien. Das Unternehmen hat wie andere europäische Autounternehmen Probleme, unter anderem wegen sinkenden Verkaufszahlen und einer stärker werdenden Konkurrenz, etwa aus China. Die Börsendaten von SIX, der Swiss Market Index, liegt im Moment bei 14.299 Punkten, minus 0,7%. Soweit die Meldungen. Das Wetter heute Abend ist es oft sonnig, morgen scheint meist die Sonne bei rund 30 Grad. Am Abend sind aus Westen teils kräftige Gewitter mit Sturmböen möglich. Das waren Nachrichten von Radio SRF, verantwortlich Karin Britsch.
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6: Und bei uns geht's in der kommenden halben Stunde einmal um einen literarischen Kosmos und um ein eigenes filmisches Universum. Sage und schreibe, 720 Stunden müsste man investieren, wenn man alle Star Trek-Serienfolgen und Filme schauen möchte, die in den letzten 60 Jahren entstanden sind. Morgen feiert die legendäre Reihe den runden Geburtstag und wir zeigen schon heute, noch vor 5:30, was den andauernden Erfolg ausmachen dürfte. Im Vergleich dazu übersichtlich nimmt sich das Figurenkabinett aus, das sich nun im 7. Roman von Sven Regener in Berlin-Kreuzberg wieder begegnet. Was haben sie sich gestritten und versöhnt auf den mittlerweile 2800 Seiten innerhalb von 15 Jahren? Warum es sich lohnt, mit dem Autor und Sänger der Band Element of Crime, Sven Regener, und seinem neuen Roman Frankie und Freddy einmal mehr ins Berlin der 1980er abzutauchen, erfahren Sie in wenigen Minuten hier bei uns. Und inzwischen verbringen wir etwas Desmond Time.

0: Pure Desmond. Sounds, die sich ohne weiteres in einer Großstadt verorten lassen. Neues aus Kreuzberg, bin ich fast versucht zu sagen, denn bei mir ist jetzt mein Literaturkollege Michael Wiesje. Und mit dabei hat er den neuen Roman von Sven Regener, Frankie und Freddy. Sven Regener kennt man als Sänger und Texter der Berliner Band Element of Crime und seit 25 Jahren auch als Schriftsteller. Von ihm stammen der Roman Herr Lehmann und mittlerweile 6 weitere Romane rund um die bunte Künstler- und Lebenskünstlerszene im Westberlin der 1980er Jahre. Der neueste Roman aus diesem ganzen Herr Lehmann-Kosmos ist nun, wie gesagt, Frankie und Freddy. Michael, was ist das zentrale Thema?
1: Es geht hier um Brüder. Es geht hier um Brüder, um die Frage, was das Spezielle am Verhältnis zwischen Brüdern ist. Wir alle kennen ja den Spruch, dass man seine Freunde aussuchen kann, seine Familie aber nicht. Aber das Verhältnis von Brüdern ist dann doch nochmal anders als das von Freunden intensiver und auch wichtiger.
0: Und um welche Brüder geht's denn im Buch konkret?
1: Das sind die Brüder Frank und Freddy Lehmann aus Bremen. Das Ganze ist eine Fortsetzung bzw. eine Zu-Ende-Erzählung. Eine Geschichte, die Sven Regener 2008 schon aufgegriffen hat in seinem dritten Roman der Reihe um Herr Lehmann, der kleine Bruder. Dort wird erzählt, wie Frank Lehmann nach Berlin kommt, weil sein großer Bruder Freddy schon dort ist, ihn dann aber erstmal nicht findet, bis sich herausstellt, dass Freddy in einem Hotel am Kudamm lebt, wo er sich als Proband für Psychopharmaka-Tests verdingt hat.
0: Und warum tut er das?
1: Ja, er ist Künstler. Er hat in Berlin an der Hochschule der Künste studiert und jetzt sein Stipendium für ein Jahr in New York gewonnen. New York ist aber damals schon sehr teuer und er braucht halt Geld.
0: Und was passiert jetzt im neuen Roman? Geht er dann nach New York?
1: Also jetzt kommt er erstmal raus aus dem Hotel. Es ist der Tag vor Heiligabend 1980. Und jetzt geht es darum, dass Frank, der kleine Bruder, mal endlich die Gelegenheit, all die Dinge mit Freddy zu klären, die er mit ihm noch klären will. Und deswegen ist er ja auch nach Berlin gekommen.
0: Und wie passiert das jetzt? Wartet er darauf, um mit seinem Bruder über das zu diskutieren? Was ist das für ein Plot, den Sven Regener hier erfindet?
1: Also er baut als Rahmenhandlung so eine Odyssee durch ganz Berlin, die hat er erfunden. Und da geht es um eine Tasche, die man wiederfinden muss und die Freddy dabei gehabt hat in seinem Hotel und in der alles drin ist, was er für die Reise nach New York braucht, also Pass, Geld, Visum, Flugticket und jetzt ist die irgendwie abhanden kommen und jetzt sind die beiden unterwegs durch ganz West-Berlin einen ganzen Tag lang und sie haben Zeit, mal alles wirklich zu Boden zu diskutieren. Allerdings kommt da noch eine Menge dazu, ein Schneeausbruch, der herrscht in diesen Tagen, alles durcheinander bringt, die Weihnachtsstimmung, die aufs Gemüt schlägt, besonders wenn man jung ist und weit weg vom Elternhaus und dann noch der Umstand, dass sich Frank zum ersten Mal verliebt hat, seit er in West-Berlin lebt.
0: Also es ist der 7. Roman in diesem ganzen Roman-Kosmos rund um Herr Lehmann. Sticht denn dieser Roman für dich irgendwie heraus?
1: Ja, der ist speziell und zwar aufgrund seines Niveaus. Der Roman ist in allen Bereichen sehr reif, würde ich sagen. Man könnte ihn vielleicht ein altes Werk des Autors nennen, das tue ich jetzt nicht. Ich sage einfach, es ist ein Wurf.
0: Das ist ja auch etwas. Und kannst du noch etwas genauer sagen? Was macht das Buch denn so gelungen, dass du sagst, es ist ein Wurf?
1: Also erstens ist es die Sprache, das Tempo, die Erzähllust, die vielen Dialoge auch. Und da laufen oft 3-4 Gespräche gleichzeitig, wie das halt so ist im Leben. Das gibt es nur einmal, das gibt es bei Sven Regener. Dann die Melancholie, die mitschwingt, diese Brüder, die sich vermutlich lange nicht mehr sehen werden, kombiniert mit dieser sterbenden Stadt West-Berlin, das ist sehr berührend. Dann ganz generell, wie West-Berlin dargestellt wird, die Ur-Berliner, die Krieg, Mauerfall und Isolation miterlebt haben auf der einen Seite und gleichzeitig die Zugewanderten in Kreuzberg, die so tun, als lebten sie auf einem Abenteuerspielplatz, die aber auch auf der anderen Seite wahnsinnig viel dazu beitragen, dass das Viertel nicht verfällt, dass es gerettet wird, dass da wieder neue Leute wohnen, die Dinge renoviert werden. Es sollte nämlich alles abgerissen werden in der Zeit. Und dann noch etwas Generelles, was die ganze Lehmann-Reihe betrifft. Das sind mittlerweile 2800 Seiten über eine kleine Gruppe von 7-8 Leuten an einem Ort über 15 Jahre. Und so ein literarischer Kosmos gibt es im deutschsprachigen Raum kein zweites Mal im Moment.
0: Vielen Dank, Michael Wissier. Frankie und Freddy ist der mittlerweile siebte Roman aus der Reihe über Herrn Lehmann von Sven Regener. Das Buch ist soeben im Galliani Verlag Berlin erschienen. Und wenn Sie mehr über diesen Roman erfahren möchten, dann gehen Sie auf unsere Homepage. Sie finden dort eine weitere Folge unseres Podcasts Literaturclub Interview. Und das ist ein Gespräch, das mein Kollege Michael Wissier vor ein paar Tagen mit Sven Regener hat führen können. srf.ch/audio/literaturclub-interview

0: Quietly There, das Harry Allen Jan Lundgren Quartett. Und nun nehmen wir Sie mit in fremde Galaxien, die nie ein Mensch zuvor gesehen hat. Morgen ist es genau 60 Jahre her, dass im US-Fernsehen die erste Folge von Star Trek lief. Bei uns bekannt als Raumschiff Enterprise mit James T. Kirk. Und vielleicht erinnern Sie sich auch noch an den Vulkanier Spock, der mit den spitzen Ohren. Während in den 1960er Jahren noch niemand wirklich an den Erfolg der Science-Fiction-Serie glaubte, umfasst das Star Trek-Universum heute Dutzende Serien und Kinofilme. Weltweit gibt es Millionen Fans über Generationen hinweg. Igor Basic blickt zum 60. Geburtstag von Star Trek einmal zurück.
1: Der Weltraum, unendliche Weiten. Wir schreiben das Jahr 2200. Dies sind die Abenteuer des Raumschiffs Enterprise, das mit seiner 400 Mann starken Besatzung 5 Jahre lang unterwegs ist, um neue Welten zu erforschen, neues Leben und neue Zivilisation.
2: Das legendäre Star Trek Intro von 1966. Einmal pro Woche stimmte es die Zuschauenden auf die Weltraumabenteuer der Crew um Captain Kirk ein. Das Besondere, mitten im Kalten Krieg war da plötzlich eine Weltraummannschaft am TV zu sehen, die im Auftrag des Friedens unterwegs war. Für den US-amerikanischen Kulturwissenschaftler Alan Shapiro war Star Trek ein Gegenentwurf zur damaligen weltpolitischen Lage.
3: Star Trek in the 60s was the
4: Star Trek verkörperte in den 1960er Jahren die positive, hoffnungsvolle Seite Amerikas. Die Serie zeigte, dass Amerika eine wichtige Aufgabe in der Welt erfüllen konnte und dass die Raumfahrt und die Mondlandungen der Menschheit zugute kamen.
3: For humanity.
2: Auf dem Raumschiff Enterprise wurde Diversität großgeschrieben. Sogar ein temperamentvoller Russe war an Bord.
5: Blutprobe, Chekhov. Knochenmarkprobe, Chekhov. Hautprobe, Chekhov. Wenn die so weitermachen, dann ist von mir bald nichts mehr übrig. Hauptsache, sie leben.
2: Und nur 2 Jahre, nachdem die Rassentrennung in den USA offiziell abgeschafft worden war, trat in der Serie eine emanzipierte schwarze Frau auf, die der Crew auf Augenhöhe begegnete, Frau Lieutenant Uhura. Sie und Captain Kirk sorgten 1968 dann für den ersten Fernsehkuss zwischen einem weißen Mann und einer schwarzen Frau. Kulturwissenschaftler Alan Shapiro sagt dazu:
3: It had a following.
4: Star Trek fand Anklang bei der jungen Protestkultur, der Bürgerrechtsbewegung und der Anti-Vietnam-Kriegsbewegung. Die aufgeklärten, systemkritischen Menschen sehnten sich nach liberaleren Ideen. Und der Vulkanier Spock zum Beispiel verkörperte eine solche systemkritische Figur.
6: Offen gestanden, ich war ehrlich enttäuscht über den etwas diffamierenden Kosenamen Spitzohr, Captain. Ich finde ihn ziemlich vulgär, unter Ihrem sonstigen Niveau.
7: Ich nehme es zur Kenntnis, Mr. Spock. Wenn ich mal wieder in so eine Lage komme, werde ich Sie rehabilitieren. Dann nenne ich Sie Langohr.
2: Der weltweite Durchbruch von Star Trek setzte dann Ende der 1980er Jahre ein mit Star Trek – Das nächste Jahrhundert rund um den pflichtbewussten Captain Jean-Luc Picard. Es folgten viele weitere Serienableger wie Deep Space Nine oder Voyager und mehrere Kinofilme. Interessant ist, die Technologien in Star Trek übten seit jeher einen großen Einfluss auf die Wissenschaft aus.
3: Some of the biggest fans of Star Trek.
4: Zu den größten Fans von Star Trek gehörten Wissenschaftler, Programmierer und Ingenieure. Und Star Trek hatte einen tiefgreifenden Einfluss darauf, was sie erfanden. So zum Beispiel der Typ, der bei Motorola arbeitete und 1973 das erste Mobiltelefon erfand. Er sagte später, die Idee dazu hatte er von Star Trek.
2: Heute sind tragbare Telefone, Touchscreens und sogar das Sprechen mit einem Computer selbstverständlich geworden. Die Frage ist, was uns Star Trek heute mit auf den Weg geben kann, im Zeitalter der sogenannten künstlichen Intelligenz. Noch einmal Alan Shapiro.
4: Star Trek vermittelt uns, dass wir eine technologische Gesellschaft sind. Und es zeigt, wir sollten nicht nur ökonomisch, sondern vor allem ethisch, philosophisch und menschlich darüber nachdenken, wie wir eine gute Gesellschaft daraus machen können.
3: Utopia.
2: Dann hoffen wir mal, dass wir das hinkriegen.
0: Und der morgige 60. Geburtstag von Star Trek wird nicht nur auf der Erde gefeiert, auch im Weltall wird der legendären Science-Fiction-Serie die Ehre erwiesen, soll es auf der Raumstation ISS eine besondere Star Trek-Performance von den Astronautinnen und Astronauten geben. Wir dürfen gespannt sein.

0: von Brice Vasi, der hier auch selbst am Schlagzeug gesessen hat, bringt uns zu dem hier. Bodo Frick, wir beginnen in der Welt des Kinos. Frankreich spannt bei der Filmförderung mit Südkorea zusammen.
1: Dazu haben sich die beiden Länder entschieden, 1 Milliarde Euro zu investieren, dies für die nächsten 5 Jahre. Frankreich und Südkorea übernehmen jeweils die Hälfte dieses Betrags. Das haben beide Länder im Rahmen eines Gipfels in Frankreich bekannt gegeben. Rund 200 Teilnehmende waren mit dabei.
0: Und wofür soll das Geld eingesetzt werden?
1: Der französische Präsident Emmanuel Macron hat unter anderem gesagt, dass in den kommenden Jahren das audiovisuelle Erbe besser geschützt werden soll. Dann sollen Medien- und Bildkompetenz gefördert und unabhängige Kinos mehr unterstützt werden.
0: Dann kommen wir zu einem Streit an der Kunstbiennale, aber nicht in Venedig, sondern in Südkorea.
1: Der Streit dreht sich um den Konflikt zwischen Taiwan und China. Taiwan hat einen Pavillon an der Kunstbiennale in Südkorea. Als das bekannt gegeben wurde, haben chinesische Kunstschaffende ihre Teilnahme an der Kunstausstellung abgesagt, berichtet unter anderem das Kunstmagazin Monopol. Die Kunstbiennale im südkoreanischen Gwangju gilt als wichtigste Ausstellung für zeitgenössische Kunst in Asien.
0: Und zum Schluss noch zu einer Meldung aus der Musik. Als Musikerin und Musiker wird es immer schwieriger, Geld zu verdienen. Das ist schon länger ein Thema. Daher werden Musikschaffende immer kreativer, wenn es um Nebenverdienste geht.
1: Ein junges Beispiel ist die Sängerin Beyoncé. Sie verkauft eine spezielle Sammelbox aus Holz für ihre Fans. In dieser Box können Schallplatten aufbewahrt werden. Dieser Fanartikel kostet die Fans aber eine ziemliche Stange Geld. Die Kiste kostet fast 950 US-Dollar, also umgerechnet fast 760 Schweizer Franken.
0: Es müssen große Fans sein. Ich habe es eingangs erwähnt, Beyoncé ist nicht die einzige Musikerin, die mit solchen Fanartikeln zusätzliches Geld verdienen möchte.
1: Nein, wir müssen gar nicht bis in die USA schauen. Auch hierzulande lassen sich Musikschaffende immer wieder etwas einfallen, damit sie zusätzlich Geld verdienen. Die Berner Mundartband Badin Dochsner zum Beispiel hat parallel zu ihrem Album «The Rimini Flashdown» 2008 ein Kochbuch herausgegeben. So ganz nach dem Motto «Mit vollem Magen schmeckt auch die Musik noch etwas besser».
0: Und ein paar weitere Beispiele zu Nebenverdiensten von Musikschaffenden können Sie online nachlesen auf srf.ch/kultur.

Ana Carla Maza, die aus Kuba kommt und ihrem Cello jazzige Klänge entlockt. Und hier gleich noch einmal eine spannende Konstellation: Trompete, Flügelhorn, Akkordeon, Melotone und Klavier. Hier ist Hidden Truth.

Another Song for Bear. Der Gitarrist Toby High, der aus Wales stammt und der sich ganz besonders für das Zusammenspiel und die Verbindung von Musik und Landschaft interessiert und damit auch einen Sinn für die Natur haben dürfte, wie die Sängerin Somi. Trauer, Abschied, aber auch die Frage, was nachher kommt. Um diese Themen kreisen viele Songs auf dem neuen Album «What Does It Take to Bloom?» der Sängerin Somi. Die Amerikanerin mit ruandischen und ugandischen Wurzeln hat sich in den letzten Jahren intensiv mit Miriam Makeba beschäftigt. Sie hat der südafrikanischen Sängerin ein Album gewidmet, ein Musical über sie geschrieben und darin auch gleich selbst die Hauptrolle gespielt. Auf ihrem neuen Album erzählt Somi nun wieder ihre eigenen Geschichten, zum Beispiel in der Ballade «We're All Falling». Der Song ist eine Art musikalischer Aufruf, mit anderen, aber auch mit sich selbst etwas gnädiger umzugehen. Und wie Somi das macht, ist auch interessant. Zusammen mit dem nigerianischen Produzenten Kohaps Asugo gibt sie dem Song neben den jazzigen und souligen Einflüssen auch einen westafrikanischen Touch.

Hendrix Aklay, All That Remains von seinem ersten Soloalbum Logbook. Gehört auf SRF 2 Kultur. Und bis zu den Nachrichten übernimmt jetzt noch die Trompeterin Arielle Besson.

0: Die Nachrichten von SRF um 6 mit Michael Wieland und diesen Themen. Rücktritt ist keine Option, das sagt der deutsche Bundeskanzler Friedrich Merz nach der Landtagswahl in Sachsen-Anhalt. Und Kampf gegen Plastikabfall. Zwei Forschende erhalten für ihren Ansatz den renommierten Balzahnpreis. Das Wetter, morgen ist es meist sonnig bei rund 30 Grad, am Abend sind teils kräftige Gewitter möglich. Klarer Sieg für die AfD, herbe Niederlage für die CDU. Zum Ergebnis der Landtagswahl im deutschen Bundesland Sachsen-Anhalt hat sich heute auch Bundeskanzler und CDU-Chef Friedrich Merz geäußert. Sandro Peter.
1: Es sei die schlimmste Wahlniederlage der CDU seit Jahrzehnten, sagte Bundeskanzler Friedrich Merz vor den Medien.
2: Wir sind alle zutiefst schockiert. Wir haben es selbstverständlich zu akzeptieren. Das sind die Regeln unserer Demokratie und dieses Wahlergebnis wird Auswirkungen haben.
1: Welche Auswirkungen genau, ließ Merz offen. Die CDU wolle auch die Landtagswahlen in Berlin und in Mecklenburg-Vorpommern in zwei Wochen in die Diskussion einfließen lassen. Klar sei, Deutschland brauche Reformen, so Merz.
2: Es geht um nicht mehr und um nicht weniger als um die Zukunft unseres Landes und die Chancen unserer Kinder und Enkelkinder. Und die dürfen wir nicht verspielen.
1: Diese Verantwortung wolle er wahrnehmen, so Merz. Aufzugeben sei für ihn jetzt keine Option. Die CDU stürzte bei der Landtagswahl gestern in Sachsen-Anhalt auf 17% ab. Die Alternative für Deutschland, AfD, hat die Wahlen gewonnen. Sie holte fast 44% der Stimmen. Die absolute Mehrheit im Parlament verfehlte sie nur knapp.
0: Russland schließt das deutsche Generalkonsulat im russischen St. Petersburg. Das teilt das russische Außenministerium mit. Auch die Niederlassungen des deutschen Goethe-Instituts in Russland gehen zu, wie angekündigt. Damit reagiert Russland auf die Schließung des russischen Hauses in Berlin und des russischen Generalkonsulats in Bonn durch Deutschland. Der Hintergrund: Deutschland macht Russland verantwortlich für einen versuchten Drohnenanschlag auf den Flughafen Leipzig vor rund einem Monat. Russland bestreitet dies. Die Schweizerische Post will bis zu 110 Stellen abbauen. Das hat sie in einer Mitteilung angekündigt. Der Abbau betreffe Mitarbeitende, die Management- und Supportfunktionen hätten. Einen Teil der Stellen will die Post über natürliche Fluktuation abbauen, also zum Beispiel über Pensionierungen. Die Post will mit dem Abbau Kosten senken. Kundinnen und Kunden sollen davon nichts merken. Gewerkschaften kritisieren den Entscheid. Die Post hat dieses Jahr bereits mehrere Stellenstreichungen angekündigt. Er zählt neben dem Nobelpreis zu den renommiertesten Auszeichnungen der Wissenschaft und Kultur, der Balzahnpreis. Heute hat die Balzahn-Stiftung mit Sitz in Zürich und Mailand die diesjährigen Preisträger bekannt gegeben. Eine ausgezeichnete Arbeit hat das Potenzial, das Problem des Plastikabfalls zu lösen. Wissenschaftsredaktorin Angelika Krehn.
3: Wir alle brauchen es fast täglich. Plastik ist praktisch und aus vielen Materialien nicht mehr wegzudenken. Plastik ist aber auch eine große Belastung. Für die Umwelt, für Tiere und Menschen, denn es hält fast ewig. Dem Problem stellten sich die beiden US-amerikanischen Chemiker Geoffrey W. Coates und Mark A. Hillmeyer. Sie entwickelten biologisch abbaubare Polymere aus nachwachsenden Rohstoffen wie zum Beispiel Stärke oder pflanzlichen Ölen und erhalten dafür einen Balsampreis. Ihre Arbeit sei wegweisend, um nachwachsende Rohstoffe in wiederverwendbare Materialien umzuwandeln. Damit habe ihre Arbeit das Potenzial, Verpackungen, Textilien, aber auch die Biomedizin grundlegend zu verändern. Jedes Jahr werden 4 Balsampreise in Wissenschaft und Kultur vergeben. Davon gehen dieses Jahr 2 an Naturwissenschaften und 2 weitere an Geisteswissenschaften. Zudem wurde heuer ein Sonderpreis für Humanität, Frieden und Brüderlichkeit unter den Völkern vergeben. Die Preisträgerinnen und Preisträger müssen die Hälfte der 750.000 Schweizer Franken Preisgeld für Forschungsprojekte junger Wissenschaftlerinnen und Wissenschaftler verwenden.
0: Künstliche Intelligenz könnte die Menschheit bedrohen. Das sagt der UNO-Hochkommissar für Menschenrechte Volker Türk vor dem UNO-Menschenrechtsrat. Er teile damit die Bedenken von Branchenexperten. Derzeit konzentriere sich die Macht über diese Technologie bei einem Handvoll Männern. Das sei ein Problem. Der UNO-Hochkommissar fordert deshalb Garantien für die Sicherheit und den Schutz vor KI, bevor es zu spät sei. Er werde deshalb mit KI-Unternehmen Kontakt aufnehmen. Die Börsendaten von SIX, der Swiss Market Index, schließt bei 14.279 Punkten, ein Minus von 0,8%. Der Euro wird zu 94,07 gehandelt, der Dollar zu 80,93. Soweit die Meldungen. Und noch der Blick aufs Wetter. Heute Abend ist es oft sonnig, morgen scheint meist die Sonne bei rund 30 Grad. Am Abend sind aus Westen teils kräftige Gewitter mit Sturmböen möglich. Das waren Nachrichten von Radio SRF, verantwortlich Adrian Huber.
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5: Am Mikrofon noch ein wenig Barbara Peter. Ich liebe dich ein bisschen, das klingt irgendwie ein bisschen schief. Amarsi und Bois, das allerdings klingt irgendwie cool. Könnte daran liegen, dass hier Till Brönner seine Finger im Spiel hat und natürlich seinen coolen Trompetenton.

Irving Berlins Blue Skies, interpretiert von Susie Arioli. Kennen Sie Hans-Werner Henze? Er ist einerseits einer der bekanntesten deutschen Komponisten, der über 40 Bühnenwerke geschaffen hat, und gleichzeitig ist er auch wieder doch nicht so bekannt. Und dieser Widerspruch passt eigentlich ganz gut, denn Hans-Werner Henze, der vor 100 Jahren geboren wurde und bis 2012 gelebt hat, war auch selbst eine Künstlerpersönlichkeit voller Widersprüche. So war er beispielsweise homosexuell, was ihm sein Vater immer sehr vorgeworfen hat. Deswegen hat er sich nach Italien zurückgezogen. Da hat er dann ein höchst dandyhaftes Leben geführt. Und das wiederum hat ihn überhaupt nicht daran gehindert, ein glühender Anhänger von Che Guevara zu sein. Und da gibt es noch viel mehr zu erzählen über den deutschen Komponisten. Und genau das ist das Vorhaben des heutigen Kulturplatz-Talk. Da spricht Kulturplatz-Talk-Kollege und Musikredaktor Florian Hauser mit Moritz Weber, ebenfalls aus der SRF-Musikredaktion und Henze-Kenner, über die Kunst, den Künstler und den Menschen Hans-Werner Henze. Natürlich hier auf diesem Sender, hier auf SRF 2 Kultur, in Kürze um 6:30.

Die Sängerin Ayo, die in Deutschland geboren wurde und Soul, Reggae und Folk mischt. Ihr Künstlername Ayo bedeutet übrigens auf Yoruba, der Sprache ihres nigerianischen Vaters, Freude. Und weiter geht's mit Roseau, einem französischen Musikprojekt, ausgewählt von Roberto Hachaturian, der heute für die Musik zeichnet. Oh, so.

0: Die Band der amerikanischen Harfenistin Bandy Younger.
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0: Ja, heute geht's mal wieder um Musik hier im Kulturplatz-Talk, um einen der wichtigsten deutschsprachigen Komponisten im 20. Jahrhundert. Vor 100 Jahren geboren, Hans Werner Henze. Und dazu begrüße ich im Studio Musikredaktor Moritz Weber. Grüß dich. Hallo, Moritz.
1: Hallo, Florian.
0: Ja, Henze gilt als einer der meistgespielten zeitgenössischen Komponisten. Diese zeitgenössische Musik hat es ja nicht immer so leicht gehabt im 20. Jahrhundert, um nicht zu sagen schwer. So galt ja oft so auch als eine Sache für Eingeweihte mit kleiner Fangemeinde. Warum hat Henze da so eine Sonderstellung?
1: Ja, wir haben es schon gehört, eben in diesem kleinen Intro mit Musik, das wir vorbereitet haben. Also er war eben ein genialer Musikverführer, so schrieb es einst ein Musikjournalist, und eben verführerisch, opulent, sinnlich ist seine Musik, berührt einen unglaublich und ist auch sehr vielschichtig, also politisch gefärbt oft oder geprägt auch von seinem Privaten, von seiner intimen Identität.
0: Und er hat ja praktisch jedes Genre bedient, er hat unglaublich viel geschrieben, über 40 Bühnenwerke und viel anderes.
1: Ja, ja, also wenn man da in das Werk von Hans-Werner Henze eintaucht, dann kommt immer wieder ein neues Werk um die Ecke, von dem man noch nie gehört hat, auch Solo-Gitarrenwerke oder so, oder eben mehr als 40 Bühnenwerke, Opern, Ballettmusiken, auch Filmmusik übrigens, Kammermusik, Vokalmusik und 10 große Symphonien. Also 10? Der hat wirklich sehr viel geschrieben, ja. Nur musikalisch. Ja.
0: Du hast Moritz, ein schönes Zitat mitgebracht, wo er über die Darmstädter Schule spricht. Diese Darmstädter Schule, das war ja so ein Zentrum, eine Feuerstelle sozusagen, aus der die radikal neue moderne Musik geboren werden sollte nach dem Krieg, weil Tabula Rasa gemacht werden sollte, weg mit dieser ganzen völkisch schmierigen, romantizistischen Ästhetik des Nationalsozialismus. Und das war dann sehr intellektuell, die Musik. Aber er fand das er hat dazu das gesagt.
2: Meine Ablehnung des Hauptstroms, den man mit der Darmstädter Schule bezeichnet, ist für mich nicht nur eine Bezeichnung, sondern auch eine Auszeichnung.
0: Was heißt das, Auszeichnung?
1: Ja, also er war stolz darauf, dass er nicht zu dieser Avantgarde gehörte. Er fand eben eine eigene Sprache und einen eigenen Stil zwischen Avantgarde quasi und Postmoderne und hatte eben sehr viel Erfolg damit, also auch an den großen Häusern, werden wir nachher noch hören, an den großen Festivals.
0: Ja. Aber das war ja nicht immer so. Also am Anfang hat er auch mitgemacht in dieser Darmstädter Schule. Er hat mit Bulez Kurse geleitet und war eigentlich so in diesem Ding mit drin.
1: Ja, aber er wollte eben doch zugänglich bleiben auch und eben nicht einfach Fortschritt um des Fortschritts Willens. Auch, er wollte auch eben nicht alles über den Haufen werfen, Klangsinnlichkeit zum Beispiel. Aber er hat doch auch eben die Techniken der Avantgarde zum Teil oder eben auch der zweiten Wiener Schule integriert in seine Arbeit, die Zwölftonmusik, die ja manchmal oder oft sogar bei seinen Werken unterliegt. Aber die Darmstädter eben Nono, Boulez und Stockhausen, die haben ihn als schönen Neutöner quasi ein bisschen an den Rand gedrückt.
0: Ja, eben, da gab es einiges an Häme, was er da zu ertragen hatte. Also zum Beispiel hat es ja mal so getönt in Darmstadt, so das war so die Darmstädter Linie.

0: Tanz aus der 7. Symphonie von Henze, also wirklich ein ganz tolles Stück, haben wir kürzlich auch in der Diskothek besprochen. Natürlich, beides ist schön, oder? Die Avantgarde-Musik ist faszinierend toll und bricht völlig neue Welten auf in neue Welten. Und aber Henze dann trotzdem mit seinem eigenen Weg auch. Und beide Strömungen oder beide Stile oder alle Stile sind unentbehrlich natürlich für die Musikgeschichte und auch für unsere Ohren.
1: Ja, und dann ist er auf Widerstand gestoßen innerhalb dieser Darmstädter Kreise als Nestbeschmutzer. Und dann hat er sich zurückgezogen aus Darmstadt. Was hat er gemacht?
0: Ja, genau. Also er ist ja dann ausgewandert. Ihm wurde es einfach dann zu eng in Deutschland, im Nachkriegsdeutschland. Er hat ja dann doch auch eben, also er ist ja über Wolfgang Fortner, seinen Hauptkompositionslehrer, nach Darmstadt überhaupt gekommen. Und Mitte der 40er Jahre und hat sich dann eben auch für die Zwölftonmusik begeistert, für die Musik von Alban Berg zum Beispiel, der ja auch so quasi als der Romantiker unter den Zwölftönern gilt. Und dann lernte er eben auch in Darmstadt René Leibowitz kennen, diesen Schönberg und Adorno Schüler quasi, der auch eben dann viele Leute weiter ausgebildet hat in der Zwölftonmusik und hat dann auch bei ihm Unterricht genommen. Aber eben, er wollte dann was Neues und wollte auch eben mehr Zeit haben, um zu komponieren. Und das war dann halt in Deutschland nicht möglich. Auch er hat zeitweise an Theatern, an kleinen Theatern gearbeitet. Aber da fühlte er sich zu stark eingeschränkt.
1: Moritz, was war Hans-Werner Henze für ein Typ, für ein Mensch?
0: Ja, also er war ein sehr gebildeter, sehr belesener Mensch. Dann wurde er auch immer mehr zu einem Dandy, also sehr elegant gekleidet. Er liebte Luxus. Das sieht man auch an seinen Einrichtungen, in seinen Immobilien. Und er fuhr Jaguar zum Beispiel. Also ja, der ließ es schon krachen. Er kam auch aus einer gutbürgerlichen Familie, aber er hatte eben eine sehr, sehr schwierige Kindheit natürlich während diesen Kriegsjahren. Und auch der Vater, der dann zur NSDAP der NSDAP beitrat und ließ dann seine Kinder auch diese Ideologie oder diesen Nationalsozialismus quasi in sich aufnehmen und wollte dann zum Beispiel, dass Hans-Werner Henze die Hitlerjugend-Uniform tragen muss über den Winter und so weiter. Also wirklich ganz schlimm und auch die Nazi-Propaganda, die lief im Radio bei den Henzes zu Hause und so weiter.
1: War das so eine Art Erziehungsmaßnahme vom Vater, weil damit mit der Homosexualität von seinem Sohn überhaupt nicht zurechtkam?
0: Ja, wahrscheinlich auch, aber eben der Vater war halt ein Nazi und dann musste natürlich die ganze Familie auch dann auf Linie gebracht werden. Henze hat aber natürlich sonst auch in dieser Zeit, das war ja eine homophobe Zeit, ganz üble verbale Attacken ertragen müssen, weil er homosexuell ist und das eben auch nicht so versteckte, sondern halt eben auch sein Leben leben wollte. Also zum Beispiel sein Vater, also das war wahrscheinlich das Traumatisierendste und das ist auch etwas vom Schlimmsten, was man überhaupt seinem Kind sagen kann. Sein Vater sagte ihm, dass Leute seines Schlages, also eben Homosexuelle, ins Konzentrationslager gehören. Und Henze erhielt dann auch Komponierverbot, als das irgendwie dann klar wurde und musste 3 Wochen lang jeden Tag statt Klavier üben Holz hacken. Also das war zwar so quasi der Versuch einer Konversion durch den Vater, also wirklich entsetzlich. Und das hat ihn natürlich wahnsinnig traumatisiert. Belastet. Er hat das auch mal gesagt in einem Interview eben auch hier auf SRF 2 Kultur, wie schlimm eben diese Zeit für ihn war, damals als Homosexueller und zu wissen, dass da eben die Leute dann auch Homosexuelle ins KZ
1: aber dann eben, vergast wurden. Aber eben nicht nur in der Nazizeit, sondern auch danach noch. In den 50er Jahren ging das ja quasi nahtlos irgendwie so weiter. Du hast da auch einen O-Ton mitgebracht von ihm. Aus den 50er Jahren, wo er sagt?
2: In den 50er Jahren war es zum Beispiel noch verboten, einen anderen Mann zu lieben. Es stand Gefängnis darauf, auf diese Art von Liebe. Und in der Nazizeit, da war ich ja auch schon vorhanden und lebte bereits, war 15, 16, 17, die letzten Kriegsjahre. Da konnte man ja auch im Konzentrationslager vergast werden, deswegen. Für mich sind natürlich diese frühen Erinnerungen, die bleibenden, die sich am meisten in mein Bewusstsein hineingeschnitten haben. auch einer der Gründe, warum ich mich

0: isoliert habe, auch geografisch.
1: Er hätte ja allen Grund gehabt zu Radikalität und Einseitigkeit eigentlich, der Hans-Werner Henze. Stattdessen ist er ausgewandert nach Italien, wollte nicht länger in dieser Nation voller Killer und Rassisten, wie er mal gesagt hat, sein, hat sein Ding gemacht. Moritz, wie ist denn jetzt sein künstlerischer Weg so verlaufen?
2: Also vielleicht noch als kleine Ergänzung dazu, also er hatte dann später doch ein glückliches Leben, ja, auch als homosexueller Mann führen können, da kommen wir am Schluss noch, ja, dazu. Aber eben diese Außenseiterrolle und auch diese Bedrohung durch die Gesellschaft und durch die Politik von Homosexuellen, die hat sich eben doch auch sehr stark auf sein Werk ausgewirkt. Er hat dann auch später einmal in einem Interview diesen doch sehr bedeutenden Satz gesagt: Ich glaube, dass man meine Musik einfach nicht erklären kann, wenn man dieses Element, eben seine Homosexualität, außer Betracht lässt. Es ist selbstverständlich maßgebend. Die emotionalen Gründe für ein Kunstwerk sind wichtig. Mhm. Also eben wirklich auch sehr starke Prägung.
1: Ja. Ja, und eben während diese europäische Avantgarde, wie die Darmstädter Schule da auf radikale Abstraktion gesetzt hat, hat er gebrochen mit dieser Dogmatik. Mhm. Er blieb ausdrucksstark, sinnlich, theatralisch und dann eben dadurch auch zugänglich für ein breites Publikum.
2: Ja, ja, er wurde dann eben auch schnell zu einem Star der neuen Musik im Nachkriegsdeutschland, eben auch diese Ballettmusiken, und dass er schon so früh, eben schon als irgendwie 24-Jähriger, hat er da schon in allen Gattungen komponiert gehabt. Er war auch befreundet mit dem Regisseur Jean-Pierre Ponel, also bestens vernetzt, und hat dann auch eben sich doch auch noch weitergebildet in den modernen Techniken, in den Tonstudios von Pierre Schaeffer und Pierre Henry zum Beispiel. Aber dann eben wurde es ihm zu eng, und die Gründe für seine Emigration, die hat er auch mal in einem Interview noch mal ganz klar auf den Punkt gebracht.
0: Na, ich habe einfach so früh wie möglich versucht, ohne feste Engagements in Theatern oder Orchestern und so weiter auszukommen, damit ich den ganzen Tag zum Schreiben habe. Und damit ich mein ganzes Leben dem Komponieren widmen konnte. Und dafür habe ich mir auch einen Platz gesucht, weit weg von den Zentren der Musik und der neuen Musik, um es alleine zu machen und alleine auf meine eigenen musikalischen Möglichkeiten, Ausdrucksmöglichkeiten und Techniken zu kommen.
2: Ja, man kann ihn sich da wirklich vorstellen, nach Ischia ist er, auf diese wunderschöne
1: mit Oliven, Insel. Mit Olivenbäumen. Ja.
2: Also, und da sitzt er den ganzen Tag und komponiert in dieser wahnsinnigen Idylle, Blick aufs Meer und so. Schöner geht's nicht. Danach ist er dann nach Neapel gezogen. Da kam auch Ingeborg Bachmann, über die dann später auch noch reden, eine seiner besten Freundinnen. Und er lebte auch zeitweise mit Ingeborg Bachmann in Neapel und dann schließlich in Rom, bei Rom, in der Villa La Lepara bei Marino, und dort dann eben mit seinem Lebenspartner, seiner großen Liebe, Fausto Moroni. Also dort ist ein Großteil, ja, seines Werks entstanden.
1: Das ist der Kulturplatz-Talk heute zum 100. Geburtstag des charakterstarken oder charakterlich auch zerrissenen Komponisten Hans-Werner Henze. Gast im Studio Moritz Weber, Musikredaktor. Moritz, lass uns doch nochmal Musik hören von ihm, also diese ganz spezielle Klangopulenz, die ihm total wichtig war. Da gibt es ein Stück, einer seiner ganz großen Erfolge, und das sind die Bassariden.
2: Ja, das hat er für die Salzburger Festspiele komponiert, 1966, also ein riesiger Auftrag. Opera Seria hat er es genannt, eben auch mit einem historischen Opernbegriff, quasi nicht irgendwie neues Musiktheater, sondern Opera Seria. Aber trotzdem, auch für dieses Werk, wie für so viele, hat er auch eine Tabelle mit den 12 Tonreihen aufgeschrieben, also die Reihe mit allen ihren Transpositionen, Umkehrung, Krebs und so. Das kann man übrigens alles im Paul-Sacher-Institut hier in Basel anschauen. Die haben eine große Henze-Sammlung, alles auf Mikrofilm. Aber trotzdem, eben, er hat es dann frei auch umgegangen mit dieser Zwölftontechnik, nicht dogmatisch wie eben Schönberger zum Teil. Und das hört man dann eben auch in der Musik, wie sehr das natürlich eben auch frei gestaltet ist und nicht da jeder Ton abgezählt ist.

0: Die Bassariden, das sind in der griechischen Mythologie die weiblichen Anhängerinnen, die Fans, die Groupies des Weingotts Dionysos. Also da geht es schon um Rausch und um Aufhebung der Ordnung. Ja, also Hans-Werner Henze hat als quasi Außenseiter ja einen wahnsinnig erfolgreichen Weg dann doch gemacht. Moritz, du hast gesagt vorhin, 10 Sinfonien, 40 Bühnenwerke, 15 große Opern dazu. Das ist schon ausnehmend, das ja, hat sonst niemand geschafft.
1: Also wirklich unglaublich viel, ein unglaublich großes Erfolg und eben der Bassarids, die Bassariden, das war sicher einer der Meilensteine seiner Karriere eben für die Salzburger Festspiele, so was Großes komponieren zu können, hat sich aber nebenher auch noch andere Sachen geschaffen. Also er hat auch sehr viel geschrieben, zum Beispiel eine 500-seitige Autobiografie. Sehr interessant übrigens, da steht auch viel ganz Persönliches, in welchem Hotel er jetzt das und das Stück fertig komponiert hat und so weiter. Oder dann auch musiktheoretische Texte und so weiter. Und dann hat er auch ja diesen Kultursommer in Montepulciano.
0: Der ist berühmt, genau, dieser Kultursommer. Überhaupt war er ja sehr
1: 1976.
0: Ja, und er war sehr umtriebig. Er war auch dann, hat eine Professur auch mal gehabt in Köln.
1: Genau, also noch in Montepulciano, da hat er eben auch ganz berühmte Musikerinnen und Musiker eingeladen. Zum Beispiel auch der junge Riccardo Chailly hat da auch dirigiert. Und dann eben Professor in Köln war er über 10 Jahre. Einer seiner Schüler, Jörg Wiedmann, der jetzt auch einer der berühmtesten Komponisten der Welt ist. Und dann, last but not least, noch war er Mitgründer der Biennale in Musik für neues Musiktheater, also und viele Jahre deren Leiter. Also
0: dies Jahr bis
1: du warst
0: heute
1: ja schon oft dort, also eines der wichtigsten neuen Musikfestivals.
0: Gibt's bis heute noch. Und was dann noch
1: Musiktheater.
0: Was noch dazu kommt, ist eben sein politisches Engagement. Also du hast gesagt, er war natürlich, er hatte diesen dandyartigen Lebensstil mit extravaganter Möbelgarnitur und so weiter, ist Jaguar gefahren, aber er war auch Ho Chi Minh-Anhänger und politisch aktiv.
1: Ja, also ihm haben dann Teile oder manche dieser sozialistischen Ideen gefallen, aber eben das wurde ihm dann auch angekreidet, weil er ein sehr luxuriöses Leben selbst führte, eben dass das irgendwie überhaupt nicht zusammenpasst. Er hat auch Wahlkampf für die SPD gemacht, hielt eine Rede für Willy Brandt oder hat dann auch den Aktivisten Rudi Dutschke gepflegt. Und eines der Stücke, die eben auch mit diesem politischen Engagement so stark verbunden ist, das ist das Floß der Medusa, also dieses Oratorium aus dem Jahr 1968 über diese Havarie der Medusa, dieses Schiffes, der auch Géricault. Gibt's
0: ein ganz berühmtes Bild.
1: Genau, da ist übrigens auch Géricaults Schüler Eugène Delacroix drauf zu sehen, also der hat dafür Modell gelegen. Ja, und Henze hat jetzt eben das dann vertont, sehr dramatisch in diesem Oratorium und das Werk, das Floß der Medusa, dann Che Guevara gewidmet und das gab dann einen Riesenskandal. Also es sollte ja die Uraufführung sollte Henze dirigieren und hätte dann auch ausgestrahlt werden sollen im Radio und das hat dann ungefähr so geklungen wie in diesem kleinen Beispiel, das wir da hören.
2: Wir bitten um Ihr Verständnis, wenn sich die Aufführung um einige Minuten verzögert, da zu Beginn und im Augenblick einige kleine Auseinandersetzungen zwischen dem jugendlichen Publikum und einigen älteren Herrschaften hier stattfinden.
3: Lassen Sie die Leute in Ruhe! Die Polizei verhindert bewusst die Diskussion.
4: Wenn Herr Henze nur mit der roten Fahne dirigieren will, so ist hiermit die Veranstaltung geschlossen.
0: Ho Chi Minh, und das ist einer der Albträume des Moderators, wenn es heißt, die verzögert sich um wenige Minuten.
1: Redet sich um Kopf und Kragen. Und ja, also man hört schon, da ging es total ab, eben da wurde die Fahne aufgehängt. Und
0: Riesentumult.
1: Ja, ja, also schließlich musste die Polizei kommen, es gab offenbar auch noch Handgreiflichkeiten. Ja, aber vielleicht hören wir doch auch noch kurz, wie das Stück eigentlich klingt.
0: Moment, die habe ich jetzt aber nicht, die Musik. Was habe ich da? Die habe ich nicht. Die Musik, die müssen wir müssen das jetzt uns einfach so vorstellen. Die habe ich hier nicht leider da.
1: Ja, also wirklich auch ein tolles Werk von Henze.
0: Ja, okay. Also wir machen jetzt aber mal weiter mit, was ist denn noch wichtig in seinem Leben? Die Freundschaft zu Ingeborg Bachmann hast du vorhin mal angesprochen. Die ist total wichtig. Das war seine Herzensfreundin.
1: Genau, also das war natürlich eine sehr enge Vertraute von ihm, also nicht seine Geliebte, aber eine sehr enge Freundin. Und ja, sie hatten ja einiges gemeinsam, also nur schon der Geburtstag, also sie war irgendwie 5 Tage älter als er. Mhm. Und ja, auch in der Familiengeschichte gab es da Parallelen und sie verstanden sich einfach sehr gut und eben haben dann auch zeitweise in Neapel zusammengelebt und das war eine richtig gute Freundschaft auf Augenhöhe, wie Bruder und Schwester sozusagen. Es gibt hier auch ein recht dickes Buch mit ihrem Briefwechsel. Das ist sehr interessant, das zu lesen. Und man muss dann nur mal aufschlagen, also wie er sie nannte.
0: Wie denn?
1: Also zum Beispiel in Neapel 1958, arme, liebe Pupella. Oder ein bisschen davor, carissima, adorabile. Oder auch mein liebes Pastellmädchen oder Schatz. Also sie waren wirklich sehr vertraut. Und er hat sogar mal die Idee gehabt, einer Scheinhochzeit eben um sich selber als homosexueller Mann auch zu schützen und auch um sie zu schützen mit einer sogenannten Lavender Marriage. Der hat dann ihr geschrieben, theoretisch denke ich immer noch, dass es gut wäre, durch eine Ehe geschützt zu sein und vielleicht auch die Ehefrau ein wenig zu schützen. Mhm. Und dazu ist es dann nicht gekommen. Und sie hat offenbar doch auch emotional und vielleicht auch körperlich mehr gewollt. Aber ja, er stand halt auf Männer.
0: War das jetzt aber nur diese, also in Anführungsstrichen nur die private Liaison der beiden? Gab es auch künstlerische Zusammenarbeit?
1: Ja, ja, sehr viel. Also sie hat zum Beispiel ein Libretto zu seiner Oper Der Prinz von Homburg geschrieben und er vertonte Gedichte von ihr. In den Nachtstücken und Arien heißt dieser Zyklus, 1957 uraufgeführt. Das war dann auch eben Ende der 50er Jahre die intensivste Zeit ihrer Zusammenarbeit. Und er bewunderte ihre Schriften, ihre Gedichte, ihre Romane und schrieb auch eben, tatsächlich möchte ich, so wie ich glaube, dass du die schönsten Gedichte des Jahrhunderts schreibst, die schönste Musik von heute schreiben. Also er hat da wirklich versucht, mit seiner Musik auf das gleiche Niveau zu halten, das sie eben hatte. Und, aber das gab dann auch wieder einen Skandal. Also die Vertonung von Gedichten von ihr, das wurde dann in Donaueschingen uraufgeführt und eben die Avantgardisten waren dann auch da. Nono, Stockhausen und Bolesen verließen schon nach wenigen Takten, muss man sich mal vorstellen, demonstrativ den Saal, als diese Musik hier erklang.
0: Bevor wir sie hören, ganz kurz noch, da gab es schon dann auch eine größere Diskrepanz. Also der war zwar einerseits anerkannt beim Publikum und die fanden das auch hörbar und schön und die Avantgardisten und die Kritiker, die haben ihn weiter abgelehnt.
1: Ja, die haben einfach gefunden, das ist keine neue Musik, das ist einfach Neoromantik. Mhm. Also natürlich, es klingt natürlich auch anders als eben zum Teil Avantgarde und ist vielleicht auch nicht so schockierend. Und abgesehen davon sei es, so sagen die Sängerinnen und Sänger, sei es wie Öl für die Stimme zu singen. Also Henze kannte sich auch aus mit Schreiben für die Stimme.
0: Für Öl.
1: Für Öl.
0: Für Öl. Dann hören wir Öl der Stimme, beziehungsweise hier dieses Gewitter der Rosen.

0: Gewitter der Rosen von Ingeborg Bachmann, vertont von Hans-Werner Henze. Ja, das war die Musik, Moritz, von der du gesagt hast, dass Nuno Stockhausen-Boulez nach wenigen Takten demonstrativ den Saal verlassen haben.
1: Also es ist halt auch wirklich unglaublich verführerisch, oder fast schon naturalistisch, da der Donner, dann noch im Schlagzeug und die Harfe und die Oboe und diese wunderschöne Gesangslinie. Ja.
0: Fass uns doch
1: mal. Sie nicht so toll,
0: nein,
1: die Avantgardisten.
0: Moritz, fass uns doch noch mal zusammen. Was ist für dich so das Spezielle jetzt auch an Hans-Werner Henze? Also, er hat ja ein Leben gehabt voller existenzieller Widersprüche, aber er hat was ganz Eigenes geschaffen.
1: Ja, eben. Also, die Musiksprache, die er da immer mehr entwickelt hat, dann eben die Vielschichtigkeit mit dem politischen Einfluss, da kann man einverstanden sein oder nicht, oder eben auch diese privaten Einflüsse, eben er hat ja dann zum Beispiel auch ein Requiem komponiert im Gedenken an die Opfer der AIDS-Epidemie, oder das ist auch wieder dann eine persönliche Beziehung, die ihn da inspiriert hat zu diesem Requiem. Auch eben sein Leben finde ich schon auch faszinierend. Also wie er da dann in Marino zusammen mit seinem geliebten Fausto Moroni lebte, der das ja auch eingerichtet hat, wie sie da immer wichtige Künstler eingeladen haben, um da eben so Sommerurlaube, Kompositionsurlaube, Sommerfrischen zu verbringen. Der Fausto hat dann eben die Reisen organisiert, konnte toll Pasta kochen und so war so quasi die rechte Hand von Henze, also ähnlich wie für Pierre Boulez ist zum Beispiel Hans Messner.
0: Der noch nicht gestorben ist.
1: Ja, genau. Also schon ein sehr schillernder Mann, Hans-Werner Henze. Eben auch sehr viele Einflüsse und die Musik, die haut mich einfach jedes Mal wieder um.
0: Und eben hat diese fast großbürgerlichen Salons ja dann da abgehalten.
1: Ja.
0: Und du hast noch einen schönen Ton mitgebracht von ihm, was er auch immer ganz, ganz oben gehalten hat: Schönheit schaffen, nicht mit Bällen, wie er mal gesagt hat.
2: Wenn es eine politische Aufgabe in der Musik geben sollte, dann wäre es die, etwas dafür zu tun, Schönheit zu schaffen. Und in diese Zeit hineinzusetzen. Das ist eine Protestposition. Nicht das Mitbellen der Hunde.
0: Nicht das Mitbellen der Hunde. Okay, danke Moritz Weber. Das war interessant, was du erzählt hast
1: über Hans-Werner
0: Henze. Für Interessierte gibt es Musik demnächst zu hören?
1: Ja, also heute Abend bei Lausanne Festival wird die 9. Symphonie von Hans-Werner Henze, die Chor-Symphonie, also auch ein bisschen ein Augenzwinkern zu Beethoven, die 9. Chor-Symphonie von Henze wird dort uraufgeführt, auch im Andenken an die Gräuel des Nationalsozialismus, dieses Werk. Und wir haben jetzt auch einen super schönen Doc-Film in der Mediathek zum Nachschauen, in der App zum Beispiel, in der Sternstunde Musik. Also das lohnt sich auf jeden Fall.
0: Wie heißt der? Dandy, Revoluzzer und Komponist.
1: Ja.
0: Irgendwie so. Gut, spannend. Also, danke. Moritz Weber, das war's für heute im Kulturplatz Talk. Morgen geht's um was ganz anderes, nämlich um 50 Jahre Muppet Show.

0: Radio SRF, Echo der Zeit mit Christina Scheidegger. Montag, der 7. September, mit diesen Themen. Nach dem Wahlsieg der AfD in Sachsen-Anhalt gestern stellt sich heute die Frage, wie weiter? Wir haben die wichtigsten Reaktionen und wir ordnen ein mit unserer Korrespondentin gleich. Dann Cannabis in der Apotheke statt vom Dealer. Die Verantwortlichen einer solchen Studie haben jetzt ihr Zwischenfazit gezogen. Wir wollen wissen, was ist dabei herausgekommen? Zehntausende gedenken heute in Serbien bei einem großen Begräbnis dem Kriegsverbrecher Ratko Mladic. Wir zeigen, warum das Land damit auf Konfrontationskurs zur EU geht. Und der verheerende Hagelzug von Ende August dürfte vielen in der Schweiz in lebhafter Erinnerung bleiben.
1: Das sind wirklich fast tennisgrosse Böller gewesen, die da runtergekommen sind. Und nein, nicht runter, sie sind quer gekommen. Ja.
0: Wir erklären, warum solche Ereignisse in Zukunft häufiger werden durften, in unserer Rubrik Echo Wissen. Die AfD, die Alternative für Deutschland, hat also in Sachsen-Anhalt einen sensationellen Wahlsieg errungen. Doch einfach so regieren, wie sie das für sich beansprucht, kann sie damit nicht. Denn die absolute Mehrheit hat sie nicht. Sie ist also auf andere Parteien angewiesen, die sie unterstützen. Die CDU auf der anderen Seite, die bisher die Regierung in Sachsen-Anhalt angeführt hat, ist ganz klein rausgekommen. Und weil das viel mit der Bundespolitik zu tun hat, stürzt das die CDU nicht nur in Magdeburg, sondern auch in Berlin in eine Krise. Deutschland-Korrespondentin Simon Fazer mit den Reaktionen am heutigen Tag nach der Wahl.
2: AfD-Co-Präsidentin Alice Weidel leitet aus dem Erfolg in Sachsen-Anhalt auch gleich jenen für ganz Deutschland ab.
3: Wir nehmen den Regierungsauftrag ernst. Nicht nur in Sachsen-Anhalt, sondern in allen anderen Bundesländern und vor allem in den anstehenden Bundestagswahlen, in der wir mit Abstand als stärkste Kraft hervorgehen werden, mit einem ganz klaren Regierungsauftrag.
2: Sie verweist auch auf eine berühmt-berüchtigte Regel.
3: Vor Wahlen wird grundsätzlich etwas anderes versprochen und nach den Wahlen wird das Gegenteil von dem gemacht.
2: Damit meinte sie zwar nicht die AfD, aber die AfD Sachsen-Anhalt verspricht im Wahlprogramm auch eine ganze Menge Dinge, die sie nicht wird halten können. Jetzt wird dabei erstmal interessant sein, wie es die AfD mit dem Ministerpräsidentenposten hält. Vor der Wahl hieß es, keine Minderheitsregierung und keine Regierung dank Unterstützung fremder Stimmen. Jetzt sucht die Partei nach fremden Stimmen, um regieren zu können. 39 Sitze hat sie, 42 bräuchte sie. Für diese Handvoll Stimmen hat sie ganz direkt die CDU im Blick. Dort wird sie sich um Politikerinnen und Politiker bemühen, die in der konservativen Fraktion in Magdeburg womöglich bereit sind, die AfD zu unterstützen. Ulrich Siegmund erzählt von seinen Signierstunden.
4: Aber ich habe auf einer CDU-Mitgliedskarte von einem Ortsbürgermeister aus der Börde unterschrieben. Also das waren sehr humorvolle, sehr schöne Erlebnisse in diesem Wahlkampf. Aber das zeigt mir ja eins. Es gibt ja da offenbar immer noch einen Restverstand oder gesunden Menschenverstandes in dieser Partei.
2: Womit wir bei der CDU wären. Wie hatte uns doch der CDU-Kandidat in Magdeburg gesagt, um 18.05 Uhr nach der Wahl beginne die eigentliche Arbeit. Aber mit so einem miserablen Resultat hat man nicht gerechnet. Kanzler Friedrich Merz.
5: Wir sind alle zutiefst schockiert. Wir haben es in dieser Form so nicht erwartet. Ich muss einräumen, dies ist die schwerste Wahlniederlage, die die CDU seit Jahren, seit Jahrzehnten auch eingefahren hat.
2: Die CDU hat auch so schlecht abgeschnitten, weil viele Menschen nicht die CDU, sondern andere kleinere Parteien wählten, um eine AfD-Regierung zu verhindern. Aber die unbeliebte Bundespolitik inklusive unbeliebten Kanzler haben dem Wahlkampf der CDU in Sachsen-Anhalt geschadet. Wann für ihn der Moment des Rücktritts sei, wurde Merz gefragt.
5: Aufgeben ist für mich keine Option. Ich weiß, dass wir alle zusammen besser werden müssen. Und ich suche nach Wegen, wie wir das hinbekommen. Und es ist nicht nur eine Frage von rationalem Politikverständnis, sondern es ist auch eine Frage der Zuwendung, der Empathie, der Emotionen.
2: An der umstrittenen Rentenreform wolle man festhalten. Ministerpräsident Sven Schulze hat diese immer abgelehnt. Nun steht er zu Hause in heftigem Gegenwind. Von einer breiten Anti-AfD-Koalition ist keine Rede mehr.
6: Wir sind mit diesem Ergebnis jetzt in der Oppositionsrolle und Umfragen hin oder her. Am Ende zählen Wahlergebnisse und dieses Wahlergebnis ist für uns eine Niederlage.
2: Die CDU-Fraktion im Landtag in Magdeburg besteht nicht mehr aus 40, sondern aus 15 Mitgliedern. Die werden nun von der AfD umgarnt.
6: Es wird mit Sicherheit niemanden aus der CDU-Fraktion geben, der, wie Sie haben es gerade Überläufer genannt oder was auch immer, da in Frage kommt. Glauben Sie mir, BSW von Frau Wagenknecht wird dafür sorgen, dass die AfD hier den Ministerpräsidenten stellt.
0: Das BSW, das Bündnis von Sarah Wagenknecht, die einst für die Partei Die Linke politisierte, ist also entscheidend, wenn es um die Frage geht, wer in Sachsen-Anhalt künftig regiert. So sagt es jedenfalls der noch CDU-Ministerpräsident Sven Schulze. Frage jetzt an Deutschland-Korrespondentin Simon Fazer. Warum ist denn gerade das BSW jetzt in dieser Position der Königsmacherin?
7: Das BSW hat ja für einen Krimi gesorgt gestern, ob es drin ist oder nicht, ist dann doch reingekommen und hat tatsächlich eine wichtige Rolle. Sarah Wagenknecht, die eigene Partei an die kurze Leine nimmt, hat ja schon öfter klargemacht, dass sie sich durchaus vorstellen kann, mit der AfD Politik zu machen. Also die Tatsache, dass das Rechtsextremisten sind, kümmert sie nicht. Und sie hat angekündigt, je nach Sachfrage mal so zu unterstützen. Das Entscheidende aber ist, sie will weder einen AfD noch einen CDU-Ministerpräsidenten wählen und sich enthalten. Alle anderen Parteien schließen eine Unterstützung der AfD aus. Das ist darum wichtig, weil bei der Wahl eines Regierungschefs in den ersten zwei Wahlgängen die absolute Mehrheit benötigt wird. Die hat die AfD aktuell nicht. Und im dritten Wahlgang würde dann die einfache Mehrheit reichen. Wenn sich die BSW-Leute enthalten, braucht es entsprechend weniger Stimmen. Aber es ist maximal verzwickt. Sollte in einem dritten Wahlgang die ganze AfD-Fraktion Ulrich Sigmund wählen, das BSW sich enthalten und alle anderen mit Nein votieren, dann gäbe es ein Patt. Also reicht es doch auch nicht für das BSW, hier alles genau zu entscheiden. Es gibt einfach gleich viele Stimmen auf der einen wie auf der anderen Seite. Also das wird sehr kompliziert und sehr tricky.
0: Sehr kompliziert. Und was heißt das nun für die Chancen der AfD in Sachsen-Anhalt, tatsächlich die Regierung zu stellen?
7: Es könnte auch ohne absolute Mehrheit gelingen. Sie braucht aber Unterstützung und die wird sie sicher intensiv suchen. Andererseits ist eine Gegenkandidatur mit einem breiten Bündnis kaum mehr möglich, ohne sich stark zu verbiegen. Für die CDU eine Koalition der Mitte reicht nicht. Es reichen nicht CDU, SPD, Grüne. Es bräuchte Stimmen der Linken und des BSW. Wenn jetzt die CDU Sachsen-Anhalt sagt, wir sind Opposition, dann bleibt ihr dafür möglichst womöglich dieser harte Richtungsstreit nach dem Umgang mit den politischen Rändern erspart, jedenfalls für den Moment.
0: Eine Regierung unter Führung der AfD, was würde das inhaltlich heißen?
7: Wenn man sich das Wahlprogramm, das die AfD schon mal Regierungsprogramm nennt, ansieht, dann ist das ein radikales Umgestalten der Verhältnisse, wie sie jetzt sind, mit autoritären und völkischen Elementen, Migration zurückdrehen, Minderheiten ausschließen. Besonders in der Bildung und Kultur hätte die Regierung Möglichkeiten, große Veränderungen umzusetzen. Es geht eigentlich um einen Kulturkampf. Der Chefideologe Till Schneider spricht davon, die deutsche Gesellschaft müsse von einer Identitätsstörung geheilt werden, verursacht durch einen Schuldkomplex, wie er das nennt. Es geht um eine Gesinnungsprüfung für Kulturinstitutionen in den Schulen, keine Inklusion mehr, Migrationsklassen, die nicht Deutsch lernen. Dort, wo ich das Kaffee hole am Morgen bei mir in der Nachbarschaft, hat mir die Angestellte erzählt, ihre Mutter sei Lehrerin in Sachsen-Anhalt, die würde sofort an einem anderen Ort sich Arbeit suchen. Und dazu kommt, die AfD käme mit einer Regierung auch in den Bundesrat, wäre in der Ministerpräsidentenkonferenz, sie würde Chefin des Verfassungsschutzes, der auch Rechtsextremisten beobachtet, und hätte direkten Zugang zu heiklen, sicherheitsrelevanten Daten und gleichzeitig sucht sie eine Annäherung an Russland. Ulrich Sigmund übrigens sagt, er wolle sich, Zitat, unser altes, sicheres, wunderschönes Deutschland zurückholen.
0: Das also das Programm einer AfD-Regierung. Ob es soweit kommt, ist noch nicht sicher. Klar ist aber, die CDU, die hat historisch schlecht abgeschnitten. Heute Nachmittag vor die Medien getreten ist Bundeskanzler Friedrich Merz von der CDU. Viele geben ihm das Schuld für das schlechte Abschneiden seiner Partei in Sachsen-Anhalt. Er machte klar, zurücktreten will er nicht. Das haben wir auch im Beitrag gehört. Aber er verspricht Besserung. Wie denn konkret?
7: Ja, Merz sagt, man müsse die Leute emotional erreichen, nicht nur rational. Das ist jetzt nicht ganz neu, das wird ihm schon lange vorgeworfen. Er sei zu wenig nahe an den Menschen, zu unempathisch. Da wolle er an sich arbeiten, man spürt den Willen, aber das ist ja schwierig, auf Knopfdruck empathisch zu sein. Der Kopf sagt so, sei mal empathisch. Er sagt selbst, er trage die Emotion nicht so vor sich her, zweifelt also eh schon. Er wolle aber auch seine Politik noch mehr erklären. Da ist schon auch eine gewisse Verzweiflung zu spüren, auch natürlich über diese fast bodenlose Unbeliebtheit, die er da selbst in der ganzen Republik hat. Und natürlich, die CDU muss dann auch mal wieder überlegen, wie sie eigene Akzente setzt. Das sagte auch ein CDU-Kandidat aus Magdeburg. Wir können nicht immer nur dagegen sein, wir müssen doch auch mal wieder unsere Kernanliegen in den Vordergrund rücken.
8: Und es bleibt ja auch sowieso schwierig auf nationaler Ebene mit der Koalition aus SPD und Union. Zwei ungleiche Partner, die sich in sehr vielen Bereichen uneinig sind. Was heißt das für die Zukunft?
7: Genauso wie Sie sagen, es bleibt schwierig. Die Rentenreform, die Union und SPD auf den Weg gebracht haben vor der Sommerpause, ist im Osten sehr unbeliebt. Eine Mehrheit sagt, man fände die Änderungen nicht gut wegen Sozialabbau. Und da war die Koalition vor dem Sommer doch so stolz, dass sie sich geeinigt hat. Und das sieht jetzt so aus, als würde die SPD da Korrekturen wollen. Merz will das nicht. Also da steht eigentlich schon unmittelbar der nächste Streit ins Haus. Allerdings, bevor in 14 Tagen nicht in Mecklenburg Vorpommern und Berlin gewählt ist, wird es kaum größere Entscheidungen geben. Zu groß ist jetzt da der Schock, was hier in Sachsen-Anhalt passiert ist.
8: Vielen Dank für diese Informationen und Einschätzungen. Das war Deutschland-Korrespondentin Simon Fatzer. Zu den Nachrichten jetzt mit Ronja Bollinger. Und da geht es um die Schweizerische Post. Die plant, bis zu 110 Stellen abzubauen.
9: Es betrifft laut der Post Mitarbeitende mit Management- und Supportfunktionen. Das hat die Post mitgeteilt. Einen Teil der Stellen will die Post über natürliche Fluktuation abbauen, also zum Beispiel über Pensionierungen. Mit dem Schritt sollen Kosten gesenkt werden. Die Kundschaft soll davon nichts merken, schreibt das Unternehmen. Gewerkschaften kritisieren den Entscheid. Die Zahl der Arbeitslosen in der Schweiz hat im August leicht zugenommen. Ende Monat waren über 140.000 Personen bei den regionalen Arbeitsvermittlungszentren als arbeitslos gemeldet. Die Arbeitslosenquote hat sich im August nicht verändert, sie blieb bei 3,0%. In ganz Italien streikt ab heute Abend nach 21 Uhr das Personal vieler Eisenbahngesellschaften, darunter auch der staatlichen Bahn. Mehrere Gewerkschaften haben zum Streik aufgerufen. Er soll 24 Stunden dauern. Sie fordern unter anderem höhere Löhne und bessere Arbeitsbedingungen. Die Bahngesellschaften schreiben, es müsse mit Ausfällen und Verspätungen gerechnet werden. Betroffen seien auch internationale Verbindungen.
8: Die Europäische Union will die Zusammenarbeit mit Grönland ausbauen, wirtschaftlich und politisch.
9: EU-Kommissionspräsidentin Ursula von der Leyen hat bei ihrem Besuch in Grönland eine Erklärung unterzeichnet. Sie kündigte zudem neue Investitionen von 200 Millionen Euro an. Das Geld soll unter anderem dazu gebraucht werden, um kritische Rohstoffe zu erschließen, also zum Beispiel seltene Erden. Diese werden für Smartphones oder Elektroautos benötigt. Russland schließt das deutsche Generalkonsulat im russischen St. Petersburg. Das teilt das russische Außenministerium mit. Auch die Niederlassungen des deutschen Goethe-Instituts in Russland gehen zu, wie angekündigt. Damit reagiert Russland auf die Schließung des russischen Hauses in Berlin und des russischen Generalkonsulats in Bonn. Der Grund für die Schließungen? Deutschland macht Russland verantwortlich für einen versuchten Drohnenanschlag auf den Flughafen Leipzig vor rund einem Monat. Russland bestreitet dies. Künstliche Intelligenz könnte die Menschheit bedrohen. Das sagte der UNO-Hochkommissar für Menschenrechte Volker Türk vor dem UNO-Menschenrechtsrat. Er teile damit die Bedenken von Branchenexperten. Derzeit konzentriere sich die Macht über diese Technologie bei einer Handvoll Männern. Das sei ein Problem. Der UNO-Hochkommissar fordert deshalb Garantien für die Sicherheit und den Schutz vor KI, bevor es zu spät sei. Er werde deshalb mit KI-Unternehmen Kontakt aufnehmen. Der britische Autohersteller Jaguar Land Rover baut in den nächsten 2 Jahren etwa 4.000 Stellen ab und will damit etwa 2 Milliarden Euro sparen. Jaguar Land Rover ist der größte Fahrzeugbauer in Großbritannien und beschäftigt dort etwa 34.000 Mitarbeitende. Weltweit hat das Unternehmen über 43.000 Beschäftigte. Die Börsendaten von 18.14 Uhr, geliefert von SIX. Der Swiss Market Index schließt bei 14.279 Punkten, minus 0,8%. Der Euro wird zu 94,09 gehandelt, der Dollar zu 80,90. Das Wetter heute Abend: ist es oft sonnig. Morgen scheint meist die Sonne bei rund 30 Grad. Am Abend sind aus Westen teils kräftige Gewitter mit Sturmböen möglich.
8: Haschisch aus der Apotheke statt beim Dealer an der Straßenecke. Mit einer Studie untersuchen die Städte Bern, Luzern und Biel, wie sich der regulierte Cannabisverkauf auf Konsum und Gesundheit auswirkt. Heute wurden erste Resultate präsentiert. Sie dürften auch für die nationale Politik von Interesse sein. Wird dort doch gerade am neuen Cannabis-Produktegesetz gefeilt? Was also bringt der Cannabisverkauf durchs Apothekenpersonal? Samuel Buri berichtet.
10: Gekifft wird seit Jahrzehnten, trotz Verbot.
11: Wir wissen alle, der Konsum findet statt, er findet schon seit jeher statt.
10: Sagt Ursina Andereck, grüne Stadtberner Sozialdirektorin.
11: Die Leute sind gezwungen, sich auf einem Schwarzmarkt Cannabis zu besorgen. Dort hat es auch Angebote an anderen Substanzen.
10: Und die Qualität des Schwarzmarktstoffes kontrolliert niemand. Darum bieten die Städte Bern, Luzern und Biel den mehreren hundert Teilnehmenden der sogenannten Skriptstudie Cannabisprodukte in der Apotheke an. Gras und Haschisch, Flüssigkeiten zum Verdampfen und Konsumieren. Zudem sollen die Konsumierenden beraten werden. Das Zwischenfazit der Studie? Positiv. Trotz einfach erhältlicher Droge ist der Konsum nicht angestiegen, es wird jedoch weniger geraucht, erklärt Studienleiter Reto Auer vom Berner Institut für Hausarztmedizin.
12: Da gab es eine Erhöhung vom Anteil von Teilnehmenden, die auf Vapes, Oralprodukte oder Vaporisieren umgestellt sind.
10: Rund 7% der Kiffenden in der Studie sind vom Jointrauchen aufs Verdampfen oder auf Cannabis schlucken umgestiegen. Ein Plus für die Gesundheit. Doch die Studie klammert zwei wichtige Aspekte aus. Erstens den Schwarzmarkt. Der Einfluss auf diesen ist nicht messbar. Doch die Studie zeigt, viele Teilnehmende konsumieren neben dem Apothekencannabis weiterhin auch Stoff vom Schwarzmarkt. Oft aus Eigenanbau, vermutet Studienleiter Auer.
12: Das ist Weed. Es wächst überall. Oder Cannabis? Die Selbstproduktion ist auch Teil vom illegalen Markt.
10: Der zweite Aspekt, den die Studie ausklammert, die Jugendlichen. Im Schnitt kiffen Jugendliche das erste Mal mit 16. Doch keine der aktuell 8 Schweizer Studien zum regulierten Cannabisverkauf befasst sich mit den Jungen, weil das Bundesamt für Gesundheit nur Studien mit Erwachsenen erlaubt. Jugendliche Kiffer besorgen das Gras weiter illegal. Das stärkt den Jugendschutz nicht, bestätigt auch die Berner Sozialdirektorin Ursina Andereck.
11: Die Studie fokussiert sich auf das Verhalten der Erwachsenen. Das ist auch das, was das Gesetz vorhat, zu regulieren. Es ist sicher sehr wichtig, dass man hier auch die Prävention, die vierte Säule, jetzt beginnt anzudenken. Das ist ja schon im Gange. Es findet Aufklärungsarbeit laufend statt. Aber es ist sicher auch gut, dann über diese Debatte den Jugendschutz zu stärken.
10: Prävention und Jugendschutz soll etwa über eine Steuer finanziert werden, welche auf die legalen Cannabisprodukte erhoben wird. Schweizer Städte engagieren sich in einer Arbeitsgruppe seit Jahren für die Teillegalisierung und Regulierung von Cannabis. Die Kantone hingegen sehen den aktuellen Gesetzesentwurf der Nationalratskommission für eine Regulierung kritischer. Besteht da nicht die Versuchung, dass linke Städte nun mit Studien ihre Ideen zur Cannabisregulierung untermauern? Es sei keine Frage von links und rechts, entgegnet die grüne Berner Sozialdirektorin. Es sei vielmehr so,
11: dass gerade in der Sucht- und Drogenpolitik oft die Impulse aus den Städten kommen, weil in den urbanen Zentren werden auch die Probleme sichtbar, zum Beispiel im öffentlichen Raum. Und wir sind nah bei den Leuten dran, wir sehen, welche Probleme sie haben und wir wollen darum hier auch mit Innovationen unseren Beitrag leisten, um diese Verbotskultur in Bezug auf Cannabis hier zu durchbrechen.
10: Wie es auf nationaler Ebene weitergeht, das wird derzeit im Bundeshaus verhandelt. Die Studie der Städte zum Cannabisverkauf in der Apotheke wurde kürzlich um 2 Jahre verlängert, um noch ein weiteres Produkt auszuprobieren, so Studienleiter Auer.
12: wie Gummis, die international sehr stark, hauptsächlich in den USA, gekauft werden. Und da brauchen wir neue Daten und schauen, wie nehmen die Teilnehmenden diese Produkte wahr.
10: Fruchtgummis mit THC statt ein Zug am Joint. Eine von vielen Ideen, wie der Cannabiskonsum in der Schweiz künftig aussehen bzw. riechen könnte.
8: Das ist das Echo der Zeit auf Radio SRF, so geht es bei uns weiter. Wie die hiesige Fischereibranche Schweizer Gaumen an neue Fischsorten gewöhnen will. Welches Signal Serbien sendet mit dem pompösen Begräbnis für den verurteilten Kriegsverbrecher Ratko Mladic. Warum der Iran gerade jetzt der Bevölkerung den Kontakt mit ausländischen Medien verbietet. Und was es braucht, um sich vor schweren Hagelereignissen zu schützen. Diese dürften in Zukunft häufiger werden. Auch wenn der Sommer nun langsam zu Ende geht, die langen Trockenheitsphasen der letzten Monate haben den Schweizer Seen massiv zugesetzt und damit auch dem Fischbestand. Berufsfischerinnen und Fischer fangen laufend weniger Fische. Nun etablieren sie ein neues Label, auch um neue Fischsorten auf Schweizer Tellern zu bringen. Noemi Ackermann.
13: Rito Leuch ist Berufsfischer auf dem Bodensee.
14: Wir sind jetzt auf Egli, ist jetzt unsere, so Herbst ist immer die Hauptzeit auf Egli und manchmal schwimmt noch ein Hecht ins Netz.
13: Für Berufsfischer wird es aber zunehmend schwieriger. So ging etwa der Felchenbestand im Bodensee so stark zurück, dass aktuell ein Fangverbot gilt. Nun haben die Berufsfischer ein einheitliches Label für die lokale Wildfischerei geschaffen. So, dass Kundinnen und Kunden heimische Wildfische von Importprodukten oder Fischen aus Aquakulturen unterscheiden können. Reto Leuch, Präsident des Schweizerischen Berufsfischerverbandes, sagt:
14: Das soll sicherstellen, dass der Schweizer Wildfisch ist ein Premiumprodukt, ein rares Produkt. Die Fänge sind nicht mehr so gut, aber wir möchten den Konsumenten mit dem Label zeigen, dieser Fisch kommt aus Schweizer Seen und ist nachhaltig gefischt worden.
13: In einem ersten Schritt treffen Konsumentinnen und Konsumenten auf das Label, wenn sie direkt beim Berufsfischer einkaufen, etwa auf dem Markt. In einem zweiten Schritt sollen Gastronominnen ihre Menüs mit dem Label auszeichnen können, wenn es sich um Schweizer Wildfisch handelt. Nur noch etwa 1-3% des Marktes stammt aus lokaler Wildfischerei. Wegen des Klimawandels verändere sich aber der Fischbestand, so Leuch weiter.
14: Aber unser Ziel von der Marke ist auch, wir möchten auch unbekanntere Fische mehr ins Licht bringen und mehr vermarkten. Und sei es Rotaugen oder Karpfen oder Wels. Und der Markt ist dort noch nicht ganz so weit. Und wir möchten jetzt mit der Marke auch solche Fische, die weniger bekannt sind, den Leuten schmackhaft machen.
13: Auch er fische immer öfters Fischarten, die nicht so bekannt sind. Karpfen oder Rotaugen etwa.
14: Fische, die man nicht so kennt oder ein bisschen verpönt sind wegen den vielen Geräten. Und wir haben jetzt doch mit technischen Hilfsmitteln, schneiden wir die Geräte raus oder wir zerschneiden sie, dass man sie nicht mehr spürbar messen, dass sie verkochen. Aber der Kunde muss sich noch gewöhnen daran und auf etwas Neues einlassen.
13: Will der Kunde also auch weiterhin Schweizer Wildfisch essen, muss er sich an neue Fischarten gewöhnen.
8: Nach Serbien jetzt, wo heute Ratko Mladic, verurteilter Kriegsverbrecher und ehemaliger serbischer General im Bosnienkrieg, mit großen Ehren begraben wurde. Zehntausende nahmen an der Gedenkveranstaltung teil. Darunter Vertreter der serbischen Regierung, sowie serbisch-bosnische Politikerinnen und Politiker aus dem Nachbarland Bosnien-Herzegowina, wo Mladic einen Großteil seiner Verbrechen beging. Der Patriarch der serbisch-orthodoxen Kirche las die Messe, die Veranstaltung wurde live im Fernsehen übertragen. Großer Aufwand also, obwohl die EU Serbien in den letzten Tagen mehrmals aufgefordert hatte, auf eine prominente Gedenkveranstaltung für den verurteilten Kriegsverbrecher Mladic zu verzichten. All dies macht deutlich, wohin sich Serbien unter Präsident Vučić politisch ausrichtet, analysiert Auslandredaktor Janis Fahlender.
10: Was heute in Belgrad zu beobachten war, war ein Begräbnis mit höchsten Ehren für einen verurteilten Kriegsverbrecher, verurteilt vom Internationalen Gerichtshof zu lebenslanger Haft wegen Völkermord und anderer Verbrechen. Auch wenn Serbiens Präsident Aleksandar Vučić selbst nicht anwesend war, prominenter, hätte dieses Ereignis nicht ausfallen können. Die Botschaft, die Serbien damit an seine Bürgerinnen und Bürger, aber auch ans Ausland aussendet, ist eindeutig. Eine gesellschaftliche Aufarbeitung der Kriege der 90er Jahre und die eigene Rolle darin hat in Serbien nie stattgefunden. Im Gegenteil, Präsident Aleksandar Vučić steht für die personelle Kontinuität. Er war bereits Minister unter dem damaligen Präsidenten Slobodan Milošević, dem Drahtzieher der gewaltsamen Expansionspolitik, ebenfalls angeklagter Kriegsverbrecher. Unter Vučić wurde in den letzten Jahren ein regelrechter Kult um Mladić gepflegt, in den von der Regierung kontrollierten Medien oder durch staatlich geförderte Wandbilder im öffentlichen Raum. Aleksandar Vučić steht also für denselben serbischen Nationalismus wie damals, als Mladić seine Verbrechen begangen hat. Immer wieder mischt man sich in die politischen Belange des Nachbars Bosnien-Herzegowina ein. Dem Kosovo wird die Eigenstaatlichkeit komplett aberkannt. Stattdessen wird über eine gewaltsame Rückeroberung fantasiert. Das Ziel ist klar, die Region soll weiter destabilisiert bleiben. Die EU versucht Vučić immer wieder Grenzen aufzuzeigen. So wurde auch das heutige Begräbnis als rote Linie bezeichnet. Erfolglos. Denn die Warnungen aus Brüssel interessieren den serbischen Präsidenten schon lange nicht mehr. Er weiß, mit den aktuellen rechtsstaatlichen Defiziten hat Serbien derzeit ohnehin keine EU-Beitrittsperspektive. Und laut Umfragen ist mittlerweile nur noch eine Minderheit der Bevölkerung für einen EU-Beitritt. Das Kalkül, dass der EU-Prozess automatisch zu einer Demokratisierung Serbiens und einem Bruch mit der Vergangenheit führt, geht nicht auf. Die Ereignisse der letzten Tage haben aber vor allem im Nachbarland Bosnien-Herzegowina Schockwellen ausgelöst. Auch dort sind die Menschen in den serbisch geprägten Gebieten in den letzten Tagen zu Tausenden auf die Straße gegangen, um Mladić zu huldigen. Diese Glorifizierung von Mladić, der für die Massaker an Zehntausenden Zivilisten hauptverantwortlich ist, ist ein Schlag ins Gesicht seiner Opfer. Zu beobachten, wie ihre Landsleute in den letzten Tagen in verschiedenen Ortschaften öffentlich Mladić verherrlichten, hat bei vielen Bosniakinnen und Bosniaken Angst, Wut und Verunsicherung ausgelöst. Auch da gilt: Eine Aufarbeitung der Kriegsverbrechen hat es nicht gegeben, geschweige denn ein Eingeständnis von Schuld. Dass Bosnien-Herzegowina nach Kriegsende zu einem Staat zusammenwächst, war eine falsche Hoffnung. Auch über 30 Jahre nach dem Friedensabkommen lehnen weiterhin viele bosnische Serbinnen und Serben den Staat Bosnien-Herzegowina ab. Ein Weg Richtung Versöhnung ist nicht erkennbar.
8: Viel wurde im letzten halben Jahr über den Iran berichtet, wenig aber aus dem Iran. Dies, weil eine unabhängige Berichterstattung dort praktisch unmöglich ist. Journalistinnen und Journalisten sind deshalb auf Text- und Sprachnachrichten von Iranerinnen und Iranern angewiesen, um sich ein Bild der Lage zu machen. Nun will die iranische Führung dem einen Riegel schieben. Ein neues Gesetz soll jeglichen Kontakt mit ausländischen Medienschaffenden mit Gefängnis bestrafen. Nahost-Korrespondent Thomas Gutersohn berichtet.
15: Der Gesetzestext ist unmissverständlich.
16: Interviews, Teilnahme an Diskussionen oder andere Kommunikationen mit ausländischen Medien oder weiteren Akteuren, die als feindselig gegenüber der Islamischen Republik gelten, sind verboten. Für Aktivitäten mit anderen ausländischen Akteuren ist eine vorherige Benachrichtigung des Geheimdienstministeriums erforderlich.
15: Doch alarmierender als das, was der Gesetzesentwurf genau beschreibt, ist das, was er offen lässt, sagt Bahar Khandahari vom Zentrum für Menschenrechte im Iran mit Sitz in den USA.
17: The wording is very vague and broad in terms of what is considered activities with foreign agents.
15: Die Formulierungen seien sehr vage gehalten, so Khandahari. Schon der Begriff ausländischer Akteur sei schwer fassbar. Im Prinzip könne jede Person, die im Ausland lebe, darunter fallen. Zudem lasse die iranische Führung offen, wen sie als feindselig einstuft und wen nicht. Das gebe dem Justiz- und Sicherheitsapparat größtmöglichen Interpretationsraum, und das sei beabsichtigt.
17: So later on, when it's actually implemented, the court and the Ministry of Intelligence, they have broader discretion in how they apply the law.
15: Der Geheimdienst und die Gerichte könnten so das Gesetz je nach Bedarf anwenden, hart, um ein Exempel zu statuieren, oder nachsichtig, um sich der Bevölkerung gegenüber versöhnlich zu zeigen. Doch selbst bei milder Auslegung des Gesetzes hätte es weitreichende Folgen. Iranerinnen und Iraner müssten bei den Behörden vorab um Erlaubnis bitten, um mit einer Journalistin, einem Wissenschaftler oder Kulturschaffenden aus dem Ausland zu sprechen. Dies erlaubt es dem Staat, die Gespräche zu überwachen. Dass das Gesetz gerade jetzt im Parlament diskutiert wird, kommt nicht von ungefähr, sagt Bahar Khandahari.
17: Since beginning of January, it has faced so many different crises.
15: Die landesweiten Proteste im Januar hätten die Regierung zutiefst erschüttert. Zwar konnten sie die Massen auf den Straßen mit militärischer Gewalt zum Schweigen bringen und nutzt nun die Justiz, um jegliche Opposition zu unterdrücken.
17: And those grievances that the Iranian people had in January, it has not been addressed yet.
15: Doch die Unzufriedenheit in der Bevölkerung sei nach wie vor groß. Und dazu komme die schwere Wirtschaftskrise. Für Bahar Khandahari ist klar, die Regierung will mehr Kontrolle, um einem erneuten Aufflammen von Protesten vorzubeugen. Mit dem Gesetz beschneidet die Führung die ohnehin schon stark eingeschränkte Meinungsfreiheit weiter. Dabei steht das Gesetz nicht isoliert da. Seit den Protesten im Januar habe die staatliche Repression deutlich zugenommen, sagt die in den USA lebende Menschenrechtsaktivistin.
17: Since January, I believe around 30 protesters who were arrested during January have been executed.
15: Und 30 Menschen seien im Zusammenhang mit den Protesten hingerichtet worden. Gleichzeitig sei ein Anstieg von Gruppenverurteilungen zu beobachten. Diese dauerten oft nur wenige Minuten, ohne dass sich die Angeklagten verteidigen könnten. Die Strafen reichten bis zu 15 Jahren Haft. Zudem würden politische Gefangene, die bereits im Gefängnis säßen, erneut angeklagt und zu weiteren Haftstrafen verurteilt. Die zunehmende Repression ist für Bahar Khandahari ein Zeichen, dass sich das Regime nach wie vor von der eigenen Bevölkerung bedroht fühlt, selbst in Zeiten der Konfrontation mit den USA und deren Verbündeten. Denn wie schon vor der Islamischen Revolution zu Zeiten des Schahs, liege die größte Gefahr für das Regime nicht außerhalb des Irans, sondern im Innern.
17: They acknowledge that if anything is going to happen to them that will threaten their power, it will always come from within.
15: Die Regierung anerkenne damit selbst, dass die größte Gefahr von der Unzufriedenheit der eigenen Bevölkerung ausgehe, sagt Bahar Khandahari vom Zentrum für Menschenrechte im Iran. In diesem Zusammenhang ist wohl auch das neue Gesetz zu verstehen. Je mehr sich die Regierung vor dem eigenen Volk fürchtet, desto härter greift sie durch.
8: Der Freitag vor 10 Tagen durfte vielen in lebhafter Erinnerung sein noch. Eine heftige Gewitterfront zog quer über die Schweiz, vom Bielersee bis zum Bodensee. Hagelkörner, vereinzelt so groß wie Tennisbälle, und Orkanböen sorgten auf dem Weg für zerstörte Autoscheiben, kaputte Fassaden und Storen vernichteten ganze Ernten. Auch mehrere Personen und Tiere wurden verletzt. Es war ein außergewöhnliches Hagelereignis, doch eines, das Forschende in Zukunft häufiger erwarten. Wissenschaftsredaktorin Felicitas Erzinger.
18: Es ist kurz nach 10 Uhr, als der Hagelsturm über Bülach zieht. Die Stadt im Kanton Zürich wird hart getroffen. Auch Tage nach dem Unwetter sind die Spuren weiterum sichtbar. Die Leute auf der Straße sind noch immer bestürzt.
1: Das ist also wirklich einfach aus dem Nichts gekommen. Und das waren wirklich fast tennisgrosse Böllen, die da gekommen sind. Und nein, nicht aber, sie sind quer gekommen.
19: Gerade noch können ins Restaurant flüchten. Und das hat es dann zusammengeschlagen. Die Scheiben eingeschlagen. Also es war brutal. Ja.
20: Ich wusste, dass es ein Hagel kommt, aber nicht so ein solches Ausmass. Das hat mich sehr überraschend, auch gerade einen Schreckmoment gehabt, in dem Moment.
18: Verantwortlich für das Chaos und die Verwüstung war eine sogenannte Superzelle. Das ist eine spezielle Gewitterzelle, für die es sehr feuchte und instabile Luft braucht, sagt die Meteorologin Olivia Rompainer-Martius von der Universität Bern.
21: Und für Superzellen spezifisch brauchen wir eine starke Änderung des Windes mit der Höhe.
18: Oben mehr Wind als unten. Dadurch entsteht ein leicht schräger Wolkenturm. Die Aufwinde innerhalb des Gewitters sind dann an einem anderen Ort als die Abwinde.
21: Das bedeutet, dass die Abwinde nicht die Aufwinde zerstören können und somit das Gewitter wieder in sich zusammenfällt.
18: Dadurch dauern Superzellen länger als normale Gewitter. Und die Hagelkörner haben viel Zeit zu wachsen. Sie werden größer und größer, bis sie zu schwer sind für den Aufwind und zu Boden donnern. mit bis zu 150 km pro Stunde. Noch sind so heftige Hagelgewitter wie jenes vor 10 Tagen eher selten. Das letzte Ereignis mit vergleichbarer Größe war eine Superzelle über Luzern im Sommer 2021. Für die Zukunft aber zeichnen Rompainen Martius und ihr Team ein anderes Bild.
21: Diese Art von Ereignis, solche

0: Herr Valentin Gebhardt, der sich an der ETH Zürich mit Wetter- und Klimarisiken beschäftigt.
1: Natürlich sind für Hagelschäden je größer, desto schlimmer. Das heißt, die Zunahme an großen Hagelkörnern resultiert dann in einer Zunahme an Hagelschäden.
0: Für eine 3 Grad wärmere Welt, auf die wir gemäß Prognosen momentan zusteuern, heißt das, statt jährlich 17.000 beschädigte Gebäude wären es 30.000. Und statt 110 Millionen Franken Gebäudeschäden pro Jahr wären es 215 Millionen. Auch bei Fahrzeugen und in der Landwirtschaft drohen steigende Schadenssummen. Bei der Superzelle vor 10 Tagen zeichnete ich jetzt schon ab, das wird teuer.
1: Das ist natürlich jetzt noch ziemlich früh für Freitag, das zu schätzen, aber wir wissen eigentlich schon, dass es auf jeden Fall mehr als 200 Millionen sind. Je nachdem könnte es auch zu einer halben Milliarde, also das ist so ein bisschen der Spielraum, das sind schon sehr hohe Summen.
0: Dieses Ausmaß hat auch die Menschen in Bülach aufgerüttelt. Nicht nur, was den Sachschaden betrifft.
2: Es hat wirklich ein paar böse Verletzungen gegeben, oder? Man hat auch den Krankenwagen nicht mehr gehört und alles drum und dran.
3: Es ist 5 Minuten gegangen, es war vorbei. Es ist wahnsinnig, oder? Was in 5 Minuten alles kaputt geht. Und wenn man so durch unsere Städte läuft und die Fassaden sieht, es tut einem einfach weh. Ja.
4: Ich habe das Gefühl, irgendwie, dass es in die Welt zusammengeht. Also ich wünsche niemandem, dass er nochmal so etwas erlebt. Ja.
0: Ein Wunsch, der gemäß Wissenschaft nicht in Erfüllung gehen dürfte.
5: Wenn also solch extremer Hagel in Zukunft häufiger vorkommt, wie sollen wir dem begegnen? Wie schützt man sich davor? Das habe ich Felicitas Erzinger gefragt.
0: Ja, kurzfristig ist die wirksamste Schutzmaßnahme die Vorwarnung. Also Gewitterwarnungen, die Meteo Schweiz herausgibt. Da gibt es mehrere Stufen, einen Ausblick rund einen Tag im Voraus. Und dann, je näher das Ereignis kommt, desto genauer und zuverlässiger sind die Prognosen und Warnungen. Und da arbeitet Meteo Schweiz nun seit diesem Sommer mit einem neuen KI-Modell, das kurzfristig genauer vorhersagt, wo der Hagel durchzieht. Am Freitag vor 10 Tagen habe sich das nach Auskunft von Meteo Schweiz gut bewährt. Nur im Schnitt bleiben dann noch 10 bis 20 Minuten, um zu reagieren. Das reicht allenfalls noch, um das Auto umzuparken, die Storen hochzuziehen, sich in Sicherheit zu bringen. Aber für Gebäude und auch für die Landwirtschaft kommt das zu spät.
5: Also dann schauen wir uns doch diese Bereiche genauer an. Zuerst zu den Gebäuden. Welche Schutzmaßnahmen sind dort sinnvoll?
0: Sinnvoll ist, möglichst hagelfest zu bauen, sprich bei Neubauten für Dächer, Fassaden, Photovoltaikanlagen und so weiter widerstandsfähige Materialien zu verwenden. Dafür gibt es ein Hagelregister, dort kann man nachschauen, was wie viel aushält sozusagen. Und es gibt auch Baunormen vom Schweizerischen Ingenieur- und Architektenverein SIA. Die geben das Schutzziel an, das man erreichen möchte, weil 100% Schutz oder anders gesagt null Schäden, das ist beides nicht realistisch. Es ist also eine Abwägung und aktuell liegt dieses Schutzziel für normale Wohngebäude bei 3 cm großen Hagelkörnern, für größere Gebäude wie Spitäler beispielsweise bei 4 cm. Aufgrund der neuen Forschungsresultate, dass die Hagelkörner in Zukunft grösser werden, ist man aktuell nun aber dabei, diese Normen zu überarbeiten. Wo genau das neue Schutzziel dann liegt, das ist noch unklar, aber es wird auf jeden Fall angehoben.
5: Und was kann man tun gegen Schäden in der Landwirtschaft, wenn zunehmend grösserer Hagel potenziell ganze Ernten zerstört?
0: Für einen Teil der Kulturen sind Hagelnetze verbreitet, bei Obst oder Gemüse zum Beispiel. Die fangen Hagelkörner ab und verhindern, dass es direkte Einschläge gibt. Und sehr viele Landwirte, die schließen auch Hagelversicherungen ab. Denn was man heute weiß, dass nichts bringt, das sind Hagelraketen. Mit solchen hat man früher Silberjodid in Gewitterwolken gefeuert, mit der Hoffnung, dass nur kleine, weniger zerstörerische Hagelkörner entstehen. Große wissenschaftliche Experimente in den 1950er bis 1980er Jahren, die konnten das aber nicht beweisen.
5: Sagt Wissenschaftsredaktorin Felicitas Erzinger in der Rubrik Echo Wissen. Gehört im Echo der Zeit. Redaktionsschluss ist heute um 7:20. Verantwortlich für die Sendung Charles Liebherr, für die Nachrichten Karin Britsch, am Mikrofon Christina Scheidecker.
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7: Am Mikrofon noch ein paar Takte Barbara Peter. Wenn Ihnen nach diesem Tag der Sinn jetzt nach etwas entspannter Leichtigkeit steht, dann habe ich hier genau das Richtige für Sie, respektive Lionel Luecke hat mit einem Song, der nichts weiter im Sinn hat als

0: das Leben zu feiern.
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0: Hades Arar, der portugiesischen Sängerin Maro. Der Titel bedeutet so viel wie «Es wird heilen». Gehört auf SRF 2 Kultur. Und hier gehört die nächste Stunde, genau genommen natürlich ab 20 Uhr, einem der größten Hits aus dem Bereich Musical, der gleichzeitig ein veritabler Meilenstein in der Geschichte des Musicals darstellt. West Side Story von Leonard Bernstein. 1947 wurde seine Tragic Musical Comedy uraufgeführt und erlebt seither anhaltend einen Riesenerfolg. Die moderne Romeo und Julia Story um zwei verfeindete Jugendgangs in New York bricht mit vielen Konventionen. Erstmals am Broadway verbindet ein Werk aktuelle gesellschaftliche Konflikte, die tödlich enden, mit Klassik, fetzigem Jazz, Latin und betörenden Songs. Mit der West Side Story wurde Musical zur Kunstform auf Augenhöhe mit Oper und Theater. Das bedeutete, dass die West Side Story enorm hohe Anforderungen an die Interpretinnen und Interpreten stellt.
1: Es ist eigentlich unbesetzbar, das Stück, weil man muss alle Qualifikationen haben und nur schon im Stimmlichen muss man eigentlich von einem Musical, wirklich textbetonten Stil in einen reinen Opernstil kommen und am besten wieder draus raus. Und das macht es auch so spannend, dass das zwischen den Stilen steht,
0: sagt der Komponist und Pianist Stefan Wirth. Er ist zusammen mit dem Pianisten James Alexander Gast in der Diskothek und da vergleichen sie Broadway-, Opern- und Konzertversionen der West Side Story von Leonard Bernstein. Gleich um 20 Uhr. Selbstverständlich hier auf SRF 2 Kultur. Und davor dürfen Sie noch ein wenig beschwingt entspannen. Hier ist Elida Almeida. Sie schenkt uns kapverdische Klänge. Fortidor heißt ihr Song.

Heute gibt es hier eine etwas andere Musik als sonst. Ein legendäres Werk hören wir heute, eines, das Geschichte schrieb und gerade heute hochaktuell ist und das bei uns noch nie besprochen worden ist.

0: Ein kleiner Appetizer war das aus Leonard Bernsteins West Side Story. Fetzige, jazzige Tanzrhythmen, dichte Fugen, schmelzende Melodien und große Gefühle hat Bernstein in seine Tragic Musical Comedy hineinkomponiert. So hat er die West Side Story bezeichnet. In seinem wichtigsten Werk, da geht es um eine Liebe, die nicht sein darf und die dennoch Hass besiegt. Und es geht um zwei verfeindete Jugendgangs, die sogenannten Jets und die Sharks. Sie verständigen sich in den nächtlichen Straßen New Yorks über Pfiffe. Die Pfiffe, die sie eingangs gehört haben. 1957 wurde die West Side Story am Broadway in New York uraufgeführt und erlebt seither anhaltend einen Riesenerfolg auf der Bühne, im Film und im Konzert. Mich begleitet sie schon seit meiner Jugend und deshalb freut es mich besonders, sie hier erstmals in der Diskothek vorzustellen. Und es ist auch eine Premiere sonst. Musicals gab es bislang hier in der Diskothek kaum und wenn, dann vor vielen, vielen Jahren. Ich bin Gabriele Weber. Ich begrüße hier meine zwei Gäste, die beiden Pianisten Stefan Wirth und James Alexander. Sie beide sind erfahrene Experten hier in der Diskothek und sie beide lieben das Werk ebenso und haben begeistert zugesagt. James Alexander, Sie waren eine Zeit am Opernstudio Zürich tätig und unterrichteten an der Hochschule Bern und in Genf. Sie stammen aber selbst aus Kanada und studierten nach Vancouver an der Juilliard School in New York. Wann und wo begegneten Sie der West Side Story zum ersten Mal?
1: Also in meiner Jugend in Kanada, ich habe mehrere Stücke aus West Side Story begleitet, weil alle wollten das singen. Das ganze Stück habe ich erst zum ersten Mal im Fernsehen gesehen, als ich noch Student war. Es kam der Film von 61 und erst dann habe ich verstanden, dass das nicht so ein leichtes Musical ist wie Mary Poppins oder was weiß ich, sondern wirklich ein sehr dramatisches Werk. Und dann, ich habe endlich live in New York auf Broadway die zweite Produktion gesehen von Arthur Lawrence, wo es teils auch spanischen Dialog gibt.
0: Und was hieß damals Musical für klassische Musiker wie Sie?
1: Ich denke, wir finden, dass es irgendwie nicht seriöse Musik, sehr leicht, höchstens charmant mit Happy End und so weiter. Und klar, diese Musik ist höchst kompliziert, sehr dramatisch und basiert auf Shakespeares Romeo und Juliet. Also es gibt alles anders als Leichtes. Und ich möchte sagen, ich finde, die Musik ist nicht weniger anspruchsvoll oder kompliziert als zum Beispiel ein Werk von Richard Strauss. Ich meine, es ist für das Orchester, für die Sänger unglaublich anspruchsvoll.
0: Ja, dann hat sich die Einstellung Musical gegenüber dann wirklich geändert, ab der West Side Story. Ja. Und Sie, Stefan Wirth, Sie sind auch Pianist, aber auch Komponist. Sie schreiben komplexe zeitgenössische Werke, auch Opern, und Sie unterrichten an der Hochschule Luzern. Und Sie studierten zum Teil in den USA. Wann begegneten Sie das erste Mal der West Side Story?
2: Da war ich ungefähr 9 und zwar hatten mich meine Eltern bei den Großeltern abgegeben, weil sie als Couple Activity West Side Story gucken gingen. Und ich wollte natürlich mit, war auch etwas entrüstet, dass ich nicht mit durfte. Aber das sei nichts für Kinder. Das ist so ein bisschen brutal, sehr traurig. Natürlich die beste Art, ein Kind neugierig zu machen. Und dann habe ich tatsächlich nachher am nächsten Tag dieses Programmheft studiert, das sie mir mitgebracht hatten, und war fasziniert von den Bildern, von diesen Jungs, die da die Feuerleitern und Drahtzäune hochgingen. Das war irgendeine Inszenierung mit so Drahtzäunen. Und I was intrigued, wie man sagt. Ich war auch ein großer Musical-Konsument. Meine Mutter hatte diese Sammlung von Rodgers und Hammerstein und diesen South Pacific, King and I, diesen alten Musicals, da war ich schon ziemlich Fan. Und ich weiß jetzt nicht mehr, ob ich mir das gewünscht hatte. Ich habe jedenfalls die Platte LP damals von West Side Story dann zu Geburtstag oder Weihnachten gekriegt. Und das war dann wirklich Liebe auf den ersten Blick.
0: Ah, da sind wir dann gespannt, welche.
2: Ja, genau. Also die erkenne ich, wenn es die ist. Genau, das ist dann meine Referenzaufnahme.
0: Später. Und Sie haben ja selbst auch das Gershwin Piano Quartet, Ihre Liebe zu Musicals geht ja weiter bis
2: Absolut.
0: Heute.
2: Absolut. Wir spielten eine Version von West Side Story, bis es uns von der Leonard Bernstein Foundation verboten worden ist. Also das Copyright ist sehr streng. I mean, good for him, good for the family. Für uns etwas schade. Also wir haben wirklich eine sehr schöne Suite, glaube ich, sehr, sehr viel gespielt in dieser Quartettbesetzung.
0: Ja, in dieser modernen Romeo und Julia Story geht es um zwei verfeindete Jugendgangs in New York. Sie streiten um ihr Revier. Da sind die Jets. Sie fühlen sich als die einzig richtigen Amerikaner. Die meisten von ihnen haben allerdings europäische Einwanderereltern. Und dann die Sharks. Sie stammen aus Puerto Rico. Kommen wir nun zur ersten Aufnahme. Wo stehen wir in dieser Geschichte? Zum Konflikt der Gangs gibt es eine der größten Liebesgeschichten der Musik. Die Hauptpersonen Tony und Maria, die haben sich gerade unsterblich verliebt, und zwar auf den ersten Blick. Tony ist ehemaliges Mitglied der Jets, er steht zwischen den Fronten. Maria ist Puerto Ricanerin, ihr Bruder Bernardo ist der Anführer der Sharks. Sie lernen sich kennen mitten im sogenannten Dance at the Gym. Da sind alle Jugendlichen, die Teenagers, so bezeichnet sie übrigens Bernstein liebevoll, von der Stadt eingeladen, um sich kennenzulernen, aber davon keine Spur, außer Maria und Tony. Das kommt bei den anderen schlecht an. Die Gangs fordern zum Kampf, dem Rumble. Es gibt sehr verschiedene Aufnahmen, Bühnen, Film, Studio und Live-Versionen. Ich habe 5 sehr unterschiedliche Aufnahmen ausgewählt, aus unterschiedlichen Zeiten, mit Opern- und Musical-Stimmen. Und es gibt ja unterschiedliche Partiturversionen. Wir verwenden hier die Partitur von 1994. Sie basiert auf Bernsteins eigener Einspielung von 1985. Sie wurde im Jahr 2000 nochmals korrigiert. Das Manuskript liegt in der Library of Congress in New York. In der ersten Runde hören wir nun Tonys große Liebesarie an Maria, die Aufnahme Nummer 1.

0: So, wir hörten die erste Version von Tonys Arie an Maria. Wie hat sie Ihnen gefallen? James Alexander, möchten Sie beginnen?
1: Also vom Ausdruck her gut, finde ich. Ich weiß nicht, welche Aufnahme das ist, aber vom Klang, von Aufnahmeklang, ich denke, das ist eine ältere. Weil es gibt mehrere eben von den Original Cast damals. Einfach der Klang ist ein bisschen vom Orchester, denke ich, eine ältere Aufnahme. Ein kleiner Punkt, das ist manchmal sehr hoch für Tenor. Und Gegentakt 36, es gibt ein Ossia, das heißt eine andere Möglichkeit, nicht hoch zu gehen. Und das nimmt er. Er geht nicht auf das hohe B, was vielleicht einen operatischen Tenor machen würde. Ich finde von Ausdruck her und vom Akzent auch, finde ich sehr gut.
0: Wie gefällt Ihnen die Stimme?
1: Das ist eigentlich ein großes Thema bei West Side Story, weil man muss sagen, es ist ein Theaterstück. Und bewertet man das, ist es nicht eine Oper. Es gibt Leute, die vielleicht gut singen können, aber die Theaterleute, die müssen vor allem tanzen. Das ist sehr, sehr wichtig. Das ist eine große Choreografie. Und auch singen. Und sehr oft, die singen mit Mikro. Also das ist keine große Opernstimme. Das ist nicht jemand, der auch dann, sagen wir, Puccini oder Verdi singen würde. Aber es ist nicht kritisch, sondern jemand, ich denke, ein Schauspieler, der gut singen kann.
0: Sind wir gespannt, was Sie dazu meinen, Stefan Wirth?
2: Ja, ich würde, James Alexander spricht genau das Thema an. Es ist eigentlich unbesetzbar, das Stück, weil man muss alle Qualifikationen haben und nur schon im Stimmlichen muss man eigentlich von einem Musical, wirklich textbetonten Stil in einen reinen Opernstil kommen und am besten wieder draus raus. Und das macht es auch so spannend, dass das zwischen den Stilen steht und man kann es von jedem Stil aus nehmen und auch jeder von jedem Stil aus wieder kritisieren. Darum kann ich jetzt wirklich nur sagen, wie es mir gefallen hat. Das ist mir jetzt eigentlich sehr gut gefallen. Ich fand, es hat eine sehr schöne Mitte, also näher beim Musical. Aber wenn es dann höher geht, muss man etwas klassischer singen. Und ich fand, am Anfang ist es so dieser etwas freiere, ich sag mal eben Chanson, Kabarett, Musical, so diese Welt, dass man ein bisschen den Rhythmus interpretiert, mal mehr in Sprechgesang geht, also so Stellen wie I just kissed a girl named, man singt eigentlich Jaws Curse, man singt da nicht, sondern sagt es eher.
0: Und das war jetzt für Sie?
2: Und das ist für mich genau richtig.
0: Getroffen, ja.

0: Auch das kann wieder manieriert werden, wenn man dann die ganze Zeit, es ist wirklich so walk the line, so eine feine Linie. Und ich finde, der Sänger hier macht das sehr gut. Ich würde auch sagen, eine der älteren Aufnahmen, Film wahrscheinlich, aber auf jeden Fall eine aus den 50er, 60ern.
1: Ja, dann gehen wir doch weiter zur Aufnahme Nummer 2, die Liebesarie des Tony Maria.
2: Maria.

0: Ja, das war die zweite Aufnahme von Tonys Liebesaria an Maria. Sie haben beide geschmunzelt. Stefan Wirth, was halten Sie von dieser Aufnahme?
1: Ja, ich würde sagen, sie ist in ähnlichem Stil gehalten. Hat jemand das absolute Gehör im Raum? Ist tiefer, oder? Ist sie in Des?
2: Nein, ein Haubenton.
1: Haltenton, okay.
2: D.
1: In D, okay. Also das habe ich zumindest, ich habe es leider nicht, aber ich habe es gerochen. Es ist tiefer, interessant, auch wieder nicht eine Opernstimme, sondern eine Musical-Theater-Stimme. So, ich würde sagen, very gentle, sweet. Also eigentlich hat mir der Grundcharakter sehr gefallen. Ich finde aber, der Sänger macht weniger jetzt, es ist etwas purer, etwas weniger fantasievoll gesungen. Es gibt nicht so kleine Textausdeutungen wie in der Eins.

0: und obwohl es tiefer ist, gibt's dann nicht den erwarteten hohen Ton, sondern auch die Ossia, die ich übrigens auch gar nicht schlechter finde. Das ist so eine Opernästhetik, man sagt, ah, man muss doch auf den hohen Ton. Und Bernstein fand wahrscheinlich auch beides okay. Aber der hohe Ton ist quasi das Original und die andere Version ist das Ossia. Ich fand die auch prima und etwas ähnlich, aber vielleicht etwas weniger überzeugend im Gesamten. Und sicher neuer vom Sound, würde ich meinen.
1: Da sind wir gespannt. James Alexander.
2: Ja, so geht's mir auch. Zuerst mal merkt, es ist einfach tiefer, tiefere Tonart. Klingt deswegen ein bisschen baritonal aus Tenor. Und ich fand es ein bisschen weniger poetisch, weil wir reden die ganze Zeit, wie viel ist das ein Schauspielstück, wie viel ist das eine Opernaria, aber ich finde auch die sogenannten Musicals von Kurt Weill oder so, die sind sehr oft quasi gesprochen. Ich meine, das gehört zum Ausdruck und ich finde, man kann sehr, sehr, sehr viel mit dem Text machen und ich finde, es ist ein bisschen intoniert, schön gesungen, rund, aber für mich ein klein bisschen weniger poetisch als die erste Aufnahme.
1: Dann würde ich sagen, kommen wir zur Aufnahme Nummer 3, die Arie Maria aus West Side Story.
3: Maria.

0: Ja, wieder. Sie schmunzelten beide. Ich habe vor allem Stefan Wirth ertappt bei der Ossia-Stelle mit einem größeren Schmunzeln. Möchten Sie gleich einsteigen?
1: Ja, das war so eine leidenschaftliche Aufnahme, dachte ich, he's gonna go for it. Aber dann doch nicht, weil es ist wieder ganz klar eine Musical-Stimme, aber schon eine wirklich sehr lyrische, auch eher weniger gesprochen, mehr gesungen. Ich bin tatsächlich kein Hochtonfetischist. Messiaen hat das immer so schön beschrieben. In der Oper geht es eigentlich nur darum, wann der hohe Ton kommt und dann warten alle und dann reden alle drüber, wie der hohe Ton war und dass ihnen das eigentlich am wenigsten interessiert. Finde ich eine gesunde Einstellung darum. Genau, trotzdem schmunzeln ist gut und mir hat diese Aufnahme eigentlich sehr, sehr gut gefallen. Ich fand die extrem leidenschaftlich. Das war die amerikanischste Maria.
2: Genau,
1: Also es
2: genau.
1: war so das, was man nicht darf. Man geht sofort auf Maria und nicht Maria.
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1: Wie im Bluegrass Country, aber vielleicht ist das eben gerade schön. Und das hat mich jetzt in dem Falle sehr überzeugt. Und das ist ja der Inhalt des Liedes, sich in einen Namen zu verlieben, in den Klang eines Namens, Maria. Und das hat man hier so richtig miterleben können. Also mir hat die eigentlich sehr gut gefallen.
0: Genau, und gerade bei der Ossia-Stelle, man kann den Namen noch öfters nennen, wenn man
1: Okay.
0: die Ossia-Stelle singt.
1: Aber noch ein paar Mal mehr
0: Eigentlich,
1: Maria
0: genau.
1: gesagt.
0: Und James Alexander.
2: Ich finde auch, es ist eine leidenschaftliche Fassung, auch ein bisschen eher Slang, Richtung Slang. Maria, wie mein Akzent eigentlich, sehr, sehr schön. Und ein paar Dinge, sehr kleine, pingelige Punkte. Dieser Effekt, die wir vorher angesprochen haben, hinter der Bühne waren ursprünglich Leute Maria, Maria oder mit Reverb aufgenommen, ich weiß nicht. Aber dieser Männerchor fand ich ein bisschen Chorverein oder ein bisschen übertrieben. Das hat nichts mit dem Sänger zu tun, aber der Effekt fand ich ein bisschen übertrieben. Und auch ein sehr kleiner Punkt, das ist ironisch. Huh? Say it soft. Und genau dort, Kontrast, Forte, Pianissimo, es gibt Cymbal und say soft. Und ich finde die einfach zu laut. Say it, bang!
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2: Say it soft. And it's nicht vom Sänger, sondern ich denke, der Dirigent hätte das auch vielleicht runternehmen können. Auf jeden Fall, das sind wirklich kleine Punkte. Aber ich finde, das Ganze ist ein bisschen gewagter und geht in eine Richtung von Leidenschaft und von Spontanität.
0: Dann sind Sie sich also recht einig bei der Deutung dieser dritten Version. Dann bin ich gespannt, was Sie von der Nummer 4 halten.
3: Maria.

0: Ja, die Aufnahme Nummer 4 aus der West Side Story, die Arie des Tony Maria. James Alexander.
1: Also nur eins, das Orchester ist unglaublich gut. Also es ist wirklich sehr symphonisch. Es gibt Farben, es ist groß, es ist großzügig, es ist wirklich symphonisch sehr, sehr gut. Ich weiß nicht, aber wenn das die Aufnahme ist, die ich denke, was man hört natürlich, ist klar, das ist ein Opernsänger mit einer echten Stimme und doch, er singt das hohe B am Schluss, aber der hat wirklich einen sehr starken spanischen Akzent. Und das Problem ist für mich, dramaturgisch ist so wichtig, dass man versteht, es geht zwischen diesen zwei Kulturen, Amerikaner und spanisch sprechenden Leuten. Und ich finde, alle Leute auch auf der Opernbühne müssen eine Rolle spielen in allen Sprachen. Und ich finde, das ist für mich weniger überzeugend. Es ist sehr gut gesungen und klar, das ist eine echte Opernstimme, das ist keine Frage. Aber ich finde, es ist für mich deswegen ein bisschen weniger glaubwürdig, wenn ich denke, ein Amerikaner verliebt sich an eine spanisch sprechende Frau, aber er klingt eher spanisch. Für mich ist es ein bisschen deswegen weniger überzeugend, aber das Orchester finde ich unglaublich, wirklich.
0: Das ist eine klare Aussage für mich auch schon immer, weshalb ein spanischer Akzent bei dieser Rolle, die genau den anderen Part darstellen soll. Stefan Wirth.
2: Also wenn das die Aufnahme ist, die wir alle glauben, ich glaube, das muss die sein, da gibt es tatsächlich eine Geschichte dazu, warum dieser Sänger spanisch ist. Ich kann nicht verbürgen, dass sie stimmt. Vielleicht erzähle ich sie später. Genau, das ist natürlich das eine. Zum hohen B, war jetzt eben eine interessante Erfahrung, endlich kommt es. Und ich dachte gerade, aber passt es denn? Also eigentlich wirkt es lustigerweise fast wie ein Fremdkörper in diesem Stil, der so ein bisschen weicher, blumiger und so eben textlastiger ist. Und er hat es dann ziemlich pur gesungen.

0: Ich fand jetzt eigentlich den Rest nicht interessanter, eigentlich eher weniger interessant. Auf eine Weise fast die Version, die am wenigsten damit macht und das okay singt. Intonation nicht mal die beste, obwohl klassisch gebildet. Aber natürlich, er kann das hohe B singen, das ist sehr schön. Vielleicht auch nicht perfekt, jetzt kommt wieder der Hochton-Fetischismus. Aber für mich tatsächlich jetzt bestätigt diesen merkwürdigen Zwiespalt, was ist die richtige Stimme für diese Rolle? Und ich bin nicht ganz überzeugt, dass die Opernstimme wirklich die beste Lösung ist.
1: Ich denke, da werden wir dann viel zu diskutieren haben, wenn wir uns entscheiden müssen und alle ahnen, was das vielleicht für eine Aufnahme sein könnte. Hören wir doch die Nummer 5, die fünfte Aufnahme von Tonis Maria.

0: Ja, die Nummer 5. Sie haben gerade so aufgeschaut bei den Schlussnoten und mir fiel auf, dass wir jetzt lange immer über diese Ossia-Stelle gesprochen haben, aber eigentlich nicht über den ganz feinen Schluss im Piano. Und ich denke, das ist wirklich auch noch interessant. Was meinen Sie zu dieser Aufnahme, Stefan Wirth?
1: Ja, die hat mir wieder sehr gut gefallen, muss ich sagen. Die Musical-Stimme mit super Höhe, richtig toller Höhe und Preis für die besten Schlusstakte, glasklar intoniert und in diesem Non-Vibrato-Falsett, also ganz gerade in der Kopfstimme gesungen, eben gar nicht leicht, hat mich sehr, sehr berührt.
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0: Das war sehr stark. Das war fast die textlich freiste, die wirklich in dieses Erzählen gekommen ist und eben auch nicht nur eben da, die, da, da, da, die, sondern da, die, da, da, da, die. Es gab so vielleicht fast schon etwas manieriert. Say it soft and it's almost soft. Zäsur, kleine Pause und dann weiter.
1: Say it soft and it's almost like praying.
0: Steht alles nicht, ist aber total der Stil, finde ich, wenn man es will. Das ist eigentlich schon irgendwie gemeint. Ob es jetzt jemals sein muss, weiß ich nicht, aber sehr gefallen. Es gab noch ein schönes Detail. Genau. 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

0: James Alexander?
1: Ich teile Stefans Meinung absolut. Ganz am Anfang, als er leise gesungen hatte, dachte ich vielleicht, dass es sein Vibrato ein bisschen wackelig war. Ich dachte, oh, okay, ist vielleicht wieder ein Schauspieler und nicht ein Opernsänger. Aber wie er dann begonnen hat, war sehr, sehr schön. Und eben diesen Schluss war unglaublich schön. Vielleicht auch wichtig zu sagen, was Stefan vorher erwähnt hat. Wir reden von Bernstein, aber ich denke, es ist fast unmöglich, eine Sprache wirklich zu notieren. Und wenn man zum Beispiel ein strophisches Lied von Schubert nimmt, gleich Musik mit 6 Strophen, mit anderen Texten, man kann nicht alles gleich machen. Auf Deutsch, auf Französisch, auf Englisch, egal. Und es ist fast unmöglich zu notieren. Und ich glaube, die Leute, die besten Liedersänger, finde ich, oder Opernsänger, es muss natürlich klingen. Ein Rezitativ von Mozart kann man nicht metronomisch singen, es geht nicht. Es muss natürlich klingen. Und ich finde, das ist ein gutes Beispiel hier von jemand, der singt das rhythmisch, aber mit einer gewissen rhythmischen Freiheit, damit der Text natürlich klingt.
0: So, jetzt gilt es schon, eine erste Auswahl zu treffen. 2 Aufnahmen fallen weg für Runde 2. Dann schauen wir die kurz an. Sie waren sich im Film einig, aber es wird sicher spannend. Bei der ersten, da sind sie sich einig, sie dachten, es sei eine ältere, 50er, 60er Jahre, keine Opernstimme. Sie hat die Ossia gesungen, also ohne hohes B. Dafür ist die feine Linie zwischen zu manieriert und zu genau gesungen perfekt getroffen. Die Nummer 2 ist ähnlich im Stil, sie war tiefer gestimmt, sie klang fast baritonal. Auch eine Musicalstimme, gentle and sweet. Der Sänger hat aber weniger aus dem Text gemacht, weniger poetisch, weniger fantasievoll. Und die dritte Aufnahme, die amerikanischste, die klingt fast etwas nach Slang. Auch eine Musicalstimme, schön im Ausdruck. Im Orchester gewisses etwas übertrieben, dafür klingt es gewagt und leidenschaftlich. Die vierte Aufnahme, da haben wir zum ersten Mal eine richtige Opernstimme, ein tolles symphonisches Orchester. Der Sänger singt die Originalversion, also mit dem hohen B, hat aber einen spanischen Akzent und der passt nicht zur Rolle. Und dann die Nummer 5, das ist wieder eine Musicalstimme mit leichter Höhe zum Schluss, die hat sie beide begeistert und eine freie, flüssige, natürliche Sprache. Sie erwarteten dann das hohe Original B, das kam aber nicht und sie waren trotzdem nicht enttäuscht. Jetzt 2 müssen weg. Wie entscheiden Sie sich?
2: Ja, irgendwo war die 2 am wenigsten charakteristisch, ja. Ist, glaube ich, am meisten unter Verdacht. Immer mit Bedauern natürlich, das kann man eigentlich fast nicht entscheiden. Dann finde ich es bereits sehr schwierig, weil ich fand tatsächlich dann 4 vielleicht weniger, aber die muss man eigentlich mitnehmen. Dann ist vielleicht 5 würde mich wirklich interessieren, dort weiter zu hören. Und dann 1 oder 3, die sind so sich am ähnlichsten. Finde ich jetzt auch wieder schwierig zu entscheiden, welche davon nicht.
1: Ja, genau.
0: Also 4 denken, sie muss dabei bleiben, trotz spanischem Akzent des Sängers.
2: Ja.
0: Was meinen Sie dazu, James Alexander?
1: Also das Einzige, was für mich klar ist, ist vielleicht mich von 2 zu verabschieden. Das Problem ist, ich bin auch nicht jemand, der alle Aufnahmen kennt und alles zu Hause hört. Aber wenn Nummer 4 ist, die Aufnahme, die fast alle Leute kennen, ich würde mich vom Sänger verabschieden und nicht vom Orchester. Das ist das Problem. Ich weiß, was auch kommt, aber das ist vielleicht nicht fair.
0: Ja, wir müssen etwas im Gesamten denken.
1: Genau,
0: wir müssen
1: genau,
0: etwas
1: genau.
0: Vorausschauen. Es kommt als nächster Ausschnitt das Quintett und da hören wir mehr Stimmen
1: genau,
0: auch.
1: Genau, also wenn nicht Nummer 2, dann wäre für mich die Frage, ob Nummer 1 oder 3. Die sind sehr verschieden. Da ist ein bisschen leidenschaftlicher. 1 ist auch gut. Vielleicht 3 hat ein bisschen mehr Charakter.
2: Ich
1: weiß nicht.
2: Denke ich auch, fand ich jetzt auch. Ich wäre jetzt auch eher dafür, 1 auszulassen.
1: Okay, 1 und 2.
0: Ja, da waren Sie sich auch einig mit diesem amerikanischen Slang und die Sprache eben gewagter, leidenschaftlicher.
1: Ja.
0: Gut, dann lassen wir die Nummern 1 und die Nummern 2 weg. Und hat jemand von Ihnen eine Idee, was das für Aufnahmen sind?
2: Weiß nicht, die 2, war das der Film, der neue, der Spielberg von...
0: genau. Genau, Nummer 2, das war der Spielberg-Film 2021, Original Motion Picture Soundtrack, Spielberg, der Dirigent Gustavo Dudamel und der Tony, das war Ansel Elgert, ein junger Sänger, Schauspieler, 1994 geboren. Da wäre natürlich auch noch spannend gewesen, die Maria zu hören, der Rachel Zegler.
2: Ja, eine sehr, sehr gute Maria, genau. Ja.

0: Genau, und es spielen da auch zwei Top-Orchester. Die New York Philharmonics, die hat ja Leonard Bernstein auch selbst lange geleitet und dazu auch noch die Los Angeles Philharmonics.
1: Dazu eben, ich weiß nicht, ich mochte diesen Film wahnsinnig gern. Anfangs war ich skeptisch, aber er ist so berührend.
2: Ja.
1: Ich habe geweint. Es ist wirklich
2: Ja.
1: eine gelungene Aktualisierung dieses Stoffs. Behutsam, aber wirklich, es wird noch dringlicher. Ja.
0: Genau, dann muss man sich das halt als Film
1: Ja,
0: anschauen,
1: unbedingt.
0: wenn es jetzt nicht weitergeht in der Diskothek. Und zur Nummer eins, haben Sie da eine Vermutung?
2: Ist das von der allererste Besetzung Broadway oder?
1: Ist das der alte Film?
0: Es ist eben gar nicht so alt. Sie sagen beide, es könnte aus einem Film sein oder ganz früh. Nein, es ist 2002, dirigiert von Kenneth Schermerhorn. Das ist der Chefdirigent des Nashville Symphony Orchestra. Das ist eine Naxos-Aufnahme.
1: Interessant, die kenne ich
0: Ja,
1: gar nicht.
0: und eine Konzertaufnahme, eine extra für die Aufnahme produzierte, keine Bühnenversion. Die Maria, die singt die Betsy Morrison. Der Tony, das war Mike Eldred.
1: Also dazu, ich fand es eine sehr schöne, eben wirklich lebendige Version, wo der Text im Vordergrund war. Also ich finde wirklich, gerade bei diesen Musical-Sachen, die sind alle ziemlich nah beisammen und haben alle wirklich Charme und Leidenschaft und schwierig immer auszuwählen.
0: Genau, man kann das alles nachher ganz nachhören. Die Angaben werden wir machen nach der Sendung. Wir müssen uns einfach entscheiden. Drei bleiben, die Nummer 3, 4 und 5. Dann kommen wir jetzt in die zweite Runde. Hier in der Diskothek auf SRF 2 Kultur zur West Side Story von Leonard Bernstein. Am Mikrofon Gabriel Weber. Meine Gäste im Studio sind die Pianisten Stefan Wirth und James Alexander. Gehen wir kurz etwas zurück. Was für mich am Stück so spannend auch ist, die Idee, die ist schon 1949 entstanden, nämlich der US-Produzent und Choreograf Jerome Robbins ist auf Bernstein zugegangen. Er wollte eine neue Version der Romeo- und Julia-Geschichte. Sie fanden dann als Autor Arthur Lawrence. Und zuerst hätte das eine East Side Story sein sollen, das Thema religiöse Konflikte zwischen jüdischem und katholischem Milieu. Julia hätte eine Jüdin sein sollen, Romeo ein katholischer Italiener. Aber das kam nicht so richtig zum Fliegen. Erst Jahre später kam es dann in Gang. Dazu kam der Texter Stephen Sondheim und ein reales Ereignis hat die drei inspiriert, nämlich aus der LA Times. Da wurde ein Konflikt geschildert, der mit dem Tod eines Gangchefs geendet hat. Bernstein sagte dazu: Auf einmal habe ich alles sehr lebendig vor Augen. Ich spüre Rhythmen und ich ahne schon die Form. Die Szene wird neu New York West Side, Manhattan, Ende der 50er Jahre, also wirklich die Gegenwart. Ganze Blocks sind verslummt und werden abgerissen. Das neue Lincoln Center und elegante Viertel sollen neu gebaut werden. Und die West Side Story zeigt erstmals ernste Themen auf der Broadway-Bühne. Davor war Musical immer reine Komödie mit gutem Happy End. Darüber haben wir schon gesprochen eingangs. Hier Gewalt, Rassenkonflikte, zwei Tote bereits vor der Pause dieses zweiaktigen Abends und der Tod einer Hauptfigur zum Schluss, kein Happy End. Tony stirbt, auch wenn die Liebe siegt. Was macht das Zeitlose aus an diesem Stoff? Wie sehen Sie das? Die West Side Story hat bis heute überlebt und gehört zu einem der wichtigsten Musicals überhaupt.
2: Also leider, wenn man heutzutage die Nachrichten sieht und liest, ich glaube, der Mensch hat sich nicht geändert. Und schon das Stück von Shakespeare ist über 500 Jahre alt. Also wir sind gleich geblieben und die gleichen Konflikte, die gleichen Probleme und Frieden zusammenleben, das bleibt immer aktuell. Und ich finde, was es aktuell macht, ist nicht nur musikalisch, sondern die Idee, dass es trotz allem Leute gibt, die hier, Tony und Maria, die trotzdem es versuchen, trotz allem über diese Grenzen zu gehen und Liebe auszudrücken, hoffen wir.
0: Und es ist eigentlich eher ein Opernstoff, aber das hat offenbar zur Zeit gepasst und macht es auch allgemeingültig.
1: Also das war eine absolute Großtat und hat eine musical-historische Dimension. Und die war wirklich gewollt von den Autoren. Es gibt diesen Briefwechsel von Jerome Robbins mit Leonard Bernstein über Jahre, dann auch nach West Side Story. Und wenn ich mich richtig erinnere, ist es jetzt wirklich dieses Argument, zu Mozarts Zeiten, ist auch wieder dieser historische Vergleich, gab es ganz viele Singspiele und das war alles so ein bisschen harmlos und hübsch, aber es war in the vernacular, in der Landessprache, nicht italienisch, nicht so die Hochkultur, sondern die Sprache der Leute. Und irgendwann kam eben Mozart mit der Zauberflöte und hat dann wirklich endlich dieses große Werk in diesem Genre geschaffen. Wann kommt endlich die Zauberflöte des Musicals? Und dann gibt es diesen Brief, wo Bernstein dann mal schrieb, nach haben sie ihren Mozart gefunden. Und es war dann sein Schicksal, er musste dieser Mozart sein. Und das Verrückte ist, es ist ihm tatsächlich gelungen. Also ich liebe ja auch diese alten Musicals von Rodgers Hammerstein, The Sound of Music, sehr bekannt, ist jetzt sogar nach West Side Story, aber das ist eine wunderbare Tradition, wo politische Konflikte so angetippt werden, so aktuell, aber dann immer kommt es am Ende ganz gut und alle sind glücklich und es ist familientauglich. Und das ist wirklich eine Verletzung dieser Genrekonvention beziehungsweise eine Vertiefung. Auch die Musik ist dann auch eigentlich ganz hübsch und recht gut gemacht. Relativ diatonisch und das Standardformat, 32 Takte, ist dann auch für so Jazz-Standards, das war ziemlich stereotype Formen. Und das war jetzt wirklich, jetzt gibt's einfach nur noch das Drama und was wir damit machen wollen, die Formen gehen auf, die musikalische Komplexität steigt enorm. Trotzdem bleibt, was das Musical ausmacht, es sind zeitgenössische Pop-Formen. Es ist eben dann diese puerto-ricanische Latin-Musik, es ist der Jazz, Bebop, also die Referenz von Bernstein für die Jets, für diese amerikanische Gang, ist eben der Bebop, die amerikanische Musik, und die prallen aufeinander. Und die musikalischen Resultate dieses Kriegs sind ganz außerordentlich. Und ich finde jetzt auch nie ganz eingeholt, Musical-geschichtlich, aber das ist jetzt vielleicht nur meine Meinung, dass so gut ist dann auch nie wieder ein Musical geworden. Bitte um Widerspruch. Man muss eine Verrückung, eine Irritation, damit man wirklich über aktuelle Themen verhandeln kann. Ja. Und da ist wirklich West Side Story das erste Stück, das so weit geht.
0: Ja. Genau, musikalisch unglaublich dicht und reich. Und das Neueste ist ja auch drin, Progressive Jazz. Neueste Musikströmung damals in New York in gewissen Songs, die haben im Einstiegsmix gehört, Cool und Scherzsong zum Beispiel, Synkopen, treibende Rhythmen.
2: Und wenn ich ganz zynisch etwas dazu sagen muss, ich finde, so viele Musicals heute sind eher kommerziell gedacht. Damals zum Beispiel Rossini hatte eine Riesenkarriere und er hat das einfach wiederholt, eine Oper, eine nächste, und er war ein genialer Komponist. Aber trotzdem, das hat das Publikum gewünscht und der hat vorher aufgehört, warte, jetzt habe ich genug Geld, das ist mein Ziel. Und ich glaube nicht, dass West Side so konzipiert wurde. Das war sicher nicht in dem Sinne kommerziell gedacht.
0: Genau, und ob kommerziell gedacht oder nicht, sie wurde zum kommerziellen Erfolg und bringt doch wichtige Anliegen auf eine packende Art an ein breites Publikum. Das zeigt sich zum Beispiel auch an der Homepage westsidestory.com. Die wird betrieben von Jamie Bernstein, einer Tochter Bernsteins. Und da sind alle Produktionen mit allen Beteiligten gelistet. Und das ist eine effektiv beeindruckende Liste. Und die Liste, die reicht bis heute.
1: Ich glaube, es kann wirklich jede daran anknüpfen. Die Themen sind einerseits aktuell, immer wieder werden leider aktualisiert, ethnische Minderheiten gegen minder privilegierte Mehrheiten. Das ist so brisant. Die Jets sind ja eher rechts, das sind so eher so die AfD-Gangs. Und die ganze Absurdität und Tragik, wie das eben bei der jüngeren Generation, die ja eigentlich nur vorwärts kommen will, die eben eine Unschuld hat, und wie gerade die dann drauf geht. Und ich glaube dann eben auch für jüngere wie auch ältere Menschen, dieses Gefühl, isoliert zu sein, in einer Minderheit zu sein, ausgegrenzt zu kämpfen, zu scheitern, aber es zu probieren. Also da können wirklich alle anknüpfen.
0: Ja, wir gehen weiter zur zweiten Runde. Wir sprechen hier über die konkrete Musik. Hier in der Diskothek auf SRF 2 Kultur. Bei mir im Studio sind James Alexander und Stefan Wirth. Wie geht's weiter nach Tonys Liebeslied an Maria? Nach dem Tanz kochen die Wogen hoch. Tony und Maria verabreden sich zum ersten Date und schwören sich dort ewige Liebe in den zartesten Tönen. Die Jets und die Sharks vereinbaren ein Datum zum Kampf, zum Rumble. Sie planen Kampfstrategien und Waffeneinsatz mit knackigen, flippigen, fingersnippy Songs. Im zentralen Quintett Tonight gegen Ende des ersten Akts kommt alles zusammen. Alle freuen sich auf die kommende Nacht, die Jets und die Sharks auf den Rumble, Maria und Tony auf ihr nächstes Date. Anita, die Freundin von Bernardo, dem Anführer der Sharks, freut sich auf die Nacht mit ihm nach dem Rumble. Die Musik wird dicht, fugenartig, verschmelzen jetzt die Themen. Nun geht's weiter im zweiten Ausschnitt. Wir haben jetzt noch drei Aufnahmen, die Nummern 3, 4 und 5. Hören wir nun den zweiten Ausschnitt, das Quintett Tonight. Das ist in der West Side Story die Szene Nummer 8, kurz vor Ende des ersten Akts. In der Aufnahme Nummer 3.

0: Ja, wir hörten das Quintett Tonight in der Aufnahme Nummer 3 hier in der Westside Story Diskothek auf SF2 Kultur. Stefan Wirth.
1: Also das ist natürlich eine ganz große Nummer, kann man sagen. Und vielleicht kann ich da wieder den historischen Hintergrund machen. Das ist jetzt wirklich ganz bewusst und reflektiert ein Rückgriff auf die Opera, also bekannte Oper eines Donizetti, Verdi, das Sextett aus Lucia di Lammermoor, Quartett aus Rigoletto, Bella Figlia dell'Amore. Das ist ein Genre, wo am Schluss einer Szene alle Mitwirkenden ihre Interessen in kontrastierenden Stilen und gleichzeitig schönster Harmonie zusammen präsentieren. Also das ist auch, das heißt, einer singt dann la la, also Bella Figlia dell'Amore, und die andere macht eine ganz andere, aber harmonisch passt natürlich zusammen.

0: Und das wollten die Autoren wirklich schaffen. Und das hast du ja du gesagt, alle freuen sich auf Tonight, auf den großen Fight, auf die Liebesnacht, aus unterschiedlichsten Gründen. Aber das ist von Bernstein wirklich unglaublich komponiert.
1: Und unglaublich herausfordernd, eben diese ganz verschiedenen Nuancen zusammenzubringen. Dicht, komplex.
0: Dieser Schauberschau hat mich jetzt ein bisschen überfordert mit der Komplexität. Für mich besonders, was ich nicht so mochte, ist diese Schwerfälligkeit von das Crescendo Staccato.
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0: Das müsste wirklich so eine Power and Drive haben, kann gerne noch etwas schneller sein. Das spiele ich auch im Klavierquartett, diese Nummer. Wir streiten uns immer über das Tempo.
1: Ja.
0: Ich bin immer der, der schnell will. Und ein anderer Kollege, der möchte eher gemessen. Also wieder subjektiv, aber ich finde, das muss ganz schön unter Strom sein und muss ziemlich nach vorne.
1: Am Anfang muss es schnell sein, aber dann wird es so komplex.
0: Ja,
1: schafft man es weiter, das zusammenzuhalten oder nicht? Eben. Das ist schon der Entscheid. James Alexander.
3: Wie Stefan das so poetisch formuliert hat, kann ich das vielleicht einfacher sagen, weil mir fehlen so Vergleiche mit all diesen Werken. Es ist ganz klar, wie die Oper-Tradition, dass alle Themen, alle Leute zusammenkommen in einem Ensemble, das wirklich sehr, sehr, sehr kompliziert ist. Und wenn ich denke, unsere Idee von einem Musical, eben als ich klein war, ich dachte, ein Musical sei The Sound of Music, Mary Poppins, ich meine, das bezieht sich wirklich auf Oper. Es ist sehr, sehr komplett. Rhythmisch und ich finde, es konnte gewagter sein, ob das mit dem Tempo zusammenhängt. Was ich merke zum Beispiel am Anfang ist ein Dialog zwischen Riff und Bernardo. Aber die singen immer zusammen mit der ganzen Gruppe, die singen nie alleine. Und ich weiß nicht, ob deswegen es ein bisschen schwerfälliger klingt, weil ich finde, das sollte eher die zwei Männer unter sich, die einander bedrohen und dann kommen die Rest. Aber ich finde, das ist vielleicht deswegen ein bisschen weniger dynamisch. Und die Stimmen allgemein sind gut, aber auch das Orchester hier ist wirklich sehr, sehr aktiv. Also ich denke manchmal, die sind fast am Limit, die Stimmen. Die Stimme von Anita hat sehr viel Charakter. Aber wenn wirklich die Idee ist, sagen wir, sexy, die freut sich auf den Abend mit ihrem Freund und so weiter. Ich finde, es klingt fast ein bisschen maniert in dem Sinne. Ich meine, sie hat unglaublich viel Persönlichkeit. Aber es klingt für mich fast als eine Persiflage.

0: es ist auch wie in der ersten Runde, wir haben gesagt, eben die dritte Aufnahme, es geht eher Richtung Slang. Das ist auch nicht schlecht. Nochmals, wir sehen diese Leute nicht tanzen zum Beispiel. Manchmal, ich denke, die waren ein bisschen an ihrem Limit.
1: Und was meinen Sie zum Orchester nochmals?
0: Ja, ich finde, das Grundtempo ist für mich ein klein bisschen vorsichtig. Und ich möchte nicht sagen, je schneller, desto besser. Das nicht. Aber ich finde, diese Drive Marcatus hat etwas, was ein bisschen impulsiver sein konnte. Es ist immer so relativ, aber bei so einem komplizierten Werk, man muss sagen, die Leute, die viel zu sagen haben, die singen und reden schnell. Aber tonight, tonight, das ist sehr breit.
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0: Und das heißt, es ist nicht unbedingt schwieriger, wenn das schneller wird, für Tony Maria. Also es muss für alle Leute stimmen, aber ich dachte, es könnte ein bisschen gewagter sein.
3: Auf jeden Fall. Und ich finde diesen Widerspruch, man kann ja auch im langsameren Tempo das haben. Es muss gar nicht immer schnell sein, aber das ist vielleicht mein persönlicher Wahn. Da geht es ja um alles. Mir ist es dann egal, wenn es etwas chaotisch wird gegen Ende. Das sind dann sogenannte ästhetische Entscheidungen. Die müssen mutig getroffen werden. Genau, das fühlt sich so etwas middle of the roadish an. So ein bisschen auf Sicherheit, so ein bisschen aufpassen, dass wir diesen Take kriegen. So ein bisschen so, weiß ich.
1: Etwas Glatteis.
3: Genau.
1: Schaffen wir es oder nicht? Dann hören wir die vierte Aufnahme an, die zweite Stelle, das Quintett Tonight.

0: Das war die Aufnahme Nummer 4 in unserer Diskothek zur West Side Story von Leonard Bernstein. James Alexander, möchten Sie beginnen?
1: Schon zu Beginn, das Orchester ist unglaublich dynamisch. Und ich weiß nicht, ich habe kein Stoppuhr, hier ist das wirklich schneller, aber die Akzente sind so stark. Und schon am Beginn, ich meine, diese Akzente, tada, und Trompeten und so weiter, das könnte auch Turandot sein, das ist eine Riesenbühne hier. Und ich finde, durchaus ist es unglaublich, unglaublich dynamisch vom Orchester. Dann, wie gesagt, ist das schnell oder nicht? Was hier steht bei uns auf jeden Fall in der Partitur, doch Riff und Bernardo, die singen solo am Beginn. Und das finde ich auch klarer. The Jets are gonna have their day tonight. The Jets are gonna have their way tonight. Es ist nicht auch bel canto, es muss nicht schön sein, aber es ist ein persönlicher Dialog. Und das finde ich auch einfacher zu verstehen später, wenn alle zusammen singen. Maria singt tonight, Riff spricht mit Tony und so weiter. Und ich weiß nicht, ob Polyphonie das richtige Wort ist. Man versteht die verschiedenen Schichten besser, finde ich, als wenn alle Gruppen Jets und Sharks zusammen singen. Last but not least, ich finde Anita unglaublich. Einfach unglaublich. Ich meine, das ist Nummer eins, eine Stimme. Das ist Nummer zwei, eine Persönlichkeit. Wow. Und ich bekomme alles von ihr, weil es ist so ein starker Kontrast zu Maria, die eigentlich sehr rein ist. Und Anita, genau das Gegenteil an diesem Charakter, wie sie das darstellt. Ich finde, es ist einfach geladen mit Persönlichkeit.

0: Und was halten Sie von der Maria? Die hörten wir hier ja auch zum ersten Mal.
1: Auch sehr gut. Aber komischerweise, sie hat hier ein bisschen weniger zu tun. Sie kommt zuerst nach Tony und dann singt sie. Und sie ist sehr, sehr gut. Aber man hört wirklich Solo Riff, Solo Bernardo, Solo Anita, Solo Tony. Und ich finde es sehr gut von Maria, muss ich sagen. Auch das Akzent. Aber die ist ein bisschen Mimi Musetta. Ha? Eine ist die weltliche Frau, eine ist die Frau, die eigentlich unschuldig ist und rein und so weiter. Und ich finde die zwei Charaktere, das ist sehr, sehr klar, ja.
2: Also Anita ist mir natürlich auch aufgefallen. Wahrscheinlich habe ich auch denselben Verdacht. Also das ist jetzt eine Opernstimme, die aber nicht nur Opernstimme ist. Also es kann auch von der Opernseite her gelingen, diesen Stil zu treffen mit einer Opernstimme, mit unglaublicher Tiefe jetzt, aber mit der ganzen Lebendigkeit, auch so ein bisschen den Brüchen, also wirklich expressiv, etwas wagend und auch groovig, also auch wirklich im Rhythmischen bleiben. Das fand ich jetzt auch auffällig beeindruckend. Ein anderes schönes Detail ist Ziffer 118, Tonight, wo diese ganze Mehrschichtigkeit wirklich losgeht. Und eigentlich das Hauptthema, also das Tonight-Thema, ist hier gar nicht im Vordergrund, sondern es ist wahnsinnig fein gesungen von Maria Turner, eigentlich fast im Hintergrund, und man hört besser so Working Girl and You Boy, und das ist wirklich unglaublich toll. Es ist dann wie so ein Silberfaden, der sich so im Hintergrund und der dann immer mehr übernimmt.

0: Also das ist dann wirklich sehr meisterhaft aufgebaut auch, diese Komplexität dieser Stimmen, die immer zunimmt.
1: Ja, und das kann ja auch gewollt sein, weil wir wissen, wie es ausgeht. Das Tonight, das sanfte, hoffnungsvolle,
0: ja, natürlich.
1: Stirbt leider aus, die Kämpfe überwiegen.
0: Das stimmt auf allen Ebenen, so gesehen. Also ich finde jetzt auch rein musikalisch, technisch und also auch emotional, ehrlich gesagt, sicher die stärkere Aufnahme gekonter, besser zusammen, all diese Sachen und wirklich daneben transparent trotz Power. Ich würde ja behaupten, jetzt weiß ich das natürlich nicht, es ist praktisch dasselbe Tempo und das wäre jetzt das Beispiel, es muss nicht schnell sein für Energie. Mhm. Das ist ja natürlich absolut so. Und insofern
1: also das kann ich sagen,
0: Aufnahme.
1: Ohne aufzulösen, die Aufnahmen dieses Quintetts, die divergieren wirklich in der Länge sehr, sehr stark. Aber wie Sie es jetzt richtig erkannt haben, die Aufnahme 3 und 4 sind ungefähr exakt gleich lang.
0: Sehr spannend.
1: Ja. Und was meinen Sie zum Tony? Da hatten Sie in der ersten Runde ja große Probleme mit dem spanischen Akzent.
0: Das ist natürlich ein großes Thema. Wir sind die ganze Zeit auch auf schwammigem Untergrund, weil es ist natürlich aus heutiger Sicht okay, wenn nicht alle Idiome stimmen. Und ich finde, alle sollten eine Chance kriegen, alle Rollen zu singen. Jetzt mal die aktuelle Situation. In diesem Fall ist es unglücklich, weil alle spanischen Akzent haben, außer Toni sollte keinen haben. Es ist so ein bisschen ein gezieltes Unglück. Genau. Das vielleicht nur noch dazu. Also war jetzt voll okay. Eben ist für mich wirklich eine Stimme, die natürlich, sobald sie in die Opernhafte so ein bisschen übers C rüberkommt, dann ist sie da. Und drunter ist sie tatsächlich eigentlich gar nicht so spannend. Da fand ich den Riff auf jeden Fall more memorable, imposanter am Anfang. Ja, also diese unterdrückte Aggression, so, das kam sehr gut durch.
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1: Also hier zusammengefasst starke Frauen und der Tony nicht mehr so störend, dafür ein memorable Riff. Dann würde ich vorschlagen, gehen wir doch weiter zur Aufnahme Nummer 5 in der zweiten Runde.

0: So, das war die fünfte Aufnahme des Quintetts Tonight aus der West Side Story in unserer Diskothek zu Bernsteins West Side Story. Wer möchte beginnen?
1: Wer wagt das?
2: Ja,
1: nochmals, ich habe keine Stoppuhr. Es ist vielleicht ein bisschen langsamer, aber vor allem ist es weniger dynamisch, finde ich, als die anderen zwei Aufnahmen. Ich finde, es wirkt ein bisschen vorsichtig, obwohl gut gemacht. Ganz spezifisch, ich finde es vielleicht ein bisschen weniger dynamisch im Sinne von Artikulation, von Marcatissimo, vom Akzent, von all diese Dinge, die Kontraste. Die Dinge, die wirklich bei den anderen, vor allem Aufnahme 4, aber auch 3 für mich stark waren. Dazu, ich finde es gut gesungen, aber weniger gut gespielt. In dem Sinne, was ist der Unterschied zwischen Anita und Maria zum Beispiel? Und es gibt ein paar kleine Details im Orchester, kurz, also gerade vor der Einsatz von Anita. Es gibt einen sehr schönen Glissando mit den Klarinetten. Es klingt jazzy. Klingt sofort sexy. Und ich finde, das haben sie vielleicht nicht gedacht. Das war eher rein, aber nicht ganz, sollte nicht so sauber sein, finde ich. Also, aber es hat alles nicht mit Korrektheit zu tun, sondern mit Charakter. Und ich finde, von dem her, ich fand es gut, aber nicht so überzeugend wie die anderen zwei.
2: Ja, genau, das war so für mich so ein bisschen zwischen den beiden anderen Aufnahmen etwas schwerfällig, aber nicht so schwerfällig wie die 3, aber dann auch eben nicht so punchy wie die 4. Gerade Bernardo klang richtig opernhaft. Es war nur so ein kurzer na-da-di-da-di-di. Also die, das finde ich komisch, wenn man den Gürken kann. Das muss, glaube ich, gesprochen sein, nicht gesungen. Und das war alles hier ziemlich opernhaft gesungen, auch von Nicht-Opernstimmen. Das war nicht so stilistisch, so ein bisschen schade. Weil das, gerade wenn man so viel Text, das ist ja in der Oper auch, also Stichwort Rossini, dieses Pater Song. Und das ist diese Tradition, man muss den Text so richtig verstehen. Und die war so ein bisschen so zwischen diesen Sachen und ich bin so ein bisschen abgeschweift in Gedanken. Gengis hat für mich die Spannung nicht so ganz gehalten, wogegen ich bei der 4 immer voll dabei war. So. Vielleicht gerade, weil sie eben nochmal so schön runterfährt, wenn alle dazukommen und nochmal auf und hier läuft so weiter, so. Aber eben, also auch prima gespielt, prima gesungen, aber für mich auch weniger charakteristisch.
0: Klare Einschätzung also für die Runde 2. Dann fasse ich hier kurz zusammen. Es sind noch drin in der Runde 2 die Nummern 3, 4 und 5. Die Aufnahme Nummer 3, da sind alle leicht überfordert mit der Komplexität. Sie fühlt sich etwas middle of the roadish an. Sie ist zwischen schwerfällig und punchy, aber nicht so gewagt. Dann die Nummer 4, die ist punchy. Sie stimmt auf allen Ebenen, musikalisch, technisch gekonnt. Ein tolles sinfonisches Orchester und auch tolle Opernstimmen, beide in perfekter Balance. Und auch der spanische Tony fällt nicht mehr so sehr auf. Und begeistert sind sie auch beide von der charakterstarken Anita. Die Nummer 5, die ist vorsichtiger, gut gesungen, aber weniger gut gespielt, weniger artikuliert und im Vergleich zu den beiden anderen weniger charakteristisch. Eine muss weg. Für mich klingt es recht eindeutig.
2: Also, genau, ja, würde ich jetzt auch sagen. Auf jeden Fall irgendwie am
0: wenigsten
2: interessant.
0: Fällt also die Nummer 5 weg.
2: Nah beieinander. Der Tony hat mir wieder sehr gefallen jetzt in Aufnahme 5. Fand ich jetzt auffällig. Genau, aber eben, da ging es jetzt nicht nur um ihn, da kam ja noch anderes dazu.
0: Dann löse ich das gerne auf. Haben Sie eine Idee? Haben Sie vielleicht eine Ahnung?
1: Nein, ich nicht.
2: Da bin ich jetzt, nee, jetzt auch nicht so ganz sicher, was das sein könnte. Schon neuer?
0: Ja, eine neuere Aufnahme. Neuere, ich sage jetzt nicht, wie alt die anderen sind, die wir noch drin haben, aber es ist eine neuere Aufnahme,
2: 2009.
0: Ja. Noch neuer, 2013.
2: Nee, dann kenne ich die nicht, kenne ich die, glaube ich, wirklich nicht.
0: Dirigent Michael Tilson Thomas, US-Dirigent, Jahrgang 44. Übrigens die originale Orchestrierung wie am Broadway 1957. Es singen Maria Alexandra Silber, Tony Jane Jackson. Und das Interessante ist, es ist das San Francisco Symphony Orchestra und es ist eine Live-Performance-Konzertant vor dem großen Film. Das hat San Francisco Symphony selbst eingespielt.
1: Oh,
2: ja, Michael Tursenhamers war der Chefdirigent, oder? Lange.
1: Ja, in San Francisco. Und war ein großer Protégé von Bernstein.
2: Eben, genau, auf jeden Fall. Ja.
0: Genau. Also eine diese Version, Qualität, die sehr nahe an Bernstein ist eigentlich und die eben wirklich auch mit allen Mitteln der Kunst jetzt noch neu produziert wurde.
2: Aber eben, das ist mit diesem Live-Recording vielleicht auch ein Wort dazu. Wer soll sich denn heute noch leisten, eine Studioaufnahme zu machen und so Chorenorchester? Ja. Also macht man eine Live-Aufnahme und die ist ja dann super spontan und ist eh das Beste. Stimmt aber nicht, weil häufig ist man bei Live enttäuscht und immer war im Saal etwas und das ist dann nicht auf der Aufnahme. Mein Votum ist wirklich, eine gute Studioaufnahme ist schon was Tolles. Es ist ein künstliches Produkt und dann soll es auch wirklich dort diese Möglichkeiten nutzen. Und häufig finde ich Live-Aufnahmen, es ist ein bisschen ein Marketing-Ding, ist dann natürlich more exciting und more impressive, häufig musikalisch etwas enttäuschend und eigentlich durch den Geldmangel der Industrie bedingt. Persönliche Meinung.
0: Es bleiben also die Aufnahmen Nummer 3 und 4 für die letzte Runde, für das Finale zu Leonard Bernsteins West Side Story hier in der Diskothek auf SF2 Kultur. Bei mir im Studio sind James Alexander und Stefan Wirth. Falls Sie Fragen oder Inputs haben, schreiben Sie uns auf studio@srf.ch und diese Sendung gibt es zum Nachhören auch auf srf.ch/audio oder auf Ihrer Podcast-App. Wir kommen nun in die dritte Runde. Es geht um große, um sehr aktuelle Themen. Die West Side Story behandelt Liebe und Hass, auch Jugendgewalt, Peer Pressure, soziale Grenzen. Bernstein hat selbst bei der Uraufführung dazu gesagt, an out and out plea for racial tolerance. Kommen wir jetzt zum letzten Ausschnitt dieser sehr eindringlichen Geschichte. Wo sind wir im Stück? Gegen Ende des zweiten Akts sind wir jetzt kurz vor dem Showdown. Der Kampf ist vorbei. Es gibt bereits 2 Tote. Riff, der Anführer der Jets, Tonys bester Freund, und Bernardo, der Anführer der Sharks. Tony hat ihn erstochen, gerade als er den Kampf verhindern wollte. Er hat sich provozieren lassen. Maria verzeiht ihm und verbringt die Nacht mit ihm. Es ist ihre erste Liebesnacht. Anita entdeckt die beiden früh morgens in der Wohnung, zerstört vom Tod ihres geliebten Bernardo. Die intensivsten Gefühle der 2 jungen Frauen treffen hier aufeinander. Eine Szene genau in der Mitte des zweiten Akts, der Ort Marias Bedroom. Es bleiben jetzt die 2 Aufnahmen Nummer 3 und 4 und wir hören A Boy Like That, gesungen von Anita, und I Have a Love, gesungen von Maria, in der Aufnahme Nummer 3.

Und dann schlage ich vor, hören wir gleich die zweite Aufnahme im Anschluss und entscheiden uns nachher direkt. Wir hören jetzt die Aufnahme 4.

0: Spontane Reaktion.
1: Ja, ich muss mich vielleicht zum Vornherein entschuldigen. Ich kann diese Szene nicht ohne zu weinen hören. Ich
2: weiter so. Meine,
1: heute muss man ja immer Listen machen. Also diese Szene ist in meinen Top 10 Greatest, Most Heart-Wrenching Opera Musical Theater Scenes in History. Falls ich diese Liste je mache, ist die ganz vorn. Da kann man jetzt eben sagen, in der Szene kippt das Stück auf die Seite der Oper. Da ist man jetzt froh, wenn man eine Stimme hat, wie hier, die dann diese langen, langen Linien, die man nicht mehr textualisieren kann.

Es ist wirklich gesungen und sustained. Und wohl das der auffälligste Unterschied ist wohl, dass dieses I Have a Love, ich würde mal riskieren zu sagen, 1 bis 2 Minuten lang länger vielleicht dauert, ich weiß es nicht. Einfach weil es kann wirklich, das ist technisch, gesangtechnisch wirklich schwierig, dieses Legato, diese langen Linien, besonders eindrucksvoll, da nach 106 nochmal ins absolute Pianissimo zurück. Das kommt wirklich aus der Oper und das ist hier natürlich genial umgesetzt. Das Tempo wird gestaut, es wird immer langsamer und Love is your life, damit dann 112 richtig sitzt. Und es kulminiert dann in der schönsten Oktave der Musikgeschichte. Die Oktave, das langweilige Intervall, der gleiche Ton. Genau, die Maria eine und die Anita eine Oktave drunter.

0: ich würde sagen, im meisten Rest des Stücks bin ich eher auf der Seite des Musicals und finde es eigentlich schöner. Man hat eine lebendige, musicalmäßige Art der Präsentation, aber da merkt man halt, die Stimmen schaffen das auch nicht. Das I Have a Love ist so ein bisschen rushed, weil I Have a Love, schnell weiter, weiter. Das ist wirklich schwierig zu singen. Dort wird es wirklich fast zu schnell, es wird nicht gestaut. All diese Möglichkeiten dieses Stils werden dann nicht genutzt und dadurch geht es für mich nicht so ganz auf. Und auch hervorzuheben, beide Anitas fand ich jetzt toll. Also die Anita 1, bisschen amerikanischer, aber auch wieder mit diesem anklagenden Ton und auch diesen vokalen, wirklich dunklen und aggressiven Färbungen. Es ist nämlich eine unglaubliche Szene, wo Anita verspricht, Maria zu helfen, ihren Lover zu schützen, der wiederum ihren Lover umgebracht hat. Das ist, glaube ich, Oper, und das ist derart unglaubwürdig. Aber in der Musik ist es plötzlich glaubhaft. Und das ist, glaube ich, wirklich, was die Musik dann schafft, dass man in diese Orte kommt, wo so etwas vielleicht möglich wird.
1: Genau. B. Bernstein, es wollte Inbegriff der Racial Tolerance.
0: Ja, somewhere, somehow, sometime, somewhere.
1: Ja, genau. Sehr aktuell und sehr gegenwärtig.
0: Auf jeden Fall.
1: James Alexander.
2: Also, ich bin froh, dass das eine von Stefans Lieblingsstücke ist und ich möchte einfach das Publikum aufmerksam machen. Der konnte das nur auf Englisch ausdrücken. Der war so berührt und das beweist, dass Englisch doch die schönste Sprache ist.
0: Ja, absolut richtig.
2: Nein, Entschuldigung. Aber nochmals, wir sind nicht mehr in einem Rahmen von Mary Poppins und Sound of Music. Der erste Teil konnte Stravinsky sein und der zweite Teil konnte Mahler sein. Und auch die beste Schauspieler der Welt. Ich meine, die Musik ist so anspruchsvoll. Einfach die Tatsache, dass die zweite, die wir gehört haben, das sind Stimmen, die das können. Diese breite, lange Phrase, zweiten Teil, wo

0: Obwohl sie klassische Sänger sind, ich finde es unglaublich intensiv. Beide Stimmen sind toll und ich finde, dass diese Musik, klar, das geht an die Grenzen von allen Leuten, auch die besten Opernsängern. Also das heißt, es müssen mindestens diese Stimme geben und dann müssen auch diesen Charakter haben. Und das haben sie beide wirklich super geschafft. Die erste Aufnahme, die wir gehört haben, Aufnahme 3, ich denke, da hört eher, dass die Maria, die wirklich schön und lieb und rein singt, aber die kommt einfach an ihre Grenzen.
1: Dann würde ich sagen, sind Sie sich einig, die Siegeraufnahme ist die Nummer 4.
0: Mhm. Ja.
1: Auch wenn ursprünglich der Tony etwas angezweifelt wurde, diese Geschichte würde ich dann gerne noch hören. Vielleicht löse ich vorher noch auf oder wir lösen gemeinsam auf, weil ich nehme an, Sie haben alle eine Annahme, zumindest bei einer Aufnahme, welche noch drin geblieben ist, die Nummer 4, die Siegeraufnahme.
0: Das ist Bernstein himself.
1: Bernstein himself, genau. Deutsche Grammophon 1985, eine Kultaufnahme, die Maria singt Kirite Kanava, Anita Tatjana Trojanov und Tony José Carreras.
2: Jetzt ist, glaube ich, Zeit für die Geschichte. Also die Geschichte, die ich dazu kenne, Bernstein war in der Met, hat einen Tenor gehört, sagt, das ist mein Tony. Ja. Hat sein Manager gesagt, Harry, you know, can you just, you know, the guy singing the show? Okay, kannst du mal gehen und kannst du den fragen? Und dann ging der am nächsten Abend und das war aber die andere Besetzung. War dann José Carreras, der Weltstar, und der Manager gesagt, okay, dann José Carreras. Und Bernstein war sehr beschäftigt, ging dann zu seiner nächsten Aktivität. Er erfuhr dann erst später, warum steht hier Carreras? Hey, ich wollte doch und wollte das unbedingt noch auflösen. Es ging aber juristisch nicht. Die Verträge waren gemacht und unterschrieben.
1: Und wer war die Erstbesetzung?
2: Und das weiß ich jetzt wieder nicht. Aber du warst näher dran.
0: Er
2: kennt einige Leute, die bei der Session anwesend waren.
0: Ich kenne den Riff bei dieser Aufnahme, Kurt Ohlmann. Und er hat auch sehr viel mit Bernstein gemacht. Und also was ich gehört habe, er kannte das nicht sehr gut. Und deswegen das allererste Somethings. Rhythmisch. Mit all diesen Skummen. Das einfach, der hat es nicht gelernt. Und nicht nur Akzent, sondern ich glaube, das war leider einfach, du denkst, das gibt's nicht, aber doch.
2: Ja, auch für die Hörenden, das gibt einen Film über The Making of.
0: Genau.
2: Wirklich, auch Carreras tut dann mit der Zeit fast leid. Man sieht richtig, wie Bernstein leidet und immer wieder Kopf schüttelt und abbricht. Und also das ist auch ein in Mühen geborenes Werk. Wo wir uns, glaube ich, einig waren, ist das Orchester, der Stil ist halt wirklich am besten da. Auch wenn mit den Abstrichen im Cast.
1: Genau, und dazu auch noch, Sie haben ja die Langsamkeit angesprochen. Und diese Aufnahme ist also 50 Sekunden länger als die andere.
0: Das ist wirklich eindeutig.
1: Also das Tempo komplett gedehnt. Und ich löse jetzt natürlich noch die andere Aufnahme auf. Die Nummer 3, haben Sie da eine Idee?
2: Ist das der originale Cast? Ist das 1957?
1: Original Broadway Cast.
2: Genau.
1: 1957, okay. Genau.
2: Das ist eine
1: schon interessant, dass die älteste und Leonard Bernsteins Aufnahme im Rennen blieben bis zum Schluss. Die ist übrigens Columbia Recording Remastered von Sony Music 1998. Dirigent Max Goberman, ein Musical-Dirigent aus Philadelphia, der hat sich übrigens auch in Wien mit Einspielungen von Haydn einen Namen gemacht. Die Maria singt Carol Lawrence, der Tony Larry Kurt, die Anita Chita Rivera, Riff Mickey Callin und das Somewhere übrigens Rary Grist. Sie ist eine der ersten afroamerikanischen Sängerinnen mit internationaler Karriere. Regie und Choreografie von Jerome Robbins. Wir gelangen nun zum Ende dieser Diskothek, zu Leonard Bernsteins West Side Story. Der Entscheid ist gefallen auf die Originalaufnahme, dirigiert von Leonard Bernstein himself, aufgenommen 1985. Die Maria singt Kirite Kanava, den Tony José Carreras, die Anita Tatjana Trojanos, Riff Kurt Ohlmann und das Somewhere Marilyn Horn. Es spielt das Israel Philharmonic Orchestra und wir hören jetzt einige Ausschnitte aus dieser Aufnahme.

0: Dies waren Ausschnitte aus der West Side Story, dirigiert von Leonard Bernstein selbst von 1985. Es ist eine Kultaufnahme und sie hat den ersten Preis gewonnen in dieser Diskothek und sie wurde publiziert auf dem Label Deutsche Grammophon. Die Angaben zu allen fünf Aufnahmen finden Sie unter srf.ch/audio. Dort gibt es auch ein PDF dazu und diese Sendung gibt es jederzeit zum Nachhören auf Ihrer Podcast-App. Ich bin Gabrielle Weber und sage bis zum nächsten Mal.
1: Die Nachrichten von SRF um 10 mit Ronja Bollinger. 6 Jahre nach Unfall bei Olympischen Jugendspielen in Lausanne. Ein Gericht verurteilt 2 Techniker. Landesweiter Bahnstreik hat begonnen. In Italien streikt das Bahnpersonal für 24 Stunden. Neue Verbindungen zwischen Russland und Nordkorea. Die Länder sind nun über eine Straßenbrücke verbunden. Das Wetter, morgen ist es meist sonnig, bei nochmals heißen 30 Grad. Am Abend sind teils kräftige Gewitter möglich. Vor gut 6,5 Jahren sorgte ein Unfall an den Olympischen Jugendspielen in Lausanne für Schlagzeilen. Bei den Proben für die Eröffnungsfeier stürzte damals eine Eiskunstläuferin in die Tiefe und sie verletzte sich dabei schwer. Jetzt sind 2 Techniker eines deutsch-schweizer Veranstaltungsunternehmens schuldig gesprochen worden, wegen fahrlässiger schwerer Körperverletzung. Ein Gericht in Lausanne verurteilte sie zu bedingten Geldstrafen. Die Eiskunstläuferin aus Russland war aus 5 Metern Höhe auf den Boden der Eishalle in Malle gestürzt. Grund war ein falsch aufgewickeltes Stahlseil. Danach wurde die damals 35-Jährige mit lebensgefährlichen Verletzungen ins Spital gebracht. Zwar überlebte sie den Unfall, sie konnte ihren Beruf aber nie mehr ausüben. In ganz Italien müssen Zugreisende mit Ausfällen rechnen. Denn ein landesweiter Bahnstreik hat begonnen. Dieser soll 24 Stunden dauern. Mehrere Gewerkschaften haben das Personal der italienischen Bahn zu einem landesweiten Streik aufgerufen. Morgen Abend um kurz nach 21 Uhr soll der Streik vorbei sein. Nach Angaben der Bahn muss mit Verspätungen und Ausfällen gerechnet werden. Auch Verbindungen aus der Schweiz könnten betroffen sein, erklärte die SBB auf Anfrage der Nachrichtenagentur Kisten SDA. Das italienische Bahnpersonal streikt für mehr Lohn und bessere Arbeitsbedingungen. Russland und Nordkorea sind seit Neuestem durch eine Straße miteinander verbunden. Die Brücke über den Grenzfluss ist fertig gebaut worden. Der russische Ministerpräsident Michail Mischustin sprach in einer Rede von einem historischen Ereignis. Nordkorea werde dadurch an den internationalen Transportkorridor Richtung Westrussland angeschlossen, so Mischustin. Den neuen Grenzübergang könnten künftig täglich etwa 300 Fahrzeuge passieren. Die Grenze zwischen Nordkorea und Russland ist gut 17 Kilometer lang und führt entlang eines Flusses. Vor rund 2 Jahren hatten die beiden Länder vereinbart, eine Straßenbrücke über den Fluss zu bauen. Bisher gab es zwischen Nordkorea und Russland nur eine Zugverbindung. Und gleich noch eine Meldung zu einer Ländergrenze am anderen Ende Russlands. 2 Jahre hat der Bau gedauert, nun ist der Zaun an der Grenze zwischen Finnland und Russland fertig. Rund 200 Kilometer lang ist der Zaun, gebaut hat ihn das NATO-Mitglied Finnland. Die Grenze zwischen Finnland und Russland ist insgesamt über 1300 Kilometer lang. Der Zaun stehe an verschiedenen strategisch wichtigen Stellen. Er ist 4,5 Meter hoch und ist mit Kameras und Sensoren ausgestattet. 2023 hatte Finnland seine Grenze zu Russland geschlossen. Das Land warf Russland vor, gezielt Migranten an die Grenze gebracht zu haben, um Unruhe zu stiften. Nun zu weiteren Meldungen des Tages in der Übersicht. Nach dem klaren Sieg der AfD bei der Parlamentswahl im deutschen Bundesland Sachsen-Anhalt spricht Kanzler Friedrich Merz von der, Zitat, «schlimmsten Wahlniederlage der CDU seit Jahrzehnten». Aufzugeben sei für ihn jetzt aber keine Option. Die AfD holte gestern in Sachsen-Anhalt fast 44% der Stimmen, die CDU stürzte ab auf 17%. Die Europäische Union will die Zusammenarbeit mit Grönland ausbauen, wirtschaftlich und politisch. EU-Kommissionspräsidentin Ursula von der Leyen kündigte bei ihrem Besuch in Grönland zudem neue Investitionen von 200 Millionen Euro an. Damit sollen unter anderem seltene Erden erschlossen werden, die für Smartphones oder Elektroautos benötigt werden. Das angespannte Verhältnis zwischen dem Westen und Russland hat auch Auswirkungen auf die Schweiz. Dies sagte Armeechef Benedikt Roos im Tagesgespräch von Radio SRF. So seien auch Schweizer Infrastrukturen durch Cyberangriffe und Sabotageakte bedroht. Nur sei das der Öffentlichkeit viel zu wenig bewusst. In den Städten Bern, Biel und Luzern läuft derzeit ein Cannabis-Versuch. Dort können Cannabis-Produkte in Apotheken gekauft werden, reguliert. In ihrer Zwischenbilanz schreiben die Städte, dass Kifferinnen und Kiffer im Versuch öfter Cannabis auf eine Art konsumieren, bei der das Risiko für Gesundheitsschäden kleiner sei. Einen höheren Cannabiskonsum habe man nicht festgestellt. Die Börsendaten von 22.05 Uhr, geliefert von 6. Der Swiss Market Index schließt bei 14.279 Punkten, minus 0,8%. Der Euro wird zu 94,10 Rappen gehandelt, der Dollar zu 80,96 Rappen. Das Wetter: Morgen scheint beidseits der Alpen meist die Sonne bei nochmals heißen 30 Grad. Am Nachmittag frischt im Norden mäßiger Südwestwind auf, am Abend sind aus Westen teils kräftige Gewitter mit Sturmböen möglich. Das waren Nachrichten von Radio SRF, verantwortlich Adrian Huber.
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Die Sinfonie Nummer 3 in A-Moll Opus 56, die sogenannte Schottische von Felix Mendelssohn Bartholdy, wurde gespielt vom Gewandhausorchester Leipzig. Dirigent war Riccardo Schai.

0: Das Zürcher Kammerorchester spielte unter der Leitung von Edmond de Stutz das Adagio aus dem Klarinettenkonzert in A-Dur, Köchelverzeichnis 622 von Wolfgang Amadeus Mozart. Der Solist war Thomas Friedli.
1: Von Piotr Ilitsch Tschaikowski erklingt nun der Tanz der Schwäne aus dem Ballett Schwanensee. Michail Pletnyov dirigiert das Russian National Orchestra.

Von Pjotr Iljitsch Tschaikowski erklang der Tanz der Schwäne aus dem Ballett Schwanensee. Sie hörten eine Aufnahme mit dem Russian National Orchestra unter der Leitung von Michail Pletnyov.

0: Das war das Rondo aus dem Concertino für Oboe und Orchester von Ignaz Lachner. Sie hörten eine Aufnahme mit Hans-Jörg Schellenberger, Oboe, und dem Orchestra della Svizzera Italiana Lugano.
1: Und jetzt erklingt die Sinfonie Nummer 9 in C-Dur von Joseph Haydn, interpretiert vom Kammerorchester Basel unter der Leitung von Giovanni Antonini.

0: Sie hörten von Ralph Vaughan Williams zwei Sätze aus der Suite für Viola und Orchester. Timothy Ridout wurde begleitet vom Orchestre de Chambre de Lausanne. Dirigent Jamie Phillips.
1: Und jetzt folgt eine Aufnahme mit der Cellistin Sol Gabetta und ihrem Ensemble Capella Gabetta. Gespielt wird das Cellokonzert in G-Moll von Antonio Vivaldi.

Sie hörten das Cellokonzert in G-Moll von Antonio Vivaldi. Sol Gabetta, Violoncello und das Ensemble Capella Gabetta spielten.

Das Sinfonieorchester Basel unter der Leitung von Ivor Bolton spielte das Bacchanal aus der Oper Sanson et Dalila von Camille Saint-Saëns.

Von Gaetano Donizetti hörten Sie die Arie Quanto è bella, quanto è cara aus der Oper L'Elisir d'Amore. Die Interpreten waren Giuseppe Di Stefano, Tenor, und das Orchestra del Maggio Musicale Fiorentino. Am Dirigentenpult Francesco Molinari Pradelli.

0: Die Pianistin Andrea Kauten spielte den Satz mit dem Titel »Das alte Schloss« aus den Bildern einer Ausstellung von Modest Mussorgsky.
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Die Schweizer Violinistin Rachel Colli spielte Tempo di Boria und Double aus der Partita Nummer 1 in H-Moll, Bachwerkeverzeichnis 1002 von Johann Sebastian Bach.

Das war das Trompetenkonzert in F-Moll von Oskar Böhme. Den Solopart übernahm Matthias Höfs, begleitet von der Deutschen Kammerphilharmonie Bremen unter der Leitung von Tarmo Peltokoski.

0: Die Nachrichten von SRF um Mitternacht mit Patrick Walter. Rund 400 Personen haben an einer Infoveranstaltung zum geplanten Endlager für radioaktive Abfälle in der Schweiz teilgenommen. Bundesrat Rösti hat dabei Transparenz versprochen. In Lausanne sind zwei Veranstaltungstechniker schuldig gesprochen worden, weil eine Akrobatin bei Proben in die Tiefe stürzte. Und im ukrainischen Saporischschja ist das Atomkraftwerk wieder am Strom angeschlossen. Der Diesel für die Notstromgeneratoren war bereits knapp geworden. Das Wetter am Dienstag, meist sonnig bei heißen 30 Grad. Am Abend sind teils kräftige Gewitter möglich. Im Gebiet nördlich Lägern in den Kantonen Zürich und Aargau soll in Zukunft radioaktiver Abfall gelagert werden, mehrere hundert Meter unter der Erdoberfläche. Das schlägt die zuständige Organisation NAGRA vor. Am Abend war Bundesrat Albert Rösti in der Region zu Besuch bei einer Infoveranstaltung für die Bevölkerung. Im aargauischen Fisibach erklärte der Energieminister:
1: Mit dem Sachplanverfahren schuf der Bundesrat mit dem Parlament ein Instrument, damit diese Suche transparent, schrittweise unter Einbezug der betroffenen Bevölkerung und nach klaren und vorgängigen Kriterien festgelegt wird. Ziel ist es, auf wissenschaftlicher Grundlage den sichersten Standort zu bestimmen.
0: Rösti dankte der Region und stellte eine Art Abgeltung in Aussicht. Der Bundesrat werde sich voraussichtlich 2030 für einen Standort entscheiden. Etwa 2033 soll es dann eine Volksabstimmung geben. Auch Vertreter des deutschen Landkreises Waldshut waren vor Ort. Sie kritisierten, Waldshut werde als deutscher Nachbar etwas zugemutet. Man wolle entsprechend mitreden. Vor gut 6,5 Jahren sorgte ein Unfall an den Olympischen Jugendspielen in Lausanne für Schlagzeilen. Bei den Proben für die Eröffnungsfeier hing eine Eiskunstläuferin mehrere Meter über dem Boden an einem Seil, stürzte jedoch in die Tiefe und sie verletzte sich dabei schwer. Jetzt sind zwei Techniker eines deutsch-schweizer Veranstaltungsunternehmens schuldig gesprochen worden wegen fahrlässiger schwerer Körperverletzung. Ein Gericht in Lausanne verurteilte sie zu bedingten Geldstrafen. Die Eiskunstläuferin aus Russland war aus 5 Metern Höhe auf den Boden der Eishalle in Malle gestürzt. Grund war ein falsch aufgewickeltes Stahlseil. Danach wurde die damals 35-Jährige mit lebensgefährlichen Verletzungen ins Spital gebracht. Zwar überlebte sie den Unfall, sie konnte ihren Beruf aber nie mehr ausüben. Ins Ausland. Fast 3 Wochen hatte das ukrainische Atomkraftwerk Saporischschja keinen externen Strom. Jetzt ist das größte AKW Europas wieder am Netz. Eine beschädigte Stromleitung sei repariert worden, sagt die internationale Atomenergiebehörde IAEA in Wien. Das sei wichtig, um einen möglichen Atomunfall zu verhindern. Die letzte intakte Stromleitung des AKW war bei Kampfhandlungen beschädigt worden und ausgefallen. Seither sorgten Notstromgeneratoren für Energie, doch der Diesel dafür wurde zuletzt knapp. Zwar sind die Reaktoren abgeschaltet, aber das radioaktive Material muss trotzdem gekühlt werden und dafür braucht es Strom. Das ukrainische Atomkraftwerk ist von russischen Truppen besetzt. Zwei weitere kurze Meldungen. In Italien hat ein landesweiter Bahnstreik begonnen. Mehrere Gewerkschaften haben dazu aufgerufen. Dienstagabend um kurz nach 21 Uhr soll der Streik dann vorbei sein. Nach Angaben der Bahn muss mit Verspätungen und Ausfällen gerechnet werden. Auch Verbindungen aus der Schweiz könnten betroffen sein, so die SBB. Kanada setzt die Zölle auf bestimmte Waren aus den USA in wenigen Stunden in Kraft. Das hat das kanadische Finanzministerium gegenüber der Nachrichtenagentur DPA bestätigt. Betroffen sind etwa Produkte aus Stahl und Aluminium, Haushaltsgeräte oder Geräte für die Landwirtschaft. Kanada reagiert damit auf Zölle, welche die USA im August auf gewisse kanadische Produkte verhängte. Russland und Nordkorea sind seit neuestem durch eine Straße miteinander verbunden. Die Brücke über den Grenzfluss ist fertig gebaut worden. Der russische Ministerpräsident sprach in einer Rede von einem historischen Ereignis. Nordkorea werde dadurch an den internationalen Transportkorridor Richtung Westrussland angeschlossen. Den neuen Grenzübergang könnten künftig täglich etwa 300 Fahrzeuge passieren. Die Grenze zwischen Nordkorea und Russland ist gut 17 Kilometer lang und führt entlang eines Flusses. Vor rund 2 Jahren hatten die beiden Länder vereinbart, eine Straßenbrücke über den Fluss zu bauen. Bisher gab es zwischen Nordkorea und Russland nur eine Zugverbindung. Und gleich noch eine Meldung zu einer Ländergrenze am anderen Ende Russlands. 2 Jahre hat der Bau gedauert, nun ist der Zaun an der Grenze zwischen Finnland und Russland fertig. Rund 200 Kilometer lang ist der Zaun, gebaut hat ihn das NATO-Mitglied Finnland. Die Grenze zwischen Finnland und Russland ist insgesamt über 1300 Kilometer lang. Der Zaun stehe an verschiedenen strategisch wichtigen Stellen. Er ist etwa 4,5 Meter hoch und ist mit Kameras und Sensoren ausgestattet. 2023 hatte Finnland seine Grenze zu Russland geschlossen. Das Land warf Russland vor, gezielt Migranten an die Grenze gebracht zu haben, um Unruhe zu stiften. Zum Wetter. Am Dienstag scheint beidseits der Alpen meist die Sonne bei nochmals heißen 30 Grad. Am Nachmittag frischt im Norden mäßiger Südwestwind auf und am Abend sind aus Westen teils kräftige Gewitter mit Sturmböen möglich. Das waren Nachrichten von Radio SRF. Verantwortlich war Patrick Walter.
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3: Das Ensemble Les Vents Français spielte aus dem Quintett in S-Dur, Opus 16 von Ludwig van Beethoven, das Rondo.

0: Romanze für Bratsche und Orchester, Opus 85 von Max Bruch. Sie hörten eine Aufnahme mit Gilad Karni, Bratsche, und dem Bieler Sinfonieorchester. Es dirigierte Thomas Rösner.
1: Die Sinfonie in C-Dur, Deutschverzeichnis 944 von Franz Schubert, trägt auch den Titel Die Große. Hören Sie daraus den zweiten Satz, Andante con moto. Heinz Holliger dirigiert das Kammerorchester Basel.

0: Sie hörten von Franz Schubert den zweiten Satz, Andante con moto aus der Sinfonie in C-Dur, Deutschverzeichnis 944, genannt Die Große. Heinz Holliger dirigierte das Kammerorchester Basel.
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Das war das Menuetto aus der kleinen Nachtmusik von Wolfgang Amadeus Mozart. Es spielte die Camerata Bern unter der Leitung von Thomas Füri.

Das war Andante Cantabile, der zweite Satz aus der Sinfonie in D-Dur von Franz Anton Hofmeister. Das Orchestra della Svizzera Italiana spielte. Dirigent Howard Griffiths.

Das Stück Rêverie von Napoleon Coste wurde von Anders Schmiolin auf der 12-seitigen Gitarre interpretiert.

Das Orchestre Symphonique de Montréal unter der Leitung von Kent Nagano spielte Der Zauberlehrling von Paul Dukas.

0: In unserem Programm erklang die Ouvertüre zu Gioachino Rossinis Oper Il Signor Bruschino. Claudio Abbado dirigierte das London Symphony Orchestra.
1: Die Pianistin Andrea Korten hören wir als nächstes. Von Robert Schumann spielt sie Thema mit Variationen in S-Dur.

Sie hörten einen Ausschnitt aus der Tafelmusik von Georg Philipp Telemann. Emmanuel Pahü, Flöte, Rainer Kussmaul, Violine, Georg Faust, Violoncello und die Berliner Barocksolisten spielten das Allegro aus dem Concerto in A-Dur.

Das Südwestdeutsche Kammerorchester Pforzheim unter der Leitung von Johannes Mösus begleitete die Solistin Lena Neudauer im Adagio aus dem Violinkonzert in C-Dur von Antonio Rossetti.

0: Il Gardelino, Concerto Opus 10, Nummer 3 von Antonio Vivaldi. Sie hörten James Galway und das New Irish Chamber Orchestra.
1: 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Und nun interpretiert die Violinistin Laila Shaik zusammen mit dem La Cetra Barockorchester Basel das Konzert für Violine, Streicher und Basso Continuo in D-Dur von Jean-Marie Leclerc.

Wir hörten das Konzert für Violine, Streicher und Basso Continuo in D-Dur von Jean-Marie Leclerc in einer Interpretation der Violinistin Leila Shaik zusammen mit dem La Cetra Barockorchester Basel.

Sie hörten das Scherzo aus der Serenade für Orchester in D-Dur von Ethel Smyth. Es spielte das Orchestre de Chambre de Lausanne unter der Leitung von Joshua Weilerstein.

0: Die Nachrichten von SRF um 2 mit Patrick Walter. Im Gebiet nördlich Lägern in den Kantonen Zürich und Aargau soll in Zukunft radioaktiver Abfall gelagert werden, mehrere hundert Meter unter der Erdoberfläche. Das schlägt die zuständige Organisation NAGRA vor. Am Abend war Bundesrat Albert Röst in der Region zu Besuch bei einer Infoveranstaltung für die Bevölkerung. Im aargauischen Fisibach erklärte der Energieminister:
1: Dieser persönliche Austausch ist mir sehr wichtig bei einem Thema wie der Entsorgung von radioaktiven Abfällen und dem geologischen Tiefenlager braucht es Gelegenheiten, sich zu informieren, Fragen zu stellen, unterschiedliche